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3: Am Pfunderer Höhenweg ist ein Wanderer in den Tod gestürzt. Die USA haben erneut den Iran angegriffen. Das Wetter sonnig und heiß bei 27 bis 35 Grad. Ein Wanderer ist gestern Nachmittag auf dem Pfunderer Höhenweg bei Freienfeld tödlich verunglückt. Der Mann aus Deutschland stolperte in der Nähe der Maatalm und stürzte rund 300 Meter ab. Sein Begleiter schlug Alarm, die Rettungskräfte konnten aber nur noch den Tod des Mannes feststellen. Heute um 17 Uhr wird die Straße von Meran nach Hafling einspurig geöffnet. Nach dem Murenabgang vom vergangenen Sonntag musste die bergseitige Stützmauer gesichert und die Fahrbahn mit 39 Schirmankern im Fels verankert werden. Derzeit laufen die Arbeiten zur Wiederherstellung der zweiten Fahrspur. Südtiroler Nierenpatienten ist es möglich, trotz aufwendiger Therapien in den Urlaub zu fahren. Etwa 50 der insgesamt 280 Nierenpatienten in Südtirol können das Dialysegerät für die Blutwäsche in einem Koffer transportieren. Der Großteil der Patienten ist auf Feriendialysezentren angewiesen. Öffentliche und private Dialysezentren stehen Urlauberpatienten auch in Südtirol zur Verfügung. Das US-Militär hat nach eigenen Angaben eine neue Welle von Angriffen gegen den Iran gestartet. Laut des Regionalkommandos CENTCOM soll damit die Fähigkeit des Regimes eingeschränkt werden, den Schiffsverkehr in der Straße von Hormuz zu beeinträchtigen. Schon am Dienstag hatte das US-Militär mitgeteilt, mehr als 80 Ziele im Iran angegriffen zu haben, als Reaktion auf iranische Attacken auf Handelsschiffe. Die NATO-Staaten haben bei ihrem Gipfel in Ankara bekräftigt, dass sie sich im Falle eines Angriffs gegenseitig beistehen. Nach Angaben von Diplomaten hat US-Präsident Trump erklärt, dass er sein Land in der NATO halten will. Er hatte zuvor den Verbündeten mangelnde Unterstützung im Iran-Krieg vorgeworfen. Bei der Fußball-Weltmeisterschaft beginnt heute das Viertelfinale. Frankreich trifft dabei auf Marokko. Das Spiel wird um 22 Uhr unserer Zeit in Boston angepfiffen. Das Wetter. Im ganzen Land scheint heute die Sonne von einem meist wolkenlosen Himmel. Weiterhin weht der Nordföhn vor allem in den nördlichen Tälern. Die Temperaturen steigen noch etwas an und erreichen 27 bis 35 Grad. Auch der morgige Freitag bringt in der ersten Tageshälfte viel Sonnenschein. Am Nachmittag ist ein Gewitter Richtung Süden nicht ganz auszuschließen. Von Rai Südtirol hörten Sie Nachrichten. Redaktion Ute Niederfrieniger.
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5: Guten Morgen, heute am Donnerstag, am 9. Juli. Ja, die neue Hitzewelle, die kommt so richtig zu uns heute an. Da werden wir darüber sprechen. Wir haben auch für Sie nach 8 das Thema Sonnencreme, Mythen und Fakten. Dr. Klaus Eisenle, Primar der Dermatologie am Krankenhaus Bozen, kommt zu uns. Nach 7 reden wir über Ungarn nach der Ära Viktor Orban. Und jetzt gleich machen wir mit Ihnen einen Sprung ins kühle Nass. Wir gehen ins Schwimmbad. Wir reden mit einem Bademeister, was er so alles erlebt. Ja, und bevor die Hitze kommt, mit 35 Grad begleiten wir Sie gerne beim Aufstehen, beim Lüften, bei der Morgenrunde mit dem Hund, beim Marmelade einkochen, was immer Sie jetzt in der Früh vorhaben. Ihr Team an Ihrer Seite, Matthias Mayer, wie gehört, im Nachrichtenstudio.
3: Guten Morgen.
5: Edi Pleikner ist an der Technik, lässt Sie grüßen. Und wir haben Herbert Grönemeyer, Caro Emerald, die Beach Boys, passend zum Wetter, und Michael Jackson. Der sorgt jetzt für den Schwung zum Aufstehen mit einem seiner größten Hits aus dem Jahr 83 mit Billy.

0: frisch und entspannt in diesen Donnerstag. Hoffentlich einen guten Morgen um 6:11. Sie haben das Frühstücksradio Freies Südtirol. Wir schauen auf die Wetteraussichten und wir gehen heute, ab heute sage ich mal, weil am Wochenende wird es wahrscheinlich noch einen Tick heißer. Wir gehen ab heute wieder Richtung 35 Grad und darüber hinaus. Also es wird hochsommerlich. Auch bei uns, nicht nur im Westen Europas. Die Details hören Sie jetzt vom Meteorologen Dieter Peterling.
1: Temperaturen bis knapp 35 Grad und dazu eben viel Sonnenschein im ganzen Land. Auch am Freitag und am Wochenende bleibt es sonnig, allerdings mit einer leichten Gewitterneigung. Vor allem am Samstag stabil dagegen der Sonntag. Und auch nächste Woche weiterhin hochsommerlich und konstante Hitze bis zu 35 Grad.
0: Aktuelle Werte jetzt aufstehen bei 21 Grad in Salon, da ist es am wärmsten, 7 in Sechsten, 8 in Sulden und Bozen meldet aktuell 17 Grad.

0: Bereits 1984 hat er diese Frage gestellt. Wann ist ein Mann ein Mann? Männer von Herbert Grönemeyer hier bei uns im Frühstücksradio. Einen guten Morgen um 20 nach 6. Und wir bleiben noch bei den Männern. Und wenn ich jetzt sage Bademeister, dann haben Sie vielleicht auch das Bild von Baywatch im Kopf. Muskulös, braun gebrannt, mit Sonnenbrille, rote Hose. Gibt es natürlich auch auf weiblich, mit Schwimmanzug. Und Sie stehen am Schwimmbad. Beckenrand und schauen ins Wasser, schauen, dass alles in Ordnung ist. So stellen sich die meisten von uns den klassischen Bademeister, die Bademeisterin vor. Der 48-jährige Isaac Vedani aus Meran weiß, wie viel harte Arbeit hinter diesem Job steckt. Denn er ist seit 30 Jahren Bademeister und erzählt meiner Kollegin Barbara Wiest auch von den Veränderungen der letzten 3 Jahrzehnte.
1: Ja, in den letzten Jahren hat sich schon sehr viel verändert. Das Publikum, es sind eben auch ausländische Gäste in der Struktur. Es ist mehr aufzupassen. Da ist leider das Problem, dass die Leute können nicht schwimmen. Es ist auch sehr viel Aggressivität noch dabei bei den Badegästen untereinander. Es flammen sehr schnell Streits auf. Ja, das ist nicht einfach.
2: Das heißt, Sie sind in den letzten Jahren vermehrt Ordnungshüter und nicht mehr so sehr Bademeister?
1: Ja, das stimmt. Aus diesem Grund ist es in den letzten Jahren jetzt schon fast Pflicht geworden, dass auch Security im Schwimmbad präsent ist, also in einem großen Schwimmbad, einem Stadtschwimmbad, weil sonst kann der Bademeister seiner Arbeit nicht mehr nachgehen. Das heißt, am Beckenrand stehen und aufpassen, dass es den Leuten gut geht.
2: Haben Sie jetzt auch mehr Einsätze als früher?
1: Ja, das ist mit Sicherheit so, denn viele Badegäste können nicht mehr schwimmen. Das ist besorgniserregend. Sie sind sich nicht mehr der Gefahr bewusst von dem Element Wasser. Wasser ist schön, das zieht jeden an. Es ist einfach was Faszinierendes, aber man muss halt auch schwimmen können. Sonst ist es innerhalb einem Augenblick eine große Gefahr.
2: Sie haben mindestens einen Einsatz in der Woche. Das heißt, Sie retten jede Woche ein Leben. Sind die Leute dafür dankbar?
1: Ja, im ersten Moment sicher ist jeder dankbar, aber viele Leute sind sich auch gar nicht bewusst, was eigentlich passiert ist. Die meisten Leute, die wir rausholen, sind sich gar nicht bewusst, die Gefahr im Wasser. Das tiefe Wasser, das Wasser überhaupt, sie können nicht schwimmen, springen rein. Man stellt sich vor, dass man jemanden rettet und dann ist der große Dank da. Normal, man holt jemanden raus, es geht alles gut und dann geht er wieder seinen Weg und gut.
2: Trotz den Veränderungen und Erschwernissen der letzten Jahre sind Sie gern Bademeister. Was freut Sie denn an Ihrem Beruf?
1: Ja, ich bin gern Bademeister, ich mache das so lange, ich habe das eigentlich von klein auf bin ich im Schwimmbad groß geworden. Ich komme vom Schwimmsport und bin dann eben Bademeister geworden. Ich bin gern im Freien draußen, an der Sonne. Ich liebe es. Das Wasser ist ein schönes Element. Ich genieße es und es ist schön.
0: Der Bademeister

0: Herr Quedani aus Meran, wie wir gehört haben, die Veränderungen, geht aber immer noch gerne seinem Beruf nach. Ja, und falls Sie diesen schönen Donnerstag heute vielleicht für einen Schwimmbadbesuch nutzen, dann wünschen wir Ihnen natürlich viel Spaß. Denken Sie daran, die Zahl, die war ja schon sehr heftig. Einmal die Woche rettet er jemanden. Das heißt, aufpassen, falls das Schwimmen ein Thema für Sie ist, natürlich immer gut, wenn man sich erkundigt, ob vielleicht auch das Freibad möglicherweise Kurse anbietet. Ja, und den Bademeistern und Bademeisterinnen wünschen wir natürlich gute Arbeit, ein gutes Auge auf alle.
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1: Am Funderer Höhenweg ist ein Wanderer in den Tod gestürzt. Die USA haben erneut den Iran angegriffen. Das Wetter sonnig und heiß bei 27 bis 35 Grad. Ein Wanderer ist gestern Nachmittag auf dem Funderer Höhenweg bei Freienfeld tödlich verunglückt. Der Mann aus Deutschland stolperte in der Nähe der Simele-Mart-Alm und stürzte rund 300 Meter ab. Sein Begleiter schlug Alarm, die Rettungskräfte konnten aber nur noch den Tod des Mannes feststellen. Heute um 17 Uhr wird die Straße von Meran nach Hafling einspurig geöffnet. Nach dem Murenabgang vom vergangenen Sonntag musste die bergseitige Stützmauer gesichert und die Fahrbahn mit 39 Schirmankern im Fels verankert werden. Derzeit laufen die Arbeiten zur Wiederherstellung der zweiten Fahrspur. Südtiroler Nierenpatienten ist es möglich, trotz aufwendiger Therapien in den Urlaub zu fahren. Etwa 50 der insgesamt 280 Nierenpatienten in Südtirol können das Dialysegerät für die Blutwäsche in einem Koffer transportieren. Der Großteil der Patienten ist auf Feriendialysezentren angewiesen. Öffentliche und private Dialysezentren stehen Urlauberpatienten auch in Südtirol zur Verfügung. Das US-Militär hat nach eigenen Angaben eine neue Welle von Angriffen gegen den Iran gestartet. Laut des Regionalkommandos CENTCOM soll damit die Fähigkeit des Regimes eingeschränkt werden, den Schiffsverkehr in der Straße von Hormuz zu beeinträchtigen. Schon am Dienstag hatte das US-Militär mitgeteilt, mehr als 80 Ziele im Iran angegriffen zu haben, als Reaktion auf iranische Attacken auf Handelsschiffe. Die NATO-Staaten haben bei ihrem Gipfel in Ankara bekräftigt, dass sie sich im Falle eines Angriffs gegenseitig beistehen. Nach Angaben von Diplomaten hat US-Präsident Trump erklärt, dass er sein Land in der NATO halten will. Er hatte zuvor den Verbündeten mangelnde Unterstützung im Iran-Krieg vorgeworfen. Bei der Fußball-Weltmeisterschaft beginnt heute das Viertelfinale. Frankreich trifft dabei auf Marokko. Das Spiel wird um 22 Uhr unserer Zeit in Boston angepfiffen. Das Wetter. Im ganzen Land scheint heute die Sonne von einem meist wolkenlosen Himmel. Weiterhin weht der Nordföhn, vor allem in den nördlichen Tälern. Die Temperaturen steigen noch etwas an und erreichen 27 bis 35 Grad. Auch der morgige Freitag bringt in der ersten Tageshälfte viel Sonnenschein. Am Nachmittag ist ein Gewitter Richtung Süden nicht ganz auszuschließen. 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Redaktion Ute Niederfrieniger.
2: Wir schauen jetzt um 6:30 Uhr auch noch auf Südtirols Straßen. Von den Hauptdurchzugsstraßen liegen uns aktuell keine Störungen vor. Allerdings gibt es immer noch viele Baustellen im Land. Und dank der Arbeiten kann die Straße Mölten-Hafling heute nach dem Murenabgang ja wieder geöffnet werden, wie wir auch gerade in den Nachrichten gehört haben. Um 17 Uhr bis dahin ist sie aber noch gesperrt wegen der letzten Arbeiten. Gesperrt ist auch die Straße ins Reuental. Zwischen Gieren und Reuen kommt es zu einer Sperre ab 7 bis 12 und von 13 bis 17 Uhr. Auch dort wird gearbeitet, asphaltiert und die Straße zwischen Gummer und Welschnofen wird wieder um 8 gesperrt bis 18 Uhr. Auch dort wird gearbeitet. Kommen Sie gut und sicher an diesen Donnerstag.

0: einer ihrer ersten Hits, die britische Sängerin Adele mit Someone Like You bei uns im Frühstücksradio. Einen guten Morgen heute. An diesem Donnerstag, der 9. Juli, es ist 18 vor 7. Heute beginnt die heiße Phase bei der Fußball-WM in den USA. Um 22 Uhr unserer Zeit das erste Viertelfinalspiel Frankreich gegen den Afrikameister Marokko. Das wird sicher ein spannendes Spiel. Und viele hoffen natürlich immer auf ein spannendes Spiel und dass es nicht zu einer Elfmeterentscheidung kommt, wobei das natürlich auch spannend ist. Aber beim Elfmeter haben viele ein bisschen Bauche, weil sie glauben, es ist reine Glückssache. Nein, sagt ARD-Kollege Felix Gerhardt, so kann man das nicht sagen.
1: Elfmeterschießen ist Glückssache, sagen die einen. Auch Elfmeterschießen kann man trainieren, sagen die anderen. Während zum Beispiel England seit Jahren Atemtechniken und sogar den Gang zum Punkt trainiert, gibt es natürlich viele weitere Faktoren, die den Ausgang beeinflussen. Zum Beispiel, auf welches Tor geschossen wird, also in welcher Fankurve das Nervenduell steigt. Oder auch, wer als Erster schießen darf oder muss. Bei den letzten 14 WM-Elfmeterschießen gewann nur zweimal die Mannschaft, die vom Punkt vorlegen musste. Bei diesem Turnier gab es bislang 3 Entscheidungen im Elfmeterschießen und immer schied die Mannschaft aus, die als Erste schoss. Da half es auch nicht, dass Australien gegen Ägypten in der 119. Minute den vermeintlichen Elfmeterkiller Matthew Ryan einwechselte. Der hielt keinen einzigen Elfmeter und Australien musste die Heimreise antreten.
0: Ja, das ist psychologisch und sportlich eine Herausforderung, das Elfmeterschießen. Dann schauen wir mal, wie das heute Abend wird. 22 Uhr Frankreich gegen Marokko, morgen dann um 21 Uhr Spanien-Belgien, am Samstag Norwegen-England um 23 Uhr und am Sonntag um 3 Uhr früh, das ist hart für die Schweizer Fans, Schweiz gegen Argentinien.

0: Einen guten Morgen heute am Donnerstag um 6:40. Ein sonniger, ein hochsommerlicher Tag wartet auf uns. Jetzt mit noch frischen Temperaturen zwischen 7 und 20 Grad. Eigentlich genau die richtige Temperatur, um eine Runde mit dem Hund zu machen zum Beispiel. Heute auf dem Weg zur Reih hier am Mazziniplatz habe ich eine junge Frau beobachtet, die mit ihrem Hund Gassi war, aber die Augen hatte sie auf ihrem Smartphone in der Hand. Und das erleben wir ja häufig, egal wo, auf dem Berg, im Bus, bei der Arbeit, auf dem Fahrrad, beim Gassigehen. Smartphones sind heute fast überall mit dabei. Und mit ihnen die sozialen Medien, Instagram, TikTok, Facebook und vieles, vieles, viele mehr. Jedes Like, jeder neuer Follower, jeder Kommentar aktivieren unser Belohnungssystem im Gehirn oder aktivieren unsere Gefühle. Soziale Medien fesseln unsere Aufmerksamkeit. Da geht es uns Erwachsenen nicht anders als den Kindern und Jugendlichen, aber deren Gehirn entwickelt sich noch. Und deswegen sind sie besonders stark von diesen Mechanismen beeinflusst. Weltweit wird immer häufiger über strengere Regeln diskutiert. Australien hat ja bereits ein Social-Media-Verbot für unter 16-Jährige beschlossen. Und auch in anderen Ländern wird über Altersgrenzen, Einschränkungen und Reglementierungen debattiert. Worin liegen die größten Risiken für junge Menschen? Die Journalistin Julia Tappeiner, die in Berlin lebt und arbeitet, hat sich intensiv mit dem Thema beschäftigt und erklärt, welchen Gefahren Jugendliche in sozialen Medien besonders ausgesetzt sind.
1: Wie schon angesprochen, ist es natürlich so, dass junge Menschen im Netz manipulativen Inhalten ausgeliefert sind. Das geht von Frauenfeindlichkeit bis hin zu rechtsradikalem Gedankengut. Denn es ist so, dass der Algorithmus dieser sozialen Medien, dieser Plattformen, gerade solche Videos belohnt und nach oben spült, die sehr starke Gefühle hervorrufen, die Empörung hervorrufen. Und deswegen kriegt man umso mehr solcher extremen Videos auf die Timeline gespült und sieht sich die noch mal mehr an. Aber es geht natürlich auch ganz viel um körperliche Gesundheit und mentales Wohlbefinden. Ja? Also diese Plattformen zeichnen sich durch sehr schnell wechselnde Inhalte aus. Das verleitet natürlich dazu, stundenlang am Bildschirm zu kleben und von Video zu scrollen. Das hat enormes Suchtpotenzial und gerade junge Gehirne können dem verfallen.
0: Die Journalistin Julia Tappeiner hat uns dazu vor kurzem ein interessantes Interview gegeben und Sie finden dieses zum Nachhören auf bz.rheinnews.it. Aber wir diskutieren heute gerne auch mit Ihnen mit der Frage Social Media Verbot für Jugendliche. Ja oder nein? Das ist Thema heute ab 11 bei meiner Kollegin Miriam Thomaser im Treffpunkt Forum. Zu Gast sind Manuel Oberkalmsteiner vom Forum Prävention und Katharina Fink von den Offline Kids. Gemeinsam gehen wir alle der Frage nach, ob denn ein Verbot der richtige Weg ist. Und dazu möchten wir sehr, sehr gerne Ihre Meinung hören. Ab 11 sind die Telefonleitungen für Sie geöffnet. Sie können sich live am Gespräch beteiligen oder auch gerne Ihre Fragen, Ihre Meinungen per E-Mail an uns schicken an forum@rei.it. Also heute ab 11, großes Thema Social-Media-Verbot.
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0: die Little River Band hier bei uns im Frühstücksradio. Einen guten Morgen um gleich 5:05.
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0: Wir hören Schüler und Schülerinnen des Vinzentinums in Brixen. Sie haben für uns in den Sommervorreihen gearbeitet, befassen sich mit den Weisheiten des römischen Dichters Horaz. Heute hören wir einen Text von Jana Pircher und Matteo Mazzola. Er liest uns auch den Text vor, der sich mit Vernunft und Natur beschäftigt.
2: Vivere nature convenienter opportet. Es gehört sich, der Natur entsprechend zu leben. Der römische Dichter Horaz, von dem dieses Zitat stammt, versteht darunter das Leben auf dem Land, bei dem seiner Meinung nach am besten der Natur entsprechend gelebt werden kann. Naturgemäßes Leben heißt bei Horaz aber auch, seine Vernunft zu gebrauchen, um die Weltordnung zu verstehen und seinen Platz darin zu akzeptieren, denn die Vernunft entspricht der Natur des Menschen. Sprachlich gesehen deutet das Wort opportet auf eine Aufforderung hin. Es gehört sich, es ist moralische Pflicht. Es schickt sich, gemäß seiner Natur, also der vernunftbegabten Natur, zu leben. Diese Sentenz enthält jedoch auch die Aufforderung und zugleich die ethische Verpflichtung, die Natur zu respektieren, auf sie zu achten und ihr nur so viel zuzumuten, wie tragbar ist. Dass unsere heutige Gesellschaft dieser Aufforderung nur noch in geringem Maße nachkommt, ist allerorten sichtbar. Ausbeutung der Ressourcen, Klimawandel, Naturkatastrophen, die Welt und mit ihr die Natur scheinen aus den Angeln gehoben zu sein. Hinter dem Wort convenienter steckt conveniere. Das heißt zusammenkommen, gemeinsam etwas machen, einen Konsens finden, Respekt voneinander haben. Wo ist unser Konsens mit der Natur? Wo ist unser Respekt? Wo ist die Gemeinsamkeit zwischen Mensch und Natur? Vielleicht findet sich dieses respektvolle Zusammenkommen noch bei irgendwelchen indigenen Stämmen in den tropischen Wäldern. Natürlich können wir heute nicht mehr wie die indigenen Völker leben. Der Fortschritt hat uns in eine andere Richtung getrieben. Aber dennoch sollten wir uns diesen alten Grundsatz öfters in Erinnerung rufen. Horaz will uns mit dieser Aussage keine Regel und kein Gesetz vorführen, sondern eine Anweisung geben für ein vernunftgesteuertes Leben, das einen respektvollen und demütigen Umgang mit der Natur beinhaltet.
0: Alle Texte von Auf ein Wort finden Sie, wenn Sie mögen, bei uns auch zum Nachhören.
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1: Die medizinischen Kosten für Olympia liegen bei über 2 Millionen Euro. Die USA haben erneut den Iran angegriffen. Das Wetter sonnig und heiß bei 27 bis 35 Grad. Die Olympischen Winterspiele in Antols haben den Südtiroler Sanitätsbetrieb einiges gekostet. Das geht aus einer Anfrage des Team K-Abgeordneten Franz Ploner an Gesundheitslandesrat Hubert Messner hervor. Ute Niederfriniger.
2: 5 Einsätze mit dem Rettungshubschrauber, davon 2 in der Nacht, kosteten fast 144.000 Euro. Dazu kommen 350.000 Euro für die Einsätze des Weißen Kreuzes. Die Kosten für Krankentransporte und für das Rote Kreuz liegen noch nicht vor. So antwortet Gesundheitslandesrat Hubert Messner dem Team K. Die Personalkosten für Ärzte und Pflegepersonal während Olympia belaufen sich auf fast 970.000 Euro. Dabei müsste ein Großteil des Personals ja fest angestellt sein, bemängelt das Team K. Auch kritisiert es, dass die Stiftung Milano Cortina dem Sanitätsbetrieb weniger als 500.000 Euro erstattet hat. Das sei minimal angesichts von Gesamtkosten, die schon jetzt bei über 2 Millionen Euro liegen. Und eine Endabrechnung stehe noch aus.
1: Dass die medizinische Versorgung bei einem solchen Großereignis gewährleistet sein muss, stehe außer Frage, sagt Franz Ploner vom Team K. Doch er fragt sich, ob mit den öffentlichen Geldern wirklich umsichtig gewirtschaftet wurde. Ein Wanderer ist gestern Nachmittag auf dem Funderer Höhenweg bei Freienfeld tödlich verunglückt. Der Mann aus Deutschland stolperte in der Nähe der Maatalm und stürzte rund 300 Meter ab. Sein Begleiter schlug Alarm, die Rettungskräfte konnten aber nur noch den Tod des Mannes feststellen. In der Nacht ist es erneut zu Kämpfen zwischen den USA und dem Iran gekommen. Laut dem US-Verteidigungsministerium sind die Attacken eine Reaktion auf iranische Raketen gegen Handelsschiffe im Persischen Golf. Siegfried Kollmann.
3: Das US-Zentralkommando CENTCOM hat angegeben, rund 90 Ziele getroffen zu haben. Damit sollte die Fähigkeit des Iran geschwächt werden, die Freiheit der Schifffahrt in der Straße von Hormuz zu bedrohen. Explosionen wurden aber auch aus einer iranischen Provinz gemeldet, in der Anlagen zur Anreicherung von Uran angesiedelt sind. Der Iran reagierte mit dem Abschuss von Drohnen und Raketen auf die Nachbarstaaten im Persischen Golf. Ziel sollen dortige US-amerikanische Militärbasen gewesen sein. Gestern hatte Donald Trump die Waffenruhe mit dem Iran für beendet erklärt. Der Iran konterte mit der Erklärung, die Straße von Hormuz lässt sich nur mit einem Abkommen öffnen, nicht aber mit Drohungen.
1: Die NATO-Staaten haben bei ihrem Gipfeltreffen in der Türkei bekräftigt, dass sie sich im Falle eines Angriffs gegenseitig beistehen. Nach Angaben von Diplomaten hat US-Präsident Donald Trump erklärt, dass er sein Land in der NATO halten will. Er hatte zuvor den Verbündeten mangelnde Unterstützung im Iran-Krieg vorgeworfen. In Ungarn haben das Staatsfernsehen und der Staatsrundfunk vorerst den Sendebetrieb eingestellt. Ministerpräsident Péter Modyar schrieb von einem historischen Tag, an dem die bisherigen Propagandasendungen auf öffentlich-rechtlichen Medienplattformen endeten. Der staatliche Fernsehsender zeigt dauerhaft eine Schrifttafel mit den Worten: Die öffentlich-rechtlichen Medien dürfen nicht lügen. Es tut uns leid, dass wir es so lange getan haben. Die mitgliederstärkste Gewerkschaft SGB Chiesel hat den Nachtragshaushalt von über 1 Milliarde Euro grundsätzlich gutgeheißen. Über 400 Millionen Euro scheinen der Bevölkerung zunächst wenig Nutzen zu bringen, sagt Vize-Generalsekretär Georg Pleichner. Mittel- und langfristig bedeutet das aber mehr Mittel anstelle von Zinszahlungen. Kein Posten im Nachtragshaushalt sei zu beanstanden, unterstreicht Pleichner. Einziger Wermutstropfen sei, dass nicht mehr Geld für leistbares Wohnen vorgesehen ist. Die hohen Wohnkosten und der Wohnungsmangel seien eines der größten Probleme in Südtirol. Die Sperre der Straße von Meran nach Hafling wird am Nachmittag aufgehoben. Die Sicherungsarbeiten nach dem Murenabgang vom vergangenen Sonntag sind so weit fortgeschritten, dass die Straße zumindest einspurig wieder befahrbar ist, erklärt der Direktor der Abteilung Straßendienst, Philipp Sicher.
4: Ab 17 Uhr wird die Straßenverbindung von Meran nach Hafling einspurig, das heißt mit Ampelregelung, wiederhergestellt sein. Das heißt, ab 17 Uhr ist die Straße wieder befahrbar, allerdings eben mit einer Ampelregelung, welche aufgrund der Position der beiden Tunnels eine Länge von etwa 700 Metern hat. Das heißt, es wird weiterhin zu Beeinträchtigungen kommen, aber zumindest ist die Straßenverbindung Meran-Hafling wiederhergestellt.
1: In den vergangenen 10 Tagen seien dafür 3000 Kubikmeter Material bewegt worden. Die bergseitige Stützmauer musste gesichert und die Fahrbahn mit 39 Schirmankern im Fels verankert werden. Derzeit laufen die Arbeiten zur Wiederherstellung der zweiten Fahrspur weiter. Erst in 2 bis 3 Monaten soll die Straße wieder zweispurig befahrbar sein. Mit 2,2 Promille Alkohol im Blut ist ein Lkw-Fahrer auf der Brennerautobahn aus dem Verkehr gezogen worden. Die Verkehrspolizei Brixen hatte den Sattelschlepper auf dem Pannenstreifen zwischen Klausen und Brixen aufgefordert, weiterzufahren. Aufgrund seines auffälligen Fahrverhaltens kontrollierten die Polizisten den Mann näher. Der Alkoholtest ergab 2,2 Promille. Für Berufsfahrer gilt eine 0-Promille-Grenze. Dem 43-jährigen Osteuropäer drohen nun 8 bis 16 Monate Haft sowie eine Geldstrafe zwischen 2.000 und 8.000 Euro. Der Führerschein wurde ihm sofort abgenommen. Südtiroler Nierenpatienten ist es möglich, trotz aufwendiger Therapien in den Urlaub zu fahren. Etwa 50 der insgesamt 280 Nierenpatienten in Südtirol können das Dialysegerät für die Blutwäsche in einem Koffer transportieren. Auch für die anderen gibt es eine Möglichkeit fernab des gewohnten Krankenhauses, sagt Elisabeth Morandell, Ärztin an der Abteilung für Nephrologie und Dialyse am Krankenhaus in Bozen.
5: In Europa sind Reisen durchaus ohne größere Probleme möglich, weil es eigentlich an sehr vielen Orten eben sogenannte Periendialysezentren gibt, wo man sich einfach anmeldet und dann während dem Urlaub dort seine Blutwäsche machen kann. Also man kann sicher im Generellen sagen, dass die chronische Nierenerkrankung zugenommen hat. Erstens werden wir Menschen einfach älter und es gibt halt schon viele Begleiterkrankungen wie Diabetes oder Bluthochdruck, die eben im Laufe der Zeit zu einer chronischen Nierenerkrankung führen können. Es wird sicher die Zahl an Nierenerkrankungen zunehmen.
1: Die Hausärzte-Gewerkschaft SNAMI in Südtirol lehnt den gesamtstaatlichen Kollektivvertrag weiterhin ab. Hauptkritikpunkt ist die Verpflichtung, zusätzlich zur Tätigkeit in der eigenen Praxis wöchentlich auch in den Gemeinschaftshäusern Dienst zu leisten. Das beeinträchtige die berufliche Autonomie und gefährde die wohnortnahe Versorgung, insbesondere in ländlichen Gebieten. Gestern ist das Gemeinschaftshaus in Naturns eröffnet worden. Bei der Fußball-Weltmeisterschaft beginnt heute das Viertelfinale. Frankreich trifft dabei auf Marokko. Das Spiel wird um 22 Uhr unserer Zeit in Boston angepfiffen. Von Rhein Südtirol hörten Sie Nachrichten. Redaktion Siegfried Kollmann und Ute Niederfrieniger.
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6: Ab heute legt der Hochsommer noch 1 bis 2 Grad drauf und so heiß bleibt es dann für viele Tage. Und damit einen schönen guten Morgen, es begrüßt Sie Dieter Peterlin. 26 bis fast 35 Grad wären die Höchstwerte heute. Dazu im ganzen Land viel Sonnenschein, teilweise sogar wolkenlos. Vor allem im Norden Südtirols bleibt es föhnig windig. Auch morgen am Vormittag ist es sehr sonnig. Am Nachmittag kann man dann das eine oder andere Gewitter nicht mehr ganz ausschließen. Am Samstag werden die Gewitter etwas häufiger. Es wird aber bei weitem nicht überall nass, aber zumindest stellenweise. Am Sonntag dann wieder sonniger, stabiler und heiß, wieder bis zu 34, 35 Grad. Und auch nächste Woche ist da keine wesentliche Änderung in Sicht. Zum Abschluss der Blick auf die Temperaturen von 7 Uhr in Schlanders mit Föhn bereits 19 Grad, in Bozen und Auer 18, in Meran 17, in Brixen 16, in Sterzing 15 Grad, am Reschen 12, am Brenner in Bruneck und in Doblach 11 Grad, auf der Blose in 2500 Metern 6 Grad und Nordwestwind mit 30 km/h. Innsbruck 15, Lienz 17 und Trient meldet uns 19 Grad.
2: Einen schönen guten Morgen aus der Landesverkehrsmeldezentrale. Es begrüßt Sie Karin Unterhofer. Die Landesstraße Blumau-Welschnofen ist zwischen Gummer und Welschnofen von 8 bis 18 Uhr wegen Begradigungs- und Verbreiterungsarbeiten gesperrt. Die Umleitung erfolgt über die Landesstraße Gummer und das Eckental. Die Landesstraße Meran-Hafling ist zwischen Neif und Hafling wegen Sicherungsarbeiten nach einem Murenabgang gesperrt. Die Umleitung erfolgt über Mölten-Föhran. Heute um 17 Uhr wird die Straße wieder einspurig für den Verkehr geöffnet. Auf der Passeirer Stadtstraße auf der Höhe der Tiroler Kreuzung Einbahnregelung wegen Arbeiten. Und unterhalb des Jaufenpasses auf Sterzinger Seite Einbahnregelung mit Wartezeiten bis zu 15 Minuten wegen Sanierungsarbeiten. Es besteht ein Fahrverbot für Busse und für Fahrzeuge mit einem Gesamtgewicht über 7,5 Tonnen. Allen, die unterwegs sind, gute Fahrt!
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8: Einen guten Morgen heute am Donnerstag um 12 nach 7. Der Tag, an dem der Sommer wieder so richtig hoch fährt. Und dieser Sommer, der bringt Überraschendes. In Ungarn haben das Staatsfernsehen und der Staatsrundfunk vorerst ihren Sendebetrieb eingestellt, beziehungsweise der staatliche Fernsehsender zeigt eine Schrifttafel mit den Worten: Die öffentlich-rechtlichen Medien dürfen nicht lügen. Es tut uns leid, dass wir es so lange getan haben. Der ungarische Ministerpräsident Peter Modio bezeichnet das als historischen Tag, an dem die bisherigen Propagandasendungen endeten, und die Entwicklungen in Ungarn nach der Ära Viktor Orban sehen wir uns gleich an. Im Morgengespräch auf Reise Südtirol.

0: Guten Morgen heute an diesem Donnerstag, der 9. Juli. Es ist 7:15. 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Der neue ungarische Ministerpräsident Peter Modyo bezeichnet den Sender M1 als Lügenfabrik. Seinem Vorgänger Viktor Orban habe M1 16 Jahre lang als Propagandaorgan gedient. Jetzt ist der Sendebetrieb eingestellt. Keine Nachrichten, keine Informationen im Internet. Ein krasser Schritt. Die Südtiroler Journalistin Daniela Brucker ist in Budapest und beobachtet die Entwicklungen in Ungarn und Ute Niederfriniger hat sie zum Morgengespräch eingeladen.
1: Ja, vielen Dank für die Einladung.
2: Daniela, zum Verständnis für unsere Hörerinnen und Hörer, wir duzen uns, weil wir Kolleginnen sind und weil wir uns kennen und werden uns deshalb mit du ansprechen im folgenden Gespräch. Du bist zurzeit ja in Budapest. Der öffentlich-rechtliche Sender M1 ist der Sender, der bis zur Wahlniederlage des ehemaligen Ministerpräsidenten Viktor Orban und seiner Fidesz-Partei als besonders regierungsfreundlich aufgefallen ist. Er war eine Art Sprachrohr Orbans. In Ungarn wurde das auch als Propagandaschleuder bezeichnet. Wenn du, Daniela, jetzt in Budapest dein Fernsehgerät anschaltest oder im Internet die Seite des öffentlich-rechtlichen Senders öffnen willst, was siehst du denn da?
1: Ja, derzeit Filme, also Spielfilme, alte Spielfilme vor allem. M1 ist vergleichbar mit Rai Uno und ist eben, wie du schon gesagt hast, der wichtigste Nachrichtensender Ungarns. Und da werden derzeit keine Nachrichten mehr gesendet. Auf der Website sieht man noch die Nachrichten, die nicht mehr aktualisiert wurden. Die letzten sind von Dienstagnachmittag. Und das Ganze hat eben am Dienstag begonnen damit, dass der Bildschirm schwarz wurde. Und dann wurde ein Statement stundenlang eingeblendet, in dem hieß es, dass öffentlich-rechtliche Sender nicht lügen dürfen und dass man sich eben genau dafür entschuldigt, dass man in den vergangenen Jahren so viel gelogen hat. Dienstagabend wurde dann um 19.56 Uhr das Programm wieder gezeigt, eben Spielfilme. Und 19.56 Uhr ist eine Anspielung auf das Jahr des ungarischen Volksaufstands. Und seitdem werden eben nur alte Spielfilme gezeigt.
2: Die Entschuldigung des Senders, das klingt irgendwie nach Reue. Wofür muss ich M1 denn entschuldigen? Was war das denn für ein Sender in den letzten Jahren?
1: Ja, das war keine freiwillige Entscheidung. Also diese Entschuldigung kommt, nachdem der neue Ministerpräsident das Management des öffentlich-rechtlichen Senders ausgetauscht hat. Dass es einschneidende Veränderungen geben wird wie diese, hat Peter Madjar bereits nach seinem Wahlsieg Mitte April angekündigt. Und zwar aus dem einfachen Grund, dass der öffentlich-rechtliche Rundfunk jahrelang ein Sprachrohr für Viktor Orban war und für seine Fidesz-Partei und eben auch dazu beigetragen hat, dass die Demokratie in Ungarn untergraben wurde. Also unabhängige Medien, Faktenchecker, Beobachter sammeln seit Jahren Beispiele und Fälle, in denen eben die Programme des öffentlich-rechtlichen Oppositionelle, also Kritiker von Viktor Orban, verschiedene Minderheiten oder Brüssel und die EU diffamieren, hetzen, Lügen verbreiten. Also da gibt es ganz unterschiedliche Fälle, da werden den Interviewpartnern verschiedene Minderheiten oder Brüssel und die EU diffamieren, hetzen, Lügen verbreiten. Also da gibt es ganz unterschiedliche Fälle, da werden den Interviewpartnern zum Beispiel nachweislich die

0: von Viktor Orban agiert hat in den letzten Jahren.
1: Peter Modior ist ja selbst sehr geschickt in der Selbstdarstellung und in der Kommunikation. Besteht jetzt die Gefahr, dass das bisherige Orban TV in Zukunft zum Modior TV wird?
0: Peter Madjar ist tatsächlich sehr geschickt in der Kommunikation. Er teilt sich die ganze Zeit mit, vor allem über Facebook, über die sozialen Medien. Die Angst, dass sozusagen jetzt dasselbe passiert, nur eben im Sinne von dem neuen Ministerpräsidenten und seiner Partei, die teilen hier die wenigsten derzeit. Also die Experten, mit denen ich sprechen konnte, die haben diese Sorge davon nicht. Denn alleine der Umstand, dass nun ein neues Management vorübergehend eingesetzt wurde, das vor allem aus ehemaligen und unabhängigen Journalisten besteht, spricht eben dagegen. Und Madjad hat auch schon angekündigt, dass es ein neues Mediengesetz geben wird. Und deswegen teilen die Menschen diese Sorge derzeit nicht.
1: Gibt es Proteste, gibt es Reaktionen auf diese schwarzen Bildschirme?
0: Es gab am Dienstag eine Handvoll Protestierende, die sich vor der Zentrale des Öffentlich-Rechtlichen hier in Budapest eingefunden haben. Das waren vor allem ältere Menschen, das waren vielleicht 10, 15 Leute, habe ich dort getroffen, die wirklich Hardcore Orban-Fans waren, die sich natürlich aufgeregt haben, dass sozusagen dieser Schritt jetzt getan wurde. Aber es gab keine großen Proteste.
1: Die öffentlich-rechtlichen Rundfunkanstalten in Deutschland oder der ORF in Österreich sind zurzeit auch ständig Anfeindungen ausgesetzt. Vor allem von der extremen Rechten kommen die, von der AfD oder von der rechtspopulistischen FPÖ in Österreich. Da fallen Begriffe wie Systemmedien, Lügenpresse. Auch in Italien steht die RAI immer wieder in der Kritik. Regierungsparteien versuchen, ihren Einfluss geltend zu machen oder ziehen private Sender vor. Was sagt das denn über die Demokratie aus, wenn unabhängiger Journalismus keinen Wert mehr zu haben scheint?
0: Ja, ich glaube, der Journalismus befindet sich in einer Krise. Zum einen ist es ja wichtig, dass wir in einer Demokratie Kritik üben können und diese auch laut ausüben können, auch gegenüber von Journalismus und Medien. Also Medien und Journalisten machen auch Fehler, aber deswegen gibt es zum Beispiel Richtigstellungen. Und wir dürfen nicht vergessen, dass die Meinungsfreiheit natürlich ein wichtiges Gut ist in einer Demokratie. Aber was passiert, wenn unabhängiger Journalismus eingeschränkt wird? Das sieht man eben genau an diesem Beispiel in Ungarn, wo das passiert ist, und zwar mit dem öffentlich-rechtlichen Rundfunk. Viktor Orban war nicht ohne Grund 16 Jahre lang an der Macht. Er hat es geschafft, mit seiner Fidesz-Partei und seinen Leuten die Medienlandschaft in Ungarn regelrecht zu kontrollieren. Also 80% der Medien, das sind die Zahlen von verschiedenen Umfragen und verschiedenen Reports, die es in den letzten Monaten gab, die standen unter der Kontrolle von Fidesz und Viktor Orban und haben dementsprechend keinen Platz mehr geboten für kritische Stimmen, für Oppositionelle und so weiter. Und das hat eben dazu beigetragen, dass Viktor Orban so lange an der Macht war und dass er eben auch das Land so lenken konnte, so umbauen konnte, wie es ihm eben gepasst hat.
1: Kommen wir zu Orbáns Nachfolger. Peter Modior ist ja seit dem 9. Mai Ministerpräsident. Mit seiner Mitte-Rechtspartei Tiso hat er die Parlamentswahlen klar gewonnen. Was hat sich denn seit dem Regierungswechsel getan? Was sind denn die größten Veränderungen?
0: Ja, Peter Modjar ist seit einer sehr kurzen Zeit im Amt, aber er hat schon einiges, was er angekündigt hat, umgesetzt. Also eben zum einen jetzt, dass er den öffentlich-rechtlichen Rundfunk aussetzt. Das hat er kurz nach seinem Wahlsieg verkündet. Und bereits Mitte Juni hat seine Partei mit ihrer Zweidrittelmehrheit im Parlament eine Verfassungsänderung beschlossen, die die Amtszeit des Ministerpräsidenten auf 8 Jahre begrenzen wird. Das betrifft Peter Modjar, das heißt, er kann maximal zweimal gewählt werden, also noch einmal gewählt werden, bedeutet aber auch, dass Viktor Orban, der ja 16 Jahre im Amt war, nicht mehr zurück kann, sollte er vielleicht irgendwann in der Zukunft wieder kandidieren wollen. Also Modjar will derzeit wirklich mit dem System Orban aufräumen und die Schritte, die er dafür wählt, die kommen im ersten Moment vielleicht auch radikal rüber, aber die Wähler und Wählerinnen haben ihn genau deshalb gewählt, damit es endlich einen Neuanfang für Ungarn geben kann.
1: Modior will mit seinen Reformen ja auch die 18 Milliarden Euro an EU-Geldern loseisen, die von der EU bisher zurückgehalten wurden wegen der illiberalen und teils menschenverachtenden Politik Orbáns. Das ziemlich heruntergewirtschaftete Ungarn könnte diese Gelder jetzt gut gebrauchen.
0: Ja, das stimmt. Und genau deswegen gibt es eben auch diese Reform.

0: Formen und diese vielen Veränderungen. Die EU hat auch schon angekündigt, dass die Gelder freigegeben werden. Da soll es dann Ende August dazu kommen. Also derzeit scheint es wirklich so zu sein, dass die Verbesserungen im Land dazu führen, dass diese Gelder endlich wieder nach Ungarn fließen.
1: Um andere EU-Gelder geht es zum Thema Ukraine. Orbán hat ja jahrelang enge Beziehungen mit dem russischen Präsidenten Wladimir Putin gepflegt und hat diese EU-Gelder zur Unterstützung der Ukraine stets blockiert. Dieser Kurs hat sich jetzt geändert. Was hat sich denn im Verhältnis zur Ukraine geändert?
0: Ja, man muss sich vorstellen, also diese Gelder, die du eben erwähnt hast, da geht es um 90 Milliarden, um ein Darlehen für die Ukraine. Das hat Orbán, das hat Ungarn blockiert bis zum April, und das hat dafür gesorgt, dass die Ukraine kurz vor dem Staatsbankrott stand. Also mittlerweile hat Ungarn sein Veto zurückgezogen und hat auch die Blockade gegen den Beginn der EU-Beitrittsverhandlungen für die Ukraine beendet. Das heißt, die Beitrittsverhandlungen, die haben ja bekanntlich am 25. Juni begonnen für die Ukraine, und das bedeutet natürlich, dass die Stimmung zwischen den beiden Ländern, die sich ja eine Grenze teilen, besser ist. Und Magyar hat auch angekündigt, dass er nach Kiew reisen wird für einen Staatsbesuch. Den hat es ja unter Orbán seit Beginn des russischen Überfalls nicht gegeben.
1: Daniela, du wirst uns weiterhin informieren über Ungarn und wahrscheinlich auch über die Ukraine. Ganz liebe Grüße nach Ungarn.
0: Vielen Dank.
2: Daniela Frieniger im Gespräch mit der Südtiroler Journalistin Daniela Brucker. 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
1: 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Reis Südtirol, hier sind die Nachrichten mit Matthias Mayer.
2: Die medizinischen Kosten für Olympia liegen bei über 2 Millionen Euro. Die USA haben erneut den Iran angegriffen. Das Wetter sonnig und heiß bei 27 bis 35 Grad. Die Olympischen Winterspiele in Antols haben den Südtiroler Sanitätsbetrieb bislang über 2 Millionen Euro gekostet. Das geht aus einer Anfrage des Team K-Abgeordneten Franz Ploner an Gesundheitslandesrat Hubert Messner hervor. Besonders hoch waren die Personalkosten von fast 970.000 Euro. Dabei müsste ein Großteil des Personals ja fest angestellt sein, bemängelt das Team K. Heute um 17 Uhr wird die Straße von Meran nach Hafling einspurig geöffnet. Nach dem Murenabgang vom vergangenen Sonntag musste die bergseitige Stützmauer gesichert und die Fahrbahn mit 39 Schirmankern im Fels verankert werden. Die Arbeiten zur Wiederherstellung der zweiten Fahrspur laufen. Sie werden 2 bis 3 Monate dauern. Mit 2,2 Promille Alkohol im Blut ist ein Lkw-Fahrer auf der Brennerautobahn aus dem Verkehr gezogen worden. Die Verkehrspolizei Brixen hatte den Sattelschlepper auf dem Pannenstreifen zwischen Klausen und Brixen aufgefordert, weiterzufahren. Aufgrund seines auffälligen Fahrverhaltens kontrollierten die Polizisten den Mann näher. Der Alkoholtest ergab 2,2 Promille. Für Berufsfahrer gilt eine 0-Promille-Grenze. Dem 43-jährigen Osteuropäer drohen nun 8 bis 16 Monate Haft sowie eine Geldstrafe zwischen 2.000 und 8.000 Euro. Der Führerschein wurde ihm sofort abgenommen. Das US-Militär hat nach eigenen Angaben eine neue Welle von Angriffen gegen den Iran gestartet. Laut des Regionalkommandos CENTCOM soll damit die Fähigkeit des Regimes eingeschränkt werden, den Schiffsverkehr in der Straße von Hormuz zu beeinträchtigen. Schon am Dienstag hatte das US-Militär mitgeteilt, mehr als 80 Ziele im Iran angegriffen zu haben, als Reaktion auf iranische Attacken auf Handelsschiffe. Die NATO-Staaten haben bei ihrem Gipfeltreffen in der Türkei bekräftigt, dass sie sich im Falle eines Angriffs gegenseitig beistehen. Nach Angaben von Diplomaten hat US-Präsident Donald Trump erklärt, dass er sein Land in der NATO halten will. Er hatte zuvor den Verbündeten mangelnde Unterstützung im Iran-Krieg vorgeworfen. In Ungarn haben das Staatsfernsehen und der Staatsrundfunk vorerst den Sendebetrieb eingestellt. Ministerpräsident Péter Modyar schrieb von einem historischen Tag, an dem die langjährigen Propagandasendungen für Viktor Orban auf öffentlich-rechtlichen Medienplattformen endeten. Der staatliche Fernsehsender zeigte eine Schrifttafel mit den Worten: Die öffentlich-rechtlichen Medien dürfen nicht lügen, es tut uns leid, dass wir es so lange getan haben. Das Wetter. Im ganzen Land scheint heute die Sonne von einem meist wolkenlosen Himmel. Weiterhin weht der Nordföhn, vor allem in den nördlichen Tälern. Die Temperaturen steigen noch etwas an und erreichen 27 bis 35 Grad. Auch der morgige Freitag bringt in der ersten Tageshälfte viel Sonnenschein. Am Nachmittag ist ein Gewitter Richtung Süden nicht ganz auszuschließen. Von Reis Südtirol hörten Sie Nachrichtenredaktion Ute Niederfreniger.
3: Einen schönen guten Morgen aus der Landesverkehrsmeldezentrale. Es begrüßt Sie Karin Unterhofer. Die Landesstraße Blumau-Welschnofen ist zwischen Gummer und Welschnofen von 8 bis 18 Uhr wegen Begradigungs- und Verbreiterungsarbeiten gesperrt. Die Umleitung erfolgt über die Landesstraße Gummer und das Eckental. Die Landesstraße Meran-Hafling ist zwischen der Neif und Hafling wegen Sicherungsarbeiten nach einem Murenabgang gesperrt. Die Umleitung erfolgt über Mölten-Föhran. Heute um 17 Uhr wird die Straße wieder einspurig für den Verkehr geöffnet. Auf der Passaira Staatsstraße auf der Höhe der Tiroler Kreuzung Einbahnregelung wegen Arbeiten. Und unterhalb des Jaufenpasses auf Sterzinger Seite Einbahnregelung mit Wartezeiten bis zu 15 Minuten wegen Sanierungsarbeiten. Es besteht ein Fahrverbot für Busse und für Fahrzeuge mit einem Gesamtgewicht über 7,5 Tonnen. Allen, die unterwegs sind, gute Fahrt!

0: Ein ganz großer Hit von Leona Lewis, das Cover eigentlich von Run hier bei uns im Frühstücksradio. Einen guten Morgen heute am Donnerstag um 7:58. Die künstliche Intelligenz wird in unserem Alltag ja immer wichtiger. Viele lassen sich ja schon von ihr Fragen beantworten oder holen sich Beratung. Und auch in Filmen spielt sie eine immer größere Rolle. Von einem Beispiel aus Hollywood berichtet jetzt ARD-Korrespondent Nils Dams.
1: Das ist kein Mensch.
2: Hi, I'm Tilly Norwood, the world's first AI actress.
1: Tilly Norwood ist eine Figur, die mit künstlicher Intelligenz erzeugt wurde. Eine junge Frau, braune Haare und so weiße Zähne wie Jürgen Klopp.
2: I'll let my creator, Aline, tell you all about me.
1: Hinter Tilly Norwood steckt aber ein Mensch, Aline van der Velden. In Curaçao geboren, in Los Angeles aufgewachsen. Van der Velden war früher auch Schauspielerin.
3: I was like, oh, I saw these AI influencers.
1: Ich habe diese KI-Influencer gesehen und dachte, das ist cool, ich kann eine neue Figur schaffen, muss aber nicht jeden Tag am Set sein. Ich kann als Schauspielerin einfach viel mehr aus mir rausholen und durch eine Stellvertreterin spielen. Seit Jahren hat sie in London eine kommerzielle Produktionsfirma, die Werbeclips, Film- und Fernsehinhalte mit KI herstellt. Ich habe zu meinem Team gesagt, lass uns eine KI-Schauspielerin erschaffen. Bis der richtige Look da war, haben wir sie circa 2000 Mal überarbeitet. Als ich dann zum ersten Mal meine Tilly gesehen habe, dachte ich, das ist sie. Aline van der Velden und ihre Firma arbeiten jetzt an einem Spielfilm, in dem die KI-Figur Tilly Norwood die Hauptrolle übernehmen soll. Misaligned soll der Film heißen. Ein Comedy-Drama, in der KI-Frau Norwood plötzlich menschliche Gefühle und Sehnsüchte entwickelt.
4: Tilly Norwood. 100% AI-generated.
1: Vor gut einem Jahr taucht die Figur Tilly Norwood erst in Social-Media-Profilen auf. Das interessiert kaum jemand. Im September spricht Aline van der Velden dann aber beim Zürich Filmfestival über die Figur. Danach berichten auch US-Medien.
3: It came out in the UK.
1: In Großbritannien gab es keine echten Gegenreaktionen, aber als die US-Presse ankam, haben die Leute wirklich Angst bekommen.
3: I think people got really scared.
1: Angst, dass KI Jobs in der Filmbranche mehr und mehr ersetzen könnte. Als Schauspielerin Emily Blunt in einem Podcast erstmals Bilder von Tilly Norwood sieht, reagiert sie so.
2: No, are you serious?
1: Yes. Ist das dein Ernst? Das ist KI?
2: That's an AI. We're screwed.
1: Wir sind geliefert. Schauspielerin Demi Moore sagte im Mai,
2: AI is here.
1: KI ist hier. Dagegen anzukämpfen ist ein Kampf, den wir verlieren werden. Was KI aber niemals ersetzen wird, ist das, woher wahre Kunst kommt. Sie ist nicht körperlich, sie kommt aus der Seele.
2: Which is not the physical, it comes from the soul.
0: Sagt Schauspielerin Demi Moore. Es bahnt sich also doch eine große Veränderung an im Filmgeschäft durch die künstliche Intelligenz.
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0: Es ist 19:08.

0: Die Bee Gees mit Tragedy hier im Frühstücksradio auf Radio Südtirol. Einen guten Morgen. Heute am Donnerstag um 7:45 und wir schauen in die Zeitungen mit Patrick Riener. Guten Morgen.
1: Grüß dich, Jutta. Die Bee Gees wussten sehr wahrscheinlich, dass irgendwann Trump kommen würde, oder? Deshalb Tragedy.
0: Das war lange vor seiner Zeit. Wir schauen aber im Pressespiegel effektiv in die Jetztzeit und zuerst Präsident Donald Trump.
1: Ja, so ist es, Jutta. Trumps Wut erschüttert die NATO, so titelt heute die SZ, die Süddeutsche Zeitung. Und unter Rückgriff auf die Erdbeben-Metapher legt die SZ eine Bilanz des NATO-Gipfels in der Türkei vor. Trump sei schlichtweg der Bedränger, urteilt Nicolas Richter in seinem Kommentar, spricht von einer, Zitat, Beziehungskrise am Rande des Nervenzusammenbruchs zwischen dem US-Präsidenten und dessen europäischen Bundesgenossen. Und diese Krise wiederhole sich ständig. Auch die Bild-Zeitung befasst sich mit, Zitat, Trumps Krawallgipfel. Welche Lehren können die Europäer nun daraus ziehen? Bild-Politikredakteur Philipp Fabian bringt es auf den Punkt. Auf Trumps erratisches Verhalten ist nur eine Reaktion möglich. Europa muss sich schnellstens von ihm unabhängiger machen, ohne das Bündnis zu sprengen. Auch Italiens Tageszeitungen blicken auf die schwierigen, auf die angespannten Beziehungen zwischen Europa und Trump. Im Corriere della Sera kommt der US-amerikanische Politologe Charles Kupchin zu Wort. Er betont, Trump ist unvorhersehbar, er kann toben und auf Rache sinnen und eine Minute später kann er sich geschmeidig, ja gar liebevoll zeigen. Die europäischen Bündnispartner haben keine andere Wahl, als sich diesem Umstand anzupassen. Und ich glaube, dass sie das gerade tun, sagt Politikwissenschaftler Kupchin von der Universität Georgetown. Die linke Zeitung Il Manifesto wartet heute mit einer spöttischen Schlagzeile auf Sturm und Trump, auf Deutsch geschrieben, als Anspielung auf Sturm und Drang. Alberto Negri serviert in seinem Kommentar eine, nun ja, Zustandsbeschreibung dieses Tempestoso Trump und er stellt die Frage, ob nun ein Krieg der Welten zwischen den USA, Israel und dem Iran zurückgekehrt sei, mit den Europäern als passiven Zuschauern. Es sei schwierig, sich so diametral entgegengesetzte Welten überhaupt vorzustellen, schreibt Negri im Manifesto. In der Repubblica skizziert Kolumnist Michele Serra mit spitzer Feder ein Psychogramm des US-Präsidenten. Er spricht dabei vom sogenannten Primat des maßlosen Ichs und von Trumps palese rottura di ogni forma di rispetto per gli altri. Diese Altri, diese anderen, seien immerhin nicht nur die Hälfte der Amerikaner, sondern im Grunde die ganze Welt. Serra stellt die rhetorische Frage, wie man sich denn auf so rohe, derbe und primitive Art verhalten könne, wenn man Präsident der USA und ergo Nachfolger von Washington, Lincoln, Roosevelt, Eisenhower und Kennedy ist. In der Turiner Stampa kommentiert Ettore Sequi, Trump sei in Ankara beim NATO-Gipfel wie ein moderner Jupiter, ein Zeus aufgetreten, der mit Blitzschlägen um sich warf. Doch die eigentliche Nachricht des NATO-Gipfels sei von Trumps Provokationen und den Kontroversen fast verdeckt worden. Denn laut Sequi ist in Ankara eine NATO 3.0 geboren worden. Von Trump erschüttert hätten nun die ersten Schritte einer, Zitat, postamerikanischen NATO-Zeit begonnen.
0: Eine Zeit ohne Erdöl ist das Ziel einer nachhaltigen Klimapolitik, auch bei uns in Südtirol, das über einen eigenen Klimaplan 2040 verfügt. Aber jetzt gibt es da Neuigkeiten, die nicht wirklich zu diesem Plan passen. Mhm. Bei Neubauten dürfen Öl- und Gasheizungen bleiben.
1: Darauf legt das Tagblatt Dolomiten heute das Augenmerk. Im Dezember 2025 habe das Land Südtirol eine, Zitat, Klimaklatsche erhalten. Dies die Formulierung von Dolomiten-Chefreporterin Barbara Varesco. Das Verwaltungsgericht hatte damals einige Teile der Landesverordnung zur Energieeffizienz aufgehoben. Diese seien unverhältnismäßig gewesen. Das Land passt sich jetzt diesem Urteil an. Energielandesrat Peter Brunner wird dem Rat der Gemeinden am morgigen Freitag eine entsprechende Verordnung vorlegen. Für Neubauten heißt das jetzt konkret der Gesamtprimärenergiebedarf. Was für ein langes Wort. Von 60% muss nur noch dann durch erneuerbare Energiequellen gedeckt werden, wenn dies technisch möglich und wirtschaftlich sinnvoll ist. Varesco steuert heute in den Dolomiten einen weiteren Artikel bei mit der Überschrift Energiebonus mit Zuckerl für Bauern und Holzbauten. Südtirols Energiebonus wird erweitert und kann in Hinkunft auch für Neubauten in Holzbauweise beansprucht werden. Bis 2029 soll die Möglichkeit verlängert werden, bei einer energetischen Sanierung die bestehende Kubatur um weitere 200 Kubikmeter zu erhöhen. Ja, und für geschlossene Höfe, da gilt dieser Energiebonus ja nicht. Aber laut Dolomiten gibt es nun eine vorsichtige Öffnung. Der Kubaturbonus soll für jene Gebäude möglich werden, die bereits im September 2007 bestanden bzw. standen, aber vom Hof abgetrennt sind, berichtet Barbara Varesco. Apropos Bauten, nach dem gestrigen zweiseitigen Bericht greift der Alto Adige erneut die Baustelle beim Pascoli-Schulgebäude in Bozen auf. Dort entsteht ja das Bibliothekenzentrum. Der Abriss der Freitreppe vor der rationalistischen Fassade sorgt für Kritik. Bautenlandesrat Christian Bianchi betont, die kunsthistorisch wertvolle Fassade bleibe unangetastet. Der Landesrat für italienische Kultur, Marco Galateo von den Fratelli d'Italia, spricht von einem großen Bedauern, einem grande dispiacere. Die Freitreppe sei zwar nicht denkmalgeschützt gewesen, aber im historischen Gedächtnis der Bozner sei sie es sehr wohl gewesen. Er fordert von seinem Kollegen Bianchi eine Erklärung der Abrissgründe und der weiteren Schritte. Wir kommen jetzt zur neuen Südtiroler Tageszeitung. Bis Ende 2026 will Südtirols Sanitätsbetrieb ein einheitliches Informatiksystem für die Bearbeitung der Patientendaten einführen. Das neue System stammt von einem Unternehmen aus dem Trentino. In Sterzing, im dortigen Krankenhaus, wurde es bereits eingeführt. Doch es soll gravierende Mängel geben. Laut dem Team K Landtagsabgeordneten Franz Plohner, der früher auch ärztlicher Leiter des Sterzinger Spitals war, ist dieses System plötzlich abgestürzt. Ja, und daraufhin habe es im Sterzinger Krankenhaus eine Dreiviertelstunde lang technischen Stillstand gegeben. Zudem sei das Programm für die Anforderungen des Spitalsalltags nicht geeignet. Lange Ladezeiten, zu viele Klicks und zu viele Arbeitsschritte würden dafür sorgen, dass die Dateneingabe länger dauert als die eigentliche Untersuchung von Patienten. Ja, so die Tageszeitung. Wir blättern nun am Ende des Pressespiegels im druckfrischen Wochenmagazin FF. Ein Thema darin ist die Sterbehilfe. Gesundheitslandesrat Messner musste ja letzte Woche seinen Gesetzesartikel zum medizinisch assistierten Suizid zurückziehen. Vor der Folie des Messnerschen Rückziehers fächert die FF nun die ethischen Positionen eines christlichen Journalisten und eines säkularen Philosophen auf. Lukas Steinwander ist Chefredakteur des konservativen Online-Magazins Corrigenda. Das ist ein deutsches Magazin. Und er spricht unverblümt vom Zitat Südtiroler Selbstmord. Und er warnt, ich zitiere, wenn Befürworter sagen, das Gesetz ziele lediglich auf Ausnahmefälle, sei ihnen ein Blick nach Kanada, Spanien oder die Niederlande empfohlen. Dort wird es inzwischen zur Routine, dass sich junge Menschen mit psychischen Problemen unter staatlicher Mithilfe das Leben nehmen. Aus Ausnahme werden Regelfälle, schreibt Steinwander in seinem FF-Gastbeitrag. Der Meraner Philosoph Bernhard Windischer vertritt hingegen einen anderen Standpunkt. Ich zitiere, die Position der Unverfügbarkeit über Körper, Leiden oder Sterben ist oft religiös motiviert und selbstredend zu akzeptieren. Doch gilt es in einer pluralen und säkularen Gesellschaft genauso das Fehlen einer solchen Perspektive zu tolerieren. Losgelöst von metaphysischen Bezügen ist dem Patienten die rationale und autonome Einschätzung des Lebenswertes zuzumuten, postuliert der Philosoph Bernhard Windischer in der FF. Lesen Sie wohl.
0: Patrick Renner mit dem Pressespiegel. Und nach 8 schauen wir auf die Sonnencremen. Die werden jetzt mit den steigenden Temperaturen wieder zu unseren Begleitern, wenn Schwimmbad, Berge und Co. mit Abkühlung locken. Wie wirken Sonnencremen und warum sind sie wichtig? Unser Thema nach 8 im Frühstücksradio mit einem Dermatologen.

0: Guten Morgen heute. Am Donnerstag, laue Abende, Sommergefühle. Da müssen Sie eigentlich nicht weit fahren. Gibt's auch bei uns. Und Lea Robatscher hat einmal Tipps für den Abend.
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2: Im Rahmen des Langen Donnerstags liest Erika Gschnell-Leimgruber Mundartgedichte in kalterer Dialekt. Der Titel der heutigen Veranstaltung lautet Schreiben, wie man der Schnobel gewachsen ist. Und ganz in diesem Sinne trägt Erika Gschnell auch die Texte vor. Außerdem begleitet die einstige Musikantin ihre Lesung mit der steirischen Harmonika. Unterstützt wird sie dabei von ihrem Mann auf der Ocarina. Beginn ist um 19.30 Uhr in der Bibliothek Kaltern. Auch heuer öffnen die Gartennächte in den Gärten von Schloss Trautmannsdorf wieder ihre Tore für internationale Künstlerinnen und Künstler. Das World Music Festival vereint unterschiedlichste Stilrichtungen, von Austropop über Elektropop bis hin zu kubanischen Klängen und britischem Soul. Den Auftakt der diesjährigen Konzertreihe macht heute Abend Austropop-Legende Wolfgang Ambros. Gemeinsam mit seiner Band, die Number One vom Wiener Wald, präsentiert er Klassiker aus mehr als 5 Jahrzehnten Bühnenerfahrung. Konzertbeginn ist um 21 Uhr in den Gärten Schloss Trautmannsdorf in Meran. Die Postkartenserie Urtischei ist Teil eines Kunstprojekts über den Massentourismus in St. Ulrich, erzählt Muriel Senoner.
3: Die Idee für die Postkarten ist durch die Umfrage entstanden, die ich vor über 10 Jahren in St. Ulrich gemacht habe. Die Bürgerinnen und Bürger sollten sich hier zum Thema Tourismus äußern. Und ich verbildliche jetzt ein bisschen die Antworten, lasse aber auch meine eigenen Ideen einfließen. Und das Ganze ist mit der KI gespickt und gibt auch ein bisschen die campige Ästhetik des Tourismus wieder.
2: Die künstlich erzeugten Bilder zeigen St. Ulrich als übertriebene, fast künstliche Tourismuskulisse, wie zum Beispiel ein Freizeitpark inmitten der wunderschönen Berge. Das Projekt kritisiert, wie Overtourism den Ort verändert. Steigende Lebenshaltungskosten, mehr Verkehr, intensive Bautätigkeit und die zunehmende Ausrichtung des öffentlichen Raums auf die Touristinnen und Touristen. Die aktuelle Postkartenserie ist ab heute 10 Tage lang als Pop-up-Ausstellung im Circolo St. Ulrich zu sehen. Die Band Uvaga vereint 4 Musiker mit ganz unterschiedlichen musikalischen Wurzeln. Einen virtuosen klassischen Violinisten mit einer Vorliebe für osteuropäische Musik, einen Jazzgeiger mit Punkrock-Erfahrung, einen improvisationsfreudigen Akkordeonisten mit Balkan-Sound im Blut und einen Bassisten, der sich sowohl im Symphonieorchester als auch in Funkbands zu Hause fühlt. Seit ihrer Gründung haben die 4 ihren ganz eigenen Stil entwickelt. Mit ihrem Programm «Ein Zeitraffer durch die Musikgeschichte» gastiert Uvaga heute um 21 Uhr auf Schloss Tirol.
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4: Die medizinischen Kosten für Olympia liegen bei über 2 Millionen Euro. Die USA haben erneut den Iran angegriffen. Das Wetter sonnig und heiß bei 26 bis 35 Grad. Die Olympischen Winterspiele in Antols haben den Südtiroler Sanitätsbetrieb einiges gekostet. Das geht aus einer Anfrage des Team K-Abgeordneten Franz Ploner an Gesundheitslandesrat Hubert Messner hervor. Ute Niederfriniger.
5: 5 Einsätze mit dem Rettungshubschrauber, davon 2 in der Nacht, kosteten fast 144.000 Euro. Dazu kommen 350.000 Euro für die Einsätze des Weißen Kreuzes. Die Kosten für Krankentransporte und für das Rote Kreuz liegen noch nicht vor. So antwortet Gesundheitslandesrat Hubert Messner dem Team K. Die Personalkosten für Ärzte und Pflegepersonal während Olympia belaufen sich auf fast 970.000 Euro. Dabei müsste ein Großteil des Personals ja fest angestellt sein, bemängelt das Team K. Auch kritisiert es, dass die Stiftung Milano Cortina dem Sanitätsbetrieb weniger als 500.000 Euro erstattet hat. Das sei minimal angesichts von Gesamtkosten, die schon jetzt bei über 2 Millionen Euro liegen. Und eine Endabrechnung stehe noch aus.
4: Dass die medizinische Versorgung bei einem solchen Großereignis gewährleistet sein muss, stehe außer Frage, sagt Franz Ploner vom Team K. Doch er fragt sich, ob mit den öffentlichen Geldern wirklich umsichtig gewirtschaftet wurde. Ein Wanderer ist gestern Nachmittag auf dem Funderer Höhenweg bei Freienfeld tödlich verunglückt. Der Mann aus Deutschland stolperte in der Nähe der Martalm und stürzte rund 300 Meter ab. Sein Begleiter schlug Alarm, die Rettungskräfte konnten aber nur noch den Tod des Mannes feststellen. In der Nacht ist es erneut zu Kämpfen zwischen den USA und dem Iran gekommen. Laut dem US-Verteidigungsministerium sind die Attacken eine Reaktion auf iranische Raketen gegen Handelsschiffe im Persischen Golf. Siegfried Kollmann.
6: Das US-Zentralkommando CENTCOM hat angegeben, rund 90 Ziele getroffen zu haben. Damit sollte die Fähigkeit des Iran geschwächt werden, die Freiheit der Schifffahrt in der Straße von Hormus zu bedrohen. Explosionen wurden aber auch aus einer iranischen Provinz gemeldet, in der Anlagen zur Anreicherung von Uran angesiedelt sind. Der Iran reagierte mit dem Abschuss von Drohnen und Raketen auf die Nachbarstaaten im Persischen Golf. Ziel sollen dortige US-amerikanische Militärbasen gewesen sein. Gestern hatte Donald Trump die Waffenruhe mit dem Iran für beendet erklärt. Der Iran konterte mit der Erklärung, die Straße von Hormus lässt sich nur mit einem Abkommen öffnen, nicht aber mit Drohungen.
4: In Ungarn haben das Staatsfernsehen und der Staatsrundfunk vorerst den Sendebetrieb eingestellt. Ministerpräsident Peter Modyar schrieb von einem historischen Tag, an dem die langjährigen Propagandasendungen für Viktor Orban auf öffentlich-rechtlichen Medienplattformen endeten. Der staatliche Fernsehsender zeigte eine Schrifttafel mit den Worten: Die öffentlich-rechtlichen Medien dürfen nicht lügen, es tut uns leid, dass wir es so lange getan haben. Nach dem Großbrand in einem Mailänder Logistikzentrum ermittelt jetzt die Staatsanwaltschaft. Nach ersten Erkenntnissen ging der Brand von einem Container aus. Auch heute sollten die Anrainer die Fenster geschlossen halten und sich nur kurz im Freien aufhalten. Der Verzehr von Obst und Gemüse, das in der Nähe geerntet wurde, ist nicht ratsam. Südtiroler Nierenpatienten ist es möglich, trotz aufwendiger Therapien in den Urlaub zu fahren. Etwa 50 der insgesamt 280 Nierenpatienten in Südtirol können das Dialysegerät für die Blutwäsche in einem Koffer transportieren. Auch für die anderen gibt es eine Möglichkeit fernab des gewohnten Krankenhauses, sagt Elisabeth Morandell, Ärztin an der Abteilung für Nephrologie und Dialyse am Krankenhaus in Bozen.
7: In Europa sind Reisen durchaus ohne größere Probleme möglich, weil es eigentlich an sehr vielen Orten eben sogenannte Periendialysezentren gibt, wo man sich einfach anmeldet und dann während dem Urlaub dort seine Blutwäsche machen kann. Ja, also man kann sicher im Generellen sagen, dass die chronische Nierenerkrankung zugenommen hat. Erstens werden wir Menschen einfach älter und es gibt halt schon viele Begleiterkrankungen wie Diabetes oder Bluthochdruck, die eben im Laufe der Zeit zu einer chronischen Nierenerkrankung führen können. Es wird sicher die Zahl an Nierenerkrankungen zunehmen.
4: Heute um 17 Uhr wird die Straße von Meran nach Hafling einspurig geöffnet. Wegen einer Ampelregelung auf 700 Metern Länge kommt es aber weiterhin zu Beeinträchtigungen. Nach dem Murenabgang vom vergangenen Sonntag musste die bergseitige Stützmauer gesichert und die Fahrbahn mit 39 Schirmankern im Fels verankert werden. Derzeit laufen die Arbeiten zur Wiederherstellung der zweiten Fahrspur. In 2 bis 3 Monaten soll die Straße wieder vollständig befahrbar sein. Mit mehr als 2 Promille Alkohol im Blut ist ein Lkw-Fahrer auf der Brennerautobahn aus dem Verkehr gezogen worden. Die Verkehrspolizei Brixen hatte den Fahrer des Sattelschleppers auf dem Pannenstreifen zwischen Klausen und Brixen aufgefordert, weiter zu fahren. Aufgrund seines auffälligen Verhaltens kontrollierten die Polizisten den Mann näher. Der Alkoholtest ergab 2,2 Promille. Für Berufsfahrer gilt eine 0-Promille-Grenze. Bei der Fußball-Weltmeisterschaft beginnt heute das Viertelfinale. Frankreich trifft dabei auf Marokko. Das Spiel wird um 22 Uhr unserer Zeit in Boston angepfiffen. Das Wetter. Im ganzen Land scheint heute die Sonne von einem meist wolkenlosen Himmel. Weiterhin weht der Nordföhn vor allem in den nördlichen Tälern. Die Temperaturen steigen noch etwas an und erreichen 26 bis 35 Grad. Auch der morgige Freitag bringt in der ersten Tageshälfte viel Sonnenschein. Am Nachmittag ist ein Gewitter Richtung Süden nicht ganz auszuschließen. Von Rai Südtirol hörten Sie Nachrichten, Redaktion Ute Niederfriediger.
5: Karin Unterhofer aus der Landesverkehrsmeldezentrale. Etwas Geduld brauchen Sie jetzt im Berufsverkehr. Vor allem in Richtung Bozen und Meran kommt es zu Verzögerungen. Die Landesstraße Meran-Hafling wird heute um 17 Uhr einspurig für den Verkehr geöffnet. Allen, die unterwegs sind, gute Fahrt.
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0: Einen guten Morgen heute am Donnerstag, am 9. Juli um gleich 8 nach 8. Ab heute kommt die Hitze so wirklich wieder zu uns zurück. Und da ist für viele ein Sprung ins kühlende Nass oder auch hinauf in die Höhe natürlich eine gute Antwort auf die Hitze. Beides gut, beides schön. Bitte mit Sonnenschutz. Ja, auch Sonnencreme. Dazu haben wir heute den Dermatologen Klaus Eisendle eingeladen, Primar im Krankenhaus Bozen. Schönen guten Morgen.
8: Guten Morgen.
0: Wir besprechen das gleich ausführlich, aber das Allerwichtigste sagen wir gleich, es geht vor allem darum, die Kinder zu schützen.
8: Ja, eindeutig, die Kinder in der Jugend, Kindheit bekommen wir den größten Sonnenschaden ab. Deshalb ist es wirklich wichtig, die Kinder, vor allem die Kinder zu schützen.
0: Und das ist manchmal mühsam, ich weiß, ich bin auch Mama, die Kinder wollen das gar nicht so gern haben. Und da braucht es gute Produkte, Sonnencreme, die vielleicht auch schnell einzieht, wie auch immer. Wie diese Cremen wirken, warum sie ein wichtiger Teil des Sonnenschutzes sind und wie wir überhaupt gut auf unsere Haut schauen können und sollen, das ist gleich Thema bei uns im Frühstücksradio.

0: Einen guten Morgen heute an diesem Donnerstag am 9. Juli. 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Um gleich 7:45 Uhr der Weser hier. Die Sonne bzw. die UV-Strahlung schädigt unsere Haut und deswegen müssen wir unsere Haut auch schützen. Das ist allgemein bekannt, dachten wir uns zumindest alle. Heuer wird diese Tatsache durch einige TikTok-Videos in Frage gestellt. Die meisten Videos von Influencern warnen vor der Sonne, empfehlen Sonnencreme. Einige wenige behaupten, sich in der Sonne zu braten, sei harmloser als die Creme. Die mache eigentlich krank und nicht die Sonne. 6% der Videos sind das. Das sind zwar wirklich nicht viele, aber es sind zu viele, denn diese Videos verbreiten einfach Missinformationen und führen bei einer bestimmten Zielgruppe zu großer Resonanz. Und deswegen machen wir heute mal den Faktencheck mit Dr. Klaus Eisende, Primar der Dermatologie im Krankenhaus Bozen. Schönen guten Morgen.
1: Guten Morgen.
0: Also zunächst mal die wichtigste Frage. Sind Sonnencremen gefährlich?
1: Nein, die Sonnencreme sind sicher nicht gefährlich. Die einzige gefährliche Sonnencreme ist die, die man nicht verwendet.
0: Sehr klar und sehr eindeutig. Und vielleicht schauen wir uns das jetzt mal an. Wie funktioniert denn eine Sonnencreme?
1: Na, Sonnencremen können durch zwei Methoden funktionieren. Einerseits die Sonne abprallen lassen, so wie ein Spiegel. Das sind die anorganischen, also Metalle meistens, Zink oder Titan oder auch Eisen. Und dann gibt es die chemischen Sonnencremen, die Sonne absorbieren und in Wärme umwandeln. Das wären die zwei Methoden. Hauptsache, die Sonnenstrahlung geht nicht in die Haut und durch die Haut durch.
0: Wie erkenne ich denn als Otto-Normalverbraucherin, was jetzt was passiert oder welche Sonnencreme was macht?
1: Na, es steht auf der Packung drauf.
0: Mhm. Was empfehlen Sie als bessere Methode?
1: Also die beste ist, wenn wir sie gerne verwenden, also wahrscheinlich die Haptik, also wie sich anfühlt und ob wir uns gerne eincremen. Daran würde ich mich orientieren, denn wie gesagt, die beste ist die, die man auch verwendet.
0: Und wie sie dann wirkt, das ist eigentlich gar nicht so schlimm. Hauptsache, die Haut ist geschützt.
1: Hauptsache, die Haut ist geschützt. Alle Sonnencremen in der EU sind sehr streng getestet.
0: Das heißt, sobald eine Sonnencreme zugelassen ist, dann ist sie auch klar verwendbar. Vielleicht ist eine Frage auch der Sonnenschutzfaktor. Viele verwenden mittlerweile ja 50 und mehr. Sie haben vorhin schon gesagt, das Wichtigste ist, die Kinder zu schützen, denn das, was nachhaltig geschädigt wird, die Haut in der Kindheit, das bleibt uns das ganze Leben lang erhalten. Das wusste man früher nicht.
1: Nein, das war nicht bekannt. Früher hat man das Tiroler Nussöl verwendet, um schön braun zu werden. Das ist ja inzwischen out, denn die Bräune ist ja ein Zeichen für den Schaden, den wir davongetragen haben auf der Haut, weil die Pigmentproduktion ja durch den Schaden der UV-Strahlung angeregt wird in unseren Zellen. Also das Bräunen ist ein Schutz vor schädlicher Strahlung.
0: Und die Kinder schützen heißt?
1: Die Kinder schützen, das wäre schon wichtig, nicht nur durch Sonnencreme, das wäre eigentlich fast schon sekundär, vor allem durch Kleidung schützen, mit der Mittagszeit nicht draußen sein, Hüte aufsetzen und natürlich auch die Sonnencreme. Aber wichtig wäre schon auch im Schatten zu bleiben, vor allem in der Mittagszeit, weil dort die meiste Strahlung auftritt und die Kinder ja sehr viel, wenn sie im Freien sind, dann laufen sie im Wasser, sind sie ständig im Wasser zum Beispiel. Und dort müsste man auch häufig nachcremen und da würden wirklich so textile Sonnenschutz wären das schon sehr hilfreich.
0: Es gibt Mythen rund um die Sonne, den Schatten, wie man sich verhalten soll, auch um die Sonnencremen. Welche Mythen, glauben Sie, halten sich denn sehr hartnäckig und sollten wir angehen?
1: Ein falscher Mythos ist wahrscheinlich, dass man im Schatten keine Sonnenbrand bekommen kann. Das stimmt nicht. Also im Schatten bekommt man mindestens 50%, wenn nicht mehr, der Sonnenstrahlung ab, auch durch die Reflexion im Sand oder Wasser. Das wäre ein Mythos. Also man muss sich auch im Schatten eincremen oder auch durch Kleidung schützen. Der zweite Mythos ist, einmal eincremen reicht leider nicht. Auch nicht bei 50. Man müsste sich, wenn man es richtig macht, das ist natürlich schwierig, alle 2 bis 3 Stunden wirklich wieder eincremen und nach dem Wasser erneut eincremen. Es gibt zwar Sonnencremen, die wasserfest sind, aber das bezieht sich auf eine halbe Stunde Aufenthalt im Wasser, wenn man genügend Menge aufgetragen hat, was meistens nicht der Fall ist. Deshalb nach dem Wasser nochmal eincremen, vor allem auch wenn man sich abtrocknet, dann wischt man ja die Creme wieder weg. Mhm. Wenn man genügend Menge aufgetragen hat, was meistens nicht der Fall ist. Deshalb nach dem Wasser nochmal eincremen, vor allem auch wenn man sich abtrocknet, dann wischt man ja die Creme wieder weg.
0: Mhm. Wenn wir Sonnencreme einkaufen,

0: Supermarkt haben meistens nur unter Anführungszeichen den Sonnenschutz, aber es gibt in den Sonnenschutzcremen auch zusätzliche Inhaltsstoffe, wie zum Beispiel Antioxidantien, Vitamin C, Vitamin E. Dann DNA-Reparaturenzyme gibt es auch in Sonnencremen, die dem Schaden auch vorbeugen oder beziehungsweise reparieren. Dann gibt es Niacinamid, Vitamin B3, das das Immunsystem in der Haut wiederherstellt durch den Sonnenschaden. Und dann zuletzt gibt es noch Inhaltsstoffe, die vor den Pigmentverschiebungen schützen, also diese Sonnenflecken, die wir bekommen. Das sind alles Inhaltsstoffe, die dem Schaden durch die UV-Strahlung zusätzlich vorbeugen. Sie schützen nicht vor der Sonne, aber sie mindern den Schaden, den die Sonne trotzdem noch auf der Haut verursacht.
1: Sie haben ja auch drei kleine Produkte mitgebracht, so Taschenhosenprodukte, die man eventuell einfach auch für eine Bergtour irgendwo muss, dass man nicht eine große Tube mitbringen soll. Immer für Lichtschutzfaktor 50 haben Sie mitgebracht, drei verschiedene Systeme. Und da finden sich diese Zusatzinhaltsstoffe, von denen Sie jetzt gerade gesprochen haben. Genau. Und gerade für Kleinkinder, für Babys, da gibt es dieses eine Produkt, wo es effektiv auch um dieses DNA-Komplex geht, also wo es um die sofortige das Reparieren der Haut geht.
0: Genau.
1: Können Erwachsene auch verwenden?
0: Natürlich, Erwachsene auch verwenden.
1: Vielleicht eine wichtige Richtlinie, die manche nicht bedenken, ist, dass die Produkte nach einer Saison oder vor allem, wenn die Tube geöffnet ist, die Flasche dann eigentlich nach ein paar Monaten oder zumindest im nächsten Sommer dann nicht mehr verwendet werden soll.
0: Genau, es gilt das Ablaufdatum genau zu beachten und zusätzlich, wenn man sie aufgemacht hat, dann sollte man sie am Ende vom Sommer entsorgen. Das Hauptproblem ist natürlich, wenn noch was drin ist, dass man dann zu wenig verwendet hat. Das wäre das eines der Hauptprobleme. Also wenn man die Sonnencreme öffnet,
1: Richtlinie.
0: Dann soll man sie auch aufbrauchen.
1: Was vielen vielleicht gar nicht so bewusst ist, viele mögen dieses Braungebrannte im Sommer gerne, aber die Sonne bringt uns auch nicht nur den Hautkrebs, das ist jetzt ihr Ressort, es bringt auch Falten. Viele Menschen wissen das vielleicht gar nicht, dass es diesen Zusammenhang auch gibt.
0: Genau, also die neuen Anti-Age-Produkte verwenden alle mindestens 30, die neueren auch 50 Lichtschutzfaktor. Also das ist sehr wichtig, um die Falten vorzubeugen, aber auch eben diese diese braunen Flecken, die man bekommt, bekommen auch alle von der Sonne. Also die Hautalterung ist sicher über 80, wenn nicht 90% nur durch die UV-Strahlung, also durch die Sonnenexposition bedingt. Wenn man sich in der Jugend fest vor Sonne schützt, dann spart man sich später wahrscheinlich das Botox.
1: Okay, auch diesen Zusammenhang gibt es. Gut, also Sonnenbaden, Sonnenbraten war gestern, aber natürlich gehen wir alle gerne auf den Berg, wir gehen alle gerne schwimmen. Das heißt, der Aufruf des Sommers von Ihnen, Dr. Eisendle, ist?
0: Ja, unbedingt ins Freie gehen, unbedingt Sport machen, aber bitte schützen mit Creme, mit Kleidung. Das wäre mir wichtig.
1: Genau, und mit dem richtigen Lichtschutzfaktor, auch das ist wichtig und öfter auftragen, wie wir gehört haben. Vielen Dank für die Informationen. Vielen Dank, dass Sie heute bei uns waren. Dr. Klaus Eisendle, Primar der Dermatologie im Krankenhaus Bozen. Wir haben quasi einen Faktencheck mit ihm gemacht, aber nicht nur, auch ein paar Informationen mehr von ihm erhalten.

0: Rod Stewart mit Sweet Surrender hier bei uns im Frühstücksradio. Einen guten Morgen. Wir schauen gleich auf die Wetteraussichten, aber zuerst haben wir die wichtigsten Meldungen des Tages für Sie.
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2: Die medizinische Betreuung bei Olympia kostete Südtirol über 2 Millionen Euro. Die USA haben erneut den Iran angegriffen. Das Wetter sonnig und heiß bei 26 bis 35 Grad. Die Olympischen Winterspiele in Antholz haben den Südtiroler Sanitätsbetrieb Millionen gekostet. Das geht aus einer Anfrage des Team K-Abgeordneten Franz Blohner an Gesundheitslandesrat Hubert Messner hervor. Alleine die Personalkosten für Ärzte und Pfleger belaufen sich auf fast 970.000 Euro. Hinzu kommen 5 Einsätze des Rettungshubschraubers und des Weißen Kreuzes. Die Gesamtkosten belaufen sich auf mehr als 2 Millionen Euro. Heute um 17 Uhr wird die Straße von Meran nach Hafling einspurig geöffnet. Nach dem Murenabgang vom vergangenen Sonntag musste die bergseitige Stützmauer gesichert und die Fahrbahn mit 39 Schirmankern im Fels verankert werden. Die Arbeiten zur Wiederherstellung der zweiten Fahrspur laufen. Sie werden 2 bis 3 Monate dauern. Mit 2,2 Promille Alkohol im Blut ist ein Lkw-Fahrer auf der Brennerautobahn aus dem Verkehr gezogen worden. Die Verkehrspolizei Brixen hatte den Sattelschlepper auf dem Pannenstreifen zwischen Klausen und Brixen aufgefordert, weiter zu fahren. Aufgrund seines auffälligen Fahrverhaltens kontrollierten die Polizisten den Mann näher. Der Alkoholtest ergab 2,2 Promille. Für Berufsfahrer gilt eine 0-Promille-Grenze. Dem 43-jährigen Osteuropäer drohen nun 8 bis 16 Monate Haft sowie eine Geldstrafe zwischen 2.000 und 8.000 Euro. Der Führerschein wurde ihm sofort abgenommen. Das US-Militär hat nach eigenen Angaben eine neue Welle von Angriffen gegen den Iran gestartet. Laut des Regionalkommandos CENTCOM soll damit die Fähigkeit des Regimes eingeschränkt werden, den Schiffsverkehr in der Straße von Hormuz zu beeinträchtigen. Schon am Dienstag hatte das US-Militär mitgeteilt, mehr als 80 Ziele im Iran angegriffen zu haben, als Reaktion auf iranische Attacken auf Handelsschiffe. Die NATO-Staaten haben bei ihrem Gipfeltreffen in der Türkei bekräftigt, dass sie sich im Falle eines Angriffs gegenseitig beistehen. Nach Angaben von Diplomaten hat US-Präsident Donald Trump erklärt, dass er sein Land in der NATO halten will. Er hatte zuvor den Verbündeten mangelnde Unterstützung im Iran-Krieg vorgeworfen. In Ungarn haben das Staatsfernsehen und der Staatsrundfunk vorerst den Sendebetrieb eingestellt. Ministerpräsident Péter Modrý schrieb von einem historischen Tag, an dem die langjährigen Propagandasendungen für Viktor Orbán auf öffentlich-rechtlichen Medienplattformen endeten. Der staatliche Fernsehsender zeigte eine Schrifttafel mit den Worten: Die öffentlich-rechtlichen Medien dürfen nicht lügen. Es tut uns leid, dass wir es so lange getan haben. Von Rai Südtirol hörten Sie Nachrichtenredaktion Siegfried Kollmann.
3: Karin Unterhofer aus der Landesverkehrsmeldezentrale. Etwas Geduld brauchen Sie jetzt im Berufsverkehr. Vor allem in Richtung Bozen und Meran kommt es zu Verzögerungen. Die Landesstraße Meran-Hafling wird heute um 17 Uhr einspurig für den Verkehr geöffnet. Allen, die unterwegs sind, gute Fahrt.
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0: Und das schauen wir uns gemeinsam mit dem Meteorologen Dieter Peterlin an, denn der Sommer kommt zurück. Guten Morgen, grüß Gott.
4: Schönen guten Morgen, grüß Gott.
0: Schauen wir mal auf heute. Was bringt denn der Donnerstag?
4: Ja, der bringt uns heute viel, viel Sonnenschein. Jetzt ist es im Großteil des Landes schon wolkenlos. Ein paar dichtere Wolken noch im Arntal, aber auch die werden weniger. Und auch am Nachmittag über den Bergen nur ein paar harmlose Quellwolken. Das wird heute wirklich ein sehr sonniger Tag.
0: Wie hoch steigen die Temperaturen?
4: Die steigen noch weiter an als in den letzten Tagen. Also heute werden es 26 bis fast 35 Grad. Dazu vor allem im Norden des Landes weiterhin föhnig, weiterhin windig.
0: Ja, schauen wir mal aufs Wochenende voraus, denn es soll ja auch noch einen Tick wärmer werden. Also wie geht's weiter?
4: Da geht es hochsommerlich weiter mit einer kleinen Änderung morgen und übermorgen. Und zwar die Gewitterneigung, die steigt leicht an. Morgen sind vor allem im Süden ganz einzelne Gewitter nicht ausgeschlossen. Am Samstag sind sie dann überall möglich. Es wird sie aber nicht überall geben, also stellenweise aber am Samstag Gewitter. Am Sonntag dann wieder sonniger, stabiler und weiterhin heiß bis zu 34 oder 35 Grad. Und das auch in der nächsten Woche.
0: Also der Hochsommer kommt und im Laufe des Wochenendes wird es immer stabiler, vor allem am Sonntag. Dankeschön, Dieter Peterlin.
4: Danke Ihnen, auf Wiederhören.

0: Aus Norwegen, Marit Larsen, If a Song Could Get Me You. Einen schönen guten Morgen um 17 vor 9. Er gehört zu den beliebtesten Schauspielern der Welt, Everybody's Darling. Alle mögen ihn, er ist beliebt, er ist begabt. Er hat zweimal hintereinander den Oscar gewonnen und Millionen von Menschen im Kino und auch im Fernseher zum Lachen, Weinen, auch zum Nachdenken gebracht. Tom Hanks wird heute 70 und Verena Amott erzählt uns die wichtigsten Stationen seines Lebens.
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2: Tom Hanks wird am 9. Juli 1956 im kalifornischen Concord geboren. Seine Eltern trennen sich früh, die Familie zieht häufig um. Vielleicht ist es gerade diese bewegte Kindheit, die ihn später zu einem so genauen Beobachter menschlicher Geschichten macht. Die Karriere von Tom Hanks beginnt auf der Theaterbühne, bevor er in den 1980er Jahren mit Komödien wie Big den Durchbruch schafft. Für die Rolle eines Jungen, der über Nacht im Körper eines Erwachsenen steckt, erhält Hanks seine erste Oscar-Nominierung. Dann in den 1990er Jahren wird Tom Hanks zum gefeierten Schauspieler auf der großen Leinwand. Für seine Rolle des an AIDS erkrankten Andrew Beckett in Philadelphia wurde er mit dem Oscar als bester Hauptdarsteller ausgezeichnet. Und nur ein Jahr später erhielt er für seine Rolle als geistig zurückgebliebener und wahrer Lebenskünstler Forrest Gump seinen zweiten Oscar. Es folgen weitere Kinoerfolge, bei denen Tom Hanks die Hauptrolle übernimmt. Darunter Apollo 13, Der Soldat James Ryan, Castaway, Verschollen und The Da Vinci Code, Sakrileg. Tom Hanks gilt nicht nur als herausragender Schauspieler, sondern auch als einer der sympathischsten Stars Hollywoods. Kollegen beschreiben ihn als bodenständig, humorvoll und professionell. Sein Markenzeichen, er spielt oft ganz normale Menschen, die in außergewöhnliche Situationen geraten und gerade dadurch außergewöhnlich werden. Auch mit 70 Jahren bleibt Tom Hanks aktiv vor und hinter der Kamera. Seine Filme haben Generationen geprägt und gezeigt, dass große Geschichten oft von Menschlichkeit, Mut und Mitgefühl erzählen. Und Szenen wie die in Forrest Gump, als er mit einem fremden älteren Paar auf einer Parkbank sitzt und ihnen Pralinen anbietet, sind Kult geworden.
3: Meine Mama hat immer gesagt, das Leben ist wie eine Schachtel Pralinen.
4: Man weiß nie, was man kriegt.
2: Heute wird einer der großen Geschichtenerzähler des Kinos 70 Jahre alt, Tom Hanks. Herzlichen Glückwunsch.

0: Guten Morgen, heute an diesem Donnerstag um 8:06 ist es mittlerweile schon geworden. Schönen guten Morgen auch Miriam. Miriam Damas, meine Kollegin, ist schon da.
1: Schönen guten Morgen, Jutta.
0: Wir hatten heute einen interessanten Bogen von Tom Hanks, der heute 70 wird, über die Sonnencreme und den Faktencheck dazu, wie wichtig das auch ist, um unsere Haut zu schützen. Bis zum Blick nach Ungarn um 7:15 im Morgengespräch, wo es um die Abschaffung bzw. jetzt mal die Einschränkung des Staatsfunks ging, um Propaganda zu vermeiden. Bei dir bleibt es auch spannend, oder?
1: Bei mir bleibt es auch spannend. Es geht nämlich auch um ein Thema, das derzeit sehr viel diskutiert wird und derzeit sehr viel in den Medien ist. Und zwar geht es um die sozialen Medien. Ob Jugendliche und Kinder die verwenden dürfen oder nicht. Das ist ja am Ende letztes Jahres hat ja Australien ein Verbot rausgebracht für eben Social Media unter 16. Und darum geht es auch heute bei mir im Gespräch. Ich spreche darüber mit Manuel Oberkalmsteiner vom Forum Prävention und mit Katharina Fink, sie ist von den Offline Kids. Und wir stellen uns eben auch diese Frage. Und Sie zu Hause dürfen natürlich immer gerne mitreden. Die Telefonleitungen sind dann ab 11 Uhr für Sie geöffnet.
0: Wir sind sehr gespannt auf Ihre Meinungen, weil das Ganze betrifft uns natürlich alle. Wir alle sind unterwegs mit unterschiedlichen Socials. Und WhatsApp zum Beispiel ist auch ein Social-Media-Kanal, eventuell, falls Sie da noch Zweifel haben sollten. Also wie sollen wir generell damit umgehen und sollen wir es den Jugendlichen unter 16 verbieten? Ja oder nein? Oder einfach aufklären, ist das genug? Da sind wir sehr, sehr neugierig, was Sie dazu zu sagen haben. Ab 11, Miriam ist gleich schon für Sie, der ab 9. Mein Name ist Jutta Weser und gemeinsam mit Edi Bleib Leikner habe ich Sie bis hierher begleitet und wünsche Ihnen noch einen guten Donnerstag. Machen Sie es gut.

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1: Warnungen vor Sonnencreme sind laut Dermatologen unbegründet. Der Juni hat einen Hitzerekord gebracht. Das Wetter sonnig und heiß bei 26 bis 35 Grad. Der Primar der Dermatologie am Krankenhaus Bozen, Klaus Eisendle, warnt vor Falschmeldungen hinsichtlich der Verwendung von Sonnencremes. Die einzig falsche Sonnencreme sei die, die nicht auf der Haut aufgetragen werde, sagte Eisendle auf Rai Südtirol. Auf sozialen Medien hatten Influencer zuletzt wegen hautschädlicher Sonnenschutzprodukte Alarm geschlagen. Laut Eisendle verursacht Sonneneinstrahlung auf ungeschützter Haut Langzeitschäden. Die UV-Einstrahlung bedinge zu 90% eine schnellere Hautalterung und Faltenbildung. Der vergangene Monat war der heißeste Juni in der Geschichte Westeuropas. Nach Angaben des EU-Klimadienstes Copernicus lag die Durchschnittstemperatur bei 20,7 Grad. Blickt man zurück auf die Durchschnittswerte der Jahre 1991 bis 2020, dann sind das über 3 Grad Celsius mehr. Weltweit war es der zweitwärmste Juni seit Beginn der Aufzeichnungen. Die Ukraine hat in der Nacht erneut die russische Energieinfrastruktur attackiert. Im Asowschen Meer sind 2 Tanker in Brand geraten. Die Besatzungen der Schiffe konnten in Sicherheit gebracht werden. Außerdem griff das ukrainische Militär mit Drohnen mehrere Öldepots in Russland an. Zumindest eines davon steht in Flammen. Nach dem Großbrand in einem Mailänder Logistikzentrum ermittelt jetzt die Staatsanwaltschaft. Nach ersten Erkenntnissen ging der Brand von einem Container aus. Auch heute sollen die Anrainer die Fenster geschlossen halten und sich nur kurz im Freien aufhalten. Der Verzehr von Obst und Gemüse, das in der Nähe geerntet wurde, ist nicht ratsam. Die Olympischen Winterspiele in Antols haben den Südtiroler Sanitätsbetrieb Millionen gekostet. Das geht aus einer Anfrage des Team K-Abgeordneten Franz Ploner an Gesundheitslandesrat Hubert Messner hervor. Alleine die Personalkosten für Ärzte und Pfleger belaufen sich auf fast 970.000 Euro. Hinzu kommen 5 Einsätze des Rettungshubschraubers und des Weißen Kreuzes. Die Gesamtkosten belaufen sich auf mehr als 2 Millionen Euro. Heute um 17 Uhr wird die Straße von Meran nach Hafling einspurig geöffnet. Wegen einer Ampelregelung auf 700 Metern Länge kommt es aber weiterhin zu Beeinträchtigungen. Nach dem Murenabgang vom vergangenen Sonntag musste die bergseitige Stützmauer gesichert und die Fahrbahn mit 39 Schirmankern im Fels verankert werden. Derzeit laufen die Arbeiten zur Wiederherstellung der zweiten Fahrspur. In 2 bis 3 Monaten soll die Straße wieder vollständig befahrbar sein. Mit mehr als 2 Promille Alkohol im Blut ist ein Lkw-Fahrer auf der Brennerautobahn aus dem Verkehr gezogen worden. Die Verkehrspolizei Brixen hatte den Fahrer des Sattelschleppers auf dem Pannenstreifen zwischen Klausen und Brixen aufgefordert, weiterzufahren. Aufgrund seines auffälligen Verhaltens kontrollierten die Polizisten den Mann näher. Der Alkoholtest ergab 2,2 Promille. Für Berufsfahrer gilt eine 0-Promille-Grenze. Das Wetter. Im ganzen Land scheint heute die Sonne von einem meist wolkenlosen Himmel. Weiterhin weht der Nordföhn, vor allem in den nördlichen Tälern. Die Temperaturen steigen noch etwas an und erreichen 26 bis 35 Grad. Auch der morgige Freitag bringt in der ersten Tageshälfte viel Sonnenschein. Am Nachmittag ist ein Gewitter Richtung Süden nicht ganz auszuschließen. Von Rai Südtirol hörten Sie Nachrichten. Redaktion Ute Niederfriniger.
2: Guten Tag, wünscht Barbara Widotta aus der Landesverkehrsmeldezentrale. Die Landesstraße Meran-Hafling ist zwischen der Naiv und Hafling wegen Sicherungsarbeiten gesperrt. Umleitung über Mölden-Föhran. Heute um ca. 17 Uhr wird die Straße einspurig für den Verkehr geöffnet. Die Landesstraße Blumau-Welschenhofen ist zwischen Gummer und Welschenhofen von 8 bis 18 Uhr wegen Arbeiten gesperrt. Umleitung über die Landesstraße Gummer und das Egental. Gute Fahrt!
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3: Ja, und ich bin nicht alleine. Edi Bleikner begleitet mich heute an der Technik und gemeinsam begleiten wir sie durch diesen Donnerstagvormittag. In dieser Stunde wird wieder gerätselt. Wir haben ein Wort für Sie und fragen, wissen Sie, was es bedeutet? Und richtig oder falsch gibt es da nicht, nur mitmachen, das zählt. Kurz nach 9:30 geht's los. Und jetzt gleich nehmen wir Sie mit raus, und zwar in die Natur, und schauen unsere Gärten einmal genauer an. Los geht's jetzt mit Musik, Carly Simon mit Jessie.

0: Es ist der Vormittag von Reise Tirol im Radio. Schön, dass Sie mit dabei sind. Die Gartensaison läuft auf Hochtouren. Überall blüht es, Bienen summen und viele verbringen ihre Freizeit im Garten. Doch wie naturnah ist unser Grün eigentlich? Ist der Garten nur schön anzusehen oder auch ein wertvoller Lebensraum für Tiere und Pflanzen? Mit genau diesen Fragen beschäftigt sich auch Gärtner Marco Zema von Kollektiv Be Nature in Südtirol. Ich habe ihn gefragt, was genau ist Be Nature eigentlich?
1: Also Be Nature ist ein Kollektiv aus Biologen, Zoologen, Ökologen, aber auch Gärtner und Naturvermittler. Wir arbeiten eigentlich mit Natur und Umwelt. Das geht von Monitoring für öffentliche Einrichtungen, Naturvermittlung oder Gartengestaltungen.
0: Das Ziel dabei ist immer dasselbe: Artenvielfalt fördern.
1: Der Grundgedanke ist auf jeden Fall Artenvielfalt, Biodiversität, Lebensräume fördern und dafür auch sensibilisieren. Wenn ich viele verschiedene Lebensräume habe, dann habe ich sehr viele spezialisierte Lebewesen.
0: Grundsätzlich sei Südtirol zwar reich an unterschiedlichen Landschaften und Klimazonen, problematisch werde es aber dort, wo der Mensch die Natur stark verändert.
1: Wo sehr fehlt, ist im Siedlungsbereich, im siedlungsnahen Bereich, im landwirtschaftlichen Bereich. Da sieht man schon eine Verarmung an verschiedenen Lebensräumen, an Artenvielfalt. Desto intensiver die Landwirtschaft, desto weniger Raum ist halt ganz oft für Natur.
0: Deshalb berät Be Nature Privatpersonen, Gemeinden und Einrichtungen dabei, Gärten naturnäher zu gestalten. Oft reichen schon kleine Veränderungen.
1: Nachher machen wir einen Lokalaugenschein

0: wenn wir da die Wiese jetzt aufkommen lassen, einmal jährlich mahnen, die Blumen ausblühen lassen, sozusagen aus einem Semirasen, aus einer Wiese, was regelmäßig gemahnt wird, eine Blumenwiese machen, ist eigentlich eine Win-Win-Situation.
1: Neben der praktischen Arbeit spielt aber auch die Umweltbildung eine große Rolle. Vor allem Kinder sollen die Natur wieder bewusst erleben.
0: Dass man Aktionsnachmittage macht, wo man in einen gewissen Lebensraum geht und dann sucht man Insekten, arbeitet man zum Beispiel viel mit Becherlupen. Das sind so kleine Gläser eben mit einer Lupe drauf und da sammeln wir dann gemeinsam die Insekten. Es werden die Kinder auch ein bisschen vermittelt, wie wir mit den Insekten respektvoll umgehen können. Zum Schluss werden sie wieder freigelassen. Es ist ja für sehr viele Erwachsene ja ein augenöffnendes Erlebnis.
1: Und auch im eigenen Garten lässt sich schon mit kleinen Maßnahmen viel verändern. Etwa mit Steinhaufen als Lebensraum für kleine Tiere, blühenden Wildpflanzen, die Nahrung für Insekten bieten, oder mit Wasserstellen und Insektenhotels, die zusätzlichen Lebensraum schaffen.

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0: Guten Tag, wünscht Barbara Widotta aus der Landesverkehrsmeldezentrale. Die Landesstraße Meran-Hafling ist zwischen der Naiv und Hafling wegen Sicherungsarbeiten gesperrt. Umleitung über Mölden-Föhran. Heute um ca. 17 Uhr wird die Straße einspurig für den Verkehr geöffnet. Die Landesstraße Blumau-Welschenhofen ist zwischen Gummer und Welschenhofen von 8 bis 18 Uhr wegen Arbeiten gesperrt. Umleitung über die Landesstraße Gummer und das Egental. Gute Fahrt!
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2: Sonne, Sonne und noch mehr Sonne. Über ganz Südtirol strahlt ein blauer Himmel. Die letzten Wolken verziehen sich jetzt noch am Morgen. Perfektes Wetter also für einen Tag im Freien, hoch in die Berge oder rein ins kühle Nass. Und dazu begleiten uns aktuell 25 Grad in Bozen. In Schlanders werden auch 25 Grad gemessen, Salurn 23 und in Bruneck 19.

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1: 9 Wochen lang bis Ende August rätseln wir in unserer Sommerspiel und Wir sagst du? Reise Südtirol zum Mitmachen über Wörter aus Südtirol. Wir hören ein Wort und dann ratschen wir gemeinsam, was könnte es heißen? Verwenden Sie es? Haben Sie eine Vermutung? Und das Wort jetzt am Vormittag, das verrät uns die Schriftstellerin und Publizistin Ruth Bernardi. Es ist ein ladinisches Wort.
2: Schadon. Schadon.
1: Schadon. Und? Kennen Sie das Wort? Rufen Sie gerne an. Es geht nicht nur um richtig oder falsch, sondern einfach ums Mitmachen. Und vielleicht haben auch Sie ein Wort für uns, das wir vielleicht noch gar nicht kennen. Und allen Teilnehmern verlosen wir dann Ende August eine Tour hier bei uns im Funkhaus von Reise Südtirol. 8 3 × 0 144 77, das ist die Nummer zu mir ins Studio. 8 3 × 0 144 77, ich freue mich auf Sie.

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1: Wörter aus Südtirol, die manche kennen und verwenden und für andere wiederum völlige Fremdwörter sind. Ja, über die sprechen wir jetzt den Sommer lang in unserer Höreraktion Und wie sagst du? Und Franz aus Algund hat angerufen, um mit uns zu ratschen. Hallo Franz.
2: Hallo, guten Morgen.
1: Hallo, guten Morgen. Ja, unser heutiges Wort ist ein ladinisches und ich würde sagen, wir hören es uns noch mal kurz an.
3: Schadong.
1: Schadong.
3: Schadong.
1: Ja, haben Sie eine Vermutung, was das Wort bedeuten könnte?
2: Eine Schadong, Schadong ist ein Löffel.
1: Ein Löffel?
2: Ja.
1: Ein bestimmter Löffel, also Suppenlöffel oder ein kleiner Teelöffel?
2: Ein Schadong sagt man zum Löffel zum Essen.
1: Zum Essen, okay. Dann würde ich sagen, also ich muss ehrlich sagen, wirklich, ich habe gar keine Vermutung, ich habe das Wort noch nie gehört. Hören wir uns mal an, was Schriftstellerin und Publizistin Ruth Bernardi uns erzählt.
3: La Schadong ist das Wort für Löffel auf Gardeiner Grödnerisch. Es handelt sich um ein germanisches Wort, das in die rätoromanischen Sprachen Eingang gefunden hat. Die Basis ist vermutlich Skater, was auf ein altes deutsches Wort für ein hölzernes Werkzeug oder einen Holzspan, im mittelhochdeutschen Scheit für Holzklotzspan, zurückgeht. Aus dem germanischen Ursprung entwickelte sich im Laufe der Zeit die ladinische Form Schadong. Auf Badjot-Gadertalisch sagen sie Katzü, auf Faschang im Fassatal Schkujer, auf Vodom-Buchensteinisch und Ampezang Katzwoll und Katzoll. Was wiederum in Gröden La Cazurla Mauerkelle heißt.
1: Also ich habe gerade sehr viel dazugelernt. Wie geht es Ihnen?
2: Mir?
1: Ja.
2: Ich kann das Ladinische perfekt sprechen.
1: Perfekt sprechen. Also das Wort, das haben Sie gekannt, aber auch die Geschichte dahinter, woher das Wort kommt.
2: Nein, die Geschichte nicht.
1: Die war auch neu für Sie.
2: Ich bin in Gröden aufgewachsen, meine Heimat ist Grödental. Mhm. Und bin dann als ganz kleiner Junge mit meinem Vater in das Haus Trenk reingezogen. Und man war Jagdaufseher und jetzt steht ein Mordhotel da. Mhm. Und meine Schwester ist noch da und ich bin in Algund.
1: Aber das
2: und nachdem die Schadung gehört haben, da habe ich das schon gewusst.
1: Haben Sie gleich gewusst und haben Sie gesagt, da müssen Sie anrufen. Haben Sie dann auch ein anderes Wort für uns, was wir vielleicht, oder was ich vielleicht nicht kenne?
2: Wahrscheinlich ich habe Ihnen davor gesagt, Furchkata.
1: Furchkata, nein. Keine Ahnung. In welche Richtung geht es denn?
2: Das ist ladinisch.
1: Ladinisch und die Bedeutung?
2: Furcata ist Gabel.
1: Gabel, okay. Ja, dann habe ich jetzt zwei Wörter gelernt. Ich versuche, dass ich mir es bis zum Mittagessen noch merke. Lieber Franz, vielen, vielen Dank fürs Mitmachen, auch für das Wort, das Sie jetzt uns noch beigebracht haben. Wir wünschen Ihnen noch einen schönen Tag.
2: Ihnen auch, danke schön.

0: Gloria Estefan, jetzt um 9:09. 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
1: Warnungen vor Sonnencreme sind laut Dermatologen unbegründet. Der Juni hat Westeuropa einen Hitzerekord gebracht. Das Wetter sonnig und heiß bei 26 bis 35 Grad. Der Primar der Dermatologie am Krankenhaus Bozen, Klaus Eisenle, warnt vor Falschmeldungen hinsichtlich der Verwendung von Sonnencremes. Die einzig falsche Sonnencreme sei die, die nicht auf der Haut aufgetragen werde, sagte Eisenle zur Rhein Südtirol. Auf sozialen Medien hatten Influencer zuletzt wegen hautschädlicher Sonnenschutzprodukte Alarm geschlagen. Laut Eisenle verursacht Sonneneinstrahlung auf ungeschützter Haut Langzeitschäden. Die UV-Einstrahlung bedinge zu 90% eine schnellere Hautalterung und Faltenbildung. Der vergangene Monat war der heißeste Juni in der Geschichte Westeuropas. Nach Angaben des EU-Klimadienstes Copernicus lag die Durchschnittstemperatur bei 20,7 Grad. Blickt man zurück auf die Durchschnittswerte der Jahre 1991 bis 2020, dann sind das über 3 Grad Celsius mehr. Weltweit war es der zweitwärmste Juni seit Beginn der Aufzeichnungen. Die Ukraine hat in der Nacht erneut die russische Energieinfrastruktur attackiert. Im Asowschen Meer sind 2 Tanker in Brand geraten. Die Besatzungen der Schiffe konnten in Sicherheit gebracht werden. Außerdem griff das ukrainische Militär mit Drohnen mehrere Öldepots in Russland an. Zumindest eines davon steht in Flammen. Nach dem Großbrand in einem Mailänder Logistikzentrum ermittelt jetzt die Staatsanwaltschaft. Gemäß ersten Erkenntnissen ging der Brand von einem Container aus. Auch heute sollen die Anrainer die Fenster geschlossen halten und sich nur kurz im Freien aufhalten. Der Verzehr von Obst und Gemüse, das in der Nähe geerntet wurde, ist nicht ratsam. Die Olympischen Winterspiele in Antholz haben den Südtiroler Sanitätsbetrieb Millionen gekostet. Das geht aus einer Anfrage des Team K-Abgeordneten Franz Plohner an Gesundheitslandesrat Hubert Messner hervor. Alleine die Personalkosten für Ärzte und Pfleger belaufen sich auf fast 970.000 Euro. Hinzu kommen 5 Einsätze des Notarzthubschraubers und des Weißen Kreuzes. Die Gesamtkosten belaufen sich auf mehr als 2 Millionen Euro. Heute um 17 Uhr wird die Straße von Meran nach Hafling einspurig geöffnet. Wegen einer Ampelregelung auf 700 Metern Länge kommt es aber weiterhin zu Beeinträchtigungen. Nach dem Murenabgang vor 10 Tagen musste die bergseitige Stützmauer gesichert und die Fahrbahn mit 39 Schirmankern im Fels verankert werden. Derzeit laufen die Arbeiten zur Wiederherstellung der zweiten Fahrspur. In 2 bis 3 Monaten soll die Straße wieder vollständig befahrbar sein. Mit mehr als 2 Promille Alkohol im Blut ist ein Lkw-Fahrer auf der Brennerautobahn aus dem Verkehr gezogen worden. Die Verkehrspolizei Brixen hatte den Fahrer des Sattelschleppers auf dem Pannenstreifen zwischen Klausen und Brixen aufgefordert, weiterzufahren. Aufgrund seines auffälligen Verhaltens kontrollierten die Polizisten den Mann näher. Der Alkoholtest ergab 2,2 Promille, für Berufsfahrer gilt eine 0-Promille-Grenze. Das Wetter. Im ganzen Land scheint heute die Sonne, von einem meist wolkenlosen Himmel weiterhin weht der Nordföhn, vor allem in den nördlichen Tälern. Die Temperaturen steigen noch etwas an und erreichen 26 bis 35 Grad. Auch der morgige Freitag bringt in der ersten Tageshälfte viel Sonnenschein. Am Nachmittag ist ein Gewitter Richtung Süden nicht ganz auszuschließen. 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Redaktion Ute Niederfrieniger.
2: Grüß Gott aus der Landesverkehrsmeldezentrale. Es begrüßt Sie Karin Unterhofer. Die Landesstraße Meran-Hafling ist zwischen der Neif und Hafling wegen Sicherungsarbeiten nach einem Murenabgang gesperrt. Die Umleitung erfolgt über Möltenföhran. Heute um ca. 17 Uhr wird die Straße einspurig für den Verkehr geöffnet. Die Landesstraße Blumau-Welschnofen ist zwischen Gummer und Welschnofen bis 18 Uhr wegen Arbeiten gesperrt. Die Umleitung erfolgt über die Eggenthaler Stadtstraße. Gute Fahrt!
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3: Schön, dass Sie mit dabei sind, jetzt um 9:05. Ich weiß, es ist erst kurz nach 10, aber freuen Sie sich schon auf das Mittagessen, weil um diese Uhrzeit, da bekommt man immer so ein bisschen Hunger und freut sich vielleicht. Und vielleicht haben Sie auch schon einen Plan, was heute zu Mittag bei Ihnen auf den Tisch kommt. Bei der Hitze gilt ja oft bloß nichts Kompliziertes, schnell soll es gehen und am besten leicht. Also, das gibt es dann heute.
4: Wenn es bei mir schneiden soll, Samkim, Tomaten, Mozzarella mit Basilikum und ein bisschen guten Olivenöl aufs Teller.
3: Ja, ein Klassiker für heiße Tage und es geht auch nur schnell. Wir begleiten Sie weiter durch diese Hitze. Einen schönen Vormittag.

0: 9:15, es ist 30 Uhr am Vormittag. Muskulös, braun gebrannt, mit Sonnenbrille und roter Badehose am Beckenrand. So sieht für viele das klassische Bild eines Bademeisters aus. Doch hinter diesem Beruf steckt weit mehr als nur der Blick aufs Wasser. Der 48-jährige Isaac Vedani aus Meran ist seit 30 Jahren Bademeister und weiß, wie viel Verantwortung und Arbeit damit verbunden sind. Er erzählt meiner Kollegin Barbara Wiest, wie sich der Beruf in den vergangenen 3 Jahrzehnten verändert hat.
1: Ja, in den letzten Jahren hat sich schon sehr viel verändert. Das Publikum sind eben auch ausländische Gäste in der Struktur. Es ist mehr aufzupassen. Da ist leider das Problem, dass die Leute können nicht schwimmen. Es ist auch sehr viel Aggressivität noch dabei bei den Badegästen untereinander. Es flammen sehr schnell Streits auf. Ja, das ist nicht einfach.
2: Das heißt, Sie sind in den letzten Jahren vermehrt Ordnungshüter und nicht mehr so sehr Bademeister?
1: Ja, das stimmt. Aus diesem Grund ist es in den letzten Jahren jetzt schon fast Pflicht geworden, dass auch Security im Schwimmbad präsent ist, also in einem großen Schwimmbad, einem Stadtschwimmbad, weil sonst kann der Bademeister seiner Arbeit nicht mehr nachgehen. Das heißt, am Beckenrand stehen und aufpassen, dass es den Leuten gut geht.
2: Haben Sie jetzt auch mehr Einsätze als früher?
1: Ja, das ist mit Sicherheit so, denn viele Badegäste können nicht mehr schwimmen. Das ist besorgniserregend. Sie sind sich nicht mehr der Gefahr bewusst von dem Element Wasser. Wasser ist schön, das zieht jeden an. Es ist einfach was Faszinierendes, aber man muss halt auch schwimmen können. Sonst ist es innerhalb einem Augenblick eine große Gefahr.
2: Sie haben mindestens einen Einsatz in der Woche. Das heißt, Sie retten jede Woche ein Leben. Sind die Leute dafür dankbar?
1: Ja, im ersten Moment sicher ist jeder dankbar, aber viele Leute sind sich auch gar nicht bewusst, was eigentlich passiert ist. Die meisten Leute, die wir rausholen, sind sich gar nicht bewusst, die Gefahr im Wasser, das tiefe Wasser, das Wasser überhaupt, sie können nicht schwimmen, springen rein. Man stellt sich vor, dass man jemanden rettet und dann ist der große Dank da. Normal, man holt jemanden raus, es geht alles gut und dann geht er wieder seinen Weg und gut.
2: Trotz den Veränderungen und Erschwernissen der letzten Jahre sind Sie gern Bademeister. Was freut Sie denn an Ihrem Beruf?
1: Ja, ich bin gern Bademeister. Ich mache das so lange. Ich habe das eigentlich von klein auf, bin ich im Schwimmbad groß geworden. Ich komme vom Schwimmsport und bin dann eben Bademeister geworden. Ich bin gern im Freien draußen, an der Sonne. Ich liebe es. Das Wasser ist ein schönes Element. Ich genieße es und es ist schön.

0: Angel of the Morning von Juice Newton. Schön, dass Sie hier sind auf Radio Südtirol. Das Wichtigste sei der Klang, denn dann kommt die Haptik, also die Spielbarkeit und zu guter Letzt die Ästhetik. So sieht es der Gitarrenbauer Thomas Orgler. Zu seinen Kunden gehört auch der virtuose Gitarrist und Komponist Manuel Randi. Mit ihm pflegt er seit Jahren eine enge Zusammenarbeit und auch eine Freundschaft. Kollegin Simone Meyer ist dabei, als sie in Marling bei Randi zu Hause einige Gitarren ausprobieren.
1: Das Problem ist, dass il mio portatore non è qua. Perché ce l'ho nella borsa, però c'è il pianoforte. Allora, questa
2: è la Violet.
1: Violet nera, come la mia, come la mia.
2: La gemella della tua.
1: La mia gemella. Sì.
3: Das Stimmgerät hat Manuel Randi in irgendeiner Tasche. Gestimmt wird deshalb vorerst mit dem Klavier. Wir sollen es uns im Wohnzimmer des virtuosen Gitarristen und Komponisten gemütlich machen.
1: Oh, ragazzi, spapparanzatevi come volete, statemene anche tu, accomodati.
2: Das ist das Modell Violet jetzt. In Mahagoni, ganz eine klassische Ausführung, sagen wir mal. Und der Manuel hat quasi das Zwillingsinstrument, das quasi zur selben Zeit entstanden ist wie seinige. Und deshalb sollten sie recht ähnlich sein.

0: Besaitet ist die Violet mit Stahlsaiten. Sie ist eine Akustikgitarre. Und damit unterscheidet sie sich wesentlich von einem Nylon-Saitenmodell.
1: Die Nylon-Saite, das sind die älteste, die kommen direkt aus der Darmsaite. Darm mit einer Schicht von Silber. Und das war für die Bässe. No? Danach, im 20. Jahrhundert, haben die angefangen mit Nylon zu experimentieren. Und die haben gemerkt, dass Nylon sehr ähnlich ist an Darm und stabiler und billiger, sehr billig, weil Darm sehr teuer ist, eine lange Präparation. Und am Anfang des 20. Jahrhunderts hat man auch angefangen, Stahlsaite zu benutzen, weil früher war nicht möglich. So mit der Technologie ist möglich geworden, so sehr dünne Saite aus Metall zu machen. Und die sind wirklich ganz anders. Sozusagen, wenn du jeder Bob Dylan-Song, jeder geschlagene Song, jeder Jazz-Song ist mit Stahlsaite. Flamenco und klassische Musik und Bossa Nova, südamerikanische Musik, Tango, Argentino, ist alles mit Nylon-Saite. Der Klangunterschied ist, Nylon-Saite ist wärmer, es hat aber einen kürzeren Ton, mehr perkussiv, und die Stahlsaite ist länger und hat einen metallischeren Ton. Dann könnte man seinen eine Glocke vergleichen. Adesso facciamo subito un confronto.
0: Violet ist nicht gleich Violet. Die beiden Akustikgitarren werden miteinander verglichen. Das Spielen der Gitarre verändert ihren Klang.
2: Ich spiele natürlich schon seit, weiß nicht, 2 Monaten. Deshalb, der hat sich natürlich schon total entwickelt in der Zeit. In den ersten Monaten passiert voll viel bei einem neuen Instrument. Weil es sich erst mal einschwingt, mal sich ausrichtet und quasi erst mal muss eingeschwungen werden. Und das passiert durchs Spielen tatsächlich.

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1: Das ist so ein Treffpunkt der besten Orchester der Welt. Man muss dabei gewesen sein, um zu spüren, welche Qualität hier geboten wird,
0: sagt der renommierte oberösterreichische Dirigent des Südtiroler Jugendblasorchesters Karl Geroldinger. 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
2: Grüß Gott aus der Landesverkehrsmeldezentrale. Es begrüßt Sie Karin Unterhofer. Die Landesstraße Meran-Hafling ist zwischen der Neif und Hafling wegen Sicherungsarbeiten nach einem Mohrenabgang gesperrt. Die Umleitung erfolgt über Möltenföhrern. Heute um ca. 17 Uhr wird die Straße einspurig für den Verkehr geöffnet. Die Landesstraße Blumau-Welschnofen ist zwischen Gummer und Welschnofen bis 18 Uhr wegen Arbeiten gesperrt. Die Umleitung erfolgt über die Eggenthaler Stadtstraße. Gute Fahrt!
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3: Wie ein Morgen wie aus dem Bilderbuch. Die Sonne hat heute das Kommando und über dem ganzen Land zeigt sich ein strahlend blauer Himmel. Die letzten Wolken verabschieden sich gerade noch und dann steht einem perfekten Sonnentag nichts mehr im Weg. Also nichts wie raus, ob hinauf auf die Berge oder eine gemütliche Tour oder zur Abkühlung ins nasse Kühl. Das Wetter lädt heute überall dazu ein. Und dabei wird es angenehm warm. In Naturns werden zum Beispiel aktuell 26 Grad gemessen, in Brixen 25, Doblach 22 und in Rittnaun 21 Grad.

0: Sarah Connor mit Bedingungslos jetzt um 20 Minuten vor 11 auf Freie Südtirol. Kennen Sie das auch? Sie stehen in der Küche und wissen einfach nicht, was Sie kochen sollen. Die Ideen sind ausgegangen. Ja, damit das nicht passiert, haben wir jetzt etwas für Sie, und zwar ein Kochbuch. Aber kein gewöhnliches Kochbuch, sondern eines, das sich ja wie ein Erbstück anfühlt. Von Generation zu Generation, Südtiroler Bauernküche erschienen im Adesia Verlag. Doch was macht die Südtiroler Bauernküche eigentlich aus? Das erklärt die Landesbäuerin der Südtiroler Bäuerinnenorganisation Antonia Ecker.
1: Ich glaube, die Südtiroler Bauernküche macht, ist das Besondere daran ist, dass es eben saisonal ist. Weil früher hat man wirklich nicht so viel am Hof gehabt und man hat allem müssen das kochen, was gerade am Hof war. Und da seien die Menschen auf den Höfen sehr erfinderisch gewesen, mit wenig gute Speisen zu machen. Und man hat nur leider das kochen können, was gerade im Garten war oder im Keller war. Kühltruhe hat es ja keine gegeben und es hat auch keinen Eisschrank gegeben. Und deswegen ist das eine Küche mit wenig Zutaten. Aber man hat versucht, trotzdem etwas Geschmackvolles draus zu machen.
0: Mehr als 40 traditionelle Gerichte aus allen Tälern Südtirols sind in diesem Buch versammelt. Manche Rezepte sind über 100 Jahre alt. Sie erzählen von einer Zeit, in der mit dem gekocht wurde, was Garten, Hof und Dorfladen hergaben. Ehrlich, saisonal und nachhaltig. Interessieren Sie sich für die Wurzeln der Südtiroler Küche oder möchten Sie kulinarische Geschichte bewahren? Ja, dann haben Sie jetzt die Chance, ein Exemplar zu gewinnen. 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Ich freue mich auf Sie.

0: Viertel vor elf, das ist Rai Südtirol am Vormittag. Jetzt gibt es natürlich immer etwas zu gewinnen, und zwar heute das Kochbuch von Generation zu Generation Südtiroler Bauernküche. Und dazu ruft jetzt die liebe Maria aus Moos im Baseier an. Hallo Maria.
1: Ja, guten Morgen.
0: Schönen guten Morgen. Maria, haben Sie ein Lieblingsrezept oder ein Lieblingsessen?
1: Ja, schon mehrere.
0: Schon mehrere? Und wenn Sie eines davon aussuchen müssten?
1: Ja, heute zum Beispiel mag ich Spinatschnitzel.
0: Oh, das ist gut. Mit Butter und Parmesankäse.
1: Ja.
0: Ja. Ja, eine gute Idee für alle, die heute noch nicht wissen, was sie kochen sollen. Ich habe das Kochbuch gerade vor mir und ich habe es jetzt mal aufgeschlagen, und zwar auf der Seite 62, und da gibt es den Zigori-Salat. Also für alle, die vielleicht nicht wissen, was Zigori ist, das ist der Löwenzahn, und da gibt es eben das Rezept dazu, wie man am besten einen Zigori-Salat macht, aber man kann mit dem Zigori auch noch etwas anderes machen, genauer gesagt aus der Wurzel. Und das ist jetzt meine Frage an Sie. Was kann man aus der Wurzel der Zigori-Pflanze herstellen? Ich habe drei Antwortmöglichkeiten für Sie. A. Waschmittel, B. Duftbäumchen fürs Auto oder C. Kaffeeersatz. Haben Sie eine Vermutung?
1: Ich weiß es nicht genau, aber ich denke mir die Nummer 3.
0: Die Nummer 3 mit Kaffeeersatz?
1: Das in der Mitte habe ich nicht so richtig mitbekommen. Was ist das nochmal bitte?
0: Also ich wiederhole nochmal die drei Antwortmöglichkeiten. A. Waschmittel, B. Duftbäumchen fürs Auto oder C. Kaffeeersatz.
1: Ja, ich würde eher Kaffeeersatz.
0: Das ist richtig, genau. Es ist der Kaffeeersatz. Und zwar kann man aus der getrockneten und gerösteten und gemahlenen Wurzel einen koffeinfreien Kaffeeersatz herstellen.
1: Ja, weil das andere ist unlogisch.
0: Dann haben Sie jetzt ja auch eine Möglichkeit, dass mal aus. Also sollten Sie keinen koffeinhaltigen Kaffee trinken möchten, könnten Sie ja mal ausprobieren, auch einen. Ja, Kaffeeersatz herzustellen.
1: Das wäre eine gesunde Alternative.
0: Das sicherlich, ja. Es soll anscheinend ähnlich schmecken wie Getreidekaffee mit so einer leicht nussigen und schokoladigen Note.
1: Ja, sehr fein.
0: Ja, liebe Maria, vielen Dank Ihnen fürs Mitmachen, und dann wünschen wir viel Spaß beim Ausprobieren der ganzen Rezepte im Kochbuch.
1: Ja, freut mich. Vielen, vielen Dank.
0: Dank Ihnen.

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1: Im Rahmen des Langen Donnerstags liest Erika Gschnell-Leimgruber Mundartgedichte im Kalterer Dialekt. Der Titel der heutigen Veranstaltung lautet »Schreiben, wie man der Schnobel gewachsen ist«. Und ganz in diesem Sinne trägt Erika Gschnell auch die Texte vor. Außerdem begleitet die einstige Musikantin ihre Lesung mit der steirischen Harmonika. Unterstützt wird sie dabei von ihrem Mann auf der Ocarina. Beginn ist um 19.30 Uhr in der Bibliothek Kaltern. Auch heuer öffnen die Gartennächte in den Gärten von Schloss Trautmannsdorf wieder ihre Tore für internationale Künstlerinnen und Künstler. Das World Music Festival vereint unterschiedlichste Stilrichtungen, von Austropop über Elektropop bis hin zu kubanischen Klängen und britischem Soul. Den Auftakt der diesjährigen Konzertreihe macht heute Abend Austropop-Legende Wolfgang Ambros. Gemeinsam mit seiner Band, die Number One vom Wiener Wald, präsentiert er Klassiker aus mehr als 5 Jahrzehnten Bühnenerfahrung. Konzertbeginn ist um 21 Uhr in den Gärten Schloss Trautmannsdorf in Meran. Die Postkartenserie Urti Schei ist Teil eines Kunstprojekts über den Massentourismus in St. Ulrich, erzählt Muriel Senoner.
2: Die Idee für die Postkarten ist durch die Umfrage entstanden, die ich vor über 10 Jahren in St. Ulrich gemacht habe. Die Bürgerinnen und Bürger sollten sich hier zum Thema Tourismus äußern. Und ich verbildliche jetzt ein bisschen die Antworten, lasse aber auch meine eigenen Ideen einfließen. Und das Ganze ist mit der KI gespickt und gibt auch ein bisschen die campige Ästhetik des Tourismus wieder.
1: Die künstlich erzeugten Bilder zeigen St. Ulrich als übertriebene, fast künstliche Tourismuskulisse, wie zum Beispiel ein Freizeitpark inmitten der wunderschönen Berge. Das Projekt kritisiert, wie Overtourism den Ort verändert. Steigende Lebenshaltungskosten, mehr Verkehr, intensive Bautätigkeit und die zunehmende Ausrichtung des öffentlichen Raums auf die Touristinnen und Touristen. Die aktuelle Postkartenserie ist ab heute 10 Tage lang als Pop-up-Ausstellung im Circolo St. Ulrich zu sehen. Die Band Uvaga vereint 4 Musiker mit ganz unterschiedlichen musikalischen Wurzeln. Einen virtuosen klassischen Violinisten mit einer Vorliebe für osteuropäische Musik, einen Jazzgeiger mit Punkrock-Erfahrung, einen improvisationsfreudigen Akkordeonisten mit Balkan-Sound im Blut und einen Bassisten, der sich sowohl im Symphonieorchester als auch in Funkbands zu Hause fühlt. Seit ihrer Gründung haben die 4 ihren ganz eigenen Stil entwickelt. Mit ihrem Programm «Ein Zeitraffer durch die Musikgeschichte» gastiert Uvaga heute um 21 Uhr auf Schloss Tirol.

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1: Warnungen vor Sonnencreme sind laut Dermatologen unbegründet. Der Juni hat Westeuropa einen Hitzerekord gebracht. Das Wetter sonnig und heiß bei 26 bis 35 Grad. Der Primar der Dermatologie am Krankenhaus Bozen, Klaus Eisendle, warnt vor Falschmeldungen hinsichtlich der Verwendung von Sonnencremes. Die einzig falsche Sonnencreme sei die, die nicht auf der Haut aufgetragen werde, sagte Eisendle zur Rhein Südtirol. Auf sozialen Medien hatten Influencer zuletzt wegen angeblich hautschädlicher Sonnenschutzprodukte Alarm geschlagen. Laut Eisendle verursacht Sonneneinstrahlung auf ungeschützter Haut Langzeitschäden. Die UV-Einstrahlung bedinge zu 90% eine schnellere Hautalterung und Faltenbildung. Die Grünen fordern einen verbindlichen Hitzeschutz für Arbeiter auf Südtirols Baustellen. Es kann nicht sein, dass Menschen bei Temperaturen von über 35 Grad in der prallen Sonne weiterarbeiten müssen, obwohl dadurch ihre Gesundheit gefährdet wird, sagt der Landtagsabgeordnete Zeno Oberkofler. Land, Gewerkschaften und Arbeitgeberverbände sollten ausreichende Trinkpausen, Beschattung, Anpassungen der Arbeitszeiten vereinbaren. Mit einer Tagesordnung zum Nachtragshaushalt fordern die Grünen zudem, dass, wie in anderen italienischen Regionen, beim Überschreiten einer festgelegten Temperatur bestimmte Arbeiten im Freien verboten werden. Der vergangene Monat war der heißeste Juni in der Geschichte Westeuropas. Nach Angaben des EU-Klimadienstes Copernicus lag die Durchschnittstemperatur bei 20,7 Grad. Blickt man zurück auf die Durchschnittswerte der Jahre 1991 bis 2020, dann sind das über 3 Grad Celsius mehr. Weltweit war es der zweitwärmste Juni seit Beginn der Aufzeichnungen. Die Ukraine hat in der Nacht erneut die russische Energieinfrastruktur attackiert. Im Asowschen Meer sind 2 Tanker in Brand geraten, die Besatzungen der Schiffe konnten in Sicherheit gebracht werden. Außerdem griff das ukrainische Militär mit Drohnen mehrere Öldepots in Russland an. Zumindest eines davon steht in Flammen. Nach dem Großbrand in einem Mailänder Logistikzentrum ermittelt jetzt die Staatsanwaltschaft. Gemäß ersten Erkenntnissen ging der Brand von einem Container aus. Auch heute sollen die Anrainer die Fenster geschlossen halten und sich nur kurz im Freien aufhalten. Der Verzehr von Obst und Gemüse, das in der Nähe geerntet wurde, ist nicht ratsam. Die Olympischen Winterspiele in Antols haben den Südtiroler Sanitätsbetrieb Millionen gekostet. Das geht aus einer Anfrage des Team K-Abgeordneten Franz Ploner an Gesundheitslandesrat Hubert Messner hervor. Allein die Personalkosten für Ärzte und Pfleger belaufen sich auf fast 970.000 Euro. Hinzu kommen 5 Einsätze des Notarzthubschraubers und des Weißen Kreuzes. Die Gesamtkosten belaufen sich auf mehr als 2 Millionen Euro. Das Wetter. Im ganzen Land scheint heute die Sonne von einem meist wolkenlosen Himmel. Weiterhin weht der Nordföhn, vor allem in den nördlichen Tälern. Die Temperaturen steigen noch etwas an und erreichen 26 bis 35 Grad. Auch der morgige Freitag bringt in der ersten Tageshälfte viel Sonnenschein. Am Nachmittag ist ein Gewitter Richtung Süden nicht ganz auszuschließen. Von Rhein Südtirol hörten Sie Nachrichten, Redaktion Ute Niederfrieniger.
2: Aus der Landesverkehrsmeldezentrale begrüße Sie Barbara Widot. Auf der Gadetaler Staatsstraße zwischen St. Martin und Zwischenwasser in beiden Richtungen Kolonnenverkehr und Stau wegen Arbeiten. Auf der Bussertaler Staatsstraße Richtung Innichen zwischen St. Sigmund und Kienz und zwischen Brunneck und Bercha Kolonnenverkehr und Stau wegen dichter Verkehrs. Eine sichere Fahrt!
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4: Mit mir Miriam Thomaser am Mikrofon und Maximilian Hauser an der Technik. Ja, ob auf dem Berg, im Bus, bei der Arbeit oder sogar auf dem Fahrrad, Smartphones begleiten uns fast überall. Und mit Smartphones auch die sozialen Medien. Instagram, TikTok, Facebook und viele andere Plattformen gehören längst zum Alltag. Nutzen Sie diese Apps? Wenn ja, dann kennen Sie vielleicht auch die andere Seite. Soziale Medien können sehr fesselnd sein. Plattformen arbeiten mit Mechanismen, die uns möglichst lange auf der App halten sollen, etwa durch Likes, Benachrichtigungen oder auch personalisierte Inhalte. Und genau deshalb wird aktuell weltweit immer häufiger über strengere Regeln für Kinder und Jugendliche diskutiert. Australien hat ein Social-Media-Verbot für unter 16-Jährige eingeführt und auch in anderen Ländern wird über Altersgrenzen und neue Schutzmaßnahmen debattiert. Social-Media-Verbot für Jugendliche? Ja oder nein? Darüber spreche ich heute mit Manuel Oberkalmsteiner, Medienexperte beim Forum Prävention, und mit Katharina Fink, Gründungsmitglied von Offline Kids. Und uns interessiert natürlich auch Ihre Meinung. Sollten Jugendliche erst ab einem bestimmten Alter Zugang zu sozialen Medien bekommen? Was ist Ihre Meinung dazu? In einer Viertelstunde eröffnen wir die Telefonleitungen für Sie. Gerne können Sie uns auch jetzt schon eine Mail schreiben an forum@rai.it.

0: Viertel nach elf, das ist Rai Südtirol am Vormittag. Kaum ein Thema wird derzeit so kontrovers diskutiert wie die Nutzung von Social Media durch Kinder und Jugendliche. Für die einen sind Instagram, TikTok und Co. ein selbstverständlicher Teil des Alltags, für die anderen überwiegen die Risiken von Suchtgefahr über Hass bis hin zu psychischen und physischen Belastungen. Deshalb stellen wir uns heute eine klare Frage: Social Media Verbot für Jugendliche, ja oder nein? Darüber spreche ich jetzt mit Manuel Oberkalmsteiner, er ist Medienexperte im Forum Prävention, und mit Katharina Fink von den Offline Kids. Schön, dass Sie hier sind.
1: Danke für die Einladung.
2: Hallo.
0: Ja, gleich zu Beginn möchte ich mal Ihre Positionen zum Thema klären. Herr Oberkalmsteiner, Social-Media-Verbot für Jugendliche, ja oder nein?
2: Ich muss hier ein eindeutiges Ja sagen, denn die Antwort ist leider nicht ganz so einfach. Also was klar ist, dass wir das Internet regulieren müssen, dass wir das Internet und natürlich auch die Social-Media-Plattformen zu einem besseren Ort machen müssen, zu einem sicheren Ort, wo Datenschutzrechte besser geschützt werden, aber auch diese gefährlichen Risiken, Suchtmechanismen, auch Inhalte, die nicht geeignet sind, das müssen wir besser auf die Reihe bekommen. Ich bin eher für, und auch andere Kollegen sind eher für, eine grundsätzliche Regulierung des Internets, das heißt, wie die EU das ja auch anstrebt. Das heißt, man versucht über den Digital Service Act und andere Acts, um das kurz zu benennen, versucht man den Weg einzuschlagen, gewisse Mechanismen grundsätzlich im Internet zu verbieten. Das sind Mechanismen, die süchtig machen. Es ist Verknappungssachen, wie zum Beispiel beim Booking, wo nur noch die letzten zwei Zimmer sind frei, oder Push-Nachrichten. Das sind Dinge, die die EU-Kommission verbieten möchte. Und ich glaube, dass das der bessere Weg ist, weil dann nicht nur die Kinder und Jugendlichen was davon haben, sondern auch die Erwachsenen, die ganze Gesellschaft und auch die Demokratie besser geschützt ist vor diesen Mechanismen, die da stattfinden. Im Zweifel aber würde ich schon sagen, dass wir auch diese Altersbestimmungen oder Altersvorgaben besser kontrollieren müssen oder besser regulieren müssen.
0: Genau, und die Alternativen zum Verbot, die sprechen wir dann auch später noch genauer an. Frau Fink, zu Ihnen, Sie sind Mitgründerin von den Offline Kids. Ihre Vision ist es also, eine Zukunft zu gestalten, in der immer weniger Kinder an Südtirols Mittelschulen eigentlich ein Smartphone besitzen, also wirklich Smartphones ab 14. Was sagen Sie dazu? Social Media Verbot für Jugendliche, ja oder nein?
1: Also auf diese Frage werden wir ganz klar mit einem Ja antworten. Also wir sind dafür für ein Verbot. Die Frage stellt sich natürlich, wie wird das dann kontrolliert? Wie ist es möglich, dass die Kinder dann effektiv auch keine sozialen Netzwerke benutzen können? Wir wissen heute, wir zählen WhatsApp auch zu sozialen Netzwerken, ist eigentlich ab 14 Jahren erst erlaubt. Kinder haben es aber schon mit 11, 12, deswegen es muss einfach, aber so wie der Manuel auch gesagt hat, ich glaube, ganz strikte Regeln und auch Mechanismen müssen kommen, dass das dann nicht übergangen werden kann, sozusagen.
0: Social Media bei Jugendlichen, brauchen wir strengere Regeln oder sogar ein Verbot? Ja, wie gehen Sie zu Hause mit diesem Thema um? Welche Vereinbarungen haben Sie mit Ihren Kindern getroffen? Gibt es Diskussionen und Konflikte? Oder sagen auch Sie, ein Verbot müsste kommen oder ein Verbot, das ist der falsche Ansatz? Wir möchten gerne Ihre Erfahrungen hören. Rufen Sie uns gerne hier im Studio an unter der Nummer 8 3 mal die 0 144 77. Meine Kollegin Verena Amort ist am Hörer an der anderen Seite und nimmt gerne Ihren Anruf entgegen. Oder schreiben Sie uns auch gerne eine Mail an forum@rai.it.

0: Aktion Reis Südtirol jetzt um 21 Minuten nach 11 und zwar heute den Treffpunkt Forum, eine Stunde Radio zum Mitreden und heute stellen wir uns der Frage Social Media Verbot bei Jugendlichen ja oder nein. Bevor wir aber darüber sprechen, ob ein Verbot ja sinnvoll wäre und wie das aussehen könnte, sprechen wir mal darüber, warum diese Debatte überhaupt geführt wird. Herr Oberkalmsteiner, was ist eigentlich passiert oder was passiert derzeit, dass immer mehr Menschen strengere Regeln fordern?
1: Ja, ich glaube, dass wir schon jetzt ziemlich lange die Social-Media-Plattformen haben und sie selber auch nutzen, Erfahrung damit haben, aber sich die Mechanismen, die dahinter stecken, auch verschärft haben. Und zumindest die EU-Kommission spricht, und das ist natürlich auch unsere Expertenerfahrung, sagt, es gibt verschiedene Dinge, auf die wir achten müssen. Einmal sind diese Suchtmechanismen, die bewusst angebaut werden, das heißt TikTok und Co. sind so programmiert, dass sie möglichst viel Zeit von uns stehlen wollen. Das steht gar nicht außer Frage, mit diesen endlos Scrollen zum Beispiel ist das so ein Mechanismus, der eben süchtig machen kann oder stark bindet. Und auf der anderen Seite haben wir Inhalte, die nicht geeignet sind, die verstören können, die Angst machen können, vor allem bei kleineren Kindern oder bei den Menschen, die dafür empfänglich sind, empfindlich sind, eben auch bei Erwachsenen. Wir haben hier Hasskommentare, wir haben aber auch Gewalt, Pornografie, also Dinge, die ja eben nicht geeignet sind. Und ich glaube, was noch hinzukommt, ist diese ganze Meinungsverschiebung bzw. demokratiegefährdende Inhalte, also eine Art Filterblasen, die Welt darstellen, wie sie gar nicht ist. Und da bewusst auch noch Manipulationsversuche stattfinden. Also wo ich sage, das ist nicht nur für uns Einzelnen gefährlich oder ungut, sondern auch für unseren Zusammenhalt in der Gesellschaft und auch für Demokratie. Und deswegen müssen wir das auf irgendeine Art und Weise regulieren. Und was ich noch ergänzen möchte, die Plattformen haben gezeigt in den letzten Jahren, dass sie überhaupt kein Interesse haben, das zu verbessern. Ja, das heißt, es braucht wirklich massiven Druck auf diese großen Plattformen. Das sind amerikanische Plattformen und chinesische Plattformen. Und es braucht Druck, damit die auch das System, diesen Ort sicher machen für alle.
0: Frau Fink, was hat Sie persönlich dazu gebracht, sich auch so intensiv mit dem Umgang von Kindern und sozialen Medien auseinanderzusetzen?
2: Also ehrlich gesagt war das meine Tochter. Meine Tochter ist 12 Jahre, die kommt jetzt in die zweite Mittelschule und war eine der wenigen Kinder letztes Jahr, die kein eigenes Smartphone hatten, weil ich und mein Mann uns entschieden haben, ihr mal keines zu geben, weil sie einfach nicht bereit ist für die ganzen Inhalte, die der Manuel auch gerade genannt hat. Und wir haben uns dann intensiv damit befasst, weil was war das Problem? Sie war eine der wenigen und die Diskussionen zu Hause waren täglich da. Dann haben wir als Eltern uns gedacht, aber warum können wir uns nicht zusammentun, weil ja mehrere dieser Meinung sind, und geben einfach den Kindern später das Smartphone. Also jetzt reden wir vom Smartphone, das jetzt nicht automatisch soziale Medien gleichstellt. Ja. Aber schon mal, dabei, wenn sie kein Smartphone haben, dann schalten wir automatisch die sozialen Medien aus. Wenn mehrere Kinder keines haben, dann wird der Druck genommen und wir haben es leichter. Und so in Gesprächen mit Eltern von Klassenkameraden hat sich herausgestellt, dass eigentlich ganz viele meiner Meinung waren und die haben sich nur dem sozialen Druck gebeugt. Deshalb haben wir dann gesagt, was ist wichtig, dass die Eltern aufgeklärt werden, dass sie mal wissen, was alles so abgeht. Wir waren sehr erstaunt, wie viele Eltern überhaupt nicht Bescheid wissen, auch über die ganzen Gefahren, die der Manuel gerade genannt hat, die im Netz auf die Kinder warten. Die Eltern müssen aufgeklärt sein, die Kinder müssen aufgeklärt werden. Und wenn die Eltern so weit sind, wir sagen immer, die Eltern müssen so weit sein, mit den Kindern über gewisse Sachen zu sprechen, gewisse Sachen anzureden, anzugehen. Wenn die Eltern der Meinung sind, mein Kind ist jetzt auch bereit, gewisse Sachen zu sehen, gewisse Sachen zu verarbeiten, dann ist es bereit für das eigene Smartphone beziehungsweise für die Inhalte, die das Smartphone mit sich bringt.
0: Haben Sie im Freundeskreis auch von Ihrer Tochter oder in Ihrer Umgebung auch die Erfahrung gemacht, dass eben solche Inhalte schon gesehen wurden, auch wenn man noch nicht bereit war?
2: Ja, es waren

0: ziemlich schlimme Situationen auch schon, wo meine Tochter weinend nach Hause gekommen ist, weil sie eben bei Freundinnen auf dem Handy gewisse Sachen gesehen hat. Sie, glücklicherweise erzählt sie mir alles oder halt das meiste, also sie spricht mit mir über die Sachen. Und das Erste, was ich dann gefragt habe, hat sie das ihrer Mutter gesagt? Hat sie das ihrer Mutter gezeigt? Nein, das auf keinen Fall darf ich auch das ihrer Mutter sagen. Und Mama, versprich mir, auf keinen Fall, dass du dich da einmischen. Auf jeden Fall, das Mädchen hat geantwortet, das ist ja normal. Und das ist sehr erschreckend, denn es ist nicht normal, wenn ein 11-jähriges Mädchen von irgendjemand Penisbilder zugeschickt bekommt. Das ist nicht normal und das müssen die Kinder und Jugendlichen auch wissen. Das ist nicht normal, es ist eine Straftat und da geht es zu weit.
1: Das ist auch ein großes Thema neben dem Verbot. Also eine Sache ist, eine Altersgrenze zu machen und eine Sache ist es, die Mechanismen zu verändern, dass Jugendliche eben nicht diese Beiträge bekommen. Wie kann man aber Jugendliche und Kinder unterstützen in diesen sozialen Medien?
2: Ich glaube, es wurde hier schon angesprochen, auch von Katharina. Wenn man so Prävention anschaut, wie funktioniert was, wie können wir also präventiv Menschen schützen, dann braucht es viele Bausteine. Eine Bausteine kann natürlich eine bessere Regulierung sein oder ein Verbot sein. Aber es braucht eben noch ganz viele andere Bausteine. Das ist, wir müssen mehr investieren in Medienkompetenz für Jung und Alt. Wir mit den Forum Prävention machen wir einen Smartphone-Führerschein in den Mittelschulklassen. Das ist unser Versuch, die Lehrpersonen fitter zu machen und die Schülerinnen fitter zu machen mit bezüglich gewissen Thematiken, also fitter, besserer Umgang. Was es auch braucht, sind Sensibilisierungskampagnen, denn vielleicht sind einige Eltern viel sensibler für gewisse Thematiken. Ich weiß aber auch, dass viele Eltern überhaupt keine Idee oder Ahnung haben, dass man, dass langer Medienkonsum nicht so geeignet ist oder dass welche Gefahren dahinter stecken. Und da müssen wir erstmal noch ganz auf einer ganz anderen Ebene arbeiten, überhaupt zu sensibilisieren. Wenn du willst, dass dein Kind gesund aufwächst, wenn es für die Zukunft sich gut vorbereitet, dann ist es vielleicht auch gut, dass man das auch ein bisschen einschränkt oder irgendwie bedient. Das heißt, es braucht viele Bausteine und ich glaube, Südtirol ist jetzt gar nicht mal so schlecht aufgestellt, weil auch mit den Initiativen der Offline-Kids, wo sich eine Elterninitiative sogar gegründet hat, mit dem Versuch, sich zusammenzuschließen und gemeinsam das Smartphone später einzuführen. Wir haben Smartphone-Führerscheine, wir haben Fortbildungen, Ausbildungen, Kampagnen. Das ist schon recht gut eingebettet. Und ich glaube, wir sind halt gerade in so einer Umbruchsphase, wo wir merken alle als Gesellschaft, es ist ein sehr wichtiges Thema. Wir müssen das nicht auf die Reihe bekommen und wir müssen es auf den Weg machen. Das wird ein bisschen dauern, aber ich bin relativ optimistisch, dass viele Bausteine auch funktionieren werden und dann auch aufgehen werden.
1: Social Media, ein Verbot für Jugendliche und Kinder, ja oder nein? Das ist das Thema heute im Treffpunkt Forum. Wir freuen uns auch auf Ihre Meinung, auf Ihre Erfahrungen im Umgang mit den sozialen Medien. Und jetzt werfen wir noch einen kurzen Blick auf die Straßen in Südtirol.
3: Aus der Landesverkehrsmeldezentrale begrüße Sie Barbara Widot. Auf der Gadetaler Stadtstraße zwischen St. Martin und Zwischenwasser in beiden Richtungen Kolonnenverkehr und Stau wegen Arbeiten. Auf der Bussertaler Stadtstraße Richtung Innichen zwischen St. Sigmund und Kienz und zwischen Brunneck und Bercha Kolonnenverkehr und Stau wegen dichter Verkehrs. Eine sichere Fahrt!

0: Hier ist Reis Südtirol um 11:03. Jetzt im Treffpunkt Forum. Wir sprechen über das Thema Social Media Verbot für Jugendliche und Kinder. Ja oder nein? Wie gehen Sie denn zu Hause mit dem Thema um? Welche Vereinbarungen haben Sie mit Ihren Kindern getroffen? Gibt es Diskussionen oder Konflikte? Wir möchten gerne Ihre Erfahrung hören. Rufen Sie uns gerne im Studio an unter 8 3 mal die 0 144 77. Die Diskussion um ein Mindestalter für Social Media wird inzwischen in vielen Ländern geführt. Australien gilt als Vorreiter und hat ein Verbot für unter 16-Jährige eingeführt. In Deutschland, da empfiehlt eine Expertenkommission strengere Altersgrenzen und mehr Schutz für Jugendliche auch. Und auch in Italien wird ebenfalls über schärfere Regeln diskutiert. Herr Ober-Kalmsteiner, wenn Sie auf die Entwicklung von Kinder und Jugendlichen schauen, gibt es aus Ihrer Sicht ein Alter, ab dem Social Media grundsätzlich vertretbar ist, oder lässt sich das nicht ganz pauschal sagen?
1: Oh, das ist eine sehr schwierige Frage. Da würde ich wahrscheinlich sagen, Social Media ist generell schwer vertretbar, weil so viele Inhalte drin sein, die zwar spannend sind, die mich auch inspirieren können, aber ich glaube, dass auch für uns Erwachsene Social Media nicht ganz ohne ist. Also wenn ich mich ständig mit perfekten Körperbildern konfrontiert sehe oder mit Kriegsbildern oder mit anderen Inhalten, ich glaube, das macht mit uns allen irgendwas. Aber ich glaube, wir müssen insbesondere die Minderjährigen schützen und dann, wenn wir diese Stufen hochgehen, bis zum Grundschulalter, wo auch das Hirn noch gar nicht so weit ist, dass es gewisse Denkprozesse erledigen kann, gewisse Reflexionen nicht imstande ist noch zu machen, ja, oder gewisse Risiken einzuschätzen, das kann das Hirn vielleicht noch gar nicht, dann heißt es einfach, je jünger, also ganz platt gesagt, je jünger, desto strenger müssen es sein, beziehungsweise ein kompletter Ausschluss. Irgendwann kommt dann die Zeit, Mittelschule würde ich sagen, wo die jungen Menschen natürlich auch teilnehmen wollen an der Gesellschaft. Und es ist auch ein Kinderrecht, aber ich finde es auch absolut okay, junge Menschen haben das Recht, teilzuhaben in der Gesellschaft. Und wenn wir Erwachsene diese Gesellschaft digital auch machen, dann müssen wir irgendeine Form finden, wie diese Teilhabe in diesem digitalen Raum so sicher wie möglich ist. Das heißt, es ist ganz schwierig, aber ich glaube, so schon ab diesem Mittelschulalter, Pubertät fängt an, ich löse mich langsam von meinen Eltern ab, also diesen Entwicklungsschritt, da müssen wir irgendeine Form finden, dass sie auf irgendeine Art und Weise Zugang haben zu Plattformen, aber auf einen geschützten Modus.
0: Frau Fink, Sie haben mit Ihrer Familie bewusst sich dafür entschieden, dass Ihre älteste Tochter erst mit 14 Jahren ein eigenes Smartphone bekommt. Wie schwierig ist diese Entscheidung im Alltag, gerade auch mit den vielen Gleichaltrigen?
2: Also jetzt zuallererst 14. Wir haben uns nicht auf ein Datum oder ein Alter spezifiziert. Genau. Also wir haben gesagt, weil es ist so gängig, man kommt in erste Mittelschule, tack, und man bekommt das Smartphone. Wir haben gesagt, wir schauen mal, du bekommst es mal nicht. Von uns aus gesehen bist du noch nicht bereit und der Bedarf ist nicht da. Wir werden dann sehen, wenn es wirklich nicht ohne geht, und wenn wir sehen, du bist reif genug, dann wirst du eins bekommen. Wann das sein wird, das kann ich nicht sagen. Das kann mit 13 sein, das kann mit 15 oder mit 16 sein. Nein, ich weiß es nicht. Also das werden wir, ich glaube, den Moment werden wir dann spüren, ich und mein Mann. Sie spürt ihn schon jetzt. Also es war dann so, sie hatte letzten Sommer Geburtstag und sie hatte schon einmal den Wunsch, ein Smartphone zu bekommen, vor dem Mittelschuleinstieg, und wir haben gesagt, nein, also das bekommst du noch nicht, aus allen Gründen, wir haben sie erklärt und so weiter, und sie hat es eigentlich hingenommen und es war kein Thema mehr. Die Schule hat begonnen und dann war natürlich am Anfang war es ziemlich schwierig, weil der Wunsch war sehr groß, also sie wollte unbedingt eines haben. Wir haben dann immer die Gespräche gesucht, wir haben es ihr erklärt, wir haben ihr auch gesagt, warum. Man muss sagen, sie darf mein Smartphone verwenden, also sie ist, wir sind auch im Klassenchat drinnen, also mal im offiziellen, ich weiß dann nicht, wie viele andere es noch gibt. Sie darf ihre Freundinnen kontaktieren, sie darf... wenn sie macht ganz gerne mit CapCut Videos schneiden, wenn wir jetzt im Urlaub waren, da darf sie es haben, sie darf das nehmen. Es ist für mich schon eine Geduldsprobe, also das muss ich auch sagen, es ist für mich nicht angenehm, wenn sie dauernd mein Smartphone hat, Also die optimale Lösung ist das wahrscheinlich auch nicht, aber wir fahren jetzt momentan den Weg, weil es ist auch ein Mädchen, was gerne dabei ist. Sie schafft es aber auch, mit dem umzugehen und darüber zu stehen. Also sie sagt auch, ich habe keines und zu dem steht sie. Es geht dann so phasenweise. Oft ist der Wunsch wieder ganz stark, wo es noch heißt, ich und mein Mann, wir leben in den 90ern, wir sind da stehen geblieben. Mhm. Und oft dann eben sind wieder Momente, wo sie es versteht und wo sie auch nicht den Wunsch so stark hegt. Aber ich muss sagen, es ist schon momentan eine schwierige Situation. Wir sind ein bisschen im Digitalen hin und her. Wir wissen auch nicht genau, welchen Weg wir einschlagen wollen. Wir wollen sie nur aus verschiedenen Gründen, die der Manuel auch schon genannt hat. Es geht auch einfach darum, wir sprechen hier ja oder nein. Nein, also die Sachen, was gegen Smartphone und soziale Medien sprechen, die sind ja enorm, aber was spricht denn eigentlich dafür? Welche Gründe sprechen dafür, dass ein 10-jähriges Kind ein Smartphone hat oder ein 14-jähriges Kind Instagram benutzt? Welche Gründe würden dafür sprechen? Und da fallen mir persönlich keine ein. Dagegen sind ganz, ganz viele, aber was spricht dafür? Ja, dass sie nicht ausgeschlossen sind, das ist das Einzige. Das ist der einzige Grund.
0: Der Gruppenzwang, ja. Social Media, ja oder nein, beim Verbot für Kinder und Jugendliche. Wir freuen uns auch auf Ihre Meinung, auf Ihre Erfahrung, die Sie gesammelt haben mit Ihren Kindern oder auch in Ihrem Umfeld. Sie können gerne anrufen unter 83x0144 77 oder auch eine Mail schreiben an forum@rai.it. Nehmen wir einmal an, Italien würde einen ähnlichen Weg gehen wie Australien und ein Social-Media-Verbot für eine bestimmte Altersgruppe einführen. Da stellt sich natürlich dann die nächste Frage, wie das in der Praxis dann aussieht. Wie realistisch ist es denn, dass ein Social-Media-Verbot, wenn es umgesetzt wird, dann tatsächlich auch funktioniert?
1: Also ich bin jetzt kein Techniker, ich bin Sozialpädagoge und beschäftige mich mit diesen anderen Seiten, aber das, was ich verstehe und verstanden habe, ist, dass diese Alterskontrolle eben gar nicht so einfach ist. Es gibt verschiedene Gedanken, verschiedene Systeme, die auch in Europa getestet werden, zum Beispiel so eine Art digitaler Ausweis, der nicht Datenpreis gibt, sondern der nur sagt, das Kind ist unter 14 oder über 14, das Kind ist unter 16 oder ober 16, weil die Minderjährigen natürlich einen besonderen Schutz an Daten und Privacy haben, das muss man eben auch bewahren. Und die Frage ist ja, wer kontrolliert das? Ist das die Plattform selbst? Dann haben die Plattformen wieder mehr Informationen, ja? Oder ist das eine EU-weite Applikation, die man Alter kontrolliert? Abgesehen davon, die Erfahrung, was man aus Australien mitnimmt, was man auch schon vielleicht vorher ein bisschen geahnt hat, trotz allem sind diese Verbote, auch wenn es funktionieren würde, diese Alterskontrolle, aber in Australien funktioniert es scheinbar nicht, weil die Plattformen das nicht wirklich kontrollieren, aber auch wenn es funktionieren würde, dann kann ich in 3 Sekunden Recherche im Internet herausfinden, wie ich diese Verbote umgehe. Ja, es gibt VPN, nur das Schlagwort, und dann ändere ich mein Zugangsort von meinem Land. Ja, dann sage ich komme aus Indien, stelle da Indien ein, und dann meint Instagram, ich komme aus Indien und da ist kein Altersverbot, ich komme rein. Oder es gibt natürlich noch andere Zugangsmöglichkeiten, aber es ist relativ einfach. Eine andere Sorge, die viele haben, ist, wenn wir das so verbieten, dann kommen zwar trotzdem viele Kinder rein, die Eltern glauben, fühlen sich in Sicherheit, die aber nicht stattfindet. Und ein anderes Phänomen, glauben viele, ist, dass auch eine Art als Abwanderung zu anderen Plattformen stattfindet, die unter dem Radar sind. Es gibt auch von diesen großen, abgesehen von diesen großen Plattformen, gibt es ja noch ganz viele, die noch viel unbekannter sind, viel kleiner sind, wo noch ganz viel extremere Sachen und Inhalte drauf sind. Und die Befürchtung ist, dass dann auch junge Menschen, andere Menschen auf diesen Plattformen drauf sind, die noch weniger kontrolliert sind. Also deswegen glaube ich, dass der Weg trotz allem besser ist. Also wenn, dann müssen wir das für alle irgendwie regulieren. Also grundsätzlich eine Altersbeschränkung einführen irgendwie. Oder wir schauen, dass die Mechanismen grundsätzlich verboten sind und diese großen Konzerne viel mehr in Verantwortung gezogen werden. Das Problem ist ja, dass die gar nicht sich verantwortlich fühlen für irgendwelche schädigenden Inhalte, Suizide, die stattfinden oder Dickpics, was auch immer. Die sagen ja, es sind nicht unsere Inhalte. Und da ist die EU schon dran, muss man sagen. Ist ein bisschen schwierig geopolitisch momentan. Aber der Weg das Internet zu einem sicheren Ort zu machen, das ist, glaube ich, so der Grundgedanke, gepaart mit diesen ganzen anderen Bausteinen, die wir vorhin erklärt haben.
0: Mit der Altersgrenze und so weiter.
1: Ja.
0: Mhm. Frau Fink, wenn Sie das hören, ist es für Sie trotzdem immer noch wichtig, dass ein Verbot kommt, ein Altersverbot, oder geht das schon immer mit hinein, mit ein, mit dem Zusatz? Was?
2: Ja. Also das Verbot, irgendwie haben wir uns auch aus diesem Grund zusammengeschlossen, weil wir haben gesagt, wir warten nicht auf ein Verbot. Wir wissen, Australien funktioniert so lala. Der einfachste Weg ist natürlich, den Smartphone-Einstieg hinauszuschieben. Danach, ich warte nicht auf eine Entscheidung der Politik, wenn es um mein Kind geht. Ich bin die Mutter und mein Mann ist der Vater und wir tragen die Verantwortung über unsere Kinder und deshalb müssen wir es in die Hand nehmen. Warten wir auf ein Verbot? Wird es funktionieren? Ich weiß es nicht. Ich bin da noch weniger vom Fach wie der Manuel. Aber ich glaube, genau das ist der Grund, wieso wir uns zu Offline Kids zusammengeschlossen haben, weil wir gesagt haben, wir warten jetzt nicht, dass sonst was passiert. Wir wollen das als Eltern einfach entscheiden und unsere Kinder da begleiten, Verantwortung beibringen und sie einfach ein bisschen unterstützen und auf ihnen schauen, wie wir es sonst im Leben auch machen.
1: Ich finde es ganz spannend, was Katrina auch sagt, weil man merkt hier dieses Bedürfnis von Eltern, das merke ich auch in meinen Elternfortbildungen, ein Bedürfnis nach besserer Orientierung, Kontrolle, Unterstützung. Ja, jeder ist so ein bisschen auf sich alleine gestellt. Wie gehen wir in unserer Familie mit diesen Geräten um? Und es gibt keine, wie beim Alkohol oder bei anderen Sachen, Führerschein, Autoführerschein, gibt es so Grenzen und Regulierungen. Und das ist das, was fehlt. Und das könnte ein Verbot schon auch für ein Verbot sprechen, Altersbeschränkung sprechen, weil es eine viel klarere Orientierung gibt für Eltern. Ja, also muss man schon sagen, eben dieses Bedürfnishaus, da merkt man, da entstehen Initiativen, weil die Eltern sich im Stich gelassen fühlen von einer digitalen Welt. Vor allem, sagen wir ganz ehrlich, sind von großen Konzernen, die letztendlich machen, was sie wollen. So muss man auch aussprechen. Und da fühlen wir uns vielleicht ohnmächtig oder machtlos. Aber ich glaube, man sieht an dieser Initiative, dass es schon Möglichkeiten gibt, handlungsfähig zu bleiben und sich selbst auch gemeinsam zusammenzuschließen oder andere Aspekte zu machen. Wie kann ich es schaffen, meinem Kind zu helfen, gesund in dieser digitalen Welt aufzuwachsen?
0: Social-Media-Verbot für Jugendliche sinnvoll oder der falsche Weg? Wie sehen Sie das? Welche Regeln gelten bei Ihnen zu Hause? Gibt es Streit um Bildschirmzeiten, Apps oder verschiedenen Inhalten? Wir wollen wissen, wie Sie damit umgehen. Rufen Sie uns gerne an unter 8 3x0 144 77 oder schreiben Sie uns eine Mail an forum@rai.it.

0: Sie hören Reisetirol, Treffpunkt Forum, eine Stunde Radio zum Mitreden. Das Thema heute: Social Media Verbot bei Jugendlichen, ja oder nein? Ihre Meinung ist auch gefragt. Sie können uns gerne noch eine Mail schreiben an forum@rei.id oder auch gerne noch anrufen. 83 0 144 77, das ist die Nummer zu mir ins Studio. Und wir haben eine Mail erhalten, wir haben zwei Mails erhalten und ich würde sie einmal vorlesen. Und zwar kürzlich im TV gab es eine Reportage aus Australien, wo sie das, wie wir schon besprochen haben, das Social-Media-Verbot unter 16 eingeführt haben. Und die Teenies sagen, das Verbot, also die Teenager sagen, das Verbot ist leicht zu umgehen. TikTok lassen wir uns nicht verbieten. Und an Sie, Herr Oberkalmsteiner, wie leicht oder schwer sind diese Verbote zu umgehen?
1: Ja, ich glaube, wenn irgendwelche Teenager hier zuhören, die wissen alle, wie das möglich ist. Das ist relativ einfach, sind zwei Klicks. Ich habe das vorhin schon auch erwähnt. Aber ich finde es auch spannend, die Teenager, und wir sprechen hier von Teenager, also 14 plus, die sagen, die wollen ja auch teilnehmen. Und eben, wie ich vorhin gesagt habe, vielleicht müssen wir auch einen Weg finden, wie sie das machen können im geschützten Rahmen. Das wollte ich einfach nur ergänzen.
0: Und Frau Fink, eine Mail auch an Sie, und zwar von der lieben Sabine. Vielen Dank an die Elterninitiative Offline Kids. Ihr leistet sehr wertvolle Arbeit für unsere Kinder. Habe zwar noch eine relativ kleine Tochter, 6,5 Jahre, aber mich beschäftigt das Thema immer wieder, vor allem im Hinblick auf die nächsten Grundschul- und Mittelschuljahre.
2: Vielen lieben Dank. Es sind sehr ermutigende Worte und wir haben immer große Freude, wenn Leute unsere Initiative schätzen. Wir haben auch, denke ich mal, Hoffnung, dass wir sensibilisiert haben und noch sensibilisieren werden. Und ich möchte mich jetzt nicht weit aus dem Fenster lehnen, aber ich denke, dass wir in den nächsten Jahren die Eltern sehr viel verantwortungsbewusster mit diesem Thema umgehen.
0: Eltern, das ist nämlich auch ein großes Thema beim Thema Verantwortung. Einmal haben wir schon darüber gesprochen, es ist die Politik, aber es sind auch die Plattformen, die verantwortlich sind mit dem Umgang. Aber es sind auch Eltern, weil Eltern haben einfach eine große Vorbildsfunktion. Wie können sich da Eltern bessern oder wo macht man auch vielleicht einen Fehler und denkt gar nicht daran, dass man damit auch die Kinder wirklich beeinflusst?
2: Natürlich die eigene Handyzeit oder das eigene Scrollen am Smartphone, das wäre schon sehr zu überdenken. Also weil die Vorbildfunktion von den Eltern ist in dem Moment, glaube ich, sehr, sehr wichtig. Wir zu Hause haben, also mein Mann und ich, wir verwenden das Smartphone hauptsächlich nur beruflich und ich habe, so wie gestern auch schon gesagt, WhatsApp natürlich mit drei Kindern, die ganzen WhatsApp-Gruppen von Hockey, Fußball, Turnen, Tanzen bis hin zum mittlerweile Klassenchat von meiner Tochter. Da geht es dann schon heiß her. Aber wir versuchen ganz klar, das Handy zu Hause oder das Smartphone zu Hause wegzulegen. Also beim Essen ist sicher kein Smartphone auf dem Tisch. Wir waren jetzt im Urlaub. Ich glaube, wir haben das Smartphone andauernd vergessen. Und das ist schon sehr wichtig, aber wir sind jetzt vielleicht ein Beispiel, die das eigentlich schätzen, die Offline-Zeit. Und wir würden unseren Kindern so, so gerne unsere Kindheit wünschen, das jetzt ein bisschen utopisch klingt und wahrscheinlich nicht mehr machbar ist, aber ich glaube, das ist der Wunsch vieler Eltern, einfach die Kinder ihre Kindheit genießen zu lassen, ohne dass der dauernde Druck vom Smartphone.
1: Vielleicht kann ich noch ein konkretes Tipp beitragen. Wir haben vor kurzem ein Smartphone Starter Kit veröffentlicht. Das ist eine kleine Broschüre auf forum-b.it auf der Webseite, das Smartphone Starter Kit. Und dort sind ganz viele Checklisten für Eltern drauf. Ist mein Kind überhaupt reif für ein erstes Smartphone? Bin ich als Elternteil überhaupt reif? Oder wie gut funktioniere ich als Eltern als Vorbild? Und da kann man diese Broschüre kann man gut mal durchlesen und schauen, wie kenne ich mich aus mit dem Gerät, wie ist meine Vorbildfunktion und wie ist kann man gemeinsam mit den Kindern machen, wie kennt sich mein Kind mit gewissen Funktionen aus. Und das kann eine Möglichkeit sein, auch hier zu Hause, zumindest das Thema auch mal auf den Tisch zu bringen, zu diskutieren, zu Fragen zu stellen und auch als Elternteil zu verstehen, wo sind die Schwierigkeiten, wo gibt es Probleme und so weiter und so fort.
0: Broschüre ist schon ein guter Tipp. Abschließend jetzt aber noch, unabhängig davon, ob jetzt irgendwann dann ein Verbot rauskommt oder nicht, was können Eltern heute konkret tun, um ihren Kindern ja den Umgang mit sozialen Medien sie zu begleiten und sie auch zu schützen?
1: Also man weiß von der Forschung her, zumindest von Wohlbefinden, wie können Menschen gesund leben oder mit einem guten Wohlbefinden leben. Da gibt es so gewisse Resilienzfaktoren oder Schutzfaktoren. Das heißt, wenn ich mich darum kümmere, wie gut mein Kind aufwachsen kann, gibt es gute Beziehungen, es kann die Familie sein, es können Freunde sein, hat mein Kind Orte, Tätigkeiten, denen gut tun, Schule, Freizeit, was auch immer, Sport, Bewegung ist auch ein wichtiger Faktor, hat mein Kind ausreichend Schlaf. Oder auch diese Dinge, hat mein Kind Möglichkeiten, sich zu entfalten, sich zu gestalten in Kunst, Kreativität oder auch Vereinswesen. Wenn wir diese Dinge fördern, diese Samen setzen, dann kann ein ganz gutes Schutzschild wachsen, das unseren Kindern hilft, durch diese Welt zu gehen. Ganz egal, ob dann das Risiko Smartphone da ist, Risiko Substanzen oder andere Sachen. Und darauf können wir schauen, wie geht es meinem Kind und welche Stellschrauben kann ich ein bisschen unterstützen, damit mein Kind gut, gesund aufwachsen kann.
0: Und ich würde sagen, in einem Punkt, da sind wir uns heute wohl alle einig, und zwar Kinder und Jugendliche brauchen Schutz und Unterstützung in der digitalen Welt. Die große Frage bleibt eben, wie dieser Schutz am besten gelingt, durch strengere Regeln, mehr Verantwortung der Plattformen, mehr Medienkompetenz aber auch und durch eben neue gesetzliche Vorgaben. Vielen Dank an unsere Gäste, Manuel Oberkalmsteiner, Medienexperte im Forum Prävention und Gründungsmitglied von den Offline Kids, Katharina Fink. Vielen Dank für das Gespräch und Ihre Zeit.
2: Vielen Dank auch von meiner Seite.
1: Vielen Dank auch von meiner Seite.
0: Das war der Treffpunkt Forum heute am 9. Juli. Wir haben uns die Frage gestellt, Social Media Verbot für Jugendliche, ja oder nein? Das ausführliche Gespräch können Sie gerne in unserer Radiomediathek nachhören.

0: 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Hier sind die Nachrichten mit Matthias Mayer.
1: Das Arbeitsinspektorat untersucht Bedingungen auf Baustelle in Kienz. Der Schiffsverkehr in der Straße von Hormus steht beinahe still. Das Wetter sonnig und heiß bei 26 bis 35 Grad. Nach dem Protest von ägyptischen Bauarbeitern wegen offenbar ausstehender Gehaltszahlungen führt das Südtiroler Arbeitsinspektorat Erhebungen durch. Direktorin Petra Piffer bestätigte, ihr Amt sei von den Carabinieri hinzugezogen worden. Zu den laufenden Erhebungen könne sie zwar keine Angaben machen, aber grundsätzlich könnten Inspektoren folgende Maßnahmen anordnen.
2: Diese Maßnahmen gehen von der Anordnung von der Behebung von Mängeln, beispielsweise bei der Arbeitssicherheit oder eben auch in der ordentlichen Verwaltung oder eben Bezahlung ausständiger Summe bis zur Verhängung von Verwaltungsstrafen oder sogar eben Anzeige bei der Staatsanwaltschaft, weil Inspektoren auch als untersuchendes Organ für die Staatsanwaltschaft arbeiten.
1: Das Arbeitsinspektorat kann bei besonders schwerwiegenden Situationen laut Piffer sogar die Betriebstätigkeit einstellen lassen. Die ägyptischen Arbeiter waren auf einer Baustelle in St. Simon bei Kienz auf einen Kran geklettert und drohten damit hinunterzuspringen, da ihnen seit Monaten vom Subunternehmen kein Gehalt ausbezahlt worden sei. Der generelle Stopp für Motorsportveranstaltungen auf Berg- und Passstraßen stört Südtiroler Veranstalter. Sie finden die Regelung ungerecht, sagt etwa der Organisator des Mendelslaloms. Wer alle Vorgaben einhalte und regulär eine Genehmigung beantrage, schaue durch die Finger, sagte Martin Siebenlechner vom Racing Club Kaltern.
3: Bei mir noch das als Umfang, gibt das in ein Komitee rein. Und dann wird das in dem Moment eben nicht genehmigt. Hingegen die anderen Veranstaltungen, die werden irgendwie über gemeindeinterne Regelungen oder irgendwas gemacht oder gar nicht gemeldet, weil sie kurzfristig über WhatsApp oder irgendetwas organisiert werden, wo man eben nicht leicht entgegenwirken kann. Und die werden halt echt auch gehalten. Und wir eigentlich, die was in Ordnung waren in dem Moment, sind die, was halt am meisten eingebremst werden.
1: Der Schiffsverkehr in der Straße von Hormus ist fast vollständig zum Erliegen gekommen. Das berichtet die US-amerikanische Nachrichtenagentur Bloomberg. Grund ist die Wiederaufnahme der Kriegshandlungen zwischen den USA und dem Iran. Siegfried Kollmann.
4: Bei den jüngsten US-Angriffen im Iran sind Regierungsangaben aus Teheran zufolge mindestens 14 Menschen getötet worden. 78 weitere wurden bei den Luftangriffen der vergangenen zwei Tage verletzt. Der Iran meldet Angriffe auf 5 Provinzen und beschoss seinerseits die Nachbarstaaten Kuwait und Bahrain. Der für die weltweite Versorgung mit Rohöl und Dünger wichtige Schiffsweg durch die Meeresenge von Hormus ist nach zweitägigen Kämpfen auf einen noch schmaleren Streifen zusammengeschrumpft. Praktisch befahren Schiffe nur mehr eine nördliche, vom Iran kontrollierte Route. Auf der südlichen, unter Kontrolle der USA, herrscht derzeit kaum Bewegung.
1: Die Ukraine hat in der Nacht erneut die russische Energieinfrastruktur attackiert. Im Asowschen Meer sind 2 Tanker in Brand geraten. Die Besatzungen der Schiffe konnten in Sicherheit gebracht werden. Außerdem griff das ukrainische Militär mit Drohnen mehrere Öldepots in Russland an. Zumindest eines davon steht in Flammen. Der Großbrand in einem Mailänder Logistikzentrum ist fast komplett gelöscht. Jetzt ermittelt die Staatsanwaltschaft. Gemäß ersten Erkenntnissen ging der Brand von einem Container aus. Auch heute sollen die Anrainer die Fenster geschlossen halten und sich nur kurz im Freien aufhalten. Der Verzehr von Obst und Gemüse, das in der Nähe geerntet wurde, ist nicht ratsam. Der Druck auf Berlins regierenden Bürgermeister Kai Wegner aus der eigenen Koalition wächst. SPD-Spitzenkandidat Krach schließt nach eigenen Worten ein erneutes Bündnis mit der CDU mit Wegner als Regierungschef aus. Nach dem großen Stromausfall im Jänner habe Wegner falsche Angaben zu seinem Krisenmanagement gemacht und die Bevölkerung belogen. Es geht um die Frage, ab wann sich Wegner damals um die Krise gekümmert hat. Er musste seine Angaben schon dreimal korrigieren. Die Olympischen Winterspiele in Antols haben den Südtiroler Sanitätsbetrieb 2 Millionen gekostet. Das geht aus einer Anfrage des Team K-Abgeordneten Franz Ploner an Gesundheitslandesrat Hubert Messner hervor. Alleine die Personalkosten für Ärzte und Pfleger belaufen sich auf fast 970.000 Euro. Dabei müsste ein Großteil des Personals ja fest angestellt sein, bemängelt das Team K. Die Stiftung Milano Cortina hat dem Sanitätsbetrieb weniger als 500.000 Euro erstattet. Die Grünen fordern einen verbindlichen Hitzeschutz für Arbeiter auf Südtirols Baustellen. Es kann nicht sein, dass Menschen bei Temperaturen von über 35 Grad in der prallen Sonne weiterarbeiten müssen, obwohl dadurch ihre Gesundheit gefährdet wird, sagt der Landtagsabgeordnete Zeno Oberkofler. Landgewerkschaften und Arbeitgeberverbände sollten ausreichende Trinkpausen, Beschattung, Anpassungen der Arbeitszeiten vereinbaren. Mit einer Tagesordnung zum Nachtragshaushalt fordern die Grünen zudem, dass, wie in anderen italienischen Regionen, beim Überschreiten einer festgelegten Temperatur bestimmte Arbeiten im Freien verboten werden. Der Primar der Dermatologie am Krankenhaus Bozen, Klaus Eisenle, warnt vor Falschmeldungen hinsichtlich der Verwendung von Sonnencremes. Die einzig falsche Sonnencreme sei die, die nicht auf der Haut aufgetragen werde, sagte Eisenle zur Rai Südtirol. Auf sozialen Medien hatten Influencer zuletzt wegen angeblich hautschädlicher Sonnenschutzprodukte Alarm geschlagen. Laut Eisenle verursacht Sonneneinstrahlung auf ungeschützter Haut Langzeitschäden. Die UV-Einstrahlung bedinge zu 90% eine schnellere Hautalterung und Faltenbildung. Die britische Sängerin Bonnie Taylor ist tot. Sie starb rund einen Monat nach ihrem 75. Geburtstag. Sie wurde seit Ende April in einem Krankenhaus in Portugal behandelt und war zwischenzeitlich auch im Koma. Große Erfolge feierte Taylor in den 80er Jahren. Von Rai Südtirol hörten Sie Nachrichtenredaktion Siegfried Kollmann und Ute Niederfreniger.
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5: Einen schönen Mittag, es begrüßt Sie Dieter Peterlin. Der Hochsommer legt noch einen Zahn zu. Bis knapp 35 Grad heiß wird es am Nachmittag. Allerdings nicht schwül, dafür sorgt der Nordföhn, trocknet die Luft ab. Am stärksten Wetter weiterhin im Norden des Landes. Und auch in den kommenden Tagen geht es sonnig und heiß weiter. Mit einem kleinen Schönheitsfehler könnte man sagen, und zwar morgen und übermorgen. Da sind nämlich wieder einzelne Hitzegewitter möglich, immer am Nachmittag und Abend. Am Samstag wahrscheinlicher als am Freitag und am Sonntag ist es dann schon wieder überall stabil. Zum Abschluss der Blick auf die Temperaturen von 12 Uhr. In Bozen und Schlanders 29 Grad, Auer, Meran und Brixen 28, in Sterzing und Bruneck 25, in Toblach 24 Grad, am Reschen 22, am Brenner 20, auf der Blose in 2500 Metern 10 Grad und Nordwestwind mit 30 km/h. Innsbruck 25 und Lienz und Trient jeweils 27 Grad.
6: Karin Unterhofer aus der Landesverkehrsmeldezentrale. Auf der Brenner Autobahn gibt es in Fahrtrichtung Süden zwischen Rovereto Süd und Affi 4 Kilometer Stau nach einem Unfall. Kolonnenverkehr und Stau wegen Überlastung gibt es auf der Bustertaler Stadtstraße in Richtung Innichen zwischen St. Sigmund und Kienz und zwischen Bruneck und Bercher und in beiden Richtungen zwischen Mühlbach und Schaps. Auf der Gardertaler Stadtstraße bei Zwischenwasser Einbahnregelung und zeitweilige Sperren wegen Feldsicherungsarbeiten. Es staut in beiden Fahrtrichtungen. Allen, die unterwegs sind, gute Fahrt!
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7: Und mit Maximilian Ebner an der Technik. Wir begleiten Sie durch diese Mittagszeit. Ja, und das bei traumhaftem Wetter, blauer Himmel, viel Sonne und sommerliche Temperaturen. Da zieht es viele nach draußen. Aber gerade jetzt gilt, denken Sie auch an Ihre Haut. Sonnenhut, schützende Kleidung und natürlich Sonnencreme gehören zum Sonnenschutz dazu. Immer wieder tauchen aber in sozialen Medien Behauptungen auf, die genau das Gegenteil erzählen. Ein bisschen in der Sonne braten sei harmlos und das eigentliche Problem sei nicht die Sonne, sondern die Sonnencreme. Was ist dran an solchen Aussagen? Wir haben den Faktencheck gemacht. Die Antworten, die gibt es gleich nach Max Werner mit Rain in May.

0: Max Werner war das mit Rain in May, also auf Deutsch von Regen im Mai. Und von Regen wechseln wir jetzt zur Sonne. Die Sonne tut uns gut, ist wichtig für die Vitamin-D-Produktion und für die Seele, aber wir müssen unsere Haut auch schützen. Die UV-Strahlung schädigt unsere Haut und in einigen TikTok-Videos von Influencern ist die Sonnencreme ein großes Thema. Viele empfehlen Sonnencreme, einige wenige behaupten, in der Sonne zu braten, das ist harmlos und gut, weil man wird braun. Und das Problem, das krank macht, das sei die Sonnencreme. Meine Kollegin Jutta Wieser hat mit Dr. Klaus Eisenle, Primar der Dermatologie am Krankenhaus Bozen, heute Morgen im Frühstücksradio von Reis Südtirol, den Faktencheck gemacht und ihn gefragt, ob Sonnencreme gefährlich ist.
1: Nein, die Sonnencreme sind sicher nicht gefährlich. Die einzige gefährliche Sonnencreme ist die, die man nicht verwendet.
2: Sehr klar und sehr eindeutig. Und vielleicht schauen wir uns das jetzt mal an. Wie funktioniert denn eine Sonnencreme?
1: Na, Sonnencremen können durch zwei Methoden funktionieren. Einerseits die Sonne abprallen lassen, so wie ein Spiegel. Das sind die anorganischen, also Metalle meistens, Zink oder Titan oder auch Eisen. Und dann gibt es die chemischen Sonnencremen, die die Sonne absorbieren und in Wärme umwandeln. Das wären die zwei Methoden. Hauptsache, die Sonnenstrahlung geht nicht in die Haut und durch die Haut durch.
2: Wie erkenne ich denn als Otto-Normalverbraucherin, was jetzt was passiert oder welche Sonnencreme was macht?
1: Na, es steht auf der Packung drauf.
2: Mhm. Was empfehlen Sie als bessere Methode?
1: Also die beste ist, wenn wir sie gerne verwenden, also wahrscheinlich die Haptik, also wie sie sich anfühlt und ob wir uns gerne eincremen. Daran würde ich mich orientieren, denn wie gesagt, die beste ist die, die man auch verwendet.
2: Und wie sie dann wirkt, das ist eigentlich gar nicht so schlimm. Hauptsache, die Haut ist geschützt.
1: Hauptsache, die Haut ist geschützt. Alle Sonnencremen in der EU sind sehr streng getestet.
2: Das heißt, sobald eine Sonnencreme zugelassen ist, dann ist sie auch klar verwendbar. Vielleicht ist eine Frage auch der Sonnenschutzfaktor. Viele verwenden mittlerweile ja 50 und mehr. Das Wichtigste ist, die Kinder zu schützen, denn das, was nachhaltig geschädigt wird, die Haut in der Kindheit, das bleibt uns das ganze Leben lang erhalten. Das wusste man früher nicht.
1: Nein, das war nicht bekannt. Früher hat man ja das Tiroler Nussöl verwendet, um schön braun zu werden. Das ist ja inzwischen out, denn die Bräune ist ja ein Zeichen für den Schaden, den wir davongetragen haben auf der Haut, weil die Pigmentproduktion ja durch den Schaden der UV-Strahlung angeregt wird in unseren Zellen. Also das Bräunen ist ein Schutz vor schädlicher Strahlung.
2: Und die Kinder schützen heißt?
1: Die Kinder schützen, das wäre schon wichtig, nicht nur durch Sonnencreme, das wäre eigentlich fast schon sekundär, vor allem durch Kleidung schützen, mit der Mittagszeit nicht draußen sein, Hüte aufsetzen und natürlich auch die Sonnencreme. Aber wichtig wäre schon auch im Schatten zu bleiben, vor allem in der Mittagszeit, weil dort die meiste Strahlung auftritt und die Kinder ja sehr viel, wenn sie im Freien sind, dann laufen sie im Wasser, sind sie ständig im Wasser zum Beispiel. Und dort müsste man auch häufig nachcremen und da würden wirklich so textile Sonnenschutz wären das schon sehr hilfreich.
2: Wenn wir Sonnencreme einkaufen und auf die Anwendung achten, welche Richtlinie gilt denn da besonders?
1: Also wie gesagt, es muss nicht die teuerste sein, es muss eine sein, die wir gerne verwenden, damit sie auch verwendet wird.
2: Apotheke, Supermarkt, das ist alles egal.
1: Das ist im Prinzip egal. In den Apotheken gibt es noch, sagen wir mal, unter Anführungszeichen bessere Produkte, da gibt es Produkte, die noch andere Inhaltsstoffe drinnen haben. Also die im Supermarkt haben meistens nur, unter Anführungszeichen, den Sonnenschutz, aber es gibt in den Sonnenschutzcremen auch zusätzliche Inhaltsstoffe, wie zum Beispiel Antioxidantien, Vitamin C, Vitamin E. Dann DNA-Reparaturenzyme gibt es auch in Sonnencremen, die dem Schaden auch vorbeugen oder beziehungsweise reparieren. Dann gibt es Niacinamid, Vitamin B3, das Immunsystem in der Haut wiederherstellt durch den Sonnenschaden. Und dann zuletzt gibt es noch Inhaltsstoffe, die vor den Pigmentverschiebungen schützen, also diese Sonnenflecken, die wir bekommen. Das sind alles Inhaltsstoffe, die dem Schaden durch die UV-Strahlung zusätzlich vorbeugen. Sie schützen nicht vor der Sonne, aber sie mindern den Schaden, den die Sonne trotzdem noch auf der Haut verursacht.
2: Vielleicht eine wichtige Richtlinie, die manche nicht bedenken, ist, dass die Produkte nach einer Saison oder vor allem, wenn die Tube geöffnet ist, die Flasche dann eigentlich nach ein paar Monaten oder zumindest im nächsten Sommer dann nicht mehr verwendet werden soll.
1: Genau, es gilt das Ablaufdatum genau zu beachten und zusätzlich, wenn man sie aufgemacht hat, dann sollte man sie am Ende vom Sommer entsorgen. Das Hauptproblem ist natürlich, wenn noch was drin ist, dass man dann zu wenig verwendet hat. Das wäre das eines der Hauptprobleme. Also wenn man die Sonnencreme öffnet, dann soll man sie auch aufbrauchen.
0: wichtige Richtlinien für den Sonnenschutz. Besonders sensibel ist die Haut von Kindern und wie wir heute wissen, sind diese Schäden auch irreparabel. Gehen Sie ins Freie, genießen Sie die Sonne, aber schützen Sie Ihre Haut. Das ganze Interview mit Dr. Klaus Seisenle finden Sie in der Reihe Südtirol Mediathek zum Nachhören und einen Beitrag zur Sonnencreme finden Sie auch auf unserer Instagram-Seite Reihe Südtirol.

0: Das ist der Treffpunkt von Radio Südtirol jetzt um 22 Minuten nach 12. Um 12:30 geht es dann gleich weiter mit dem Mittagsmagazin, mit den neuesten Nachrichten im Überblick. Und jetzt sprechen wir über eine Radiorubrik, die Sie vielleicht eigentlich vom Samstag kennen. Die läuft nämlich jeden Samstag, so Segen halt mir's, Brandl und Brandl. Aber heute wird es auch darum geben, und zwar bei meiner Kollegin Simone Meyer. Hallo Simone.
1: Hallo Miriam.
0: Das ist ein Thema heute Nachmittag bei dir.
1: Genau, Barbara und Dietmar Brandl, Tochter und Vater, kommen mich um 5:10 besuchen hier im Studio im Funkhaus von Radio Südtirol und werden ihr Sommerkabarett vorstellen, Ormal Gärtner, so heißt es. Ist das eine Ankündigung für ein künftiges Ende der beiden? Man weiß es nicht, das werde ich sie bestimmt fragen. Fakt ist, sie stehen seit 17 Jahren gemeinsam auf der Bühne beziehungsweise sind gemeinsam als ein Kabarettistenduo unterwegs. Das ist sicher auch anspruchsvoll und nicht so leicht immer, wer weiß.
0: Mit dem Papa immer oder mit der Tochter.
1: Mit der Tochter. Und Barbara Brandl ist ja auch als Hobbyköchin unterwegs, als Influencerin, Bloggerin. Sie ist sehr mit der Familie verbunden. Das ist auch spannend. Sie hat geschrieben mit der Mutter, mit ihren Schwestern ein Kochbuch. Mit dem Vater arbeitet sie. Also auch eine spannende Geschichte, über die ich mit ihr auch sprechen werde, auf jeden Fall.
0: Heute um 10:05 bei meiner Kollegin Simone Meyer am Nachmittag hier von Radio Südtirol. Das Vormittagsteam, also Maximilian Ebner an der Technik und ich, Miriam Dammers, hier am Mikrofon. Wir sagen vielen Dank fürs Zuhören. Gerne sind wir wieder morgen ab 9 für Sie hier und wünschen Ihnen jetzt noch einen schönen Tag mit Radio Südtirol.

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1: Guten Tag, herzlich willkommen zu einer knappen halben Stunde Information, das Mittagsmagazin heute mit diesen Themen. Den Fall der Lohnproteste der ausländischen Bauarbeiter in Kirns schaut sich jetzt auch das Arbeitsinspektorat näher an. Wie es um die Verantwortung in Subunternehmen im Südtiroler Baugewerbe bestellt ist, hören Sie hier noch in dieser Sendung. Die Landesregierung verbietet die Autorennen auf Südtirols Straßen. Motorsportclubs in Südtirol wehren sich gegen eine generelle Kriminalisierung des Motorsports. In der italienischen Innenpolitik wird bald die große Sommerpause eingeläutet werden. Zuvor aber will die Opposition noch ein Zeichen setzen und schon mal die Weichen für die Parlamentswahlen im nächsten Jahr stellen. Und nach einem Tag Pause wieder Fußball-WM, was Sie vor dem Viertelfinalauftakt heute Abend zwischen Marokko und Frankreich wissen müssen. Aber zuerst aus aktuellem Anlass zu den Lehrerprotesten. Einige von den Lehrern, und zwar die Initiativgruppe Lehrer Wunderland Südtirol, dürfte am Vormittag einige aufgeschreckt haben. In einem offenen Brief klingt dadurch, dass die Lehrerproteste fortgesetzt werden könnten. Die Geldnachbesserungen des Landes würden nicht ausreichen. Die Fortsetzung oder Nichtfortsetzung der Protestaktionen spaltet offenbar Südtirols Lehrerschaft. Bei den Verhandlungen mit dem Land gab es zwar Fortschritte bezüglich der Lohnerhöhung, aber laut Lehrerinitiativgruppen gehen die Ergebnisse der Verhandlungen mit dem Land noch immer nicht weit genug. Elisa Tabeiner hat darüber mit Mittelschullehrerin Annemarie Lukin von der Initiativgruppe Qualitätsmarke Bildung Südtirol gesprochen.
2: Jetzt ist heute eine Pressemitteilung eingetroffen von der Initiative Lehrer Wunderland Südtirol. Die sagen, man solle am Protest weiter festhalten. Einmal, weil die Lohnerhöhung noch nicht effektiv am Bankkonto eingetroffen ist und weil es auch von inhaltlicher Seite an Veränderungen fehlt. Sprechen wir zuerst über die Löhne. Glauben Sie, deshalb muss weiter protestiert werden?
3: Es gab schon einen Schritt in die richtige Richtung. Natürlich ist das Geld noch nicht bei uns angekommen. Was den Lohn betrifft, glaube ich, dass jeder für sich selbst eine Entscheidung treffen sollte. Passt das für ihn, für sie oder nicht?
2: Ist aber die Erklärung von Seiten der Gewerkschaften, dass das halt aufgrund der Bestimmungen mit Rom und mit dem Rechnungshof seine Zeit dauert, finden Sie das nachvollziehbar?
3: Ja, dass es einen langen Weg braucht, war immer klar und ich glaube, das ist auch nachvollziehbar.
2: Sie sagen, es sollte aber noch protestiert werden bzw. genau hingeschaut werden, weil es inhaltlich noch Missstände gibt. Welche drei Punkte kreiden sich am meisten an?
3: Es ist ein ganz großes Thema, das Thema Inklusion, das Thema, wie schaut es aus mit schwierigen, mit herausfordernden Situationen für Schüler, für Lehrpersonen. Da muss man ganz genau hinschauen, da braucht es sicher Veränderungen, ansonsten werden sich viele für einen Protest entscheiden.
2: Glauben Sie, dass aber gerade jetzt diese Androhung des weiterführenden Protests eigentlich weitere Verhandlungen auch erschweren könnte?
3: Es ist so, es ist schwierig für die ganze Lehrerschaft als eines zu sprechen. Es sind Proteste werden von den Schulen, von den Lehrpersonen im Einzelnen bestimmt. Wie weit das jetzt Auswirkungen auf Verhandlungen hat, ist schwer einzuschätzen.
1: Tja, ein Stopp der Lehrerinnenproteste klingt anders. Sie könnten also fortgesetzt werden. Neben den Gründen, die Mittelschullehrerin Annemarie Lukin von der Initiativgruppe Qualitätsmarke Bildung Südtirol als Gründe für die mögliche Fortsetzung der Lehrerproteste nennt, fordert eine andere Initiativgruppe, die sich Lehrer Wunderland Südtirol nennt, zusätzlich eine Entschädigung für Lehrkräfte, die im vergangenen Jahrzehnt in Rente gegangen sind und wegen verschleppter Gehalts- und Pensionsunterschiede da nicht auf ihre Kosten kommen. Das Thema ist heute auch in der Tagesschau im Fernsehen auf Rai Südtirol zu sehen. Ja, das Stoppschild für Motorradsportveranstaltungen auf einigen Staats- und Landesstraßen in Berg- und Naturgebieten stößt erwartungsgemäß nicht nur auf Applaus. Ungerecht finden diese Regelung auch die Organisatoren des Mendelslaloms. Organisiert wird das Rennen vom Racing Club Kaltern, die sich selbst als Vereinigung Motorsport begeisterter Mitglieder bezeichnet. Peter Treibenreif hat mit Martin Sieberlechner, Präsident des Racing Clubs Mendel, gesprochen.
4: Was haben Sie gegen dieses Verbot?
5: Haben wir direkt gegen den Verbot logisch nichts, weil ich verstehe die Landesregierung. dass die ganzen Ausfahrten, die was irgendwo gemeldet sind, irgendwo wieder nicht, was über die ganzen Telemittenpässe und sonstigen Straßen gemacht werden, dass die irgendwo müssen eingebremst werden, weil sie auch zu viel werden. Dann stehe ich schon, dass man da muss reagieren. Aber das wird momentan eben alles unter dem Motorsport einige getan, was aber nicht in denen spricht, weil unter dem Motorsport versteht man das, dass man ein Rennen organisiert, was genau nach einem gewissen Regeltum von einer Föderation, in dem Moment auch Sport, hochgehalten wird, wo genau ein Sicherheitsplan erstellt wird, die Autos werden genau kontrolliert, dass die Stimmung, die sicherheitsmäßig und der Lärm, Dezibel und alles entsprechen. Und dann werden die ganzen Ansuchen regulär angegeben und durch den, bei mir noch das als Umfang, kommt das in ein Komitee rein und dann wird das in dem Moment eben nicht genehmigt. Hingegen die anderen Veranstaltungen, die werden irgendwie über gemeininterne Regelungen oder irgendwas gemacht oder gar nicht gemeldet, weil sie kurzfristig über WhatsApp oder irgendetwas organisiert werden, wo man eben nicht leicht entgegenwirken kann. Noch. Die werden aber echt auch gehalten. Und wir eigentlich, die was in Ordnung waren in dem Moment, sind die, was halt am meisten eingebremst werden.
6: Aber laut sind Sportveranstaltungen auch, so ehrlich muss man sein.
5: Es ist ja so, laut seien sie sicher nicht, aber es ist auch so zu sagen, wir müssen 98 Dezibel einhalten, auch umweltmäßig, haben alle Autos sind bei uns mit, auch alte oder neue mit Katalysatoren ausgerichtet, werden dann auch im Rennbenzin verordnet, was von der FIA festgelegt ist. Von dem her probieren wir schon bei den Motorsportveranstaltungen, bei den richtigen Rennen, dass das auch ein bisschen mit der Umwelt, mit dem ganzen Umfeld ein bisschen vereinbar ist. Und dann muss man sagen, das sind Rennen, die sind einmal ein Jahr, die werden mit den Behörden, Bürgermeister und Anrainer angesprochen. Und so ist das auch tragbar für die, weil die organisieren sich noch schon. Da kann ein anderer, wenn er sagt, ihm gefällt das wirklich nicht, dann geht er in den Tag halt irgendwo anders hin. Nicht? Aber eben die Ansagen, die auf so Tag für Tag sein, weil ich ja selber nach der Wendel wohne und kriege das ja selber mit, weil mich oft wirklich stört, dass eben um 4 Uhr früh, 5 Uhr früh, die mit den Sportwagen auch in anderen. Und dann bist du halt schon auf, wenn man ein kleiner Kinder hat oder etwas, dann versteht man das schon, dass das nicht allem so gut ankommt. Ne?
1: Martin Sieberlechner vom Racing Club Mendel hofft, dass die Politik das generelle Verbot von Motorsportveranstaltungen in Südtirol noch einmal überdenkt. Derzeit seien keine Ausnahmen geplant. Für ordnungsgemäße durchgeführte Veranstaltungen erachtet es Sieberlechner als sinnvoll, dass ein Komitee Rennen prüft und dann entscheidet. Stichwort Straße. Seit dem 28. Juni ist die Straße von Meran nach Hafling unterbrochen. An jenem Sonntagnachmittag war der Weißblatter Bach zwischen Labers und Freiberg über die Ufer getreten. Die Straße wurde verschüttet und teilweise weggerissen. Auch zwei Häuser wurden vermurrt. Eines davon ist weiter unbewohnbar. Die Straße hingegen geht heute wieder auf, auch wenn nur einspurig. Ayane Löbert berichtet.
7: Insgesamt 11 Tage war die Straßenverbindung Meran-Hafling unterbrochen. Der Umweg über Mölten weit und umständlich. Ab heute Nachmittag soll die Straße zumindest einspurig wieder befahrbar sein, erklärt der Direktor der Abteilung Straßendienst Philipp Sicher.
8: Wir arbeiten seit etwa 10 Tagen. Wir sind froh, dass wir um 17 Uhr die Straße zumindest einspurig, das heißt in Ampelregelung für den Verkehr wieder freigeben können. Die Arbeiten für eine reguläre, das heißt zweispurige Wiederherstellung des Verkehrsflusses werden natürlich noch einige Zeit in Anspruch nehmen. Wir gehen nach heutigem Stand von einem Zeitraum von 2 bis 3 Monaten aus.
7: Die einspurige Verkehrsführung mit Ampelregelung betrifft eine Strecke von 700 Metern. Es wird also den ganzen Sommer über weiterhin zu Behinderungen kommen auf der Straße nach Hafling. Dafür, dass sie überhaupt so schnell wieder geöffnet werden konnte, mussten 3000 Kubikmeter Material bewegt werden, sagt Philipp Sicher. Die Mure selbst habe ein Volumen von 5.000 bis 6.000 Kubikmetern gehabt. Nachdem viel loses und beschädigtes Material abgetragen war, musste zunächst die Stützmauer neu verankert werden, erklärt der Abteilungsdirektor.
8: Und auf diese verankerte Stützmauer, beziehungsweise auf diesen verbleibenden Teil der verankerten Stützmauer, wurden dann sogenannte Schirmanker installiert, 39 an der Zahl. Zeitgleich wurde auch bereits am Fundament für die definitive Straße gearbeitet. Dort war es notwendig, in etwa 500 Laufmeter kleinkalibriger Gründungspfähle zu bohren bzw. zu initiieren.
7: Darauf wird dann in den kommenden Monaten die zweite Fahrspur neu errichtet. Bereits ab heute Nachmittag gibt es zumindest keine zusätzlichen Einschränkungen für den Schwerverkehr. Auch Busse und Lkw können den einspurigen Straßenabschnitt gefahrlos benutzen, betont der Straßendienst.
1: Ja, und ab 17 Uhr ist die Straße zwischen Meran und Hafling also wieder einspurig für den Verkehr geöffnet. Der Straßendienst spricht von einer Rekordzeit, in der die Sicherungsarbeiten durchgeführt wurden. Sie hören das Mittagsmagazin auf Rheinische Südtirol, 12.40 Uhr jetzt. Und wir wechseln das Thema. Der Protest von zwei ägyptischen Bauarbeitern in Kirns hat für viel Aufsehen gesorgt. Die Arbeiter waren auf einer Baustelle in St. Sigmund auf einen Kran geklettert und hatten damit gedroht, herunterzuspringen, da sie seit Monaten kein Gehalt erhalten hätten. Die beiden waren bei einem Subunternehmen beschäftigt. Sie beklagen eine ausstehende Summe von 18.000 Euro. Jetzt wird der Fall von den Behörden untersucht. Gunda Regensberger berichtet.
9: Bei der aufsehenerregenden Protestaktion auf der Baustelle in St. Sigmund, wo zurzeit Wohnungen errichtet werden, waren auch die Karabiniere im Einsatz und diese haben das Arbeitsinspektorat des Landes hinzugezogen. Das bestätigte Amtsdirektorin Petra Piffer auf Anfrage.
10: Unsere Inspektoren haben eine Erhebung der Situation gemacht. Natürlich können wir zu laufenden Erhebungen keine Auskunft geben, aber insgesamt und allgemein kann man sagen, dass am Ende der Erhebung und der Inspektion dann aufgrund eben der festgestellten Situation die Inspektoren notwendige Maßnahmen anordnen können.
9: Das Arbeitsinspektorat hat weitreichende Kompetenzen. Piffer zu den konkreten Maßnahmen, die es ergreifen kann.
10: Diese Maßnahmen gehen von der Anordnung von der Behebung von Mängeln, beispielsweise bei der Arbeitssicherheit oder eben auch in der ordentlichen Verwaltung, oder eben Bezahlung ausständiger Summe bis zur Verhängung von Verwaltungsstrafen oder sogar eben Anzeige bei der Staatsanwaltschaft, weil Inspektoren auch als untersuchendes Organ für die Staatsanwaltschaft arbeiten.
9: Das Arbeitsinspektorat kann also einen Arbeitgeber auffordern, ausstehende Gehälter, wie offenbar im Fall der ägyptischen Bauarbeiter, zu zahlen. Und in besonders schwerwiegenden Situationen kann es sogar die Betriebstätigkeit einstellen lassen. In Südtirol sind von den rund 18.000 Bauarbeitern rund 10% bei Subunternehmen beschäftigt. Schlechte oder gar keine Bezahlung, Schwarzarbeit, mangelnde Sicherheitsvorkehrungen und dergleichen mehr sind leider kein Einzelfall, bestätigt Werner Blas, Fachsekretär Bau im ASGB.
11: Ja, warum ist das so? Einmal geht es um die Kosten. Da wird versucht, auf Kosten der Arbeiter einzusparen, sei es bei der Arbeitssicherheit, sei es beim Lohn oder bei den Sozialabgaben.
9: Was ist also zu tun?
11: Eine Potenzierung der Kontrollen, aber das ist personell schwierig, da das Arbeitsinspektorat notorisch, also schon seit langer Zeit, und das ist alles bekannt, unterbesetzt sind. Die schaffen kaum die reguläre Tätigkeit, ohne jemand jetzt in Schutz zu nehmen, ne?
9: Der Vorfall mit den ägyptischen Bauarbeitern in St. Sigmund scheint also nur die Spitze des Eisberges zu sein.
1: Ja, der Vorfall in St. Sigmund ist also kein Einzelfall. 10% der Beschäftigten im Baugewerbe sind, wie gehört, bei Subunternehmen beschäftigt.
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1: Zur italienischen Innenpolitik. In Neapel hat das Mitte-Links-Bündnis seine erste gemeinsame Kundgebung für die Parlamentswahl abgehalten. Doch die neue Einigkeit bekam sofort Risse. Während PD-Chefin Elly Schlein und Fünf-Sterne-Chef Giuseppe Conte Geschlossenheit beschworen, gab es Störaktionen von Arbeitsloseninitiativen und Aktivisten des radikal-linken Bündnisses Potere al Popolo. Die Botschaft des Abends blieb aber dennoch: gemeinsam gegen die Rechte. Ulrike van den Driesch berichtet aus Rom.
12: Unter dem Motto »Nie wieder getrennt« traten Elly Schlein vom PD, Giuseppe Conte von der Fünf-Sterne-Bewegung sowie Angelo Bonelli und Nicola Frattoiani von der Alleanza Verdi Sinistra auf der Piazza del Gesù in Neapel erstmals gemeinsam auf. Der Anspruch war eindeutig. Die Oppositionsparteien wollten demonstrativ Geschlossenheit zeigen und damit der Kritik an fehlender Führung und einem unklaren Programm entgegentreten. Von einer großen politischen Reise, die in Neapel beginne, sprach auch Bürgermeister Gaetano Manfredi, der selbst dank der Allianz von PD und Fünf Sternen ins Amt gelangt war. Schlein betonte, man starte nicht bei Null. Die Koalition verfüge bereits über gemeinsame Kernforderungen. wie Mindestlohn, höhere Löhne, ein Nein zur Wahlrechtsreform und zur Aufrüstung. Das Programm solle im Herbst gemeinsam mit Verbänden und Initiativen konkretisiert werden. Überschattet wurde die Veranstaltung jedoch von einer Protestwelle aus dem eigenen politischen Lager. Nicht nur Arbeitslosenverbände protestierten, sondern auch Aktivisten der radikal-linken Bewegung Potere al Popolo blockierten den Bereich vor der Bühne und verhinderten den Ablauf mit lautstarken Beschimpfungen, was zu scharfen Reaktionen und Rangeleien führte. Erst nach der Vermittlung des Sinistra Italiana Abgeordneten Nicola Fratoiani konnte die Kundgebung fortgesetzt werden. Zu den Turbulenzen äußerte sich später auch Ministerpräsidentin Giorgia Meloni, die dem Campo Largo Solidarität bekundete. Die Freiheit politischer Versammlungen müsse für alle gelten, eine Bemerkung, die im Mitte-Links-Lager jedoch als kaum verhohlene Spitze verstanden wurde. Die Botschaft der Kundgebung blieb dennoch klar. Während Giuseppe Conte erklärte, nun sei die Zeit gekommen, Italien wieder Hoffnung zu geben, schloss Elly Schlein mit dem Versprechen, nie wieder Gefallen an die Rechte, wir bleiben diesmal vereint.
1: Und von Rom nach Budapest. In Ungarn sendet der wichtigste öffentlich-rechtliche Fernsehsender vorerst keine Nachrichten mehr. Der Sender M1, der jahrelang als Sprachrohr des ehemaligen Ministerpräsidenten Viktor Orban galt, wird nun einer Reform unterzogen. Das kündigte der amtierende Ministerpräsident Peter Modja bereits nach seiner Wahl im April an, berichtet Rai-Südtirol-Korrespondentin Daniela Bucker aus Budapest.
13: Stundenlang blieben in Ungarn viele Fernsehbildschirme schwarz. Am Dienstag zeigte der ungarische TV-Sender M1 statt Nachrichten nur einen kurzen Text in weißen Buchstaben. Die öffentlich-rechtlichen Medien dürfen nicht lügen. Wir entschuldigen uns dafür, dass wir es über viele Jahre dennoch getan haben, stand dort geschrieben. Und weiter, die öffentlich-rechtlichen Medien werden nun umgestaltet, damit sie künftig unabhängig und glaubwürdig sind. Eine bemerkenswerte Entschuldigung, die offenbar nicht freiwillig erfolgt, sondern auf Betreiben der neuen Regierung von Peter Magyar. Der Ministerpräsident kündigt schon seit Monaten an, den öffentlich-rechtlichen Rundfunk vorübergehend auszusetzen und die Medienfreiheit im Land wiederherzustellen. Und der Umbau ist bereits in vollem Gange. So wurde diese Woche das alte Management für die Übergangszeit durch ein Team aus ehemaligen Journalisten ersetzt. Sie sollen die Reform begleiten, bevor per Ausschreibung ein neues Management bestellt wird. Laut Medienberichten wurde auch ein Teil der Belegschaft entlassen. Die Rundfunkreform ist nach Ansicht der Demokratieexpertin Zsuzsanna Zeleny von der Budapester Central European University dringend nötig. Es ist absolut notwendig, den öffentlich-rechtlichen Rundfunk zu verändern, um Ungarn in den kommenden Jahren zu demokratisieren. In den vergangenen 16 Jahren hat es in öffentlich-rechtlichen Medien weder faire noch korrekte Berichterstattung gegeben. Auch wenn vereinzelte Orban-Unterstützer von Zensur sprechen und das Vorgehen der neuen Regierung als zu radikal kritisieren, betont die Expertin, Peter Magyar setze damit lediglich ein zentrales Wahlversprechen um, für das er von einer überwältigenden Mehrheit gewählt wurde. Peter Magyar hat eine Zweidrittelmehrheit im Parlament und kann damit die Verfassung ändern. Damit hat er eine große politische Macht. Sein Versprechen an die ungarische Bevölkerung ist die Rückkehr zu Demokratie und Normalität. Und das ist eine riesige Aufgabe. Denn das Vertrauen in den bisher Orban-freundlichen Rundfunk ist bei vielen Ungarinnen und Ungarn beschädigt. Márton Gergely, Chefredakteur der unabhängigen Wochenzeitung HVG, bringt es mit einem Vergleich auf den Punkt.
14: Man könnte die Parallele ziehen, dass ein neuer Besitzer ein Restaurant übernommen hat, wo die Küche über 16 Jahre die Gäste vergiftet hat.
13: Sagt der Journalist und spinnt die Metapher weiter. Seiner Meinung nach müsse das Restaurant saniert und neu eröffnet werden.
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1: 9. Juli, es ist Urlaubszeit. Schön, aber das Verreisen ist nicht immer ganz einfach für Personen mit einem Leiden oder Krankheiten. Für Nierenpatienten, die in Südtirol urlauben, gibt es eine ganze Reihe von Ferien-Dialysezentren. Aber auch den rund 280 Südtiroler Nierenpatienten ist es möglich, in den Urlaub zu fahren, trotz aufwendiger Therapie. Allerdings ist dazu eine monatelange Vorbereitung notwendig, sagt Elisabeth Morandell, Ärztin an der Abteilung für Nephrologie und Dialyse im Krankenhaus Bozen. Lukas Bertagnoli hat mit Elisabeth Morandell über das Urlauben von chronisch kranken Nierenpatienten gesprochen.
15: Prinzipiell ist es möglich, in den Urlaub zu fahren. Es braucht nur eine gute Vorbereitung und Planung vom Urlaub.
16: Warum ist die Vorbereitung so wichtig?
15: Ja, also vor allem, wenn wir jetzt von Dialysepatienten sprechen, muss man es einfach schon Monate vorher vorbereiten. Wenn wir jetzt von der Hämodialyse sprechen, also von der Blutwäsche sprechen, dann mache ich die ja ungefähr dreimal pro Woche für 4 Stunden. Und dann brauche ich auch an meinem Urlaubsort ein Dialysezentrum, wo ich dreimal in der Woche für 4 Stunden Blutwäsche machen kann.
16: Damit schließen sich gewisse Destinationen von vornherein aus, oder?
15: Ja, ganz genau. In Europa sind Reisen durchaus ohne größere Probleme möglich, weil es eigentlich an sehr vielen Orten eben sogenannte Periendialysezentren gibt, wo man sich einfach anmeldet und dann während dem Urlaub dort seine Blutwäsche machen kann.
16: Umgekehrt kommen auch Dialysepatienten nach Südtirol. Gibt es hier eine ausreichende Infrastruktur?
15: Man kann sich auch in Südtirol in den meisten Dialysezentren anmelden und dort eben eine Feriendialyse machen. Die größten Zentren sind sicher die Bombicini-Klinik, die Feriendialysen anbietet, und auch das private Dialysezentrum in Lana. Die sind dann auch mit dem Sanitätsbetrieb konventioniert, aber auch die Krankenhäuser von Meran, Brixen oder Bruneck bieten auch Feriendialyseplätze an. Wir im Krankenhaus Bozen bieten eigentlich keine Feriendialysen an, weil wir unsere Plätze eben für die Ansässigen brauchen und vor allem für die akuten nierenkranken Patienten.
16: Frau Morandell, Sie betreuen allein in Bozen 80 Patienten. Wie viele dieser 80 Patienten gehen in den Urlaub?
15: Man kann halt so im Generellen sagen, dass vor allem die Jüngeren, die stabilen Patienten sehr wohl in den Urlaub fahren. Aber man muss auch sagen, dass wir in Bozen zum Beispiel neben unseren 80 Hämodialysepatienten auch 50 Peritonealdialysepatienten betreuen. Die machen dann die sogenannte Bauchfelldialyse. Und diese Patienten machen diese Dialyse zu Hause, meistens mit Hilfe einer Maschine, vor allem in der Nacht, und sind deswegen unabhängig. Und diese Maschinen kann man in einem Koffer transportieren, also im Auto mit einem Koffer transportieren. Und es braucht dazu noch eine Flüssigkeit, eine Dialyseflüssigkeit. Und die liefern dann die jeweiligen Firmen an den Urlaubsort. Und viele von unseren jüngeren Patienten machen vor allem diese Art von Nierenersatztherapie und sind aus dem Grund auch viel ortsunabhängiger.
16: Haben Sie eine Entwicklung der Patientenzahlen oder überhaupt eine Entwicklung des Krankheitsbildes auch hinsichtlich der chronischen Nierenkrankheit in Südtirol beobachten können?
15: Ja, also man kann sicher im Generellen sagen, dass die chronische Nierenerkrankung zugenommen hat. Erstens werden wir Menschen einfach älter und es gibt halt schon viele Begleiterkrankungen wie Diabetes oder Bluthochdruck, die eben im Laufe der Zeit zu einer chronischen Nierenerkrankung führen können. Es wird sicher die Zahl an Nierenerkrankungen zunehmen.
1: Ja, Urlauben ist auch für Nierenkranke also möglich. Themenwechsel im Mittagsmagazin um jetzt 12.53 Uhr. Die Musikkapellen in Südtirol haben regen Zulauf. Wir haben zuletzt schon darüber berichtet, etwa vom Jugendblasmusikorchester, das in dieser Woche in Schlanders probt. Wer am Vincentinum in Brixen vorbeifährt, hört dieser Tage die Klänge der Jungbläserwoche. 60 Jahre lang gibt es Seit 60 Jahren gibt es bereits diese Art Weiterbildungswoche für junge Musikanten. Friedrich Heinz ist heute dort am Vincentinum und hat mit einem der Köpfe hinter der Jungbläserwoche, mit Benjamin Blas, darüber gesprochen, was dort genau passiert.
17: Wir bereiten uns in der Woche auf Bronze vor, auf die Prüfung. Die findet dann am Freitag statt, am Ende der Woche. Und das ist unser Hauptaugenmerk. Aber wir spielen natürlich auch Ensemblestücke und Orchestersachen, dass sie da auch gefördert werden, die Schüler und die Schülerinnen. Und sonst natürlich außerhalb von der Musik versuchen wir mit den Kindern Spaß zu haben, Spiele zu spielen, schwimmen gehen, Beachvolleyball, also da ist die Vielfalt ganz groß.
18: Seit 60 Jahren gibt es jetzt diese Jungbläserwochen und die kommen immer noch sehr gut an. Was hat sich da geändert in den Jahren und was ist der Reiz daran?
17: Ich glaube, in den Jahren sind immer mehr Wochen jetzt geworden, vom VSM und auch von den Musikschulen. Und man sieht einfach den Reiz, ich glaube, wirklich da zusammenkommen, miteinander musizieren, Spaß zu haben, etwas Neues zu lernen, wirklich auch in Orchester zusammen zu spielen, tolle Stücke. Und das ist, glaube ich, das ist ganz interessant für die Jungen heutzutage.
18: Inzwischen, die Kapellen nehmen regelrecht große Ausmaße, die Blasmusik boomt sehr in Südtirol, die Kapellen sind sehr fleißig am Spielen, es gibt auch Brassbands und große Gruppen, die auf Festivals spielen. Was macht den Boom der Blasmusik aus? Was ist da das Spannende daran, dass immer mehr Leute oder immer weiterhin so viele Leute sich daran erfreuen?
17: Ja, ich glaube, die Jungen suchen halt einfach eine tolle Gemeinschaft. Das ist wirklich in der heutigen Zeit noch wichtiger, können wir und natürlich, wenn da auf der Bühne so junge Leute stehen, das sind ja ganz viele Junge, die musizieren, auch Bassband oder Gruppen, die musizieren. Und das, glaube ich, motiviert dann die Jungen schon auch, wirklich da besser zu werden und einfach sie zu motivieren, auch mal vielleicht so weit zu kommen.
18: Und die Kapelle ist nach wie vor ein Anreiz für diese jungen Leute hier in der Woche, oder?
17: Ja, die Kapelle ist, glaube ich, ein großes Ziel für alle, die da sind. Einfach damit sie da mitspielen können, auch die Gemeinschaft erleben, auch tolle Musik spielen können. Wir haben ja wirklich ganz viele Kapellen, die wirklich ganz, ganz gut spielen. Und das ist, glaube ich, ein ganz großer Anreiz.
1: Und wir bleiben noch kurz bei der Musik. Die britische Sängerin Bonnie Tyler ist tot. Sie starb rund einen Monat nach ihrem 75. Geburtstag. Tyler ist vor allem für ihre Kulthymnen wie Holding Out for a Hero und Total Eclipse for a Heart bekannt. I don't know what to do.
19: Diese Reibeisenstimme hat Generationen von Disco-Fans durch die 70er und 80er Jahre begleitet. Sie gehört Gaynor Hopkins, geboren im walisischen Swansea und weltweit bekannt als Bonnie Tyler. Ihr Markenzeichen, die raue Stimme, hatte sie erst mit Mitte 20 bekommen nach einer Operation an den Stimmbändern. Dass sie bis ins hohe Alter auf Bühnen in der ganzen Welt stehen würde, gerne auch in Deutschland, das hätte sie sich als junge Frau nie vorstellen können, erzählte sie im Interview mit der BBC, obwohl sie in einer musikalischen Familie aufwuchs. Ihre Mutter war Opernfan, Bruder, Schwester, alle haben gesungen, es war immer Musik im Haus.
20: I was brought up in a musical family. My mother was a wonderful singer. My brother is a singer, my sister is a singer. There was always music on scene. It's a heartache.
19: Nothing but a heartache. Für Bonnie Tyler ist schon als Teenager klar, ich will auf die Bühne und ich will singen. Die erste Bühne ist das Bett in ihrem Zimmer, das erste Mikro, ihre Haarbürste, so erzählte sie es später. Dann ging es zügig weiter mit einem Nachwuchswettbewerb und schließlich mit einer eigenen Band. Ich habe 7 Jahre lang in Clubs gesungen und nie eine Aufnahme zu einem Plattenverlag geschickt. Aber dann hat mich ein Talentsucher aus London gehört und ins Studio geholt. Dort habe ich Demos aufgenommen. Eins davon war Lost in France. So ging es los mit meiner Karriere. Auf den frühen Erfolg folgen Durststrecken und nach Ausflügen in die Country-Szene schließlich die Rückkehr in die Rockmusik, zeitweise übrigens mit Dieter Bohlen als Produzent. Privat hatte Bonnie Tyler schon 1973 ihr Glück gefunden. Seit über 50 Jahren war sie mit ihrem Mann Robert verheiratet. Sie lebten zuletzt in Portugal in einem Haus an der Algarve. Dort war Tyler Anfang Mai zu einer Notoperation am Darm ins Krankenhaus gekommen, von der sie sich nicht mehr erholte. In Erinnerung bleiben werden ihre Hits wie dieser.
1: 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Und jetzt noch Fußball. Heute Abend stehen sich nach einem Tag Pause im Viertelfinale Frankreich und Marokko gegenüber. Anpfiff ist um 22 Uhr in Boston. Auch unser täglicher Einwurf, die WM-Kolumne, heute von Dieter Seifert, befasst sich damit.
21: Nach 4 Wochen mit täglich mindestens einem WM-Match konnten Fußballfans gestern am ersten WM-Ruhetag ein bisschen durchatmen und sich der Familie oder anderem widmen. Nach 96 Spielen in 27 Tagen fehlen jetzt nur noch 8 Partien, die wichtigsten. Mit dem heute beginnenden Viertelfinale hat sich die Spreu vom Weizen getrennt. Übergeblieben sind große Favoriten und ein paar Überraschungsteams. Frankreich setzt einmal mehr auf die Tore von Kylian Mbappé. Der Superstar sammelt WM-Rekorde beinahe im Vorbeigehen. Spanien überzeugt dagegen mit seiner Defensive und hat auf dem Weg ins Viertelfinale noch kein Gegentor kassiert. Titelverteidiger Argentinien war gegen Ägypten schon mit 1,5 Beinen im WM aus, konnte dank Superstar Lionel Messi aber doch noch den Hals aus der Schlinge ziehen. England überlebte den Hexenkessel im Aztekenstadion und setzte sich trotz Unterzahl gegen Gastgeber Mexiko durch. Doch diese Endrunde lebt vor allem von ihren Überraschungen. Norwegen hat mit Erling Haaland den großen Favoriten Brasilien aus dem Turnier geworfen. Marokko bestätigt eindrucksvoll, dass der sensationelle Lauf von 2022 kein Zufall war. Belgien beweist, dass deren oft totgesagte goldene Generation noch lange nicht ausgedient hat. Und nicht zuletzt unsere Nachbarn aus der Schweiz haben Nervenstärke bewiesen und im Elfmeterschießen Kolumbien nach Hause geschickt. Vielleicht ist das die schönste Erkenntnis dieser Weltmeisterschaft. Es gibt nicht nur den einen Weg zum Erfolg. Mal gewinnen individuelle Klasse und Erfahrung, mal Disziplin und mannschaftliche Geschlossenheit.
1: Ja, soweit alles zur Fußball-WM. 1 Uhr, das war das Mittagsmagazin für heute und wir geben deshalb jetzt gleich ab an die Nachrichten mit Matthias Mayer.
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2: Das Arbeitsinspektorat untersucht Bedingungen auf Baustelle in Kienz. Der Schiffsverkehr in der Straße von Hormus steht beinahe still. Das Wetter sonnig und heiß bei 26 bis 35 Grad. Nach dem Protest von ägyptischen Bauarbeitern wegen offenbar ausstehender Gehaltszahlungen führt das Südtiroler Arbeitsinspektorat Erhebungen durch. Direktorin Petra Piffer bestätigte, ihr Amt sei von den Carabinieri hinzugezogen worden. Zu den laufenden Erhebungen können sie zwar keine Angaben machen, aber grundsätzlich könnten Inspektoren folgende Maßnahmen anordnen.
10: Diese Maßnahmen gehen von der Anordnung von der Behebung von Mängeln, beispielsweise bei der Arbeitssicherheit oder eben auch in der ordentlichen Verwaltung oder eben Bezahlung ausständiger Summe bis zur Verhängung von Verwaltungsstrafen oder sogar eben Anzeige bei der Staatsanwaltschaft, weil Inspektoren auch als untersuchendes Organ für die Staatsanwaltschaft arbeiten.
2: Das Arbeitsinspektorat kann bei besonders schwerwiegenden Situationen laut Biffer sogar die Betriebstätigkeit einstellen lassen. Die ägyptischen Arbeiter waren auf einer Baustelle in St. Simon bei Kienz auf einen Kran geklettert und drohten damit hinunterzuspringen, da ihnen seit Monaten vom Subunternehmen kein Gehalt ausbezahlt worden sei. Die Grünen fordern einen verbindlichen Hitzeschutz für Arbeiter auf Südtirols Baustellen. Es kann nicht sein, dass Menschen bei Temperaturen von über 35 Grad in der prallen Sonne weiterarbeiten müssen, obwohl dadurch ihre Gesundheit gefährdet wird, sagt der Landtagsabgeordnete Zeno Oberkofler. Land, Gewerkschaften und Arbeitgeberverbände sollten ausreichende Trinkpausen, Beschattung und Anpassungen der Arbeitszeiten vereinbaren. Mit einer Tagesordnung zum Nachtragshaushalt fordern die Grünen zudem, dass, wie in anderen italienischen Regionen, beim Überschreiten einer festgelegten Temperatur bestimmte Arbeiten im Freien verboten werden. Der Schiffsverkehr in der Straße von Hormus ist fast vollständig zum Erliegen gekommen. Das berichtet die US-amerikanische Nachrichtenagentur Bloomberg. Grund ist die Wiederaufnahme der Kriegshandlungen zwischen den USA und dem Iran. Siegfried Kollmann.
3: Bei den jüngsten US-Angriffen im Iran sind Regierungsangaben aus Teheran zufolge mindestens 14 Menschen getötet worden. 78 weitere wurden bei den Luftangriffen der vergangenen 2 Tage verletzt. Der Iran meldet Angriffe auf 5 Provinzen und beschoss seinerseits die Nachbarstaaten Kuwait und Bahrain. Der für die weltweite Versorgung mit Rohöl und Dünger wichtige Schiffsweg durch die Meeresenge von Hormus ist nach zweitägigen Kämpfen auf einem noch schmaleren Streifen zusammengeschrumpft. Praktisch befahren Schiffe nur mehr eine nördliche, vom Iran kontrollierte Route. Auf der südlichen, unter Kontrolle der USA, herrscht derzeit kaum Bewegung.
2: Die Ukraine hat in der Nacht erneut die russische Energieinfrastruktur attackiert. Im Asowschen Meer sind zwei Tanker in Brand geraten, die Besatzungen der Schiffe konnten in Sicherheit gebracht werden. Außerdem griff das ukrainische Militär mit Drohnen mehrere Öldepots in Russland an, zumindest eines davon steht in Flammen. Der Druck auf Berlins regierenden Bürgermeister Kai Wegner aus der eigenen Koalition wächst. SPD-Spitzenkandidat Krach schließt nach eigenen Worten ein erneutes Bündnis mit der CDU mit Wegner als Regierungschef aus. Nach dem großen Stromausfall im Jänner habe Wegner falsche Angaben zu seinem Krisenmanagement gemacht und die Bevölkerung belogen. Es geht um die Frage, ab wann sich Wegner damals um die Krise gekümmert hat. Er musste seine Angaben schon dreimal korrigieren. Die Fortsetzung oder Nicht-Fortsetzung der Protestaktionen spaltet Südtirols Lehrerschaft. Bei den Verhandlungen mit dem Land gab es zwar Fortschritte, aber laut Lehrerinitiativgruppen gehen diese noch nicht weit genug. Mehr als die reinen Lohnverhandlungen wird Grundsätzliches bemängelt, sagt Annemarie Lukin von der Initiativgruppe Qualitätsmarke Bildung Südtirol.
4: Es ist ein ganz großes Thema, das Thema Inklusion, das Thema, wie schaut es aus mit schwierigen, mit herausfordernden Situationen für Schüler, für Lehrpersonen. Da muss man ganz genau hinschauen, da braucht es sicher Veränderungen, ansonsten werden sich viele für einen Protest entscheiden.
2: Die Qualität der Bildung werde zu wenig gefördert. Was die Lohnverhandlungen anbelangt, befindet man sich laut Annemarie hingegen auf dem richtigen Weg. Der generelle Stopp für Motorsportveranstaltungen auf Berg- und Passstraßen stört Südtiroler Veranstalter. Sie finden die Regelung ungerecht, sagt etwa der Organisator des Mendelslaloms. Wer alle Vorgaben einhalte und regulär eine Genehmigung beantrage, schaue durch die Finger, sagt Martin Sieberlechner vom Racing Club Kaltern.
5: Bei mir noch das als Umfang, gibt das in ein Komitee rein. Und dann wird das in dem Moment eben nicht genehmigt. Hingegen die anderen Veranstaltungen, die werden irgendwie über gemeindeinterne Regelungen oder irgendwas gemacht oder gar nicht gemeldet, weil sie kurzfristig über WhatsApp oder irgendetwas organisiert werden, wo man eben nicht leicht entgegenwirken kann. Und die werden halt echt auch gehalten. Und wir eigentlich, die was in Ordnung waren in dem Moment, sind die, was halt am meisten eingebremst werden.
2: Die britische Sängerin Bonnie Taylor ist tot. Sie starb rund einen Monat nach ihrem 75. Geburtstag. Sie wurde seit Ende April in einem Krankenhaus in Portugal behandelt und war zwischenzeitlich auch in Koma. Große Erfolge feierte Taylor in den 1980er Jahren. Von Rai Südtirol hörten Sie Nachrichten, Redaktion Siegfried Kollmann und Ute Niederfreniger.
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6: Einen schönen Mittag, es begrüßt Sie Dieter Peterlin. Der Hochsommer legt noch einen Zahn zu. Bis knapp 35 Grad heiß wird es am Nachmittag. Allerdings nicht schwül, dafür sorgt der Nordföhn, trocknet die Luft ab. Am stärksten Wetter weiterhin im Norden des Landes. Und auch in den kommenden Tagen geht es sonnig und heiß weiter. Mit einem kleinen Schönheitsfehler könnte man sagen. Und zwar morgen und übermorgen. Da sind nämlich wieder einzelne Hitzegewitter möglich. Immer am Nachmittag und Abend. Am Samstag wahrscheinlicher als am Freitag. Und am Sonntag ist es dann schon wieder überall stabil.

Aus der Landesverkehrsmeldezentrale begrüßt Sie Barbara Widot. Auf der Brenner Autobahn in Richtung Süden zwischen Rovereto Süd und Affi Kolonnenverkehr nach einem Unfall. Auf der Gadetaler Stadtstraße zwischen St. Martin und Zwischenwasser in beiden Richtungen Kolonnenverkehr und Stau wegen Arbeiten. Kommen Sie gut ans Ziel.

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Aus der Landesverkehrsmeldezentrale begrüßt Sie Barbara Widot. Auf der Brenner Autobahn in Richtung Süden zwischen Rovereto Süd und Affi Kolonnenverkehr nach einem Unfall. Auf der Gadetaler Stadtstraße zwischen St. Martin und Zwischenwasser in beiden Richtungen Kolonnenverkehr und Stau wegen Arbeiten. Kommen Sie gut ans Ziel.

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1: Das Arbeitsinspektorat untersucht Bedingungen auf Baustelle im Pustertal. Der vergangene Juni war der heißeste in der Geschichte Westeuropas. Das Wetter sonnig und heiß bei 26 bis 35 Grad. Nach dem Protest von ägyptischen Bauarbeitern wegen ausstehender Gehaltszahlungen führt das Südtiroler Arbeitsinspektorat Erhebungen durch. Direktorin Petra Piffer bestätigte, ihr Amt sei von den Carabinieri hinzugezogen worden. Zu den laufenden Erhebungen an der Baustelle in St. Sigmund könne sie zwar keine Angaben machen, aber grundsätzlich könnten Inspektoren Verwaltungsstrafen verhängen oder Anzeigen bei der Staatsanwaltschaft machen. Das Arbeitsinspektorat kann bei besonders schwerwiegenden Situationen laut Piffer sogar die Betriebstätigkeit einstellen lassen. Das neue Recht auf Reparatur soll Verbraucher EU-weit stärken. Bis Ende Juli müssen die Mitgliedstaaten die Voraussetzungen dafür schaffen. Von der Regelung betroffen sind Alltagsgeräte wie Smartphones, Waschmaschinen oder Staubsauger. Ziel der Maßnahme ist es, Geräte länger nutzen zu können. Entscheidend für den Erfolg des Reparaturrechts sei, ob sich Reparieren gegenüber dem Neukauf wieder lohne, sagt der Rechtsberater der Verbraucherzentrale. Der vergangene Monat war der heißeste Juni in der Geschichte Westeuropas. In ganz Europa und auch weltweit stiegen die Temperaturen auf den zweithöchsten jemals gemessenen Durchschnittswert. Nach Angaben des EU-Klimadienstes Copernicus lag die Durchschnittstemperatur in Westeuropa im Juni bei 20,7 Grad. Das sind über 3 Grad Celsius mehr als zwischen 1990 und 2020. Der Schiffsverkehr in der Straße von Hormus ist fast vollständig zum Erliegen gekommen. Grund ist die Wiederaufnahme der Kriegshandlungen zwischen den USA und dem Iran. Der für die weltweite Versorgung mit Rohöl und Dünger wichtige Schiffsweg durch die Meerenge von Hormus ist nach zweitägigen Kämpfen auf einen noch schmaleren Streifen zusammengeschrumpft. Praktisch befahren Schiffe nur mehr eine nördliche, vom Iran kontrollierte Route. Die UNESCO verlängert ihren Lehrstuhl an der Eurak in Bozen bis 2030. Der Lehrstuhl wird von dem Politikwissenschaftler und Soziologen Roland Benedikter geleitet. Er befasst sich mit den gesellschaftlichen Folgen technologischer Entwicklungen. Die Verlängerung des UNESCO-Lehrstuhls sei eine Auszeichnung für Eurak Research und den Forschungsstandort Südtirol, sagt Direktor Stefan Ortner. Die UNESCO ist eine Organisation der Vereinten Nationen, die für Bildung, Wissenschaft und Kultur zuständig ist. Der generelle Stopp für Motorsportveranstaltungen auf Berg- und Passstraßen stört Südtiroler Veranstalter. Die Regelung sei ungerecht, sagt etwa der Organisator des Mendelslaloms Martin Silberlechner. Motorsportveranstaltungen seien genau geregelt und müssten hohe Umwelt- und Sicherheitsstandards einhalten. Dennoch würden sie durch das neue Gesetz nicht mehr genehmigt. Veranstaltungen, die nicht meldepflichtig sind, wie touristische Ausfahrten, seien von der Neuregelung nicht betroffen. Silberlechner hofft auf eine Ausnahmeregelung für traditionsreiche Motorsportveranstaltungen. Die britische Sängerin Bonnie Tyler ist tot. Sie starb kurz nach ihrem 75. Geburtstag. Tyler ist vor allem für ihre Kulthymnen wie Holding Out for a Hero und Total Eclipse of the Heart bekannt. Sie wurde seit Ende April in einem Krankenhaus in Portugal behandelt und war zwischenzeitlich auch im Koma. Große Erfolge feierte Tyler in den 1980er Jahren. Und noch ein Blick aufs Wetter. Auch am Nachmittag scheint im ganzen Land die Sonne von einem meist wolkenlosen Himmel. Über den Bergen bilden sich nur ein paar harmlose Quellwolken. Die Temperaturen steigen im Vergleich zu den letzten Tagen noch etwas an und erreichen 26 bis 35 Grad. Auch morgen Freitag ist in der ersten Tageshälfte viel Sonnenschein zu erwarten. Am Nachmittag bzw. Abend sind Gewitter nicht auszuschließen, am wahrscheinlichsten im Süden. 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
2: Karin Unterhofer aus der Landesverkehrsmeldezentrale. Die Landesstraße Meran-Hafling ist zwischen der Neif und Hafling wegen Sicherungsarbeiten nach einem Uhrenabgang gesperrt. Die Umleitung erfolgt über Mölten-Föhran. Heute ab ca. 17 Uhr wird die Straße einspurig für den Verkehr geöffnet. Allen, die unterwegs sind, gute Fahrt.

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1: Und mit Daniele Tigliani an der Technik. Hallo, guten Nachmittag. Mit unserer Sommeraktion tauchen wir ein in unseren Dialekt mit seinen verschiedenen Facetten. Gestern zum Beispiel hat uns Heinrich aus Sexten erklärt, was Hurahara bedeutet.
2: Hurahara, was bedeutet das? Kennen Sie dieses Wort? Verwenden Sie diesen Ausdruck?
3: Ja, das wird verwendet bei uns. Das heißt etwas schnell oder oberflächlich erledigen. Hurahara macht. Die Aufgabe, die Mutter hat allem gesagt, dass die Aufgabe hat eine Person ein Hurahara gemacht.
2: hat sie das öfters sagen müssen bei Ihnen, Heinrich?
3: Das haben wir oft gehört.
1: Ja, die Hausaufgaben hat Heinrich oft schnell erledigt. Hurahara, schön solche Geschichten zu hören von unseren Hörerinnen und Hörern. Manchmal ergeben sich lustige Gespräche durch unsere Sommeraktion und vielleicht haben Sie auch Lust mitzumachen. In Kürze haben wir ein neues Wort für Sie.

0: Sting mit Fields of Gold. Es ist gleich 14:15.
1: Und wie sagst du? 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
0: Wir haben ein neues Wort für Sie. Hermann Schölzhorn aus Rednaun sagt es uns.
2: Der Pluje, der Pluje.
0: Der Pluje, vielleicht kennen Sie dieses Dialektwort, vielleicht wollen Sie einfach raten, ob Sie die Bedeutung kennen oder nicht. Alle, die mitmachen, haben die Chance, eine Führung durch unser Funkhaus zu gewinnen. 8 3 × 0 144 77, das ist unsere gebührenfreie Nummer. Rufen Sie an, machen Sie mit.

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1: Was ist der Bluje? Vielleicht weiß es Rosmarie aus St. Magdalena Vilnius. Hallo Rosmarie.
2: Hallo, schönen guten Nachmittag.
1: Guten Nachmittag. Ja, Rosmarie, der Bluje, was könnte das sein? Wissen Sie es oder raten Sie?
2: Wissen Sie es nicht, aber ich kann mir vorstellen, das ist eine Blüte, eventuell von der Geranie.
1: Eine Blüte, eine Geranienblüte, sagen Sie.
2: Ja.
1: Bluje, Blüte, klingt ähnlich. Wir hören mal, ob das stimmt. Die Auflösung kommt von Hermann Schölzhorn aus Ritnaun. Wir hören mal zu.
3: Denn Bluje hat man früher durchaus gebraucht, wenn man auch händisch gewascht hat. Ich sehe noch das Bild, wo meine Mutter wascht am Brunnen. Nicht? Und da hat man zuletzt die Wäsche so ausgeschwänzt. Nicht? Und danach hat man sie ausgebrungen fest. Und damit noch das Wasser richtig ausgegangen ist, hat man mit dem Bluje, das ist also ein Holzschlägel, mit einem kurzen Griff, mit dem hat man kräftig auf der zusammengetrennten Wäsche draufgeschlagen, dann ist das letzte Wasser noch rausgespritzt. Der Bluje.
1: Ja, Rosmarie, ein Holzschlägel mit einem kurzen Griff, das ist der Bluje.
2: Ähnlich wie Prügel.
3: Noch rausgespritzt. Der Bluje.
1: Ja, Rosmarie, ein Holzschlägel mit einem kurzen Griff, das ist der Bluje.
2: Ähnlich wie Prügel.
1: Ja, heute wird der

0: I Ploidi, ja.
1: Ploidi. Mhm.
0: Ploidi.
1: In Überretsch sagen wir Ploidi.
0: Ja, eben ein bisschen anders, aber halt, ja, das war, wenn man Schläge regelt. Aber,
1: Schläge bekommen, ja. Also ja. Eigentlich hat die Wäsche Schläge bekommen, aber das kann auch sozusagen anders verwendet worden. Die Schläge können anders verwendet werden, ja. Jetzt wissen wir, wo das herkommt.
0: Ja, okay.
1: Ja, Rosemarie, danke fürs Mitmachen.
0: Bitte.
1: Alle, die mitmachen, haben die Chance, das Funkhaus von Reis Südtirol zu besuchen. Nach der Sommeraktion am Ende des Sommers wird ausgelost. Also vielleicht sehen wir uns hier im Funkhaus, Rosemarie.
0: Ja, würde mich freuen. Dankeschön.
1: Fein. Ich wünsche noch einen schönen Donnerstag. Auf Wiederhören.
0: Gute Arbeit. Wiederhören.

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4: Karin Unterhofer aus der Landesverkehrsmedizentrale. Die Landesstraße Meran-Hafling ist zwischen der Neif und Hafling wegen Sicherungsarbeiten nach einem Uhrenabgang gesperrt. Die Umleitung erfolgt über Mölten-Föhran. Heute ab ca. 17 Uhr wird die Straße einspurig für den Verkehr geöffnet. Allen, die unterwegs sind, gute Fahrt.
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5: Es scheint im ganzen Land die Sonne, die Quellwolken über den Bergen bleiben harmlos und es begleitet uns weiterhin der Nordföhn, vor allem in den nördlichen Tälern. 33 Grad werden aktuell in Bozen gemessen, 32 Grad in Meran und in Schlanders, 29 Grad sind es in Bruneck und 27 in Sterzing. Am morgigen Freitag ist es am Vormittag sehr sonnig, am Nachmittag bzw. am Abend kann man ein Gewitter nicht ganz ausschließen, vor allem im Süden. Es bleibt heiß morgen mit Höchstwerten von 26 bis 34 Grad maximal.

0: Michael Jackson mit Beat It hier im Nachmittag von Reiss Südtirol. Die Sonne tut uns gut, ist wichtig für die Vitamin-D-Produktion und für die Seele. Und gleichzeitig müssen wir uns schützen vor zu viel Sonne. Die UV-Strahlung schädigt unsere Haut. In den Socials wird Nutzung von Sonnencreme oft in Frage gestellt. Es gibt zahlreiche kritische Videos auf Instagram oder TikTok zum Thema Sonnencreme. Meine Kollegin Jutta Wieser hat mit Dr. Klaus Eisenle, Primar der Dermatologie am Krankenhaus Bozen, den Faktencheck gemacht und hat ihn gefragt, ob Sonnencreme gefährlich ist.
1: Nein, die Sonnencreme sind sicher nicht gefährlich. Die einzige gefährliche Sonnencreme ist die, die man nicht verwendet.
2: Sehr klar und sehr eindeutig. Und vielleicht schauen wir uns das jetzt mal an. Wie funktioniert denn eine Sonnencreme?
1: Na, Sonnencremen können durch zwei Methoden funktionieren. Einerseits die Sonne abprallen lassen, so wie ein Spiegel. Das sind die anorganischen, also Metalle meistens, Zink oder Titan oder auch Eisen. Und dann gibt es die chemischen Sonnencremen, die die Sonne absorbieren und in Wärme umwandeln. Das wären die zwei Methoden. Hauptsache, die Sonnenstrahlung geht nicht in die Haut und durch die Haut durch.
2: Wie erkenne ich denn als Otto-Normalverbraucherin, was jetzt was passiert oder welche Sonnencreme was macht?
1: Na, es steht auf der Packung drauf.
2: Mhm. Was empfehlen Sie als bessere Methode?
1: Also die beste ist, wenn wir sie gerne verwenden, also wahrscheinlich die Haptik, also wie sie sich anfühlt und ob wir uns gerne eincremen, daran würde ich mich orientieren, denn wie gesagt, die beste ist die, die man auch verwendet.
2: Und wie sie dann wirkt, das ist eigentlich gar nicht so schlimm, Hauptsache die Haut ist geschützt.
1: Hauptsache die Haut ist geschützt. Alle Sonnencremen in der EU sind sehr streng getestet.
2: Das heißt, sobald eine Sonnencreme zugelassen ist, dann ist sie auch klar verwendbar. Vielleicht ist eine Frage auch der Sonnenschutzfaktor. Viele verwenden mittlerweile ja 50 und mehr. Das Wichtigste ist, die Kinder zu schützen, denn das, was nachhaltig geschädigt wird, die Haut in der Kindheit, das bleibt uns das ganze Leben lang erhalten. Das wusste man früher nicht.
1: Nein, das war nicht bekannt. Früher hat man ja das Tiroler Nussöl verwendet, um schön braun zu werden. Das ist ja inzwischen out, denn die Bräune ist ja ein Zeichen für den Schaden, den wir davongetragen haben auf der Haut, weil die Pigmentproduktion ja durch den Schaden der UV-Strahlung angeregt wird in unseren Zellen. Also das Bräunen ist ein Schutz vor schädlicher Strahlung.
2: Und die Kinder schützen heißt?
1: Die Kinder schützen, das wäre schon wichtig, nicht nur durch Sonnencreme, das wäre eigentlich fast schon sekundär, vor allem durch Kleidung schützen. Mit der Mittagszeit nicht draußen sein, Hüte aufsetzen und natürlich auch die Sonnencreme. Aber wichtig wäre schon auch im Schatten zu bleiben, vor allem in der Mittagszeit, weil dort die meiste Strahlung auftritt und die Kinder ja sehr viel, wenn sie im Freien sind, dann laufen sie im Wasser, sind sie ständig im Wasser zum Beispiel. Und dort müsste man auch häufig nachcremen und da würden wirklich so textile Sonnenschutz wären das schon sehr hilfreich.
2: Wenn wir Sonnencreme einkaufen und auf die Anwendung achten, welche Richtlinie gilt denn da besonders?
1: Also wie gesagt, es muss nicht die teuerste sein, es muss eine sein, die wir gerne verwenden, damit sie auch verwendet wird.
2: Apotheke, Supermarkt, das ist alles egal.
1: Das ist im Prinzip egal. In den Apotheken gibt es noch, sagen wir mal, unter Anführungszeichen bessere Produkte, da gibt es Produkte, die noch andere Inhaltsstoffe drinnen haben. Also die im Supermarkt haben meistens nur, unter Anführungszeichen, den Sonnenschutz, aber es gibt in den Sonnenschutzcremen auch zusätzliche Inhaltsstoffe, wie zum Beispiel Antioxidantien, Vitamin C, Vitamin E. Dann DNA-Reparaturenzyme gibt es auch in Sonnencremen, die dem Schaden auch vorbeugen oder beziehungsweise reparieren. Dann gibt es Niacinamid, Vitamin B3, das Immunsystem in der Haut wiederherstellt durch den Sonnenschaden. Und dann zuletzt gibt es noch Inhaltsstoffe, die vor den Pigmentverschiebungen schützen, also diese Sonnenflecken, die wir bekommen. Das sind alles Inhaltsstoffe, die dem Schaden durch die UV-Strahlung zusätzlich vorbeugen. Sie schützen nicht vor der Sonne, aber sie mindern den Schaden, den die Sonne trotzdem noch auf der Haut verursacht.
2: Vielleicht eine wichtige Richtlinie, die manche nicht bedenken, ist, dass die Produkte nach einer Saison oder vor allem, wenn die Tube geöffnet ist, die Flasche dann eigentlich nach ein paar Monaten oder zumindest im nächsten Sommer dann nicht mehr verwendet werden soll.
1: Genau, es gilt das Ablaufdatum genau zu beachten und zusätzlich, wenn man sie aufgemacht hat, dann sollte man sie am Ende vom Sommer entsorgen. Das Hauptproblem ist natürlich, wenn noch was drin ist, dass man dann zu wenig verwendet hat. Das wäre das eines der Hauptprobleme. Also wenn man die Sonnencreme öffnet,
2: Richtlinie.
1: Dann soll man sie auch aufbrauchen.
0: Gut zu wissen. Dermatologe Klaus Eisenle war das im Gespräch mit Jutta Wieser.
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0: Natalie Imbruglia mit Torn hier auf Radio Südtirol. Es ist 3:10. Aufmerksam sein, die Leute, die sich im Schwimmbecken befinden, beobachten und wenn jemand Hilfe braucht, sofort da sein, vor dem Ertrinken retten, erste Hilfe leisten. Ja, Bademeister haben eine wichtige Aufgabe, so auch der 48-jährige Isaac Vedani aus Meran. Er ist seit 30 Jahren Bademeister. Kollegin Barbara Wiest hat er von seinem Beruf erzählt und auch, wie sich die Realität in seinem Lido bzw. auch für ihn als Bademeister in den letzten Jahren verändert hat.
1: Ja, in den letzten Jahren hat sich schon sehr viel verändert. Das Publikum, es sind eben auch ausländische Gäste in der Struktur. Es ist mehr aufzupassen. Da ist leider das Problem, dass die Leute können nicht schwimmen. Es ist auch sehr viel Aggressivität noch dabei bei den Badegästen untereinander. Es flammen sehr schnell Streits auf. Ja, das ist nicht einfach.
2: Das heißt, Sie sind in den letzten Jahren vermehrt Ordnungshüter und nicht mehr so sehr Bademeister?
1: Ja, das stimmt. Aus diesem Grund ist es in den letzten Jahren jetzt schon fast Pflicht geworden, dass auch Security im Schwimmbad präsent ist, also in einem großen Schwimmbad, einem Stadtschwimmbad, weil sonst kann der Bademeister seiner Arbeit nicht mehr nachgehen. Das heißt, am Beckenrand stehen und aufpassen, dass es den Leuten gut geht.
2: Haben Sie jetzt auch mehr Einsätze als früher?
1: Ja, das ist mit Sicherheit so, denn viele Badegäste können nicht mehr schwimmen. Das ist besorgniserregend. Sie sind sich nicht mehr der Gefahr bewusst von dem Element Wasser. Wasser ist schön, das zieht jeden an, es ist einfach was Faszinierendes, aber man muss halt auch schwimmen können. Sonst ist es innerhalb einem Augenblick eine große Gefahr.
2: Sie haben mindestens einen Einsatz in der Woche. Das heißt, Sie retten jede Woche ein Leben. Sind die Leute dafür dankbar?
1: Ja, im ersten Moment sicher ist jeder dankbar, aber viele Leute sind sich auch gar nicht bewusst, was eigentlich passiert ist. Die meisten Leute, die wir rausholen, sind sich gar nicht bewusst, die Gefahr im Wasser, das tiefe Wasser, das Wasser überhaupt, sie können nicht schwimmen, springen rein. Man stellt sich vor, dass man jemanden rettet und dann ist der große Dank da. Normal, man holt jemand raus, es geht alles gut und dann geht er wieder seinen Weg und gut.
2: Trotz den Veränderungen und Erschwernissen der letzten Jahre sind Sie gern Bademeister. Was freut Sie denn an Ihrem Beruf?
1: Ja, ich bin gern Bademeister. Ich mache das so lange. Ich habe das eigentlich von klein auf, bin ich im Schwimmbad groß geworden. Ich komme vom Schwimmsport und bin dann eben Bademeister geworden. Ich bin gern im Freien draußen, an der Sonne. Ich liebe es. Das Wasser ist ein schönes Element. Ich genieße es und es ist schön.
0: Sagt Isaac Vedani, der seit 30 Jahren als Bademeister arbeitet, im Gespräch mit Barbara Wiest. Das ist der Nachmittag auf Radio Südtirol. Fein, dass Sie dabei sind.

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1: Lehrergruppierung ruft zur Fortsetzung der Proteste auf. Der vergangene Juni war der heißeste in der Geschichte Westeuropas. Das Wetter sonnig und heiß bei 26 bis 35 Grad. Vier Lehrpersonen rufen in einem öffentlichen Schreiben zur Fortsetzung der Lehrerproteste auf. Lehrer an den staatlichen Grund-, Mittel- und Oberschulen seien im Vergleich zur Berufsschule immer noch finanziell benachteiligt, schreibt die Initiativgruppe. Sie fordert, dass die im vergangenen Jahrzehnt in den Ruhestand verabschiedeten Lehrkräfte für die verschleppte Gehalts- und Pensionsdifferenz entschädigt werden sollten. Besagte Lehrkräfte kritisieren auch die Haushaltspolitik. Diese ist laut ihnen nämlich einseitig auf Landwirtschaft, Tourismus, Industrie und Infrastrukturen priorisiert. Deshalb fordert die Initiativgruppe eine breite Bildungsdebatte und eine Fortsetzung der Protestmaßnahmen. In einem Hotel in Montal in St. Lorenzen gibt es Rauchentwicklung im Heizraum. Der Alarm folgte kurz vor 2:30. 5 Feuerwehren der Umgebung wurden zum Einsatz gerufen. Mit Atemschutzgeräten versuchen sie derzeit, das Problem zu erkennen und zu beheben. Das neue Recht auf Reparatur soll Verbraucher EU-weit stärken. Bis Ende Juli müssen die Mitgliedstaaten die Voraussetzungen dafür schaffen. Von der Regelung betroffen sind Alltagsgeräte wie Smartphones, Waschmaschinen oder Staubsauger. Ziel der Maßnahme ist es, Geräte länger nutzen zu können. Entscheidend für den Erfolg des Reparaturrechts sei, ob sich Reparieren gegenüber dem Neukauf wieder lohne, sagt der Rechtsberater der Verbraucherzentrale. Der vergangene Monat war der heißeste Juni in der Geschichte Westeuropas. Nach Angaben des EU-Klimadienstes Copernicus lag die Durchschnittstemperatur im Juni bei 20,7 Grad. Das sind über 3 Grad Celsius mehr als zwischen 1990 und 2020. Die UNESCO verlängert ihren Lehrstuhl an der Eurak in Bozen bis 2030. Der Lehrstuhl wird von dem Politikwissenschaftler und Soziologen Roland Benedikter geleitet. Er befasst sich mit den gesellschaftlichen Folgen technologischer Entwicklungen. Die Verlängerung des UNESCO-Lehrstuhls sei eine Auszeichnung für Eurak Research und den Forschungsstandort Südtirol, sagt Direktor Stefan Ortner. Die UNESCO ist eine Organisation der Vereinten Nationen, die für Bildung, Wissenschaft und Kultur zuständig ist. Nach dem Protest von ägyptischen Bauarbeitern wegen ausstehender Gehaltszahlungen führt das Südtiroler Arbeitsinspektorat Erhebungen durch. Direktorin Petra Piffer bestätigte, ihr Amt sei von den Carabinieri hinzugezogen worden. Zu den laufenden Erhebungen an der Baustelle in St. Sigmund könne sie zwar keine Angaben machen, aber grundsätzlich könnten Inspektoren Verwaltungsstrafen verhängen oder Anzeigen bei der Staatsanwaltschaft machen. Das Arbeitsinspektorat kann bei besonders schwerwiegenden Situationen laut Piffer sogar die Betriebstätigkeit einstellen lassen. Der FC Südtirol hat 2 neue Spieler verpflichtet. Von Inter Mailand kommt der Zentralverteidiger Giacomo Stabile. Der 21-Jährige wechselt auf Leihbasis zum FCS. Stabile spielte zuletzt bei Ligakonkurrent Juve Stabia und spielte gemeinsam mit Raphael Kofler in der Jugendnationalmannschaft. Neu ist auch Kenny Mixtur. Der 22-jährige Stürmer spielte zuletzt in Frankreichs dritter Liga und ist Nationalspieler von Guadeloupe. Die Serie B beginnt am 22. August. Und noch ein Blick aufs Wetter. Auch am Nachmittag scheint im ganzen Land die Sonne und das von einem meist wolkenlosen Himmel. Über den Bergen bilden sich nur ein paar harmlose Quellwolken. Die Temperaturen steigen im Vergleich zu den letzten Tagen noch etwas an und erreichen 26 bis 35 Grad. Auch morgen Freitag ist in der ersten Tageshälfte viel Sonnenschein zu erwarten. Am Nachmittag bzw. Abend sind Gewitter nicht auszuschließen, am wahrscheinlichsten im Süden. 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
2: Guten Nachmittag. Aus der Landesverkehrsmeldezentrale begrüßt Sie Barbara Widot. Von Südtirol Straßen wurden uns keine Störungen gemeldet. Gute Fahrt!
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3: Hallo, guten Nachmittag. Ja, Kino im Freien im Sommer, ist das möglich? Zum Beispiel in Bruneck, in Kaltern oder auch in Gargazon. Welches Programm da läuft, hören wir von Stefan Windecker in ungefähr 10 Minuten.

0: Mit Musik von Frankie Valli, ein Stück durch diesen Donnerstag. Das ist Reis Südtirol. Kino braucht im Sommer nicht unbedingt einen dunklen Saal. Manchmal reichen ein lauer Abend, ein besonderer Ort und eine Leinwand unter freiem Himmel. In ganz Südtirol gibt es im Juli und auch noch im August wieder Sommerkino und jedes mit seinem ganz eigenen Charme. Stefan Windecker hat sich für uns angeschaut, wo Sie in diesen Tagen Kino unter Sternen erleben können.
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2: In Kaltern wird das Areal vor dem alten Bahnhof zum Sommerkino. Der Filmtreff zeigt jeden Montag und Mittwoch Filme unter freiem Himmel. Der nächste Film ist My Boyfriend El Fascista am kommenden Montag. Eine Südtiroler Dokumentation mit politischer Würze, in der Liebe und Weltanschauungen ziemlich heftig aufeinanderprallen. Gedreht hat ihn der Redner Matthias Lindner.
3: Ja, der Film ist eine Liebesgeschichte. Und der eine, der ist der Filmemacher. Ich habe mich immer so als links verortet, politisch links. Und dachte auch, Che Guevara wäre irgendwie ein Vorbild oder etwas, was das für Freiheit steht und was irgendwie Strukturen bricht, was ja in gewisser Weise stimmt. Und gegen unsere westlichen Werte, also im Sinne von Kapitalismus, etwas, was ich quasi als Jugendlicher irgendwie angeklagt habe. Und er, my boyfriend, der mir komplett ein anderes Bild von Kuba vermittelt.
2: In den Tagen darauf reicht das Sommerkinoprogramm des Kalterer Filmtreffs von leichter Sommerunterhaltung wie das Kano des Manitou.
4: Sind Sie der?
5: Ja, der mit Frau Wolf tanzt und die hat Einzelstunde und will nicht gestört werden.
2: Bis hin zu internationalem Autorenkino. Mittwochs gibt es auch Filme für Familien, etwa mit Klassikern wie der Bibi-Langstrumpf-Film aus dem Jahre 1970. Bibi außer Rand und Band.
6: Das ist doch Quatsch. Wozu soll ich ausreißen? Ich wüsste nicht warum.
7: Ach bitte komm mit, Pippi. Sonst macht's doch gar keinen Spaß.
2: Viel Programm gibt es auch in Bruneck. In der UFO-Arena heißt es dienstags und donnerstags Film ab. Am Dienstag startet der Kinotag schon um 17 Uhr in einem Saal des Jugend- und Kulturzentrums mit Kinderfilmen wie der farbenfrohe Animationsfilm Shorty und das Geheimnis des Zauberriffs. Am Abend gehört die Leinwand in der Arena dann den Erwachsenen. Zu sehen ist zum Beispiel Der ganz große Traum mit Daniel Brühl, ein Film über den Lehrer Konrad Koch, der seine Schüler 1874 im frühen Deutschen Kaiserreich mit einem damals noch völlig unbekannten Spiel begeistert. Fußball.
8: Versuchen Sie es mal. Lassen Sie mal so richtig Dampf ab.
2: Der ganz große Traum läuft am nächsten Donnerstag. Auch in Gargazon wird der Sommer zum Kinosaal. Der Festplatz gehört jeden zweiten Freitag den Filmfans. Das Programm, das die Bibliothek von Gargazon zusammengestellt hat, mischt Humor, Familienkino und nachdenkliche Geschichten. Da gibt es zum Beispiel italienisches Komödienkino mit Quo Vado, dem Erfolgsfilm mit Cecco Zalone über einen Mann, der seinen sicheren Arbeitsplatz um jeden Preis behalten will. Danach folgt mit Er ist wieder da eine bitterböse deutsche Satire, in der Adolf Hitler plötzlich im heutigen Deutschland auftaucht und die Medienwelt durcheinanderbringt.
9: Unter welchem Namen soll ich denn Ihre E-Mail eintragen?
10: Na, unter meinem natürlich, Adolf Hitler.
9: Sorry, wenn ich jetzt nochmal nachfrage, aber heißen Sie wirklich so?
10: Nein, ich heiße natürlich nicht wirklich so. In Wirklichkeit heiße ich Schmuel Rosenzweig.
9: Na, das ist doch super. Schmuel ist doch dufte. Schmuel, schreibe ich das mit H?
10: Das war ein Scherz.
2: Ob Bahnhof, Arena oder Festplatz, ob Unterhaltungsfilm, Programmkino oder etwas für Kinder, Südtirol macht jetzt im Juli aus ganz unterschiedlichen Orten kleine Kinoseele. Nur das Dach fehlt. Und genau das macht den Reiz aus.
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0: Karin Unterhof aus der Landesverkehrsmeldezentrale mit einer aktuellen Meldung. Auf der Brenner Autobahn in Fahrtrichtung Norden zwischen Trient Nord und Neumarkt hat sich ein Unfall ereignet. Es gibt 6 Kilometer Rückstau. Allen, die unterwegs sind, gute Fahrt.
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2: Es scheint im ganzen Land die Sonne, die Quellwolken über den Bergen bleiben harmlos und es begleitet uns weiterhin der Nordföhn, vor allem in den nördlichen Tälern. 34 Grad werden aktuell in Bozen, in Auer und in Saluren gemessen, 33 Grad in Meran, in Naturns und in Schlanders, 29 Grad in Bruneck und 21 Grad in Prittau. Am morgigen Freitag ist es am Vormittag sehr sonnig, am Nachmittag bzw. am Abend kann man ein Gewitter nicht ganz ausschließen, vor allem im Süden. Es bleibt heiß mit Höchstwerten von 26 bis 34 Grad.

0: Ausgall mit Babacar, das ist der Donnerstagnachmittag auf Reis Südtirol. Unsere Smartphones können süchtig machen, ja, egal wie alt man ist. Likes, Benachrichtigungen und neue Inhalte sorgen dafür, dass unser Gehirn immer wieder mit kleinen Belohnungen versorgt wird. Gerade für Kinder und Jugendliche kann das zu einem Problem werden. Deshalb wird weltweit über strengere Regeln diskutiert. Australien hat bereits ein Social-Media-Verbot für unter 16-Jährige eingeführt. Auch in Großbritannien, Norwegen und Griechenland sind ähnliche Regelungen geplant. Und in Deutschland, Österreich, Italien und Spanien wird über gesetzliche Maßnahmen diskutiert. Meine Kollegin Miriam Thomaser hat sich heute Vormittag im Treffpunkt Forum mit Manuel Oberkalmsteiner, Medienexperte beim Forum Prävention, und mit Katharina Fink von Offline Kids unterhalten. Katharina Fink von Offline Kids spricht sich für ein Social-Media-Verbot für Kinder und Jugendliche aus. Für sie steht dabei eine einfache Frage im Mittelpunkt. Warum brauchen Kinder überhaupt soziale Medien?
1: Die Sachen, was gegen Smartphone und soziale Medien sprechen, die sind enorm. Aber was spricht denn eigentlich dafür? Welche Gründe sprechen dafür, dass ein 10-jähriges Kind ein Smartphone hat oder ein 14-jähriges Kind Instagram benutzt? Welche Gründe würden dafür sprechen? Und da fallen mir persönlich keine ein. Dagegen sind ganz, ganz viele. Aber was spricht dafür? Ja, dass sie nicht ausgeschlossen sind, das ist das Einzige.
0: Katharina Fink erlebt das Thema auch als Mutter. Obwohl ihre 12-jährige Tochter noch kein eigenes Smartphone hat, kommt sie über Freundinnen immer wieder mit sozialen Medien in Kontakt. Eine Situation ist ihr besonders in Erinnerung geblieben.
1: Es waren ziemlich schlimme Situationen auch schon, wo meine Tochter weinend nach Hause gekommen ist, weil sie eben bei Freundinnen auf dem Handy gewisse Sachen gesehen hat. Sie, glücklicherweise erzählt sie mir alles oder halt das meiste. Also sie spricht mit mir über die Sachen. Das Erste, was ich dann gefragt habe, hat sie das ihrer Mutter gesagt? Hat sie das ihrer Mutter gezeigt? Nein, das auf keinen Fall darf ich auch das ihrer Mutter sagen. Und Mama, versprich mir auf keinen Fall, dass du dich da einmischen. Auf jeden Fall. Das Mädchen hat geantwortet, das ist ja normal. Das ist sehr erschreckend, denn es ist nicht normal, wenn ein 11-jähriges Mädchen von irgendjemand Penisbilder zugeschickt bekommt. Das ist nicht normal und das müssen die Kinder und Jugendlichen auch wissen. Das ist nicht normal, es ist eine Straftat und da geht es zu weit.
0: Sagt Katharina Fink von Offline Kids. Ob es ein Social-Media-Verbot geben wird, eine Altersbegrenzung in Italien, ist offen. Wichtig für viele Eltern ist die Frage, was kann ich heute schon tun, um mein Kind im Umgang mit sozialen Medien zu begleiten? Manuel Oberkalmsteiner erklärt, worauf es dabei ankommt.
2: Man weiß von der Forschung her, zumindest von Wohlbefinden, wie können Menschen gesund leben oder mit einem guten Wohlbefinden leben. Da gibt es so gewisse Resilienzfaktoren oder Schutzfaktoren. Das heißt, wenn ich mich darum kümmere, wie gut mein Kind aufwachsen kann, gibt es gute Beziehungen, es kann die Familie sein, es können Freunde sein, hat mein Kind Orte, Tätigkeiten, denen gut tun, Schule, Freizeit, was auch immer, Sport, Bewegung ist auch ein wichtiger Faktor, hat mein Kind ausreichend Schlaf. Oder auch diese Dinge, hat mein Kind Möglichkeiten, sich zu entfalten, sich zu gestalten in Kunst, Kreativität oder auch Vereinswesen. Wenn wir diese Dinge fördern, diese Samen setzen, dann kann ein ganz gutes Schutzschild wachsen, das unseren Kindern hilft, durch diese Welt zu gehen. Ganz egal, ob dann das Risiko Smartphone da ist, Risiko Substanzen oder andere Sachen. Und darauf können wir schauen, wie geht es meinem Kind und welche Stellschrauben kann ich ein bisschen unterstützen, damit mein Kind gut, gesund aufwachsen kann.
0: Kinder und Jugendliche in der digitalen Welt gut zu begleiten und zu schützen, darin sehen sowohl Katharina Fink als auch Manuel Oberkalmsteiner eine zentrale Aufgabe. 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

Music von John Miles hier auf Radio Südtirol am 9. Juli. Gestern haben wir an den Country-Musiker und Sänger George MacAnthony erinnert im Kalenderblatt, denn gestern vor 15 Jahren ist er mit 45 an einem Herzinfarkt verstorben. Das Kalenderblatt hat Roland Leitner gestaltet, der mit George MacAnthony auch zusammengearbeitet hat, denn Georg Spitaler, so sein bürgerlicher Name, hat hier bei uns lange eine Country-Sendung moderiert und gestaltet. Im Büro von Roland Leitner hängt auch noch ein großes Plakat von George MacAnthony, ein Plakat, das ein Memorial in St. Michael-Eppern ankündigt. Das war sein Heimatort und so ein Memorial hat auch gestern stattgefunden im Rahmen vom Langen Mittwoch. Und so ist das Zentrum von St. Michael-Eppern zu einer Country-Hochburg geworden, kann man sagen, mit viel Live-Musik, mit Line-Dancer aus ganz Südtirol. Roland Leitner war auch da. Ganz viele Menschen sind gekommen, hat er mir gesagt, auch aus dem Trentino. Musikbegeisterte, Wegbegleiter. Ja, George MacAnthony hat viele Menschen berührt durch seine Art, seine Musik, sein Leben. Er hat auch Entwicklungshilfe in Äthiopien geleistet und diese Projekte, die er dort ins Leben gerufen hat, leben immer noch weiter, werden weiter unterstützt. Wir hören George MacAnthony jetzt mit Cross the Human Bridges.

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1: Hotel am Eingang des Gardatales ist gelöscht. Die EU will den digitalen Euro einführen. Das Wetter sonnig und heiß bei 26 bis 35 Grad. Ein Brand in einem Hotel in Montal in St. Lorenzen ist nach einem Großeinsatz der Feuerwehren gelöscht. Kurz nach zwei entwickelte sich im Heizraum Rauch. Weil der Rauch über die Lüftungsschächte im ganzen Gebäude verteilt wurde, mussten mehr als 50 Personen das Hotel zwischenzeitlich verlassen. Verletzt wurde niemand. Fünf Feuerwehren der Umgebung standen im Einsatz. Mit Atemschutzgeräten konnten sie den Brand im Heizraum rasch löschen. Vier Lehrpersonen rufen in einem öffentlichen Schreiben zur Fortsetzung der Lehrerproteste auf. Lehrer an den staatlichen Grundmittel- und Oberschulen seien im Vergleich zur Berufsschule immer noch finanziell benachteiligt, schreibt die Initiativgruppe. Sie fordert, dass die im vergangenen Jahrzehnt in den Ruhestand verabschiedeten Lehrkräfte für die verschleppte Gehalts- und Pensionsdifferenz entschädigt werden sollen. Besagte Lehrkräfte kritisieren auch die Haushaltspolitik. Diese ist laut ihnen nämlich einseitig auf Landwirtschaft, Tourismus, Industrie und Infrastrukturen priorisiert. Sie fordern eine breite Bildungsdebatte und eine Fortsetzung der Protestmaßnahmen. Das EU-Parlament stimmt für die Einführung des digitalen Euros. Über einen entsprechenden Entwurf müssen jetzt die 27 Mitgliedstaaten verhandeln. Demnach soll es ab Anfang 2029 möglich sein, in einer App digitale Euros zu speichern und als Zahlungsmittel neben Bargeld zu benutzen. Die EU will sich damit unabhängiger machen von US-amerikanischen Kreditkartenanbietern sowie Bezahldiensten. Das Zentrum für europäische Wirtschaftsforschung zieht eine positive Bilanz der Corona-Wirtschaftshilfen in Deutschland. Trotz einiger Fehlanreize hätten die Maßnahmen Unternehmen und Arbeitsplätze wirksam stabilisiert. Die Wirtschaftshilfen hätten rund 140.000 deutsche Firmen vor der Schließung bewahrt und 280.000 Arbeitsplätze gesichert. Das neue Recht auf Reparatur soll Verbraucher EU-weit stärken. Bis Ende Juli müssen die Mitgliedstaaten die Voraussetzungen dafür schaffen. Von der Regelung betroffen sind Alltagsgeräte wie Smartphones, Waschmaschinen oder Staubsauger. Ziel der Maßnahme ist es, Geräte länger nutzen zu können. Entscheidend für den Erfolg des Reparaturrechts sei, ob sich Reparieren gegenüber dem Neukauf wieder lohne, sagt der Rechtsberater der Verbraucherzentrale. Helmut Sartori bleibt für weitere vier Jahre Präsident des Verbandes der Seilbahnunternehmer Südtirols. Sartori steht dem Verband seit 2016 vor. Im Mittelpunkt stehen laut Sartori zentrale Herausforderungen wie Klimawandel, Angebotsdiversifizierung und Saisonverlängerung. Ein weiterer Schwerpunkt soll die stärkere Ausrichtung auf ganzjährige Angebote sein. Ziel sei es, die Attraktivität der warmen Jahreszeit durch neue Angebote und Aktivitäten weiter auszubauen. Der FC Südtirol hat zwei neue Spieler verpflichtet. Von Inter Mailand kommt der Zentralverteidiger Giacomo Stabile. Der 21-Jährige wechselt auf Leihbasis zum FCS. Stabile spielte zuletzt bei Ligakonkurrent Juve Stabia und spielte gemeinsam mit Raphael Kofler in der Jugendnationalmannschaft. Neu ist auch Kenny Mixtur. Der 22-jährige Stürmer spielte zuletzt in Frankreichs dritter Liga und ist Nationalspieler von Guadeloupe. Die Serie B beginnt am 22. August. Das Wetter: Auch am Nachmittag scheint im ganzen Land die Sonne und das von einem meist wolkenlosen Himmel. Über den Bergen bilden sich nur ein paar harmlose Quellwolken. Die Temperaturen steigen im Vergleich zu den letzten Tagen noch etwas an und erreichen 26 bis 35 Grad. Auch morgen Freitag ist in der ersten Tageshälfte viel Sonnenschein zu erwarten. Am Nachmittag bzw. Abend sind Gewitter nicht auszuschließen, am wahrscheinlichsten im Süden. 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
2: Aus der Landesverkehrsmeldezentrale begrüßt sie Karin Unterhofer. Auf der Brenner Autobahn in Fahrt Richtung Norden zwischen Trient-Nord und Neumarkt 6 Kilometer Stau nach einem Unfall. Die Landesstraße Meran-Hafling ist zwischen der Neif und Hafling wegen Sicherungsarbeiten nach einem Murenabgang gesperrt. Die Umleitung erfolgt über Mölten-Föhran. Ab 17 Uhr wird die Straße einspurig für den Verkehr geöffnet. Allen, die unterwegs sind, gute Fahrt!
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3: Und jetzt mit Maximilian Ebner an der Technik. Hallo, guten Nachmittag. Dumm ist der, der Dummes tut. Oder meine Mama hat immer gesagt, das Leben ist wie eine Schachtel Pralinen. Man weiß nie, was man kriegt. Das sind Zitate aus dem Film Forrest Gump, ein Film aus dem Jahr 1994. Forrest Gump ist die Hauptfigur, ein Mann mit einem niedrigen IQ, aber ja, mit sehr guten Absichten, kann man sagen. Seine außergewöhnliche Lebensgeschichte wird da erzählt in diesem Film. Unbedingt anschauen. In der Hauptrolle glänzt Tom Hanks. Dafür hat er auch einen Oscar bekommen. Seinen zweiten, um genau zu sein. Wir hören nach drei Liedern am Stück in sein Leben rein, denn heute wird der Schauspieler 70 Jahre alt.

0: Rhonda soll ihm helfen, seinen Liebeskummer zu überwinden, eine andere Frau aus dem Kopf zu bekommen, beziehungsweise aus dem Herzen. Help me, Rhonda, singt da Brian Wilson von den Beach Boys. Das ist der Nachmittag auf Reis Südtirol am Donnerstag, den 9. Juli. Mit 2 Oscars ist Tom Hanks für sein Schauspiel ausgezeichnet worden. Ja, er ist sehr, sehr begabt und auch sehr beliebt. Millionen Menschen hat er im Kino und vor dem Fernseher zum Lachen gebracht, zum Weinen und auch zum Nachdenken. Heute wird er 70 Jahre alt, deshalb hören wir in sein Leben rein mit Verena Amort.
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2: Tom Hanks wird am 9. Juli 1956 im kalifornischen Concord geboren. Seine Eltern trennen sich früh, die Familie zieht häufig um. Vielleicht ist es gerade diese bewegte Kindheit, die ihn später zu einem so genauen Beobachter menschlicher Geschichten macht. Die Karriere von Tom Hanks beginnt auf der Theaterbühne, bevor er in den 1980er Jahren mit Komödien wie Big den Durchbruch schafft. Für die Rolle eines Jungen, der über Nacht im Körper eines Erwachsenen steckt, erhält Hanks seine erste Oscar-Nominierung. Dann in den 1990er Jahren wird Tom Hanks zum gefeierten Schauspieler auf der großen Leinwand. Für seine Rolle des an AIDS erkrankten Andrew Beckett in Philadelphia wurde er mit dem Oscar als bester Hauptdarsteller ausgezeichnet. Und nur ein Jahr später erhielt er für seine Rolle als geistig zurückgebliebener und wahrer Lebenskünstler Forrest Gump seinen 2. Oscar. Es folgen weitere Kinoerfolge, bei denen Tom Hanks die Hauptrolle übernimmt. Darunter Apollo 13, Der Soldat James Ryan, Castaway, Verschollen und The Da Vinci Code, Sakrileg. Tom Hanks gilt nicht nur als herausragender Schauspieler, sondern auch als einer der sympathischsten Stars Hollywoods. Kollegen beschreiben ihn als bodenständig, humorvoll und professionell. Sein Markenzeichen: Er spielt oft ganz normale Menschen, die in außergewöhnliche Situationen geraten und gerade dadurch außergewöhnlich werden. Auch mit 70 Jahren bleibt Tom Hanks aktiv vor und hinter der Kamera. Seine Filme haben Generationen geprägt und gezeigt, dass große Geschichten oft von Menschlichkeit, Mut und Mitgefühl erzählen. Und Szenen wie die in Forrest Gump, als er mit einem fremden älteren Paar auf einer Parkbank sitzt und ihnen Pralinen anbietet, sind Kult geworden.
3: Meine Mama hat immer gesagt, das Leben ist wie eine Schachtel Pralinen.
4: Man weiß nie, was man kriegt.
2: Heute wird einer der großen Geschichtenerzähler des Kinos 70 Jahre alt. Tom Hanks, herzlichen Glückwunsch.

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0: Eine aktuelle Meldung aus der Landesverkehrsmeldezentrale. Auf der Brenner Autobahn gibt es in Fahrtrichtung Norden zwischen Trient Nord und Neumarkt 2 Kilometer Stau nach einem Unfall. Gute Fahrt!
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2: Es ist sehr sonnig heute. Die Quellwolken über den Bergen bleiben harmlos und es begleitet uns weiterhin der Nordföhn, vor allem in den nördlichen Tälern. 35 Grad werden inzwischen in Bozen gemessen, 32 Grad in Brixen, 27 Grad sind es in Pflersch und 24 Grad in St. Valentin auf der Heide. Am morgigen Freitag ist es am Vormittag sehr sonnig, am Nachmittag bzw. am Abend kann man ein Gewitter nicht ganz ausschließen, vor allem im Süden. Es bleibt heiß mit Höchstwerten von 26 bis 34 Grad. Einzelne Gewitter am Nachmittag werden auch für den Samstag vorhergesagt, verbreitet Sonnenschein für den Samstagvormittag. Die Höchstwerte sollen am Samstag 27 bis 34 Grad erreichen.

0: Es ist jetzt kurz nach 16:30 und Lea Robatscher hat für Sie im Veranstaltungskalender gestöbert.
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2: Im Rahmen des Langen Donnerstags liest Erika Gschnell-Leimgruber Mundartgedichte in kalterer Dialekt. Der Titel der heutigen Veranstaltung lautet »Schreiben, wie man der Schnobel gewachsen ist«. Und ganz in diesem Sinne trägt Erika Gschnell auch die Texte vor. Außerdem begleitet die einstige Musikantin ihre Lesung mit der steirischen Harmonika. Unterstützt wird sie dabei von ihrem Mann auf der Ocarina. Beginn ist um 19.30 Uhr in der Bibliothek Kaltern. Auch heuer öffnen die Gartennächte in den Gärten von Schloss Trautmannsdorf wieder ihre Tore für internationale Künstlerinnen und Künstler. Das World Music Festival vereint unterschiedlichste Stilrichtungen, von Austropop über Elektropop bis hin zu kubanischen Klängen und britischem Soul. Den Auftakt der diesjährigen Konzertreihe macht heute Abend Austropop-Legende Wolfgang Ambros. Gemeinsam mit seiner Band, die Number One vom Wiener Wald, präsentiert er Klassiker aus mehr als 5 Jahrzehnten Bühnenerfahrung. Konzertbeginn ist um 21 Uhr in den Gärten Schloss Trautmannsdorf in Meran. Die Postkartenserie Urtischei ist Teil eines Kunstprojekts über den Massentourismus in St. Ulrich, erzählt Muriel Senona.
3: Die Idee für die Postkarten ist durch die Umfrage entstanden, die ich vor über 10 Jahren in St. Ulrich gemacht habe. Die Bürgerinnen und Bürger sollten sich hier zum Thema Tourismus äußern. Und ich verbildliche jetzt ein bisschen die Antworten, lasse aber auch meine eigenen Ideen einfließen. Und das Ganze ist mit der KI gespickt und gibt auch ein bisschen die campige Ästhetik des Tourismus wieder.
2: Die künstlich erzeugten Bilder zeigen St. Ulrich als übertriebene, fast künstliche Tourismuskulisse, wie zum Beispiel ein Freizeitpark inmitten der wunderschönen Berge. Das Projekt kritisiert, wie Overtourism den Ort verändert. Steigende Lebenshaltungskosten, mehr Verkehr, intensive Bautätigkeit und die zunehmende Ausrichtung des öffentlichen Raums auf die Touristinnen und Touristen. Die aktuelle Postkartenserie ist ab heute 10 Tage lang als Pop-up-Ausstellung im Circolo St. Ulrich zu sehen. Die Band Uvaga vereint 4 Musiker mit ganz unterschiedlichen musikalischen Wurzeln. Einen virtuosen klassischen Violinisten mit einer Vorliebe für osteuropäische Musik, einen Jazzgeiger mit Punkrock-Erfahrung, einen improvisationsfreudigen Akkordeonisten mit Balkansound im Blut und einen Bassisten, der sich sowohl im Symphonieorchester als auch in Funkbands zu Hause fühlt. Seit ihrer Gründung haben die 4 ihren ganz eigenen Stil entwickelt. Mit ihrem Programm »Ein Zeitraffer durch die Musikgeschichte« gastiert Uvaga heute um 21 Uhr auf Schloss Tirol.

0: Musik aus den 70ern von Albert Hammond hier auf Reis Südtirol. Und in den 1970ern ist Bonnie Tyler weltbekannt geworden. Erst vor kurzem, am 8. Juni, ist sie 75 Jahre alt geworden. Und ja, einen Monat später, gestern, ist sie gestorben in ihrer Wahlheimat in Portugal. Sie war seit Mai im Krankenhaus, musste notoperiert werden wegen einer schweren Darmperforation und lag bis Anfang Juni im künstlichen Koma. Auf der Internetseite von Bonnie Tyler steht, ich zitiere, Bonnies Familie und ihr Team geben mit tiefem Bedauern bekannt, dass Bonnie gestern Abend unerwartet in einem Krankenhaus in Portugal an den Folgen der Krankheit, wegen der sie behandelt wurde, verstorben ist. Zitat Ende. Ja, die offizielle Internetseite von Bonnie Tyler, bonnietyler.com, ist wegen zu vieler Anfragen, Zugriffe zusammengebrochen. Fans auf der ganzen Welt trauern um die britische Sängerin und wir hören in ihr Leben rein mit Gabi Biesinger von der ARD.
1: Diese Reibeisenstimme hat Generationen von Disco-Fans durch die 70er und 80er Jahre begleitet. Sie gehört Gaynor Hopkins, geboren im walisischen Swansea und weltweit bekannt als Bonnie Tyler. Ihr Markenzeichen, die raue Stimme, hatte sie erst mit Mitte 20 bekommen, nach einer Operation an den Stimmbändern. Dass sie bis ins hohe Alter auf Bühnen in der ganzen Welt stehen würde, gerne auch in Deutschland, das hätte sie sich als junge Frau nie vorstellen können, erzählte sie im Interview mit der BBC, obwohl sie in einer musikalischen Familie aufwuchs. Ihre Mutter war Opernfan, Bruder, Schwester, alle haben gesungen, es war immer Musik im Haus.
2: I was brought up in a musical family. My mother was a wonderful singer. My brother is a singer, my sister is a singer. There was always music on scene.
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1: Für Bonnie Tyler ist schon als Teenager klar, ich will auf die Bühne und ich will singen. Die erste Bühne ist das Bett in ihrem Zimmer, das erste Mikro, ihre Haarbürste, so erzählte sie es später. Dann ging es zügig weiter mit einem Nachwuchswettbewerb und schließlich mit einer eigenen Band.
2: I didn't ever send my tapes away to...
1: Ich habe 7 Jahre lang in Clubs gesungen und nie eine Aufnahme zu einem Plattenverlag geschickt. Aber dann hat mich ein Talentsucher aus London gehört und ins Studio geholt. Dort habe ich Demos aufgenommen. Eins davon war Lost in France. So ging es los mit meiner Karriere.
2: Recording career started.
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1: Auf den frühen Erfolg folgen Durststrecken und nach Ausflügen in die Country-Szene schließlich die Rückkehr in die Rockmusik, zeitweise übrigens mit Dieter Bohlen als Produzent. 2013 schickte die BBC sie als Vertreterin für das Vereinigte Königreich zum Eurovision Song Contest nach Malmö.
4: And the lady hoping to turn things around for the UK, Bonnie Tyler.
1: Mit dem Song Believe in Me sollte die Sängerin mit der blonden Mähne die Pechsträhne der Briten beim ESC beenden. Aber es reichte doch auch wieder nur für den 19. Platz. 2021, kurz vor ihrem 70. Geburtstag und mitten in der Pandemie, erschien ihr letztes und 18. Studioalbum The Best Is Yet To Come, das von den Kritikern gelobt wurde.
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2: It's exciting.
1: Aufregend. Ich hatte das nicht mehr seit Total Eclipse in den 80ern. Aber die Songs sind so energiegeladen und rockig, dass es auch klingt wie die 80er. Privat hatte Bonnie Tyler schon 1973 ihr Glück gefunden. Seit über 50 Jahren war sie mit ihrem Mann Robert verheiratet. Sie lebten zuletzt in Portugal in einem Haus an der Algarve. Dort war Tyler Anfang Mai zu einer Notoperation am Darm ins Krankenhaus gekommen, von der sie sich nicht mehr erholte. In Erinnerung bleiben werden ihre Hits wie dieser.
0: Ja, gestern ist Bonnie Tyler mit 75 Jahren verstorben. Und ja, ihre Musik wird weiterleben. Wir hören sie jetzt mit It's a Heartache.

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1: An heißen Sommertagen ist er am liebsten auf der Seiser Alm und genießt dort abends vor seiner Hütte die blaue Stunde. Kurt Silbernagel aus Seis war Kaufmann, setzt sich nicht nur für seinen Sohn Max, für ein selbstbestimmtes Leben von Menschen mit Behinderung ein und ist Mitglied des Vereins Comedicus, den Krankenhausclowns.
2: Für uns ist es wichtig, dass wir ins Zimmer reinkommen und da die Energie verändern. Nicht? Wenn jetzt alle von Stuhlen Kugeln vor lauter lachen, nachher ist das gut. Und wenn wir einmal alle miteinander reden, dann ist es auch gut.
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3: 21 Schülerinnen und Schüler bestehen Matura mit Höchstnote samt Auszeichnung. Die EU will den digitalen Euro einführen. Das Wetter sonnig und heiß bei 26 bis 35 Grad. Oberschülerinnen und Oberschüler haben die Reifeprüfung an einer deutschsprachigen Schule mit 100 Punkten und Auszeichnung abgeschlossen. Etwa 97,5% haben die Matura bestanden. In den Oberschulklassen wurden 86% der Schüler versetzt, 8% haben Nachprüfungen. In den Mittelschulen haben 99% die Abschlussprüfung bestanden. In den Grundschulen haben fast alle Schülerinnen und Schüler das Klassenziel erreicht. Die deutschsprachigen Schulen zählten über 53.000 Schülerinnen und Schüler. Bildungslandesrat Philipp Achammer von der SVP betonte, dass sich Kinder und Jugendliche niemals über Noten definieren sollten, denn Bildung sei sehr viel mehr. Ein Brand in einem Hotel in Montal in St. Lorenzen ist nach einem Großeinsatz der Feuerwehren gelöscht. Kurz nach zwei entwickelte sich im Heizraum Rauch. Weil der Rauch über die Lüftungsschächte im ganzen Gebäude verteilt wurde, mussten mehr als 50 Personen das Hotel zwischenzeitlich verlassen. Verletzt wurde niemand. 5 Feuerwehren der Umgebung standen im Einsatz. Mit Atemschutzgeräten konnten sie den Brand im Heizraum rasch löschen. Das EU-Parlament stimmt für die Einführung des digitalen Euros. Über einen entsprechenden Entwurf müssen jetzt die 27 Mitgliedstaaten verhandeln. Demnach soll es ab Anfang 2029 möglich sein, in einer App digitale Euros zu speichern und als Zahlungsmittel neben Bargeld zu benutzen. Die EU will sich damit unabhängiger machen von Kreditkartenanbietern und Bezahldiensten. Die Oppositionsparteien in Italien rüsten sich für die Parlamentswahlen im kommenden Jahr. Elly Schlein vom Partito Democratico und Giuseppe Conte von den Cinque Stelle trafen sich mit weiteren Oppositionsparteien in Neapel, um über ein breites Bündnis gegen Ministerpräsidentin Meloni zu beraten. Sowohl Schlein als auch Conte erheben Anspruch auf die Führung des Bündnisses. Offen ist auch, wer Teil des Bündnisses werden soll. Denn je breiter das Bündnis, desto größer die programmatischen Widersprüche. Das Infrastruktur- und Verkehrsministerium stellt 158 Millionen Euro für Projekte zur Bewältigung der Wasserkrise in Trentino-Südtirol bereit. Das geht aus der Sitzung der Steuerungsgruppe zur Wasserkrise hervor. Für ganz Italien werden dafür mehr als 6 Milliarden Euro bereitgestellt. In den Regionen des Po-Einzugsgebiets bleibt wegen Wasserknappheit eine besonders intensive Überwachung erforderlich. Helmut Sartori bleibt für weitere 4 Jahre Präsident des Verbandes der Seilbahnunternehmer Südtirols. Sartori steht dem Verband seit 2016 vor. Im Mittelpunkt stehen laut Sartori zentrale Herausforderungen wie Klimawandel, Angebotsdiversifizierung und Saisonverlängerung. Ein weiterer Schwerpunkt soll die stärkere Ausrichtung auf ganzjährige Angebote sein. Ziel sei es, die Attraktivität der warmen Jahreszeit durch neue Angebote und Aktivitäten weiter auszubauen. Der Sommerschlussverkauf beginnt in den meisten Südtiroler Gemeinden heute in einer Woche und dauert bis zum 13. August. Dies hat der Kammerausschuss der Handelskammer auf Grundlage der geltenden Bestimmungen und nach Anhörung der Wirtschaftsverbände beschlossen. Ausgenommen sind mehrere Tourismusgemeinden wie Kastelruth, St. Ulrich, Corvara oder Reschen. Dort beginnt der Abverkauf erst am 21. August. Und noch das Wetter. Auch morgen Freitag ist in der ersten Tageshälfte viel Sonnenschein zu erwarten. Die Temperaturen steigen auf Höchstwerte bis 35 Grad. Am Nachmittag bzw. Abend sind Gewitter nicht auszuschließen. 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
4: Aktuelle Meldungen aus der Landesverkehrsmeldezentrale. Auf der Brenner Autobahn in Fahrtrichtung Norden zwischen Bozenort und Klausen 2 Kilometer Stau wegen eines defekten LKWs. Die Landesstraße Meran-Hafling wird um 17 Uhr zwischen der Neif und Hafling für den Verkehr geöffnet. Die Straße ist dann in Einbahnregelung befahrbar. Allen, die unterwegs sind, gute Fahrt!
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5: Hallo, fein, dass Sie mit dabei sind. Prantl und Prantl, Barbara Prantl und Dietmar Prantl, Vater und Tochter. Immer samstags hören wir Sie mit Ihrer kabarettistischen Kolumne So sehen halt mir's hier bei uns im Radio. Bald kann man Sie auch in Kaltern erleben mit Ihrem Programm Einmal Gärtner. Einen kleinen Vorgeschmack gibt es in Kürze. Barbara und Dietmar Prantl sind gleich hier bei mir im Studio.

0: Das ist der Nachmittag auf Reis Südtirol. So Segen halt mir's. Mit dieser kabarettistischen Kolumne kann man sie immer samstags hier bei uns im Radio erleben. Brandl und Brandl, Barbara und Dietmar Brandl. Ab nächsten Montag sind sie mit ihrem Kabarettprogramm Einmal Gärtner in Kaltern zu sehen. Ob danach alles vorbei ist, das sagen sie uns selbst. Hallo Barbara.
1: Hallo, grüß dich.
0: Und hallo Dietmar.
2: Schönen guten Nachmittag.
0: Ja, Dietmar, Einmal Gärtner. Ist das eine Ankündigung für ein baldiges Ende eurer gemeinsamen Karriere?
2: Ich würde sagen, das lassen wir mal offen. Das sollen die Zuschauer noch während dem Kabarettprogramm irgendwie selber herausfinden. Weil Einmal Gärtner kann vielschichtig sein. Was geht nicht alles noch einmal? Nicht? Möglicherweise ist es auch irgendwann einmal vorbei, aber was die Rolling Stones gehen auch schon seit 35 Jahren auf Abschiedstournee. Deswegen lassen wir uns einmal überraschen.
0: Wie lange arbeitet ihr beide jetzt zusammen?
2: Seit 2009.
1: Genau, seit 17 Jahren. Ein Jahr vor mein erstes Kind auf die Welt gekommen ist.
0: 17 Jahre ist ja eine lange Zeit.
1: Mhm.
0: Also, Barbara, du wärst eher für ein Ende.
1: Also, ich muss das jetzt schon so ganz klar. Also, wir sind jetzt einmal erstens da schon lange im Radio und soll, dass ich mich voll freuen, dass es auf jeden Fall weitergeht. Auch so unter einem Jahr, so Auftritte mit dem Tata, das ist voll toll. Wir sind öfter mal auf einer Geburtstagsfeier oder auf einer Vollversammlung. Und auch auf der Bühne im Sommer das einmal, das große, unser Live-Programm, das macht mir unglaublich viel Spaß. Aber, logisch, oft einmal heute auch wieder Nachmittag, in heute noch meinen letzten Text geschrieben. Und dann habe ich mir schon gedacht, nein, also die beiden Kinder daheim, die eine streitet, dann ist Essen zu kochen, dann ist die Wäsche zu machen. Oft einmal habe ich einfach das Gefühl, ich komme hinten noch, nicht mehr nach. Aber natürlich, es macht Spaß und wir müssen schauen, wo der Weg weitergeht.
2: Das größte Problem, wenn ich mich dort auf einklicke, ist ja auch, wenn man leicht spielen müsste. War nicht so ein großes Problem. Aber die ganze Organisation, das alles überzudenken und bei der CIA und Thomas melden und Semmers bei der Gemeinde unter Lizenz. Und das heißt, das ist irgendwann einmal, nervt das einfach.
0: Zettel.
2: Wenn jemand sagt, du pass auf, ich darf das und das organisieren, kommst hin, machst zwei Abende, immer gerne und immer wieder, aber das einfach, das allem wieder, das von neu starten.
1: Genau, und das vergisst man natürlich, weil wenn wir noch jetzt noch auf der Bühne stehen und wenn wir noch wieder rumstehen dürfen, auf das freien Jahr und auf das freien Tag haben wir ein Tata und danach, wenn das noch vorbei ist und alles gut gegangen ist, dann hat man auch wieder einmal zu frei. Ne? Das ist schon einmal so.
0: Aber du hast gesagt, du hast natürlich sehr viel zu tun. Du bist ja extrem vielseitig, Barbara. Ich muss jetzt nachlesen, eben gelernte Geometerin. Jetzt führst du schon seit einigen Jahren mit deinem Mann einen Bauernhof samt Ferienwohnungen, Grundschullehrerin, Hobbyköchin, Buchautorin, Kabarettistin, eben dazu noch Mama, Ehefrau. Was ist der anstrengendste von diesen Berufen?
1: Nein, ich kann jetzt nicht sagen, dass es anstrengend ist. Ich weiß es Glück sehr zu schätzen, dass ich ganz viele Sachen lernen darf, die einfach Spaß machen. Und da muss ich sagen, ist jetzt irgendwo, also da kann ich jetzt ganz außerheben, was jetzt mein Lieblingsding ist, was ich mache. Also ich finde es einfach ganz, ganz toll, dass ich ganz viele verschiedene Sachen, auch in verschiedene Richtungen da unterwegs bin. Und das macht es spannend und sehr abwechslungsreich.
0: Dabei ist aber oft deine Familie involviert, also Bauernhof und Ferienwohnungen.
1: Die sagt, ich bin voll am nächsten zu kurz.
0: Aber trotzdem ist sie involviert, oder? Ja. Mit Mann führst du Bauernhof und Ferienwohnungen.
1: Genau.
0: Mit dem Vater machst du Kabarett.
1: Ja.
0: Und mit Schwestern und Mutter schreibst du zum Beispiel auch ein Kochbuch.
1: Genau, jetzt kommt ja dann im Herbst dann das zweite Kochbuch raus. Also bei mir ist allen die Familie irgendwie dabei. Bin ich aber voll froh, weil es ist oft vielleicht nicht ganz so einfach, aber es ist umso schöner, gerade auch in den 17 Jahren mit Tata. Und ich hoffe, wie gesagt, es ist ja auch nicht vorbei in irgendeiner Form. Vielleicht müssen wir schauen, wie es weitergeht. Aber dass es weitergeht, das hoffe ich. Und auch die 17 Jahre mit Tata, wenn ich so zurückblicke, was wir also erlebt haben, was wir auch geschafft haben, da bin ich schon stolz drauf. Es war auch voll toll.
2: In irgendeiner Form wird einmal allem noch gehen. Die Frage ist leider, ob es in der Form, wie es jetzt
1: genau.
2: beim Kettmeier ist, ob das so aufrechterhalten bleiben kann oder nicht. Aber wie gesagt, Wir haben mal den Titel gewählt und nachher...
0: Und jetzt schauen wir mal.
2: Schauen wir mal.
0: Ja, aber trotzdem, jetzt, wenn man, du könntest ja Barbara theoretisch auch sozusagen die Rollen wechseln. Also mit dem Vater ein Kochbuch schreiben.
1: Ja, halber Arsch.
0: Mit dem Mann Kabarett machen.
1: Mit Mann? Ja, also...
2: Eher mit dem Sohn. Eher mit dem Sohn.
1: Ja, der Sohn, der Sell.
0: Der hat hätte ja, Potenzial.
1: Ja, vor allem, ich muss echt sagen, schon seit er klein ist mein Simon, jetzt wird er 16, er ist seinem Opa Dietmar wirklich sehr ähnlich und ich sehe da viele Parallelen. Und
0: so, Dietmar, wenn die Barbara ausfällt, hast du schon den Nächsten,
1: das
0: oder?
1: Das habe ich schon oft vorgeschlagen.
0: Wäre ja. Das was, Dietmar?
2: Ja, nicht von der Hand zu weisen.
1: Ja. Ich habe ihm gesagt, wenn der Simon nachrückt, dann gehe ich in Pension.
2: Ich habe schon bei der Barbara kämpfen, dass ich noch mein Platz finde, dass ich zu Wort komme.
1: Ja, genau.
2: Beim Simon braucht die mich noch einfach irgendwie, weißt du, so wie ein Pensionist, ab und zu melden.
0: Ja. Kurz die Hand hochhalten.
1: So, jetzt rede ich.
0: Darf ja. Ich auch mal genau. Was sagen? Genau das wollte ich eigentlich fragen, die nächste Frage. Eben Barbara, du hast 70.000 Follower ungefähr auf Facebook, knapp 180.000 auf Instagram. Bist du auch Follower, Dietmar, von deiner Tochter?
2: Ich meine schon.
0: Folgst du ihr zumindest?
2: Folgen du ihr jetzt, nicht allem, aber halt. Ab und zu schaue ich rein, ja.
0: Ja, aber so beim Programm gestalten, da, wie macht ihr das? Sprecht ihr euch da ab oder hat jemand Regie?
2: Es ist ja so, dass wir allen wieder so Blöcke haben, wo wir zusammen auf der Bühne sind und zählt, der wir zusammen erarbeiten. Und ja, ergänzen ihn auch und so weiter. Und ich muss sagen, es macht auch viel Spaß, weil ich war bereits mittlerweile auch mit den ganzen Jahren ja auch viel Erfahrung hat und sich auch selber einbringt, was Themen, Text und so weiter ist. Und eben das Gemeinsame machen wir zusammen. Und die Einzelteile, die Monologe, bereitet sich einfach jeder selber für, weil jeder hat seine Stärken und jeder hat seine Themen. Und das ist ja Blödsinn, wenn ich nach ihr einen Monolog schreibe und greift Themen auf, die ihr nicht so liegen.
1: Vor allem der Tata kann sich nie über die Männer beschweren, nicht? Weil das ist ja ein großer Punkt in meinem zweiten Monolog, nicht? Einfach noch blöd. Aber nein.
0: Ja, okay. Doch, man kann sich als Mann auch über Männer beschweren. Weil. Wir Frauen können uns auch über andere Frauen
1: das
0: beschweren.
1: Das stimmt, auf jeden Fall.
0: Da kann man, geht sehr viel. Ja, in der letzten Folge von So Segen halt mir's habt ihr unter anderem den Bombenalarm am Bozener Flughafen thematisiert oder auch die Trennungen während des Urlaubs oder nach dem Urlaub, worauf man sich eben bei eurem Freilichtkabarett freuen darf thematisch. Das erfahren wir in Kürze hier bei uns im Funkhaus von Reiss Südtirol. 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

0: Das ist der Nachmittag auf Reis Südtirol. Zu Gast heute sind Barbara und Dietmar Prandtl. Viele kennen sie von der kabarettistischen Radiorubrik So Segen Halt Mir's hier bei uns auf Reis Südtirol. Seit 17 Jahren machen die beiden gemeinsam Kabarett. Barbara ist auch als Hobbyköchin, Bloggerin, Influencerin und Buchautorin unterwegs. Unter anderem haben wir gehört, Barbara. Und bald kann man Vater und Tochter in Kaltern erleben mit dem Programm Ormal Gärtner. Ja, worauf kann man sich freuen?
1: Ja, jetzt so meine Spezialthemen sind allem so, ich nehme mich gern oft mal ein bisschen so auf die, so ich bin nicht die perfekte Hausfrau, das ist allem so ein bisschen ein Thema. Oder so also jetzt wirklich so ein bisschen.
0: Obwohl, wenn man auf deine Internetseite geht, ja, ist die Küche total aufgeräumt.
1: Siehst, genau das rede ich ja. Dass die Leute, dass der falsche Eindruck entsteht. So gehe ich mal.
0: Ist das deine echte Küche oder ist das ein Fake-Bild im Hintergrund?
1: Aber ich filme allem Laie so einen kleinen Ausschnitt und in Dirl von Real, soll ich allem in den Ausschnitt drin, spiegelt sich oft einmal das Chaos, was hinter der Kamera ist. Deswegen muss ich beim Filmen oft einmal das Dirl noch aufdehnen. Weißt du, dass man es nicht sieht. Auf jeden Fall eben. Nein, ich bin keine perfekte Hausfrau und zu seinem Steh und soll ich auch Teil von unserem Kabarett hier oder von meinem Monolog und so ein bisschen unser chaotisches Familienleben. Ich bin jetzt zwei Teenies daheim, es wird nicht langweilig und natürlich kriege auch mein Mann ein paar
0: Seitenhiebe.
1: Ein paar Seitenhiebe, der Arme.
0: Also du bist eher für das familiäre, so, persönliche
1: ganz genau,
0: verantwortlich.
1: So. Ich rede gleich von mir. Nicht?
0: Ist doch gut.
2: Ja. Ich versuche halt immer so ein bisschen, was passiert halt ringsum. Und mir gefallen allem die Verrücktheiten, das, wo du sagst, nein, gibt es das wirklich? Oder so, wenn, zum Beispiel Olympia, wird sicher ein Thema sein, nicht? Und die Olympischen Spiele, wo wir Olympia gewesen sein, heute sind wir noch stolz, nicht, dass wir zahlen dürfen. Und zum Beispiel jetzt auch die Weltmeisterschaft, nicht, die muss man natürlich verfolgen. Und das Programm muss immer ein bisschen fließend sein, nicht, weil wenn wieder irgendetwas passiert, weil wir spielen ja noch, wenn das Finale noch gar nicht gewesen ist.
0: 19. Juli ist Finale.
2: Weil ihr in Toni Polster geglaubt und dann ursprünglich reingeschrieben, Österreich wird heuer Weltmeister, hat er gesagt, und jetzt ist wieder nichts, sondern es zählt halt wieder außerdem und jetzt werden wir schauen, vielleicht wird Norwegen oder
0: aber wie entscheidest du, also wie entscheidest du, was ins Programm kommt? Das heißt, du kümmerst dich um das Weltgeschehen, lokales Geschehen, auch Weltgeschehen, liest also die Zeitung, schaust ins Internet, liest die Nachrichten. Wie entscheidest du, was kommt in mein Programm? Was ist wirklich würdig, in einem Kabarettprogramm drin zu sein?
2: Ja, ich finde bei Insta zum Beispiel, jetzt ist ja eine gute Gelegenheit, weil jetzt sind sie ja bei 2,5 Jahren auch die Landesregierung, nicht? Und machen sie alle Pressekonferenzen, wo sie alles getan haben und. Die verfolgt den natürlich ganz gerne und ausführlich. Und ich werde ihn natürlich ein bisschen analysieren im Kabarettprogramm, nicht?
1: Ja, und
2: ich bin nicht all mir einverstanden mit ihm.
0: Natürlich. So sagen, sonst wäre es ja langweilig. Ja,
1: und weil du gesagt hast, wie wir entscheiden, was noch schlussendlich reinkommt, selbst passiert oft mal wirklich beim Schreiben selber. Wenn wir einen Text schreiben, nicht? Und der Tata zum Beispiel hat seine Massen an Themen. Und oft einmal kommt es beim Schreiben, dann läuft es so, dann kommt das nächste Thema, das fließt so automatisch ein und oft einmal vergisst man vielleicht da gewisse Sachen, weil nicht alles Platz hat. So.
2: Oder zum Beispiel Speicherbecken im Oldenburger Wald oder freier Zugang zum Kalterer See.
0: Den gibt es ja schon, ist nur sehr klein.
2: Ja, wo der andere auch so seinen heiligen Kampf führt. Nicht? Und all die Themen, die muss man aufgreifen, die muss man einfach lebendig machen und ob es noch ankommt, dann entscheidet das Publikum. Wir hoffen schon, dass unsere Humorschiene irgendwie in die Richtung Bohnen wieder gelenkt wird. Schauen wir mal.
1: Und genau das macht es einem ganz spannend. Wir schreiben den Text ja jedes Jahr selber. Und neu, da gibt es ja kein schon bereits aufgeführtes Programm. Und das ist wirklich voll spannend. Man versucht es natürlich lustig zu machen, aber es ist so schwer zu sagen, finden es die Leute dann auch lustig? Oder oft einmal lachen die Leute dann auch bei Stellen, wo man es jetzt gar nicht einmal so vermutet hat. Und andere, wo man sich denkt, das ist ja super Pointe, gibt nicht so viel Reaktion. Das ist allem wirklich dann auch der Nervenkitzel, wenn man dann bei der Premiere das Stickel dann das allererste Mal aufführt. Wie kommt es an? Wie gefällt es? Das ist jedes Jahr wieder schon spannend.
2: Und wer natürlich bei uns Stammgast ist, das ist der Ötzi.
1: Genau.
2: Ja, weil sein bringen sie allem etwas, dann kannst du nicht auslassen.
0: Das stimmt,
2: nicht?
0: Wird immer wieder was Neues entdeckt.
2: Er ist unser Freund, der Ötzi, er ist allem dabei.
1: Er begleitet uns.
2: Brandl und Ötzi.
0: Wir haben schon über die Weltmeisterschaft gesprochen, Fußball-Weltmeisterschaft. Die kommt also auch ein bisschen rein in euer Programm. Was sagt ihr? Heute Spiel Frankreich-Marokko, wer gewinnt?
2: Ich hoffe, dass Marokko gewinnt.
1: Und ich glaube aber Frankreich.
0: Dann Spanien-Belgien, nächstes Viertelfinalspiel. Belgien. Du, Barbara, was sagst du?
1: Ja, schwierig. Sag ja, Belgien.
0: Norwegen-England, das nächste
1: Norwegen.
0: Spiel.
1: Ich hoffe, dass die Norweger, ich bin ein bisschen Fan von denen.
2: Ich hoffe auch, dass Norwegen gewinnt, aber mir sind die Engländer zu viel unter den Schirm gewesen. Und Sam ist eine Mannschaft oft gefährlich. Wenn sie allem, die haben nicht gut gespielt, aber die echt allem gewinnen,
0: ja,
2: ist gefährlich. Aber ich finde, die Norweger sind einfach, cool. Der Haaland ist ja wie eine Naturkatastrophe, wenn der so einläuft.
1: Nicht Katastrophe, aber Gewalt.
2: Gewalt,
1: Naturgewalt.
2: Und sie dürfen einfach nicht ausscheiden, die Norweger, weil das Rudern ist einfach zu bärig.
0: Das ist bärig, das stimmt. Und Argentinien, Schweiz bleibt noch übrig.
2: Ich sage, die Schweizer kommen weiter.
0: Wer wird dann Weltmeister?
2: Zu bärig.
0: Das ist bärig, das stimmt. Und Argentinien, Schweiz bleibt noch übrig.
2: Ich sage, die Schweizer kommen weiter.
0: Wer wird dann Weltmeister?
2: Norwegen.
0: Barbara.

0: Wir haben schon letzte Woche bei unserem wöchentlichen Rückblick gesagt, die Italiener haben alleweil am besten angeschnitten, weil sie haben bis jetzt noch nicht verloren.
1: Genau, sie boykottieren diese WM, würde ich sagen.
0: Ja. Sie haben Russland boykottiert, Katar und jetzt Amerika.
1: So ist das. Einmal Gärtner, Brandl und Brandl. Ab Montag kann man Barbara und Dietmar Brandl mit ihrem Freilichtkabarett im Innenhof der Kellerei Kettmeier in Kaltern erleben. Um 21 Uhr geht's los jeweils. Insgesamt gibt es 6 Aufführungen bis einschließlich 29. Juli. Die Karten bekommt man wie?
0: Die Karten kriegt man, wenn man sich telefonisch vormerkt oder reserviert, unter 338 837 9592. Und ganz wichtig ist auch, keine Aufführung fällt wegen Schlechtwetter aus, weil wenn es regnet, haben wir einen überdachten Platz, wo man im Trockenen sitzt.
1: Jetzt vielleicht nochmal, jetzt haben die Leute jetzt den Stift rausgezogen und ein Blatt Papier. Vielleicht noch einmal die Nummer, Dietmar.
0: 338 837 9592.
1: Und Barbara, ich glaube, über deine Seite auch?
2: Ja, über meine Seite findet man auch die Infos und im Notfall kann man auch gern mir eine Nachricht schreiben, um die Karte zu reservieren.
1: Barbara, Dietmar, danke für den Besuch hier im Funkhaus von Rai Südtirol. Wir sehen uns wieder nächstes Mal und ja, ich wünsche euch alles Gute für eure Aufführungen.
2: Dankeschön. Dankeschön.

0: Eine aktuelle Meldung aus der Landesverkehrsmeldezentrale. Auf der Schnellstraße Meran-Bozen in Fahrtrichtung Bozen zwischen Filpian und Derlan liegen Plastikkisten auf der Fahrbahn. Bitte besonders vorsichtig fahren. Gute Fahrt!
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2: Es ist sehr sonnig heute. Die Quellwolken über den Bergen bleiben harmlos und es begleitet uns weiterhin der Nordföhn, vor allem in den nördlichen Tälern. Aktuell werden 35 Grad in Bozen gemessen, 33 Grad in Salurn und in Schlanders, 25 Grad in Toblach und 27 Grad in Sterzing. Am morgigen Freitag ist es am Vormittag sehr sonnig. Am Nachmittag bzw. am Abend kann man ein Gewitter nicht ganz ausschließen, vor allem im Süden des Landes. Es bleibt heiß morgen mit Höchstwerten von 26 bis 34 Grad. Einzelne Gewitter am Nachmittag werden auch für den Samstag vorhergesagt. Verbreitet Sonnenschein für den Samstagvormittag. Die Höchstwerte am Samstag sollen 27 bis 34 Grad erreichen.

0: Hall and Oates mit Rich Girl an diesem 9. Juli auf Reich Südtirol. 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

0: 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Carolina Lezuo vom Veranstaltungskomitee ADÜM in Wengen freut sich auf die besondere Atmosphäre.
1: Man einfach die lockere Stimmung, was allem ist, so mitten in der Natur, mitten im Wald, zu feiern, zu tanzen und einfach ein bisschen das Leben zu genießen, die Tage zu genießen, ja.
0: Sommer- und Festivalstimmung, denn in Klobenstein am Ritten, da ist bereits an diesem Wochenende Rock im Ring angesagt. Mit dabei sind unter anderem Jimi Hendrix, 3½ Cent und The Fever Week. Außerdem hören wir auch Neues von The Hillbilly Rednecks und Shanti Power.
2: Heute ab 19:40 Uhr, freier Fall.

0: Dragonbone Man mit Human hier auf Reis Südtirol. Es kriecht und fleucht und schwirrt jetzt, wenn so vieles blüht, sind viele Insekten unterwegs. Doch nicht jeder Garten ist ein idealer Lebensraum für Insekten. Für naturnahe Lebensräume sensibilisiert zum Beispiel das Kollektiv Bee Nature. In einem Beitrag von Miriam Thomasser erfahren wir mehr über dieses Kollektiv von Gärtner und Bee Nature-Mitglied Marco Zehmer.
1: Also Bee Nature ist ein Kollektiv aus Biologen, Zoologen, Ökologen, aber auch Gärtner und Naturvermittler. Wir arbeiten eigentlich mit Natur und Umwelt. Das geht von Monitoring für öffentliche Einrichtungen, Naturvermittlung oder Gartengestaltungen.
2: Das Ziel dabei ist immer dasselbe: Artenvielfalt fördern.
1: Der Grundgedanke ist auf jeden Fall Artenvielfalt, Biodiversität, Lebensräume fördern und dafür auch sensibilisieren. Wenn ich viele verschiedene Lebensräume habe, dann habe ich sehr viele spezialisierte Lebewesen.
2: Grundsätzlich sei Südtirol zwar reich an unterschiedlichen Landschaften und Klimazonen, problematisch werde es aber dort, wo der Mensch die Natur stark verändert.
1: Wo sehr fehlt, ist im Siedlungsbereich, im siedlungsnahen Bereich, im landwirtschaftlichen Bereich. Da sieht man schon eine Verarmung an verschiedenen Lebensräumen, an Artenvielfalt. Desto intensiver die Landwirtschaft, desto weniger Raum ist halt ganz oft für Natur.
2: Deshalb berät Bee Nature Privatpersonen, Gemeinden und Einrichtungen dabei, Gärten naturnäher zu gestalten. Oft reichen schon kleine Veränderungen.
1: Danach machen wir einen Lokalaugenschein und schauen hinzu, was ist da grundsätzlich schon gut an Lebensraum und was ist attraktiv. Wie viel ist der Gartenbesitzer bereit, an dem Garten auch zu ändern? Was kann man dann im Rahmen von den dann auch ändern?
2: Auch öffentliche Flächen bieten Potenzial. Statt kurz gemähter Rasen können Blumenwiesen entstehen, mit Vorteilen für Mensch und Natur.
1: Wenn wir da die Wiese jetzt aufkommen lassen, einmal jährlich mähen, die Blumen ausblühen lassen, sozusagen aus einem Semi-Rasen, aus einer Wiese, was regelmäßig gemäht wird, eine Blumenwiese machen, ist eigentlich eine Win-Win-Situation.
2: Neben der praktischen Arbeit spielt aber auch die Umweltbildung eine große Rolle. Vor allem Kinder sollen die Natur wieder bewusst erleben.
1: Dass man Aktionsnachmittage macht, wo man in einen gewissen Lebensraum geht und dann sucht man Insekten. Da arbeitet man zum Beispiel viel mit Becherlupen. Das sind so kleine Gläser eben mit einer Lupe drauf. Und da sammeln wir noch gemeinsam die Insekten. Es wird in die Kinder auch ein bisschen vermittelt, wie wir mit den Insekten respektvoll umgehen können. Zum Schluss werden sie wieder freigelassen. Es ist ja für sehr viele Erwachsene ja ein augenöffnendes Erlebnis.
0: Ja, die Augen öffnen, sensibilisieren für Biodiversität, für naturnahe Lebensräume. Das will das Kollektiv aus Biologinnen, Ökologen, Naturvermittlerinnen und Gärtnern Bee Nature. Der Gärtner Marco Zehmer hat uns davon erzählt. Vielleicht wollen Sie den Dienst dieses Kollektivs in Anspruch nehmen oder mehr darüber erfahren auf beenature.bz. Finden Sie weitere Informationen.

0: Musik aus Südtirol von Noemi. Es ist in ein paar Minuten 18 Uhr. Nach den Nachrichten zur vollen Stunde können Sie hier auf Reis Südtirol einiges über den Gitarrenbauer Thomas Orgler erfahren und auch über seine enge Zusammenarbeit mit dem Ausnahmegitarristen und Komponisten Manuel Randi. Die beiden sind in engem Austausch, haben gemeinsam auch ein Nylon-Seitenmodell entwickelt, das bald auf den Markt kommt. Und sie treffen sich auch regelmäßig, um neue Gitarren zu testen und sie zu vergleichen mit schon eingespielten Gitarren, denn diese klingen anders.
1: Ich spiele natürlich schon seit, zwei Monaten. Deshalb, der hat sich natürlich schon total entwickelt in der Zeit. In den ersten Monaten passiert voll viel beim neuen Instrument. Weil es sich erst mal einschwingt, mal sich ausrichtet und quasi. Erstmal muss eingeschwungen werden. Und das passiert durchs Spielen tatsächlich.
0: Der Gitarrenbauer Thomas Orgler, seine Zusammenarbeit mit Manuel Randi und ein besonderer Fund wird auch thematisiert in der nächsten Stunde in der Sendung Unser Land. Thomas Orgler hat nämlich Fichtenholz gefunden, das mit dem einiger Stradivari-Geigen übereinstimmt. Wir vom Nachmittag wünschen gute Unterhaltung und sagen Adieu. Maximilian Ebner war die letzten zwei Stunden an der Technik. Ich bin Simone Meyer. Bis morgen. Machen Sie es gut.
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1: Die Straße von Meran nach Hafling ist wieder einspurig befahrbar. Oppositionsparteien in Italien streben breites Bündnis für die Parlamentswahlen an. Das Wetter, morgen sonnig und heiß bei 26 bis 34 Grad. Die Straße von Meran nach Hafling ist seit 16:45 vor dem Sulfnertunnel wieder einspurig befahrbar. 11 Tage nach den schweren Murenabgängen konnte das Provisorium fertiggestellt werden. Damit ist der deutlich längere Umweg über Mölten und Föhran hinfällig. Bis die Straße nach Hafling wieder vollständig hergestellt ist, vergehen aber noch 2 bis 3 Monate. 21 Oberschülerinnen und Oberschüler haben die Reifeprüfung an einer deutschsprachigen Schule mit 100 Punkten und Auszeichnung abgeschlossen. Etwa 97,5% haben die Matura bestanden. In den Oberschulklassen wurden 86% der Schüler versetzt, 8% haben Nachprüfungen. In den Mittelschulen haben 99% die Abschlussprüfung bestanden. In der Grundschule haben fast alle das Klassenziel erreicht. Bildungslandesrat Philipp Achammer von der SVP betonte, dass sich Kinder und Jugendliche niemals über Noten definieren sollten, denn Bildung sei sehr viel mehr. Die Oppositionsparteien in Italien rüsten sich für die Parlamentswahlen im kommenden Jahr. Elly Schlein vom Partito Democratico und Giuseppe Conte von den Cinque Stelle trafen sich mit weiteren Oppositionsparteien in Neapel, um über ein breites Bündnis gegen Ministerpräsidentin Meloni zu beraten. Sowohl Schlein als auch Conte erheben Anspruch auf die Führung des Bündnisses. Offen ist auch, wer Teil des Bündnisses werden soll. Denn je breiter das Bündnis, desto größer die programmatischen Widersprüche. Das Infrastruktur- und Verkehrsministerium stellt 158 Millionen Euro für 39 Projekte zur Bewältigung der Wasserkrise in Trentino-Südtirol bereit. Das beschloss die Steuerungsgruppe zur Wasserkrise. Für ganz Italien werden dafür mehr als 6 Milliarden Euro bereitgestellt. In den Regionen des Bo-Einzugsgebiets bleibt wegen Wasserknappheit eine besonders intensive Überwachung erforderlich. In der Demokratischen Republik Kongo ist die Zahl der Ebola-Fälle innerhalb einer Woche um 25% gestiegen. Laut Angaben der afrikanischen Gesundheitsbehörde gab es seit Mai fast 1.800 im Labor bestätigte Fälle. Ein Drittel der Infizierten starb an der gefährlichen Krankheit. Aufgrund der steigenden Zahl von Patienten werden die Betten knapp. 95% der Kapazitäten sind ausgeschöpft. Nach einem Großeinsatz der Feuerwehren im Pustertal gibt es Entwarnung. Der Brand im Hotel Lanerhof in Montal in St. Lorenzen konnte rasch gelöscht werden. Weil sich der Rauch vom Heizraum über die Lüftungsschächte im ganzen Gebäude verteilte, mussten mehr als 50 Personen das Hotel zwischenzeitlich verlassen. Verletzt wurde niemand. Die Feuerwehren der Umgebung waren mit Atemschutzgeräten im Einsatz. Tadej Pogacar hat bei der Tour de France das gelbe Trikot des Führenden übernommen. Der Titelverteidiger aus Slowenien hat die erste Bergetappe in den Pyrenäen auf den Col du Tourmalet überlegen vor dem Dänen Jonas Vingegaard gewonnen. In der Gesamtwertung führt Pogacar mit einem Vorsprung von 2 Minuten und 42 Sekunden. Und noch ein Blick aufs Wetter. Morgen Freitag ist in der ersten Tageshälfte viel Sonnenschein zu erwarten. Die Temperaturen erreichen Höchstwerte von 26 bis 34 Grad. Am Nachmittag bzw. Abend sind Gewitter nicht auszuschließen. Am Samstag ist es ebenfalls sonnig. Am Nachmittag entwickeln sich einige Gewitter. Der Sonntag verläuft wieder sonnig, stabil und heiß. 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
2: Hier ist die Landesverkehrsmeldezentrale mit Barbara Widot. Guten Nachmittag. Die Landesstraße Mölten-Hafling bei Hafling ist wieder einspurig für den Verkehr geöffnet. Gute Fahrt!
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3: Ein Holz zu finden, das übereinstimmt mit dem Holz, aus dem die Stradivari-Geigen gemacht worden sind, das ist wohl wie die Nadel im Heuhaufen zu finden oder wie ein Sechser im Lotto. Der Gitarrenbauer Thomas Orgler hat es geschafft. In der heutigen Ausgabe von Unser Land erzählt er vom Auffinden dieses Holzes und er gibt Einblick in seinen Beruf und in seine Zusammenarbeit mit dem Gitarristen und Komponisten Manuel Randi. Am Mikrofon begrüßt Sie ganz herzlich Heike Cenett.

0: viel erlebt, so heißt diese Polka von Florin Ballhuber. Und gespielt hat er selbst mit seiner Frau Michaela. Aufgenommen hat Rai Südtirol das Stück 2025 in Algund. In Bercha, in seiner Werkstatt, baut Thomas Orgler Gitarren. Als ihn Simone Meyer besucht, ist eine alte Bekannte bei ihm, nämlich die Geigenbauerin Julia Maria Pasch. Sie war es, die ihn auf die Idee gebracht hat, nach Fichtenholz zu suchen, aus dem auch die Stradivari-Geigen gemacht sind.
1: Hier müssen wir den Ast eh wegnehmen, oder?
2: Dann sollen wir das zusammenzeichnen, also dass wir wissen, wie das war.
1: Ja, mach das. So.
2: Jetzt schneide ich das Brett da einmal parallel zur Baumkante, damit wir ja keinen Verschnitt haben.
3: Das Holz, das hier geschnitten wird, ist kostbar. Es stimmt mit dem Holz einiger famoser Stradivari-Geigen überein. Die Geigenbauerin Julia Maria Pasch und der Gitarrenbauer Thomas Orgler kennen sich aus der Zeit an der staatlichen Instrumentenbauschule Mittenwald. Dort, etwa 80 Kilometer südlich von München, an der Grenze zu Österreich zwischen dem Karwendel und dem Wettersteingebirge, haben sie ihr Handwerk erlernt bzw. verfeinert. Er erlernt den Zupfinstrumentenbau, sie Geigenbau. Ihre Wege kreuzen sich wieder, als Julia Maria Pasch ein besonderes Stück Fichte sucht. Ein Stück Fichte, aus dem sie eine Geigendecke anfertigen will. Eine Geigendecke für eine Stradivari. Das Besondere daran ist, dass es sozusagen eine Stradivari-Fichte sein soll. Eine Fichte aus der Zeit der Stradivaris. Thomas Orgler findet sie.
2: Und jetzt gilt es natürlich, extrem sparsam zu arbeiten, dass man ja nichts verschneidet.
3: Das Holz, das Thomas Orgler findet, ist verbaut worden zu einem Fahnenschrank und stand als solcher viele Jahre in der Stadtpfarrkirche Unsere liebe Frau im Moos im Süden von Sterzing.
2: Das ist wirklich ein sensationeller Fund, den du vielleicht nie mehr machst. Das ist aus dem 18. Jahrhundert und das korreliert mit einer Anzahl von ganz berühmten historischen Geigen. Und der Schrank ist natürlich riesig, der ist 6 Meter hoch und ja, der wiegt vielleicht eine Tonne. Aber es ist wirklich ganz ein kleiner Teil, was wirklich von der Qualität her in Frage kommt für Instrumente. Weil das, was wir suchen für ein Instrument, ist logisch die beste Qualität, was überhaupt möglich ist.
1: Was heißt seine beste Qualität?
2: Ja, das sind Bäume, die langsam gewachsen sind, auf einer gewissen Höhe wachsen, so um die 1400. Die müssen schön gleichmäßig wachsen, Kern perfekt in der Mitte, sich nicht gedreht haben. Es ist wirklich nicht so leicht, sowas zu finden. Und in dem Kosten sind gewisse Teile, die wirklich, wirklich gut sind. Und das muss man jetzt, das Stickel finden, was man für eine Geige dann wirklich verwendet.
3: Das Holz liegt sozusagen vor seiner Tür, nebenan, beim Nachbarn, dem Restaurator Hubert Meyer.
2: Im Endeffekt ist es wirklich vor meinen Füßen gelegen. Und die haben es nicht unterschaut. Die haben es nicht gewusst. Aber die haben wirklich ein Jahr lang gesucht. Ich war der Meinung, das muss man in der Gegend rund um den Lattemar Wald finden oder Fleimstall. Und haben mit den Bauern geredet, haben wirklich viel rumgefragt, ob jemand vielleicht sowas in einem alten Bauernhaus, in einem Stodel, in einer Kirche, in Häuser, Bauernhäuser oder Kirchen, was halt vom Zeitlichen her passen kann. Und das hat sich ja brutal schnell rumgesprochen. Es war wirklich so, dass ich viele Sachen dann zugetragen gekriegt habe. Jeder war so ein bisschen der Meinung, er hat den Heiligen Gral im Keller. Ist leider nicht so. Also es ist wirklich, wirklich schwierig, was zu finden, was wirklich alle Aromenbedingungen mitbringt. Weil eins ist die Qualität, die kann ich natürlich sofort einschätzen. Aber das Alter kannst du nicht sägen.
3: Das Alter kann bestimmt werden durch dendrochronologische Untersuchungen. Viele solcher werden gemacht am Kunsthistorischen Museum in Wien. Denn dorthin werden die zahlreichen Proben geschickt. Das Holz, das der Restaurator Hubert Meyer Thomas Orgler zukommen lässt, ist schließlich das Richtige.
2: Ich habe mit ihm geredet gehabt und er hat gesagt, schau mal, vielleicht hat er da was. Und dann irgendwann Nachmittag kommt ein Kunde von mir in die Werkstatt mit dem Brett in der Hand. Und ich sage, schau, was da vor der Werkstatt gestanden ist. Ich sage, wie, das hast du Wo ist denn das her? Wo kommt denn das her? Ja, das ist da gestanden von der Werkstatt. Ich sage, echt? Wer hat denn das? Das hast du irgendwo hergetragen. Nein. Bis mir dann natürlich eingefallen ist, ja, das kann das Stickel vom Hubert sein. Und es hat brutal gut ausgeschaut. Also wahnsinnig gut ausgeschaut. Und haben das untersuchen lassen und das war wirklich der Volltreffer.

0: Den Nalser Ländler haben Claudia Nössing an der Kontragitarre und Sepp Unterhofer an der Gitarre gespielt. Aufgenommen von RAI Südtirol 2025 bei einem Mariensingen in Dorf Tirol. Im Dezember 2024 berichtet die aktuelle Redaktion von RAI Südtirol über die in Wien lebende Geigenbauerin Julia Maria Pasch. Sie sucht ein Stück Fichte, das aus der Zeit der Stradivari-Geigen stammt, gewachsen im Südtiroler Klangholzwald. Sei es schon verbaut oder sei es in Form eines noch lebendigen Baumes, der inzwischen 400 Jahre alt ist. Ihr Auftrag ist es, die nicht originale Decke einer Stradivari-Geige zu ersetzen. Und dafür sucht sie eben dieses besondere Holz. Ein ambitioniertes Vorhaben. Der Gitarrenbauer Thomas Orgler sieht den Bericht auf RAI Südtirol und macht sich sogleich auf die Suche. Er kennt die renommierte Geigenbauerin aus der Zeit an der staatlichen Instrumentenbauschule Mittenwald. Und es gelingt ihm tatsächlich, Fichtenholz aus der Zeit der Stradivaris zu finden. Im Juni 2026 wird eine Schweizer Studie veröffentlicht, die belegt, dass der berühmte Geigenbauer Antonio Stradivari das Holz für seine Geigen systematisch vor allem aus dem Fleimstal besorgt hat. Aber auch das Holz, das Thomas Orgler findet, stimmt mit dem Holz einiger Stradivari-Geigen überein. Das Holz ist einst verbaut worden zu einem Fahnenschrank. Als Simone Meyer Thomas Orgler in seiner Werkstatt besucht, wird dieser ehemalige Fahnenschrank gerade zerlegt.
1: Ja, das haben wir gerade perfekt getroffen, Schwester.
2: Sehr gut. Da hat man sogar noch die alte Leimfläche.
1: Ist das cool. Gut, Digga, genau getroffen. Schau mal.
2: Original Thomas, du bist ein Meister.
1: Ja. Okay.
2: Und das leimt immer noch. Ich meine, das ist jetzt auch schon 300 Jahre alt, ne? Die Leimung. Knochenleim ist toll.
3: Einst wurde der Fahnenschrank aus der Sterzinger Pfarrkirche mit Knochenleim zusammengeleimt. Jetzt wird er zerlegt, um geeignetes Holz zu finden, das die Geigenbauerin Julia Maria Pasch für die Decke einer Stradivari benötigt. Ein kleines Stück zwischen Kern und Rinde, dort wo die Jahresringe entsprechend schmal sind, ist geeignet.
2: Wir müssen aus diesem Stück zwischen den Ästen, die hier sind, hier auf dieser Seite sieht man den Ast sehr gut. Wir haben hier 1, 2, 3 Äste. Es geht sich immer ganz genau aus, dass das hier die Länge der Decke wird. Und wir müssen es dann am Ende so fugen. Da machen wir einen Kompromiss. Die haben früher viel weniger konsequent gespiegelt, wie wir das heute machen. Also die haben sicher auch aus solchen Brettern ihre Decken rausgeholt.
3: Die früher, das wären die großen Meister des Geigenbaus, wie Antonio Stradivari. Seine Söhne Francesco und Omo Bono folgen dem Weg des Vaters und die Geige, die Julia Maria Pasch mit einer neuen Decke versehen soll, wird Omo Bono zugeschrieben. Datiert worden ist die Violine vom im April 2025 verstorbenen Geigenpapst Charles Baer auf das Jahr 1730. Der Besitzer der Stradivari, der anonym bleiben will, hier geht es um Millionenbeträge, wünscht sich eine Stradivari-Geige mit einer Paschdecke.
2: Ich werde die Decke klar kennzeichnen als von mir gebaut, aber es ist einfach wie eine Hommage an den Geigenbauer, an den Omo Bono Stradivari, dass ich versuche, ihm nahe zu kommen, eben auch mit der Holzwahl.
3: Teile vom historischen Fichtenholz, das mit dem einiger Stradivari-Geigen korreliert, nimmt Julia Maria Pasch mit nach Wien. Der Rest vom Material bleibt beim Finder, also beim Gitarrenbauer Thomas Orgler. Einiges vom Holz ist nicht geeignet, weil Wurm zerfressen zum Beispiel oder Schwartenholz. Beim Aussortieren schauen die beiden ganz genau hin.
2: Das geht nicht. Das ist eine Schwarte.
1: Das geht nicht.
2: Schwartenfichte geht nicht. Schwartendecke geht nicht.
1: Das nee, das scheidet schon mal aus.
2: Okay.
1: Vorerst.
2: Das hat liegende Jahresringe. Wir brauchen aber stehende Jahresringe für die Stabilität. Wenn wir liegende Jahresringe haben, das nennt man Schwarte, dann hat man hier von oben gesehen, diese Wellen, das ist für die Fichte, dann hat sie nicht die Eigenschaften, die wir brauchen. Wir brauchen die Eigenschaften der stehenden Jahresringe. Wenn wir es hier ansägen, ich meine, es kann schon sein, dass das hier ein bisschen steht, ne? Das ist immer noch der, oder? Ich sehe es nicht richtig.
1: Schön.
2: Ja, ich sehe nur den Sägeschirm. Okay, ja,
1: das
2: Halbschwarte ist
1: nicht so gut.
2: Wir legen es erstmal auf die Seite. Das kann man ja. Ich glaube, eine Chance bekommt alles, aber wir konzentrieren uns jetzt mal auf das, was wirklich, wirklich sich ausgehen müsste, oder?
1: Ja, okay.
3: Alles bekommt eine Chance, Denn dieses Holz lässt die Herzen der Instrumentenbauer höher schlagen. Und Thomas Orgler will sich genau überlegen, wie es genutzt wird.
1: Ich muss mir noch einen genauen Überblick verschaffen, welche Teile von dem Schrank überhaupt für Instrumente in Frage kämen. Wie viele da Teile überhaupt ausschauen, das muss man erst sehen. Aber ich habe mich mit verschiedenen Experten ausgetauscht und ich bin gespannt, was da für Projekte rauskommen. Logisch, mein erster Gedanke war, ich will eine Power-Gitarre aus dem Holz. Aber andererseits ist es auch ein bisschen, also Experten haben mich ein bisschen angeholt wieder und gesagt, schau, es ist so selten. Also ist es nicht schöner, wenn man das Holz vielleicht dort einsetzt, wo es wirklich passt, wo es wirklich gebraucht wurde. Und ich glaube, da muss ich zustimmen. Ja. Aber wer weiß, es gibt natürlich auch Teile, die für eine Geige nicht gut genug sein, aber für eine Gitarre kann ich es echt machen.
4: Was heißt das? Wieso ist die Geige komplizierter als Instrument?
1: Geigenbauer haben logisch ihre Vorstellung, wie fein das gewachsen sein muss. Wie, ich glaube, bei so einer Geschichte könnt ihr ja nicht so fein gewachsenes Holz dafür verwenden. Und man ist trotzdem 400 Jahre alt. Und, jetzt schauen wir mal, das Projekt über die Bühne zu kriegen. Und da bin ich gespannt, was daraus wird.

0: Am Wengereck heißt dieser Schottische und gespielt hat die Gitarrenmusik Martin Kern in einem Gitarrentrio. Sie hören gerade Unser Land auf Rai Südtirol mit Heike Cenett. Bei uns geht es heute um Gitarrenmusik oder besser gesagt um einen, der Gitarren baut, nämlich Thomas Orgler. Der 1982 geborene Orgler hat ab 2010 zusammen mit Nikolaus Klaus Eilken Gitarren unter dem Namen Thomas Guitars gebaut. 2025 trennten sich die Wege der beiden und Thomas Orgler zog mit der Arbeit in die Nähe seiner noch jungen Familie. Seine neue Werkstatt befindet sich in Bercha. Seine Gitarren verkauft er fortan unter der Marke Tom Orgler Guitars. Als gelernter Tischler und ehemaliger Gitarrist der Dark-Metal-Band Graveworm vereint er, da ist er Anfang 20, seine Handfertigkeit und die Liebe zu Gitarren in einer neuen beruflichen Ausrichtung. Er will Gitarrenbauer werden, belegt Kurse und baut sein erstes Instrument an der Civica Scuola di Liuteria in Mailand und besucht dann die staatliche Instrumentenbauschule Mittenwald. Simone Meyer hat er davon erzählt.
1: Der Lehrplan war damals so, dass man einfach mit einem Hackbrett umfängt und dann baut man klassische Gitarren und dann sein mal zwischendrin baut man eine Zither. Aber ich in allem in Bezug auf die Gitarre gehabt.
2: Ist dein Instrument?
1: Cell ist mein Instrument, ja. Ich habe angefangen Gitarre zu spielen, ich war vielleicht 14, 15 Jahre alt. Vielleicht ein bisschen jünger sogar. Logisch habe ich gewählt, Gitarre spielen und Rockgitarre und war dann auch schnell mit Freunden in irgendeiner Gruppe beieinander, wo wir ein bisschen Musik gemacht haben.
2: War das dein erstes Instrument? Dein erstes Instrument?
1: Ich glaube so, nein, ich habe schon mal ein Blasinstrument gespielt, noch jünger, aber das war so das Erste, wo ich wirklich, glaube ich, dann eine gewisse Leidenschaft entwickelt habe dafür.
2: Graveworm, oder? Sam, warst du dabei?
1: Graveworm war ich ja, ungefähr 7, 8 Jahre dabei.
2: Das ist eine Metalband.
1: Das ist eine Südtiroler Metalband, ja. Vorwiegend Bruneck, aber auch Putzen und teilweise auch war Österreich dabei.
2: Das ist eine Metalband.
1: Das ist eine Südtiroler Metalband, ja. Vorwiegend Bruneck, aber auch Putzen und teilweise auch war Österreich dabei und so.

0: das Besondere an der Gitarre aus?
1: Boah, ich glaube, die Gitarre ist schon ein sehr komplexes Instrument. Also, man kann schnell mal so am Lagerfeuer ein paar Akkorde spielen, aber richtig gut Gitarre spielen erfordert totale Disziplin und muss man wirklich, wirklich dahinter sein. Also man kann ein gewisses Talent mitbringen, aber der Rest ist, muss man sich knallhart erarbeiten.
0: Jetzt baust du Gitarren, spielst du noch regelmäßig oder weniger?
1: Ich muss sagen, ich spiele eigentlich viel, viel weniger. Also erstens habe ich gar nicht mehr so die Zeit, auch durch meine Familiensituation und durch meine Arbeit. Ich habe so einen anderen, ein bisschen einen anderen Blickwinkel zum Instrument gekriegt. Also man befasst sich den ganzen Tag mit Gitarren und man macht da gerne mal was anderes in seiner Freizeit. Absolut.
0: Jetzt beim Gitarrenbauen, was ist dir so persönlich wichtig? Hast du vielleicht eine bestimmte Linie, die was du forschst?
1: Das hat sich eigentlich vorwiegend auf Akustikgitarren spezialisiert. Stolzheitengitarren. Aber es kommt jetzt auch, also ich bin ja mit meiner neuen Marke jetzt seit einem guten Jahr unterwegs, die heißt Tom Orgler Guitars. Und da sind mittlerweile zwei neue Modelle entstanden, neue Akustikgitarrenmodelle entstanden. In ganz enger Zusammenarbeit mit dem Randy Manuel zum Beispiel, den ich schon seit über 20 Jahren kenne und unglaublich schätze für seine Expertise und für sein Feedback. Und der hat sicher einen großen Teil dazu beigetragen, dass die Instrumente so klingen, wie sie klingen.
2: Hey Thomas! Boah, quante belle Gitarre! Oh, wie schön! Ja, wie geht's dir?
3: Von der Werkstatt von Thomas Orgler in Percha in das Zuhause von Manuel Randi in Marling. Die beiden treffen sich regelmäßig, um neue Gitarren zu testen.
2: Oh, was haben wir? Oh, eine Bariton, darf ich schauen?
3: Sofort wird eine Gitarre von dem Ausnahmegitarristen und Komponisten aus dem Koffer geholt und ungestimmt angespielt.
2: Oh,

0: bellissimo. Proviamo.
1: Am Anfang hat er für mich einfach Gitarre gebaut. Vor 18 Jahren, vor 19 Jahren, da war meine erste Tochter gerade geboren. Er hat angefangen so zum Spaß. Er hat einen Kurs gemacht und eine Gitarre gebaut. Ich fand sie sofort super und habe ich sie auch dann behalten. Und er hat dann weiter gebaut. Also es war eine lange Zeit. Und es geht nicht immer nur um Gitarrenbau. Wir sind auch sehr gut befreundet. Aber er hat auch immer wieder meine eigene Gitarre eingestellt, repariert. Und er kennt ganz genau meine Wünsche. Und er ist ein genauer und ganz erfahrener Gitarrenbauer mittlerweile und baut wunderschöne Instrumente. Und irgendwann hat er angefangen zu fragen, was meine Meinung ist, wie ich das sehe, wäre so besser. Und ich hatte ein bisschen Einfluss gehabt an den Gitarrenbau. Ein bisschen natürlich. Ich mache einfach, ich bin so ein Gitarrist. Ich weiß, was ein Gitarrist schätzt auf einer Gitarre und deswegen sage ich ihm.
2: Die Wünsche der Gitarristen, was sind das für Wünsche? Beziehungsweise, was sind deine Wünsche, wenn man das ein bisschen erklären könnte, auch für ein Publikum, das vielleicht nicht ein Fachpublikum ist?
1: Es sind grundsätzlich 3 oder 4 Punkte, die mir sehr wichtig sind. In erster Linie der Klang. Ich muss träumen müssen, diese Klang. Ich werde direkt vom Klang inspiriert und das ist wirklich sehr, sehr wichtig. Die zweite Sache ist die Spielbarkeit. Also die Gitarre muss bequem sein, man muss sie gut spielen, nicht zu hoch, die Saitenlage muss nicht zu hoch, nicht zu niedrig sein, der Hals muss sehr genau sein, alles muss passen. Und dann hat man ein Instrument, die nicht nur gut klingt, sondern auch sich gut spielen lässt. Und für mich als Musiker, und das ist vielleicht der stärkste Punkt, ich finde die Zuverlässigkeit, wenn man on Tour ist, dass die Gitarre nicht zu sensibel ist, dass man sie auch ein bisschen belasten kann. Vielleicht einen Tag macht man einen Soundcheck in der Sonne mit 40 Grad und manche Gitarren schaffen das nicht. Ich habe schon welche gehabt, die kaputt gegangen sind. Und die Gitarre von Thomas habe ich wirklich überhaupt

kein Problem. Und das sind sehr stabil und das mag ich gern. Ist sehr wichtig für mich, weil wenn du unterwegs bist, kannst du nicht irgendeine Gitarre finden. Die Gitarre, die du hast, muss funktionieren.

0: Das war jetzt Manuel Randi an der Flamenco-Gitarre mit dem Herbert-Bixner-Projekt. Das Stück Brina hat Manuel Randi selbst geschrieben. In unser Land bekommen wir heute Einblick in die Arbeit des Gitarrenbauers Thomas Orgler und auch in seine Zusammenarbeit mit dem Gitarristen Manuel Randi. In dessen Zuhause in Marling, wo dieser mit Frau und 4 Kindern wohnt, schaut Thomas Orgler vorbei. 4 neue Gitarren im Gepäck. Simone Meyer war auch mit dabei.
1: Was hast du da mitgebracht, Heinz?
2: Und zwar habe ich 4 Gitarren mitgebracht. Von jedem Modell 2 Gitarren. Wobei es 2 Latemar sein, eine davon ist ein Bariton, eine Standardvariante und 2 Violets, die ziemlich unterschiedlich in der Ausführung sind. Und jetzt bin ich gespannt, was der Manuel davon hält.
3: Das Problem ist, dass il mio portatore non è qua. Perché ce l'ho nella borsa, però c'è il pianoforte. Allora,
2: questa è la
3: Violet. Violet nera, come la mia.
2: La gemella della tua.
3: La mia gemella, sì.
4: Das Stimmgerät hat Manuel Randi in irgendeiner Tasche. Gestimmt wird deshalb vorerst mit dem Klavier. Wir sollen es uns im Wohnzimmer des virtuosen Gitarristen und Komponisten gemütlich machen.
3: Oh, ragazzi, spaparanzatevi come volete, statemene anche tu, accomodati.
2: Das ist das Modell Violet jetzt. In Mahagoni, ganz eine klassische Ausführung, sagen wir mal. Und der Manuel hat quasi ein Zwillingsinstrument, das quasi zur selben Zeit entstanden ist wie seinige. Und deshalb sollten sie recht ähnlich sein.

0: Beseitet ist die Violet mit Stahlsaiten. Sie ist eine Akustikgitarre. Und damit unterscheidet sie sich wesentlich von einem Nylon-Saitenmodell.
1: Die Nylon-Saite, die sind die älteste, die kommen direkt aus der Darm-Saite. Darm mit einer Schicht von Silber. Und das war für die Bässe. No? Danach, im 20. Jahrhundert, haben die angefangen mit Nylon zu experimentieren. Und die haben gemerkt, dass Nylon sehr ähnlich ist an Darm und stabiler und billiger, sehr billig, weil Darm sehr teuer ist und eine lange Präparation. Und am Anfang des 20. Jahrhunderts hat man auch angefangen, Stahlsaite zu benutzen, weil früher war nicht möglich. So mit der Technologie ist es möglich geworden, so sehr dünne Saite aus Metall zu machen. Und die sind wirklich ganz anders. Sozusagen, wenn du jeder Bob Dylan-Song, jeder geschlagene Song, jeder Jazz-Song ist mit Stahlsaite. Flamenco und klassische Musik und Bossa Nova, südamerikanische Musik, Tango, Argentino, ist alles mit Nylon-Saite. Der Klangunterschied ist, Nylon-Saite ist wärmer, es hat aber einen kürzeren Ton, mehr perkussiv, und die Stahlsaite ist länger und hat einen metallischeren Ton. Das ist, könnte man so einen eine Glocke vergleichen. Adesso facciamo subito un confronto.
0: Violet ist nicht gleich Violet. Die beiden Akustikgitarren werden miteinander verglichen. Das Spielen der Gitarre verändert ihren Klang.
2: Ich spiele natürlich schon seit, zwei Monaten. Deshalb, der hat sich natürlich schon total entwickelt in der Zeit. In den ersten Monaten passiert voll viel bei einem neuen Instrument. Weil es sich erst mal einschwingt, mal sich ausrichtet und quasi erst mal muss eingeschwungen werden. Und das passiert durchs Spielen tatsächlich.

0: Auf jedem Instrument ist mit einem Tonabnehmer ausgestattet, den wir auch testen müssen, weil wir alle möglichen verschiedenen Produkte testen, was halt bühnentauglich ist und auch auf große Bühnen verwenden kannst.
1: Essendo nuova, non puoi paragonare questo suono, cioè questa ha le corde altissime, 1,6, questa non so, 1,2, cioè nel senso.
2: Die noch nicht eingespielte Gitarre könne man nicht mit der anderen vergleichen. Ja, hier geht es um Feinheiten, um Nuancen, die für ungeschulte Ohren wohl kaum hörbar sind. Jetzt sind die Violett-Gitarren dran. Später werden dann zwei Exemplare des Modells Latemar ausprobiert.
1: Die Latemar ist mehr modern, für moderne Technik, für Tapping oder Percussion auf die Decke und so. Und die Violet ist mehr ein bisschen eine traditionelle Gitarre, mit aber sehr, sehr vielen neuen Erfindungen und mit einem gewaltigen Klang, die Standardgitarre nicht haben oder vielleicht nicht alle. Sehr schwierig ist das, so einen mächtigen Klang zu haben, weil ich spiele zum Beispiel sehr viel akustisch auch, auf der Bühne, auch mit Herbert Pixner oder auch mit meinem Trio. Wir spielen akustische Musik in Wirklichkeit, wenn wir die akustische Gitarre in die Hand haben und die akustischen Instrumente. Deswegen, die Gitarre muss klingen.

0: stata costruita nello stesso momento anche. Cambia il Mogano cambia ben, questo è un Mogano diverso, ma... quello. Bella.
1: Anderes Mahagoniholz, anderer Klang. Gitarrenbauer Thomas Orgler ist mit dem Klang der Violett, die noch nicht eingespielt ist, sehr glücklich. Bald will er auch ein klassisches Modell auf den Markt bringen, das in enger Zusammenarbeit mit Manuel Randi entwickelt worden ist.
2: Derzeit sind wir in der Entwicklung und Ausarbeitung für ein klassisches Modell, ein Nylon-Modell. Wir haben da wirklich die zwei Lieblingsgitarren von Manuel hergenommen. Das ist ein Torres-Nachbau und originale Reyes. Und aus den zwei Instrumenten habe ich jetzt mein eigenständiges klassisches Modell jetzt entwickelt.
3: Was sind da die Vorbildergitarren? Was sind das für Modelle?
2: Torres ist quasi das Stradivari vom Gitarrenbau. Und Reyes ist sind ganz hochwertige Instrumente, die, ja, an denen man sich, also ich will jetzt nicht eine Kopie machen, aber man kann sich ein bisschen umlehnen. Wir haben die Instrumente komplett vermessen und anhand von denen zwei und die Vorlieben von Manuel entsteht jetzt quasi ein Gitarrenmodell, was im Prinzip ein bisschen auf Manuel zugeschneidert ist, aber was sicherlich ganz viele Leute begeistern wird. Hoffe ich.
1: Manuel Randi jedenfalls ist schon begeistert und voller Vorfreude.
4: Das ist für mich sehr, sehr wichtig, weil ich spiele 3/4 von meinem Programm auf die Flamenco-Gitarre. Und es wird eine wunderschöne Gitarre werden. Wir haben meine Lieblingsgitarre wirklich analysiert und wir haben versucht, die beste Charakteristik aus dieser Gitarre so zusammen zu stellen. Dieses Projekt liegt mir sehr im Herzen, weil da konnte ich wirklich mitmachen und ich habe mir quasi meine Wunschgitarre zusammengestellt.
3: Wie heißt die dann, Manuel?
4: No. Die Name wird Enrosadira sein.
1: Enrosadira, zu Deutsch Alpenglühen. Die Namen der Gitarren von Thomas Orgler haben einen Bezug zu seiner Heimat, zu den Bergen. Violett, in Anlehnung an die Violett-Türme im Zentrum der Rosengartengruppe. Latemar, eine Garizza ist auch in Ausarbeitung. Für die Entwicklung seiner Instrumente ist Thomas Orgler der enge Austausch mit Musikern sehr wichtig.
4: Ecco.
2: Finde ich ganz, ganz wichtig. Deswegen bin ich auch super froh, dass ich jemand wie ihn, wie Manuel haben. Ich glaube, dass der wirklich eine wichtige Rolle spielt für die Entwicklung meiner Instrumente. Und es gibt nicht nur ihn natürlich, es gibt ganz viele. Und jedes Feedback bringt einen total weiter.

0: wahrlich zwei Meister auf ihren Instrumenten, Herbert Bixner an der steirischen Harmonika und Manuel Randi an der Gitarre. Das Stück heißt übrigens Randissimo und Herbert Bixner hat es eigens für seinen Bandkollegen und Freund Manuel Randi geschrieben. In seiner Zeit an der Staatlichen Fachschule für Musikinstrumentenbau in Mittenwald in Oberbayern hat sich Thomas Orgler auf den Zupfinstrumentenbau spezialisiert. Die Gitarre ist sein Instrument und sie zu bauen ist eine Kunst für sich.
1: In erster Linie geht es um den Klang, Haptik und dann erst um die Optik.
2: Wie unterschiedlich kann denn ein Gitarrenklang sein und welche Rolle spielt dabei das Holz, was man verwendet?
1: Es spielt eine enorme Rolle natürlich. Also ganz ein wichtiger Teil oder ein entscheidender Teil für einen Klang ist die Decke und die ganze Ausarbeitung von der Decke und die ganze Bebalkung, was inwendig auf der Decke drin hängt. Und ja, da ist schon mittlerweile seit 20 Jahren Bäume fällen im Latemawald und die zum richtigen Zeitpunkt fällen und das lange Jahre anlagern lassen, bis das wirklich dann zum Einsatz kommt in meine Instrumente. Ja, kann ich das recht gut steuern. Also wenn ich ein gutes Holz gefunden habe, dann habe ich meistens sehr viel von dem Holz.
2: Was heißt gut und was ist der richtige Zeitpunkt?
1: Also es ist wichtig, dass sie in einer gewissen Höhe wachsen, die Bäume, dass sie nicht im Hang stehen, eher in einer kleinen Mulde oder in einer Senke oder an einer flachen Stelle vorwiegend. Nordexponiert oder nordöstlich ausgerichtet, dass weniger Sonneneinstrahlung ist, dass die Bäume langsam wachsen können. Also die müssen super langsam wachsen, die müssen schon richtig große Dimensionen mitbringen, damit sie für eine Gitarre überhaupt groß genug sein. Also das ist der letzte Baum, den ich gefällt habe, der war so ungefähr 260 Jahre alt. Der hat wirklich enorme Dimensionen gehabt. Also der war schon 85, 90 Durchmesser gehabt unten am Stamm. Und das ist schon wirklich, wirklich viel. Wir suchen logisch ein ganz eng gewachsenes Holz, was super steif ist bei ganz geringem Gewicht.
2: Und der richtige Zeitpunkt fürs Bäume fällen?
1: Der richtige Zeitpunkt, da richte ich mich an alte Bauernregeln, aber teilweise an wissenschaftlich belegte Studien. Und ich schneide das Holz so zwischen Weihnachten und Neujahr, also bei abnehmendem Mond, 3 Tage vor Neumond. Also es gibt Studien, dass sich der Wassergehalt im Stamm einfach anders ausrichtet. Also man hat mehr freies Wasser und weniger in die Zellen gebundenes Wasser. Und dadurch trocknet er schneller.
2: Wie lange muss das dann anliegen, das Holz?
1: Mindestens 3-4 Jahre, besser 10 Jahre. Aber da ist schon von Anfang an, also ich glaube schon 2011 das erste Mal gefällt, 2012, 2017, 2018, 2021, 2024, hat man eigentlich allem verwendbares Holz. Logisch, das ist ein Riesenaufwand, das ist eigentlich ein großes Risiko, weil du nicht einschauen kannst in den Stamm. Also das sieht man erst viele Jahre später, ob das dann wirklich so gut ist, wie man es sich so hofft.
2: Wie überlebt man als Gitarrenbauer in Südtirol? Ist das leicht?
1: Es ist unglaublich ein schwieriges Business. Also es gibt ganz viele richtig gute Instrumentenbauer, Gitarrenbauer. Und das kämen allem viele noch. Es ist ein Leidenschaftsberuf und Leidenschaftsberufe sind oft es ist oft schwierig, damit wirklich ein Geschäftsmodell damit aufzubauen. Ja.
2: Die, was wir da jetzt sehen, die Modelle, was da hängen, was genau. Sehen wir denn da?
1: Das sind im Prinzip zwei Modelle, das ist das Modell Latemar und das Modell Violett.
2: Fichtendecke, oder?
1: Fichtendecke ist allem Fichtendecke aus dem Latemarwald. Und sonst haben wir verschiedene tropische Hölzer, was ich da verwende. Das ist eine Nebenholzart, Palisander, das ist Mahagoni. Und damit gibt man dem Instrument einen gewissen Charakter.
2: Also nur die Decke sollte Fichte sein. Bei allem anderen hat man Spiel.
1: Bei allem anderen sind wir Gitarrenbauer sehr frei, was wir verwenden.
2: Aber die Fichte ist sozusagen ein Fixpunkt?
1: Zu 95%, würde ich sagen. Also sonst wird der Zeder verwendet oder Mahagoni als Decke oder Koa.
2: Und du machst alles von Hand und in Feinarbeit?
1: Ich verwende auch Maschinen natürlich, aber es steckt trotzdem, hat man gute 100 Stunden in einem Instrument drin und einen extrem hohen Materialeinsatz.
2: Wie kann man sich das vorstellen? Was sind denn die Schritte?
1: Es geht los mit einem Design im Kopf. wie soll das ausschauen, was habe ich für Klangvorstellungen. Und dann geht es eigentlich in die Fertigung von den Einzelteilen. Also man bereitet den Hals vor, man bereitet die Decke vor, den Zagen, den Boden, die ganzen Leisten, alles was man braucht. Also ich finde, dass die Vorbereitung extrem wichtig ist und das dann für den ganzen Workflow danach einfach super vorteilhaft ist. Und sobald das alles vorbereitet ist, dann geht es in die Phase, wo man das Instrument zusammenbaut und dann schaut es aus wie eine Gitarre endlich. Ja. Das ist dann der nächste Schritt und dann ist die ganze Halsstäbe, Carbonstäbe, Griffbrettarbeit. Also sind Arbeitsschritte, wo man wirklich fokussiert arbeiten muss. Und das muss wirklich wichtig sein, dass es passt, weil das dann der Spieler spürt. Und dann geht es in die ganze Lackiererei und dann muss man das ganze Spiel fertig machen. Dann wird der Steg aufgeleimt, dann werden die ganzen Knochensättel gemacht, dann kommt das erste Mal ein Seitenzug aufs Instrument, da herrschen ja enorme Kräfte, da ziehen 70, 80 Kilo am Steg, permanent, das deformiert sich, das muss ich erst mal ein bisschen einstellen alles und so. Und das dauert halt mal ein bisschen, also es ist so, dass man zieht Seiten drauf, dann lässt man das Instrument mal ein paar Tage hängen und dann überarbeitet man nochmal das ganze Griffbrett und die Bünde und die ganze Einstellung von der Seitenhöhe und bis es dann wirklich fertig ist.
2: Hast du Gitarre da, wo du spielen kannst?
1: Ja, eigentlich nicht einmal.
2: Keine Gitarre? Alle weg,
1: sind leider
2: ja. Alles so Rohmodelle sozusagen. Ja. Bist du ausverkauft?
1: Ausverkauft, ja.
0: Der Gitarrenbauer Thomas Orgler war das im Gespräch mit Simone Meyer. Seine Gitarren beginnen preislich übrigens bei etwa 6.000 Euro und ausverkauft ist er nicht. Wir haben Einblick in seine Arbeit bekommen, in seine Zusammenarbeit mit Manuel Randi und haben einiges zu einem historischen Fichtenholz erfahren, aus dem in Zukunft einige Instrumente entstehen werden oder auch Teile davon. Wir hören noch einmal Manuel Randi an der Gitarre, hier zusammen mit Katrin Unterlercher an der Harfe. Gefühlswelt heißt das Stück.

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An der Technik war Armin Reiner und am Mikrofon verabschiedet sich ganz herzlich Heike Cennet.

0: Es ist 19.30 Uhr. 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Hier sind die Nachrichten mit Markus Kasserer.
1: Das Land will ab Herbst eine Verkehrsberuhigung am Grödner Joch testen. Irans Streitkräfte greifen US-Ziele im Nahen Osten an. Das Wetter, morgen sonnig und heiß bei 26 bis 34 Grad. Das Land arbeitet an einem Pilotprojekt für eine verkehrsberuhigte Zone am Grödner Joch im Herbst. Die Straßenverkehrsordnung erlaubt nämlich solche Zonen in sensiblen Gebieten. Aus diesem Grund trafen sich heute Vertreter von Gemeinden und Land, um die weitere Vorgehensweise abzustecken. Die Gemeinden der beiden Täler sollen ein detailliertes Projekt ausarbeiten. Ziel ist es, ein Modell zu entwickeln, das den Verkehrsfluss steuert, ohne die Mobilität von Einheimischen und Gästen unverhältnismäßig einzuschränken. Die Straße von Meran nach Hafling ist vor dem Sulfnertunnel wieder einspurig befahrbar. 11 Tage nach den schweren Murenabgängen konnte das Provisorium fertiggestellt werden. Damit ist der deutlich längere Umweg über Mölten und Föhran hinfällig. Bis die Straße nach Hafling wieder vollständig hergestellt ist, vergehen aber

0: noch 2 bis 3 Monate. Irans Streitkräfte haben staatlichen Angaben zufolge mehrere US-Ziele in der Region attackiert. Unter anderem seien US-Zerstörer und US-Schiffe vor der Küste Bahrains mit Marschflugkörpern angegriffen worden, hieß es in einem Bericht des staatlichen Rundfunks. Als Reaktion auf Bombardierungen durch das US-Militär in den vergangenen beiden Tagen hatte Iran bereits Angriffe auf die Golfstaaten Kuwait und Katar sowie auf Jordanien gemeldet. Aufgrund der aktuellen Entwicklung ist der Tankerverkehr in der Straße von Hormus wieder nahezu zum Erliegen gekommen. Die Oppositionsparteien in Italien rüsten sich für die Parlamentswahlen im kommenden Jahr. Elly Schlein vom Partito Democratico und Giuseppe Conte von den Cinque Stelle trafen sich mit weiteren Oppositionsvertretern in Neapel, um über ein breites Bündnis gegen Ministerpräsidentin Meloni zu beraten. Sowohl Schlein als auch Conte erheben Anspruch auf die Führung des Bündnisses. Offen ist auch, wer Teil des Bündnisses werden soll. Denn je breiter das Bündnis, desto größer die programmatischen Widersprüche. Das EU-Parlament stimmt für die Einführung des digitalen Euros. Über einen entsprechenden Entwurf müssen jetzt die 27 Mitgliedstaaten verhandeln. Demnach soll es ab Anfang 2029 möglich sein, in einer App digitale Euros zu speichern und als Zahlungsmittel neben Bargeld zu benutzen. Die EU will sich damit unabhängiger machen von Kreditkartenanbietern und Bezahldiensten. In der Demokratischen Republik Kongo ist die Zahl der Ebola-Fälle innerhalb einer Woche um 25% gestiegen. Laut Angaben der afrikanischen Gesundheitsbehörde gab es seit Mai fast 1800 im Labor bestätigte Fälle. Ein Drittel der Infizierten starb an der gefährlichen Krankheit. Aufgrund der steigenden Zahl von Patienten werden die Betten knapp. 95% der Kapazitäten sind ausgeschöpft. Das Infrastruktur- und Verkehrsministerium stellt 158 Millionen Euro für 39 Projekte zur Bewältigung der Wasserkrise in Trentino-Südtirol bereit. Für ganz Italien werden dafür mehr als 6 Milliarden Euro bereitgestellt. In den Regionen des Bo-Einzugsgebiets bleibt wegen Wasserknappheit eine besonders intensive Überwachung erforderlich. 21 Oberschülerinnen und Oberschüler haben die Reifeprüfung an einer deutschsprachigen Schule mit 100 Punkten und Auszeichnung abgeschlossen. Fast alle haben die Maturaprüfung und die Abschlussprüfung in der Mittelschule bestanden. In den Oberschulklassen wurden 86% der Schüler versetzt, 8% haben Nachprüfungen. In der Grundschule haben fast alle das Klassenziel erreicht. Bildungslandesrat Philipp Achammer von der SVP betonte, dass sich Kinder und Jugendliche niemals über Noten definieren sollten, denn Bildung sei sehr viel mehr. Ein Großeinsatz der Feuerwehren im Pustertal ist glimpflich zu Ende gegangen. Der Brand im Hotel Lanerhof in Montal in St. Lorenzen konnte rasch gelöscht werden. Weil sich der Rauch vom Heizraum über die Lüftungsschächte im ganzen Gebäude verteilte, mussten mehr als 50 Personen das Hotel zwischenzeitlich verlassen. Verletzt wurde niemand. Die Feuerwehren der Umgebung waren mit Atemschutzgeräten im Einsatz. Für die beiden ägyptischen Bauarbeiter hat sich die Protestaktion auf einem Kran in St. Sigmund bei Kienz gelohnt. Sie erhalten einen Teil der ausstehenden Gehälter. Das teilt die Baugewerkschaft des AGB CGL mit, die in dieser Causa vermittelt hat. Die Bauarbeiter beklagen fehlende Gehaltszahlungen in Höhe von 18.000 Euro. Neben einer Teilzahlung übernimmt das Bauunternehmen auch die Kosten für die Unterbringung der Arbeiter in einem Hotel nahe der Baustelle. Die Gewerkschaft beklagt, dass es in Südtirol zu wenig Arbeitsinspektoren gibt. In Bozen muss die Unterführung in der Trientner Straße für ein Jahr gesperrt werden. Grund sind die Arbeiten am neuen Eisenbahntunnel durch den Virgl. Die Trientner Straße verbindet das Zentrum mit Haslach und der Claudia-Augusta-Straße. Die Sperre betrifft auch den Fußgänger- und Radweg. Die Trientner Straße selbst bleibt geöffnet. Die Sperre der Unterführung beginnt am Montag. Das Südtiroler Unternehmen Sky Alps hat Interesse an Flügen vom neuen Stadtflughafen Roms bekundet. SkyAlps ist interessiert, Linienflüge zu kleineren Destinationen im Süden Italiens anzubieten. Flüge zwischen dem römischen Stadtflughafen und Bozen sind laut SkyAlps-Präsident Josef Gostner nicht vorgesehen. Die ersten kommerziellen Verbindungen, etwa nach Pescara oder auf die Insel Elba, sollen noch vor Jahresende aufgenommen werden. Der Sommerschlussverkauf beginnt in den meisten Südtiroler Gemeinden heute in einer Woche und dauert bis zum 13. August. Dies hat der Kammerausschuss der Handelskammer auf Grundlage der geltenden Bestimmungen und nach Anhörung der Wirtschaftsverbände beschlossen. Ausgenommen sind mehrere Tourismusgemeinden wie Kastelruth, St. Ulrich, Corvara oder Reschen. Dort beginnt der Abverkauf erst am 21. August. Der FC Südtirol hat zwei neue Spieler verpflichtet. Von Inter Mailand kommt der Zentralverteidiger Giacomo Stabile. Der 21-Jährige wechselt auf Leihbasis zum FCS. Stabile spielte zuletzt bei Ligakonkurrent Juve Stabia und spielte gemeinsam mit Raphael Kofler in der Jugendnationalmannschaft. Neu ist auch Kenny Mixtur. Der 22-jährige Stürmer spielte zuletzt in Frankreichs dritter Liga und ist Nationalspieler von Guadeloupe. Die Serie B beginnt am 22. August. Tadej Pogacar hat bei der Tour de France das gelbe Trikot des Führenden übernommen. Der Titelverteidiger aus Slowenien hat die erste Bergetappe in den Pyrenäen auf den Col du Tourmalet überlegen vor dem Dänen Jonas Vingegaard gewonnen. In der Gesamtwertung führt Pogacar mit einem Vorsprung von 2 Minuten und 42 Sekunden. Das Wetter? Morgen Freitag ist es in der ersten Tageshälfte sehr sonnig. Die Temperaturen erreichen Höchstwerte von 26 bis 34 Grad. Am Nachmittag bzw. Abend sind Gewitter nicht auszuschließen, am wahrscheinlichsten im Süden. Am Samstag ist es ebenfalls sonnig. Am Nachmittag entwickeln sich einige Gewitter. Der Sonntag verläuft wieder sonnig, stabil und heiß. Das hochsommerliche Wetter setzt sich auch zu Beginn der neuen Woche fort. Heute wurden gemessen Bozen und Meran 35 Grad, Brixen 33, Bruneck 29, Sterzing 28 Grad, Schlanders 33, Reschen 25, Toblach 28 und auf der Plose auf 2500 Meter Meereshöhe 16 Grad. 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

0: Donnerstag, 9. Juli 2026. Willkommen bei Radio Freier Fall auf Rai Südtirol in den nächsten 2 Stunden und 20 Minuten. Es begrüßen euch am Mikrofon
1: Reinhold Jovanat
0: und Roland Leitner. An der Technik ist Edi Bleikner und hier ein kurzes Inhaltsverzeichnis. Wir haben viel vor mit euch und wir werden gleich am Beginn neue Töne spielen. 3 neue Töne haben wir vorbereitet. Es folgt dann ein Beitrag zum Gardasound Festival. Nächste Woche am 17. und 18. Juli wird die 21. Ausgabe des Gardasound Open Air Festivals stattfinden. Und zwar veranstaltet das Ganze die Jugendgruppe aus Wengen, Adym. Wir haben hier im Studio bei uns zu Gast Carolina Lezuo. Sie ist die Präsidentin und treibende Kraft beim Gardasound Festival und wird uns die heurige Ausgabe näher vorstellen. Dann wollen wir kurz zurückblicken auf das, was sich gestern Abend getan hat im Dorfzentrum von St. Michael Eppan. Dort wurde zum 5. Mal im Rahmen des George McAnthony Memorial an Georg Spitaler alias George McAnthony erinnert. Der Entwicklungshelfer, Country-Musiker und Radiomoderator ist genau gestern vor 15 Jahren an einem Herzinfarkt verstorben. Und wir möchten auch kurz an George bei Radio Freier Fall erinnern, da wir auch früher immer seine Alben und seine Musik gerne vorgestellt haben. Dann geht es weiter mit Ungehörtes, eine neue Ausgabe, heute im Zeichen der Punk-Pop-Musik. Summer Stain sind mit dabei und Hiss. Dann hören wir die absoluten Newcomer bei Rock im Ring, 3½ Cent. Ja, das Rock im Ring Festival geht auch heuer nicht spurlos an Radio Freier Fall vorbei, denn wir haben ja alle Jahre wieder über Rock im Ring das Festival berichtet. Dieses Wochenende ist es soweit und die junge, eine vielleicht die jüngste sogar Band, die daran teilnimmt, sind die aus dem Eisacktal stammenden 3½ Cent. Wir hören ein Interview mit 2 Bandmitgliedern. Anschließend gibt es ein Soundtrack-Special, also Soundtrack, wenn man so will, eine Art Filmmusik ist immer Thema, auch in der Südtiroler Musikszene. Wir werden Beiträge von Francesco Montanile und Mirko Giocondo hören. Zum Ausklang dann ein Fade-Out mit Paramore und Sleep Talkin'. Jetzt aber gute Unterhaltung auf Radio Freier Fall. Ja, und hier sind wir mit neue Töne aus der Szene, heute im Zeichen der Country Music. Gestern fand ja in St. Michael Eppan, wie vorher kurz erwähnt, das Memorial statt für George McAnthony und wir haben ja neue Töne aus der Country-Szene, nämlich The Hillbilly Rednecks Country Edition. Peppino Adamo, Bassist, Musiker, Sänger und Komponist in diesem Fall auch, hat uns die neue Single zukommen lassen. Sie ist vor wenigen Tagen erschienen, um es ganz genau zu sagen, am 29. Juni, The Hillbilly Rednecks Country Edition. Und der Titel, der nennt sich ganz sommerlich Beach Bikini Tequila.

Beach, Bikini, Tequila, das waren sie, The Hillbilly Rednecks Country Edition. Ja, ein Wiederhören mit der Countryband aus dem Bustertal. Wir haben sie gehört zur Weihnachtszeit mit einem weihnachtlichen Titel, das letzte Mal bei Radio Freier Fall. Heute mit ihrer neuen Single Beach, Bikini, Tequila zu finden auf allen Plattformen, sozusagen Musik von Peppino Adamo, den wir auch singen gehört haben, Antonio Del Giudice und Davide Bruscia. Aber ich darf die Band noch genauer vorstellen, wie schon erwähnt, Stimme und auch Chorstimmen, Peppino Adamo. Bass hören wir Davide Bruscia, am Schlagzeug Davide Ruppele und an der Gitarre Gabriel Di Francesco sowie Emanuele Bob Girardini, Keyboards Antonio Del Giudice. Hier ein spezielles Solo und auch Akustikgitarren von David Altieri, den wir kennen von anderen Formationen, den wir auch schon bei Radio Freier Fall als Gast hatten. Wir haben damals im Sudwerk mit seiner Band, mit seinem Trio eine wirklich tolle Aufnahme gemacht. Aber soweit der Hillbilly Rednecks Country Edition. Man darf gespannt sein, was da noch folgt. Jedenfalls ein sommerlicher, lockerer Titel. Die Single herausgekommen am 29. Juni 2026. Und damit zum zweiten Song in dieser Mini-Reihe Neue Töne, Time Break. Ja, Time Break ist eine Südtiroler Band, die in den letzten Jahren mächtig präsent war. Sie haben viel live gespielt und jetzt haben sie, um genau zu sagen, am 26. Juni ihre neue EP vorgestellt. Die EP nennt sich A Way Through. Letzte Woche haben wir bereits einen Song gehört und nachdem dieser Song ja schon etwas in Richtung Country Music geht, haben wir uns gedacht, der passt jetzt gut zu der Hillbilly Rednecks Country Edition. Hier sind Time Break mit dem Titel Mark aus der EP A Way Through.

So klingen sie also, Time Break mit dem Titel Mark aus der EP A Way Through, vor kurzem erschienen. Ja, und vor kurzem erschienen ist auch der nächste Titel, damit sind wir beim dritten Song der neuen Töne heute auf Radio Freier Fall, The Fever Week. Das ist eine Pop-Punk-Band aus Innsbruck und Südtirol. Und ja, mit dabei sind Simon Feichter, Simon Klingseis, Emily Williams, Gregor Moser. Emily Williams übrigens seit kurzem erst dabei, seit Anfang dieses Jahres, komplettiert sie sozusagen, wenn man mal dieses Wort verwenden möchte, das Line-up der Band. Sie hat bei diesem Song zum ersten Mal mitgespielt an der Bassgitarre und sie prägt den Sound dieser Band live und auch im Studio natürlich mit. Really Don't Care nennt sich der Titel. Erschienen ist er vor fast genau einer Woche, also am 3. Juli, also am vergangenen Freitag. Und gleichzeitig ist auch das offizielle Musikvideo, produziert von Alexander Turner, erschienen, das während der Headline-Show der Band in der Live-Stage in Innsbruck entstanden ist und richtig die Band also in ihrer Live-Situation ohne doppelten Boden zeigt, voller roher Live-Energie mit dieser neuen Besetzung, zu viert eben auf der Bühne. Eine tolle Band, muss man sagen, und der Song bringt mit gerade mal 2 Minuten 30 alles auf den Punkt. Treibende Gitarren, druckvolle Drums, eingängige Vocals und ein Refrain, der zum Mitsingen einlädt. Ja, wir schraufen den Härtepegel ein bisschen nach oben, nach der Country-Ecke, die übrigens heute noch fortgesetzt wird bei Radio Freier Fall, denn wir blicken auf das McAnthony Memorial von gestern Abend. Jetzt aber hier bei uns The Fever Week, Really Don't Care.

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1: The Fever Week, really don't care. Ja, und mehr Pop-Punk gibt's bei uns bei Radio Freier Fall. In Kürze bei Ungehörtes mit Summer Stained und Hiss. Da wird Reinhold noch einmal das Thema aufgreifen. Jetzt aber machen wir einen Abstecher ins wunderbare Gardertal. Wir sitzen da jetzt in der Regie 2 im traditionellen Aufnahmestudio und freuen uns auf das Gespräch mit Carolina Lezur. Grüß dich, Carolina.
2: Hallo, danke, dass Sie da sein darf.
1: Danke dir vor allem, dass du den weiten Weg nicht gescheut hast von Wengen. Laval, sagt man auf Ladinisch. Da bist du hergereist. Wie war die Fahrt?
2: Gut, na, alles flüssig
1: gelaufen. Alles flüssig gelaufen, super. Der Grund von deinem Besuch ist natürlich das Gardasound Festival. Aufmerksame Hörerinnen und Hörer kennen deine Stimme schon vom letzten Jahr. Du hast vorhin gerade gesagt, du bist das dritte Mal, glaube ich, jetzt da in der Sendung und wirst ein bisschen über das Gardasound Festival erzählen. Eine Veranstaltung von ADÜM. Du bist die Präsidentin von einem Verein, ja, ADÜM. Bevor wir anfangen und gleich ein Musikstückel hören von einer Band, die hier spielt, wie ist denn voriges Jahr gegangen? Also, wenn man eure Homepage besucht, dann sieht man ja gleich ein wunderbares Video, wo man 100.000 Eindrücke erhält. Also, das ist ja wirklich eine tolle Sache, da, was da stattfindet. Mitten im Wald, mitten in der Natur.
2: Ja, es ist schon sehr schön. Van Gala Sound, letztes Jahr haben wir die 20. Edition gehabt und es ist sehr gut gegangen. Alle haben sich gefreut zu feiern. Wir haben tolle Künstler gehabt und für die 20. Edition haben wir uns extra bemüht, tolle Dekorationen herzurichten und die Ex-Team-Members zu einzuladen, uns zu helfen und ja, war toll.
1: Eine runde Sache, mir ist sogar aufgefallen, die Becherlen vom Festival, also mit dem Logo vom Gardasound oben, also bis ins kleinste Detail habt ihr wirklich euch sehr Mühe gegeben.
2: Ja, genau. Neue Becher haben wir auch drucken gelassen.
1: Genau, und die werden wiederverwendet. Kommen die noch heuer auch wieder zum Einsatz?
2: Mhm, ja, natürlich. Ja, wir haben die Ohrspielen im Hintergrund, was Festarbeiten und Teller und Besteck und Becher werden alle angespielt und wiederverwendet.
1: Das ist wohl eines der wenigen Festivals in der Umgebung, wo sehr viel Wert gelegt wird auf die unter Anführungszeichen Nachhaltigkeit, also die Sachen sollen wiederverwertet werden, also da ist kein Plastik, sondern da sind noch richtige Teller, richtiges Besteck, das wird angespielt und wiederverwertet.
2: Ja, genau, ja.
1: Ist aber eine Riesenarbeit, oder?
2: Ja, aber wir haben viele Helfer, freiwillige Helfer vom Team, was mithelfen, deswegen sind die Arbeiten gut aufgeteilt und alle bemühen sich, das Beste zu machen.
1: Wir werden vielleicht später noch ein paar Sachen zu dem Thema sagen können, aber inzwischen wollen wir ein bisschen die Musik sprechen lassen in unserer Sendung. Du hast uns ein paar Vorschläge mitgebracht.
2: Ja, die Jofa waren schon einmal ein paar Gardasound und wir freuen uns, die wieder willkommen zu heißen.
1: Also diese Band, die Jofa, die haben eine sehr weite Anreise. Die kommen aus Süditalien, hast du gesagt?
2: Ja, aus Sizilien kommen sie, ja.
1: Wie hast du sie in Erinnerung als Band?
2: Ja, sehr energievoll und machen eine tolle Stimmung.
1: Was machen die für eine Stilrichtung?
2: Eher Folk und Ska.
1: Hören wir gerne zu. Das Stück heißt La Carovana Bulgara.

0: Musik von Jufa hat uns Carolina Lezuo mitgebracht. Sie ist die Präsidentin von ADUM und veranstaltet auch heuer gemeinsam mit vielen, vielen freiwilligen Helferinnen und Helfern das Festival Gada Sound. Heuer zum 21. Mal. Vorher haben wir gehört, das war eine fantastische Jubiläumsausgabe. Wie viel habt ihr ungefähr Besucherinnen, Besucher gehabt so letztes Jahr?
1: Ja, insgesamt um die 1500. Gleichzeitig im Festivalgelände sind es um die 1000, wenn es gut geht.
0: Immer an zwei Tagen, ne? Das ist schon ja. Ein Wochenende. Wettertechnisch hat es halbwegs gepasst letztes Jahr?
1: Ja, es war schon ein bisschen kalt und ein bisschen regnerisch, aber letztendlich ist es gut gegangen.
0: Die Leute bewegen sich noch einmal. Man hat ja gesehen, es wird viel getanzt.
1: Ja.
0: Und es gibt ja ein sehr breit gefächertes Rahmenprogramm. Ist das heuer auch wieder so?
1: Mhm. Am Freitag fängt es wieder an, am Abend. Nicht wie letztes Jahr haben wir es schon am Donnerstag angefangen. Das Jahr haben wir es wieder zwei Tage. Am Samstag haben wir wieder ein volles Programm mit Kinderaktivitäten. Und da kommt ein junger Mann, Alessandro, was ein Drum Circle macht. Er bringt viele Trommeln mit und alle dürfen mitspielen, klein und groß. Und Yoga Miga ist wieder da, um eine schöne Yoga-Stunde zu machen in der Früh, um gut in den Tag zu starten.
0: Also da ist schon viel, viel Abwechslung. Und ihr sprecht ja auch ein Publikum an mit Familien. Also die Familien seien willkommen.
1: Ja, vor allem am Samstag, zum Mittag und Nachmittag seien die Familien sehr willkommen, um etwas Gutes zu essen und beisammen zu sein und etwas gemeinsam zu unternehmen.
0: Ja, die Aufgaben sind vielfältig, also die ganzen Mitarbeiter. Kannst du ein bisschen was zum organisatorischen Ablauf sagen?
1: Ja, wir sind 9 Leute im Ausschuss, was sich das ganze Jahr mit dem Festival beschäftigen und viel Arbeit hinstecken. Und wir haben natürlich alle Aufgaben auf ihn aufgeteilt und die Leute vom Team, es sind 116 Helfer und sie werden dann während den 3 Wochen vom Festival bei der Vorbereitung eingeteilt in die Tabelle von den Turnusse.
0: Damit jeder weiß, wenn er drunter kommt und
1: genau.
0: Damit es ein bisschen einen Ablauf hat da drinnen. Ja, ist schon interessant, ist schon eine Mordsorganisation dahinter. Ich kann mich erinnern, letztes Jahr haben wir auch das kurz besprochen oder vorletztes Jahr. Ihr macht ja unter dem Jahr immer Treffen oder organisiert Reisen. Was habt ihr 2025, 2026 gemacht? Habt ihr auch zur Jubiläumsausgabe eine besondere Veranstaltung oder eine Reise organisiert oder etwas gemacht gemeinsam?
1: Ja, genau, weil es die 20. Edition gewesen ist, haben wir uns gedacht, wir müssen unsere freiwilligen Helfer extra verwöhnen und wir haben eine schöne Reise nach Sevilla organisiert, nach Spanien.
0: Wow, wunderschöne Stadt.
1: Es war sehr schön, ja. Schönes Wetter und volle schöne Reise.
0: Eine Aktion, die auch für die Gemeinschaft steht, also da fährt ihr eine Rolle zusammen und habt wahrscheinlich auch einen riesen Spaß.
1: Ja, es ist stolz zu sehen, wie die Gruppe dann zusammenkommt und auch in der Freizeit miteinander etwas unternimmt. Ja.
0: Kommen wir wieder zurück zur Musik. Gada Sound ist natürlich ein Anliegen, einheimische Bands, ladinische Bands, Musiker spielen zu lassen. Und heuer ist der Julian Molling, der ist bei euch zu Hause, er macht ein Heimspiel, oder?
1: Ja, genau, er ist Mitglied vom Team und wir freuen uns, dass er wieder spielt dieses Jahr.
0: Ja, und du hast uns auch einen Song mitgebracht, den man übrigens auch auf sozialen Medien finden kann.
1: Das Lied heißt Gibi dis dein Laota und auf Deutsch war das Die schönen Tage verfrieren. Das ist ein sehr, sehr schönes und ruhiges Lied. Und sehr nostalgisch und er redet über die Vergangenheit sozusagen.
0: Dann hören wir es uns am besten an und lassen uns von der Stimmung einfangen. Julian Molling.

0: Ein Name, eine Garantie. Julian Molling aus Wengen, begnadete Musiker, viele bei euch. Meinst du, das ist ein Zufall oder liegt das ein bisschen in Enkendorf, dass da so viele Musikerinnen und Musiker herkommen? Mir fallen jetzt die Gotha ein, mir fallen die Ganes natürlich ein, die kommen ja alle aus Wengen.
1: Ja, genau, stimmt, ja. Aber ich habe gezogen, von ganz Gardetol kommen viele tolle Musiker. Und
0: allerdings,
1: ja.
0: Das sind
1: viele...
0: Ja, ihr seid ein Künstlervolk irgendwo, ja. Oder? Das liegt ein bisschen in der ladinischen Seele, im ladinischen Blut wahrscheinlich, dass so viele Talente da sein. Also Komplimente auch für Julian Molling. Kannst du ein bisschen was zu ihm als Künstler sagen? Er ist ein Singer-Songwriter, oder im Prinzip?
1: Ja, genau. Ja, er hat Lieder komponiert, macht auch Covers für andere Künstler und spielt Gitarre und ja.
0: Und ist heuer zu hören beim Gardasound. Weiß man schon ungefähr die Auftrittszeiten oder noch nicht da? Wird es das erst im letzten Moment einplanen?
1: Wir wissen schon die Zeiten. Der Julian wird um 4 Uhr spielen ungefähr am Samstag, am Nachmittag. Und dann geht es gleich weiter mit einem tollen Programm für andere Bands bis auf Nacht. Und am Freitag startet die Musik um 8 Uhr auf Nacht.
0: Und die Headliner, vielleicht willst du noch ein bisschen was zu den Headliner sagen. Hier beim Gardasound ist ja vielleicht nicht unwichtig, dass man sagt, wer so die Zugpferde sind. Rebel Roots habe ich gelesen irgendwo, ist schon eine starke Nummer, gell, für euch.
1: Ja, Rebel Roots ist für uns eine Tradition, muss man sagen. Sie kennen mal gern und wir sind dann froh, dass sie uns zusagen. Sie sind die letzten Jahre jedes Jahr gekommen und ja, sie sind Headliner vom Samstag und vom Freitag sind es die Jufa.
0: Den wir eingangs gehört haben. Genau. Carolina, ich wünsche dir jedenfalls alles, alles Gute dir und deinem Team. Ich glaube, das ist eine Teamarbeit. Ohne Mitarbeiter war so etwas
1: ja,
0: sowieso
1: ganz
0: nicht
1: genau,
0: machbar.
1: Ja, ja,
0: gell?
1: Alle machen ihren Teil und sie sind alle voll motiviert und es ist super, mit der ganzen Gruppe zu arbeiten.
0: Gardasound 2026, auch heuer, also am 17. und 18., habe ich es richtig gesagt?
1: Ja, am 17. und 18. Juli.
0: Genau, ist eben in ein paar Tagen schon soweit. Und was wünscht man eigentlich? Schönes Wetter und was braucht es noch? Eine super Stimmung heute.
1: Ja, genau, viele Leute und schönes Wetter ist schon sehr wichtig, ja.
0: Hören wir zum Schluss noch einen Song. Du hast uns etwas mitgebracht. Was darfst du denn vorschlagen, Carolina?
1: Ja, vielleicht das Lied Barcelona von Disperato Circo Musicale, eine italienische Band, die auch dabei sein wird von Gardasound.
0: Danke, Carolina, für den Besuch im Studio von Radio Freier Fall und alles Gute.
1: Dankeschön.

Gestern Abend fand in St. Michael-Eppan im Rahmen des langen Mittwochs das 5. George McAnthony Memorial statt. Mit dabei waren auch Live-Bands, Nice Price Akustik-Bands, Santoni Family und Stumbling mit Special Guest Annika Borsetto, Federico Rossi und einigen mehr. Und es gab natürlich auch ein sehr breites Rahmenprogramm. Die Bühne von George McAnthony wurde am Dorfplatz aufgestellt. Es waren Line-Dance-Gruppen aus ganz Südtirol anwesend. Die haben getanzt zu den Klängen der Country-Music und zu den Klängen von George McAnthony. Und es gab auch die Freizeitmaler von Eppan, die ihre Bilder ausgestellt haben. Ein buntes Programm für alle Besucherinnen und Besucher. Es war wirklich viel, viel los in St. Michael-Eppan im Zentrum. Und wir möchten noch einmal den gestrigen Jahrtag aufgreifen. Gestern, genau vor 15 Jahren, ist George McAnthony verstorben an einem Herzinfarkt. Ja, daran möchten wir erinnern, vor allem an sein Lebenswerk, aber auch an seine Musik. Wir hören einen Song, der auf einem der ersten Tonträger von George McAnthony erschienen ist und der sein Live-Musikgeschehen eindrucksvoll dokumentiert. One-Man-Band, George McAnthony –

0: One-Man-Band, George McAnthony, bürgerlich Georg Spitaler. Er steht im Mittelpunkt unserer Radiominuten jetzt auf Radio Freier Fall. Der Country-Musiker und Entwicklungshelfer war auch Radiomoderator und als solcher 18 Jahre lang von 1993 bis 2011 freier Mitarbeiter unseres Senders. Er gestaltete wöchentlich die Sendung Country Time und ich durfte ihn betreuen. Und das ist ein willkommener Anlass, um das Kalenderblatt noch einmal zu spielen, das wir gestern auf Reis Südtirol gestalten durften. Hier ist es.
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3: Willkommen in der Sendung Country Time. Wir präsentieren das brandneue Album von Alan Jackson, Freight Train.
0: Die Stimme von George McAnthony ist vielen Hörern noch in bester Erinnerung. Fachkundige CD-Vorstellungen und Interviews mit einheimischen Musikern waren ihm ein
3: Freight Train.
0: Die Stimme von George McAnthony ist vielen Hörern noch in bester Erinnerung. Fachkundige CD-Vorstellungen und Interviews mit einheimischen Musikern waren ihm ein besonderes Anliegen.

0: weiteres Leben und Wirken. Er lernte die Sprache und Kultur des afrikanischen Landes und besuchte seine Projekte regelmäßig. Bis heute unterstützt die Solidaritätsgruppe EPAN in Zusammenarbeit mit der Caritas die Äthiopienhilfe. Patricia Spitaler erzählt.
1: Zum Beispiel haben wir da Ausbildung Kinder, Jugendliche und Frauen. Besonders die Frauen werden gefördert, weil das schafft dann einfach wieder neue Perspektiven.
0: Dank der vielfältigen Projekte in Äthiopien, die von George McAnthony in den 1990er Jahren ins Leben gerufen wurden. Vor allem in seinem Heimatort ist die Hilfsbereitschaft ungebrochen, betont Gerhard Spitaler, der Bruder von George.
2: Also da sind die Epperner noch immer so interessiert an dieser Geschichte, was Georg in Äthiopien gemacht hat. Da wird noch so viel gesammelt und so viel gespendet. Das ist unglaublich und deswegen konnten wir die letzten Jahre und bis dato diese Projekte sehr gut weiterführen. The people down
0: in Africa. 1988 nahm die Musikkarriere von George McAnthony Fahrt auf. Er gewann einen Talentewettbewerb der RAI und begann seine hauptberufliche Karriere als Country-Sänger. Den Künstlernamen George McAnthony wählte er in Erinnerung an seinen verstorbenen Vater Anton. Das Mac bedeutet in der irischen Tradition Sohn von, also Sohn des Anton. Besonders bekannt wurde seine Country One-Man-Band. Bei den Konzerten spielte er gleichzeitig mehrere Instrumente, Gitarre, Mundharmonika und Schlagzeug. Alles live, ohne elektronische Begleitung oder Playback. Im Laufe seiner Karriere veröffentlichte er 15 Alben, von denen mehrere in Nashville, dem Zentrum der Country Music in den Vereinigten Staaten, aufgenommen wurden. Auch sein letztes preisgekröntes Album Dust Off My Boots entstand dort.
3: Es ist die Industriestadt des Country, also es geht hauptsächlich darum, dass dort die Musik produziert und promoviert wird.
0: George McAnthony, er erhielt mehrere internationale Auszeichnungen, sogenannte Awards, als bester europäischer Country-Künstler. Zu den Höhepunkten seiner Laufbahn zählt ein Auftritt mit der amerikanischen Country-Legende John Denver im Bozen. George McAnthony vermittelte durch seine Musik zeitlose Werte wie Menschlichkeit, Frieden und Respekt. Auch hier am Reisitz in Bozen bleibt unter den ehemaligen Arbeitskollegen, Techniker und Programmgestalter seine unverwechselbare Art und Erscheinung in Erinnerung. Mit Cowboyhut und Stiefel kam er gut gelaunt ins Studio, moderierte seine wöchentliche Radiosendung und verabschiedete sich in seiner letzten Sendung wie folgt.
3: Das war's für heute in der Sendung Country Time. Es verabschieden sich Thomas Malknecht, Roland Leitner und George McAnthony. Like a country boy.
0: Soweit das Kalenderblatt von gestern, 8. Juli 2026. Genau vor 15 Jahren starb George McAnthony. Daran haben wir erinnert, denn sein musikalisches Erbe lebt weiter. Wie schon angedeutet, gestern Abend beim langen Mittwoch. Das war ein tolles Erlebnis. Viel Musik, viel Stimmung, viel Atmosphäre und das alles im Sinne und in Erinnerung an George McAnthony. Ja, und jetzt wollen wir den Bogen spannen. Vorher haben wir ein Lied gehört, das ganz am Anfang seiner Karriere stand. Hier hat er natürlich eine gewaltige musikalische Entwicklung hingelegt. Und jetzt hören wir einen Titel aus seinem letzten Album, das 2011 herausgekommen ist und in Nashville, Tennessee produziert wurde. Mit dabei damals auch Chris Kaufmann an der Gitarre, neben vielen, vielen US-amerikanischen Supermusikern und Superstars wie Paul Franklin, aber auch Brent Mason und vielen, vielen anderen. Jetzt hören wir George McAnthony mit Dust Off My Boots. Und dann geht's weiter hier mit dem nächsten Beitrag. Reinhold Jovanet wird übernehmen.

Zurück immer zu einer klassischen Folge von dieser Reihe Ungehörtes mit drei Songs, zwei Bands, zwei Releases, drei Songs. Heint und der gemeinsame Nenner für die drei Songs ist Punkrock. Die erste Band ist definitiv Punkrock, die zweite ist irgendwo dazwischen, beziehungsweise hat deutliche Einflüsse von Punk, aber geht in eine andere Richtung, hören wir später. Jetzt starten wir mit der Band Summerstained aus Meran, die Anfang Juli ihre EP A Quiet Kind of Hurt ausgebracht hat. Es sind schon drei Singles erschienen aus der EP. Wir haben die drei Singles schon gespielt und auf der EP sind aber fünf Songs oben. Deswegen haben wir gedacht, spielen wir die zwei nicht gespielten Songs von der EP. Summerstained ist eine Band, die sich zu Corona-Zeiten gegründet hat. 2020 ist ihre erste Single rausgekommen, Look Up, am 7. August 2020. Dadurch sind 2021, 2022 weitere Singles erschienen und 2023 die erste EP Moving Forward. Dadurch hat es ein bisschen einen Durchhänger gegeben bei der Band und heuer haben sie sich eben zurückgemeldet mit neuen Songs. Hauptsongschreiber ist der Hannes Gumpold, Sänger und Gitarrist. Und ja, ist eine bärige Pop-Punk-Band, kann man sagen. Aus Meran, wie gesagt, kommen sie. Und da ist der erste von den zwei Songs, den wir nicht gespielt haben aus der EP, und zwar Stranger.

Das war der Song Stranger aus der EP A Quiet Kind of Hurt von der Meraner Punkrockband Summerstained. Und der zweite Song, den wir, der ungehört ist, für uns, für Enk vielleicht, das ist der Ausschmeißer von der EP, ist 2,5 Minuten lang und heißt The Price We Pay, also im Preis, den wir zahlen. Und ja, einen Link zu der EP findet ihr auf unserem Blog radiofreierfall.blogspot.com. Und jetzt haben wir Summerstained aus der EP A Quiet Kind of Hurt, rausgekommen am 3. Juli 2026 in 5. Track, The Price We Pay.

Das war die Meraner Punkrock-Band Summerstein aus ihrer aktuellen EP Acquired Kind of Hurt. Rausgekommen am 3. Juli 2026 und der Woche vorher, am 26. Juni, ist die erste Single von der neuen Album von die Boards nach Hiss rausgekommen. Die Hiss ist eine Corona-Band, kann man so sagen, hat sich zu Corona-Zeiten formiert und 2023 ist noch die erste Single erschienen mit 1, 2, 3, 4, Me, bärige Single. 2024 ist noch das Album rausgekommen, Stuck on Common Ground, und die Hiss sind zu dritt, machen eine Mischung aus Alternative, Post-Punk, Stoner und Punkrock und klingen ein bisschen elektronisch, haben elektronische Elemente, sehr monoton im absolut positiven Sinne, und der neue Track klingt super in meine Ohren und ich freue mich aufs Album. Das Album wird am 18. September erscheinen, heißt gleich wie die Band Hiss und erscheint übers italienische Stoner-Label Heavy Psych Sound Records. Und da ist die Single für die Hiss, und zwar Vicious Cycle.

Das Wochenende ist Rock im Ring Wochenende und das Festival fängt morgen Freitag, 10. Juli und geht bis Samstag über Mitternacht aus mit der Aftershow, mit der Special Show. Und eröffnen wird das Festival eine junge, neue Band aus dem Raum Brixen. Die Band heißt 3.5 Cent. Sie haben seit Anfang Jänner ihre seit Mitte Jänner ihre ersten Singles veröffentlicht. Make You Glow war die erste Single von 16. Jänner und am 27. Juni, also Ende Juni, ist ihre EP rausgekommen, Chasing Inner Ghosts. Und vor zwei Wochen habe ich mich mit der Sängerin und mit dem Gitarristen von der Band gehört, mit der Kirsten und mit dem Simon. Und ich habe mich telefonisch mit ihnen gehört, weil sie sind in Innsbruck wegen Ausstudiengründen. Deswegen ist es anders nicht ausgegangen. Und haben eben, um die Band zu promoten, um die gute Nachricht zu verbreiten, dass wir eine neue junge Band haben, die eben ganz nebenbei Rock im Ring morgen eröffnen wird. Ab 6:30 habe ich das Interview auf Heint gesetzt. Wir werden sämtliche 5 Songs spielen von der EP, darunter eben die 4 Singles, die schon rausgekommen sind, und den einzigen Song, den ich bisher noch nicht gekannt habe, Hold On, am Ende von Interview. Mehr in die Details zum Interview hören wir noch einen ersten Song. Ich wünsche Kaperge eine knappe Stunde, es ist ziemlich lang geworden, das Interview, eine knappe Stunde mit 3.5 Cent aus Brixen. Und starten wir mit dem ersten Track, mit der ersten Single, 3.5 Cent mit Make You Glow.

0: Das war jetzt der Song Make You Glow. Außer kann man am 16. Jänner 2026. Es ist die Geburtsstunde, kann man so sagen, von einer jungen neuen Band aus der Brixner Gegend. Wo genau sie herkommen, selbe Rätsel habe ich noch nicht gelesen, aber halt werde ich heute lesen, weil zwei von der Band stellen sich zur Verfügung für ein Interview für Radio Freier Fall. Und zwar Simon Runkatscher, Gitarrist von der Band, und Kirstin Planatscher, die Stimme von der Band und das Aushängeschild. Hat jetzt mal sagen, auf alle Fälle bleibt sie, wie ich, bei mir hängen geblieben durch ihre Energie. Wir werden jetzt in der nächsten halben Stunde die Band vorstellen und die Singles spielen, die ja als EP erschienen sein. Deswegen gehen wir in Medias Res. Hallo Simon und hallo Kirstin, danke, dass du Zeit nimmst für Radio Freier Fall.
1: Hi, hi.
0: Also zuallererst, wo kommt es her als Band?
1: Also wir sagen an Brixen, weil es ist am einfachsten, dass alle verstehen. Und halt wissen die Leute am ehesten. Aber eigentlich kommt von uns keiner aus Brixen. Deswegen,
2: Umgebung.
1: Genau, Brixen Umgebung kennen wir. Ihr, der Face, kommen aus Fahren und
2: ich komme aus Tschötsch, das ist ein kleines Dorf, und die Greta, unsere Bassistin, ist aus Klausen.
0: Ah, gut. Ja, noch Großraum Brixen. Ja, trifft's gut. Und nur eine klassische, banale Frage, die ist sicher schon öfter beantwortet, ob es möchte ich gleich in Anfang loswerden. Jetzt habe ich einen Pairing Namen gefunden. Der Zwing zu fragen, wieso ist es so heiß? Weil mit 3,5 Cent kann man nichts kaufen, wirklich, oder?
2: Ja, das sagst du. Nein, wir haben am Anfang einen coolen Namen suchen gewählt, der was nicht gleich ist wie andere. Und statt 4, weil wir sind ja 4 Leute, haben wir einfach gesagt 3,5. Und jetzt ist so ein bisschen in so Spaß, dass wir sagen, dass derjenige, der was bei den Gigs am meisten verkackt ist, dann der Halbe. Und Cent haben wir dann einfach hinzugefügt, weil es ein cooles Wort ist und kurz. Also, genau.
0: Noch verkackt jemand der Alm irgendetwas bei einem Auftritt?
1: Das soll nicht sein, aber...
2: Es ist Alm irgendwas.
1: Soll es passieren, dann wissen wir wieso.
0: Was ist denn schon schief gegangen?
2: Ja, kleine Fehler passieren Alm, wenn man irgendwie nicht die anderen so genau hört oder... Ja,
1: wenn man
2: kurz daneben spielt, ja, genau. Das ist, glaube ich, bei allen, oder?
1: Mhm. Also. Das passiert schnell.
0: Oder vergisst den Kabel einzustecken bei den Gitarristen,
1: haben wir auch schon gesehen. Hätte ich noch nie passiert. Zum Glück nicht.
0: Jetzt seid ihr eine junge Band. Wie erzählt ihr ein bisschen, wie ihr es zusammengefunden habt?
1: Ich, die Kirstin und die Greta sind zusammen in Mittelschule gegangen, Musikzug, und haben Sam schon bei ein paar Projekten zusammengespielt. Danach ist die Kirstin und die Greta so wie weitergegangen zusammen und ihr eine andere Schule gemacht, und dann haben sie sich bei mir gemeldet, weil sie gewählt haben, eine Band gründen.
2: Ja.
1: Und dann habe ich gesagt, ja geil, bin ich dabei. Und der Felix ist mein Bruder und ist wegen Sam dann später dazugekommen.
2: Weil wir noch einen guten Schluck
1: geraucht
2: haben, und dann war das perfekt.
0: Super. Was war denn der Auslöser, eine Band zu gründen, Kirstin?
2: Ja, also ich muss sagen, ich habe eigentlich mein ganzes Leben schon Musik gemacht, gleich so wie die Greta und der Simon und der Felix eigentlich auch. Und wir haben gedacht, Kind, probieren wir es einfach einmal, treffen wir uns einmal, probieren wir, wie das so tut. Und am Anfang war es logisch so ein bisschen holprig und so, aber erst mit der Zeit, im Laufe der Jahre, sind wir professioneller geworden, würde ich sagen. Und ja, jetzt machen wir unsere eigenen Lieder, und das war eigentlich allem schon unser Ziel. Und das ist volle cool, und wir reißen jetzt zusammen und wir hoffen, dass die Lieder logisch in so viele Leute wie möglich gefällt. Und genau.
0: Ich finde das jetzt einer von den leuchtenden Punkten von heuer. Ist das, was ich gesagt habe am Anfang, dass Make You Glow, der 16. Jänner ist nicht deine Geburtsstunde, sondern schon vor 2-3 Jahren?
1: Ja, genau. Ich glaube, 2023 war es.
2: Wir haben mal so unseren ersten Gig gehabt, und dann haben wir gesagt, Kind, das machen wir zweiter. Und ja.
1: Aber seit so einem Jahr machen wir dann unser eigenes Stuff ein bisschen professioneller und so. Deswegen vielleicht schon ein bisschen eine Wiedergeburtsstunde.
0: Ja, von außen gesehen schaut es sehr durchdacht aus, weil das Artwork für die einzelnen Singles ist ist gleichbleibend oder halt ja. Ist aus einem grafischen Konzept aus. Ich nehme an, das Cover von der EP geht auch in die Richtung.
2: Ja.
0: Dann ist das ein Plan, den es jetzt alleweil durchzieht.
2: Ja. Ich glaube, da kann der Simon ein bisschen mehr erzählen, weil das alles grafisch, also Grafik Schule gegangen. Und das ist dann jetzt ein bisschen ein Vorteil für uns, dass wir da jemanden haben, der was das ein bisschen kann. Und das ist logisch wichtig, auch für die Werbung und alles. Also, da sind wir schon froh.
1: Ja, das sind, wenn man sie alle nebeneinander hertut, dann ist es ein Bild. Das ist so der
2: Grundgedanke.
1: Genau, der Grundgedanke gewesen. Und logisch, die Cover passt dann logisch auch dazu.
0: Mhm, cool. Dann spielen wir die zweite Single, Gold Within You. Kirsten, erzähl uns ein bisschen. Ist rausgekommen im Ende Februar.
2: Genau.
0: Erzähl ein bisschen über den Song.
2: Ja, in alle Songs geht es so ein bisschen, weil ich dazu so hauptsächlich die Texte schreibe. Erzähle ein bisschen so über mein eigenes Leben, über meine Gefühle, was mich so zurzeit beschäftigt. Und das war Gold Within You, heißt das Gold in dir drinnen. Und
0: also nicht im Gegenüber, sondern in dir selber.
2: Ja, also das Lied ist so aufgebaut, dass ich das zu jemandem sage, dass jemand nicht aufhören soll, wie soll ich sagen, das Gold in sich zu sägen.
0: Okay.
2: Ja, aber eigentlich ist es von mir so, wie soll ich sagen, ich will es leiden, jemand anders.
1: Genau, eine Erinnerung an sich selber, glaube ich.
2: Ja, es geht einfach darum, dass man sich oft einfach orientieren lässt, dass oft Fehler passieren, dass Sachen passieren, die was man nicht erwartet, und ja, da muss man einfach das Beste draus machen. Ich glaube, da kann jeder über sich selber seine eigenen Unsicherheiten und Probleme irgendwie darüber nachdenken.

0: Das war jetzt Gold Within You, die zweite Single von 3.5 Cent, Band Anuja, junge Band aus dem Großraum Brixen. Bei mir am Telefon die Sängerin Kirstin Planacher und der Gitarrist Simon Runkacher. Ihren Segen auf Spotify, es schreibst die Songs schon miteinander, nicht?
1: Ja, genau. Wir schreiben das eigentlich alles so. Wir Instrumentalisten kümmern uns um einen instrumentalen Part. Die Idee kommt dann halt von dem, der was dann halt daheim eine Idee gehabt hat, dann setzen wir uns zusammen, schreiben zusammen was und die Kirstin schreibt einen Text und, also sie schreibt vor allem einen Text und dann danach die Melodien dazu.
2: Bis es dann in jedem Fall
1: genau, bis es dann in jedem Fall ist das Wichtigste.
0: Ah, nachher kann auch passieren, dass Kirstin, dass sie deine Melodie nicht genehmigen praktisch.
1: Ja.
0: Und du nur wie anfangen musst.
1: So hart kann man das nicht sagen, aber wir sagen schon, man kann das jetzt so und so machen, wenn es jetzt nicht ganz super gefällt. Ja, aber meistens haben wir eh ziemlich einen ähnlichen Geschmack nachher. Findet man schon einen grünen Zweig.
2: Ja, man muss einfach so viel miteinander probieren, das ist wirklich. Also ich bin nur auch hakel, ich sage nicht gleich, ja okay, Kind, das nehmen wir jetzt, passt. Ich verbringe schon ein paar Stunden und tue halt ein paar Sachen umändern und wenn es sich nicht reimt und also, dass da wirklich viele Hintergedanken sein. Und von der Melodie her, wo man eigentlich halt schon gesagt, es ist wichtig, dass es in jedem gefällt und es ist oft nicht leicht, aber sein, dass wir Flieder rauskommen, mit dem wir richtig zufrieden sein.
0: Ich seid ja, ich denke, als Alternative Rock Band in die Seil Schublot rein.
1: Ja, genau.
0: 6-1-1-18.
1: Ja.
0: Was sind denn eigentlich Bezugspunkte, Kirstin? Für dich als Sängerin, hast du Bezugspunkte am Mikrofon?
2: Also so vorbildermäßig.
0: Oder ja, wie? Genau.
2: Ja, ich muss sagen, in Rock ist es leider oft so, dass also man kennt mehr männliche Sänger, das die jetzt mal so behaupten. Was logisch auch cool ist, aber so meine Stimme ist schon auch eher hoch, wie ich das sagen kann. Und ich inspiriere mich voll an der Band Paramore. Das ist wirklich eine von meinen Lieblingsbands. Und sie ist auch eine Sängerin, die was wirklich so mega gut singt. Und da bewundere ich sie echt. Das ist die Hayley Williams und genau. Aber es sind auch viele andere. Also, das fällt mir leider gerade in.
0: Simon?
1: Ich glaube, insgesamt der Bandsound ist
2: ein bisschen aus dem, was jeder so hört.
1: Ja, genau, vor allem von dem, was jeder so hört. Und ich würde sagen, so ein bisschen Måneskin-Vibes hat es drinnen, ein bisschen Paramore, vielleicht auch ein bisschen Linkin Park, aber so schon in dem Genre drinnen, sowas in der Art.
0: Also ein bisschen Punk.
1: Ja, ja, weniger, aber auch sowas, also so. Ich sag, Måneskin beschreibt es ziemlich gut, so von Sound her, glaube ich. So eine Kombination aus Måneskin, Paramore und Linkin Park und vielleicht noch ein paar andere sind auf jeden Fall auch noch also ein paar Inspirationen sind logisch von anderen Songs auch gekommen. Aber das klingt dann einfach so.
0: Kirstin, du hast ja einen Punkt erwähnt, den würde ich gerne kurz erörtern, wenn man so schön sagt. Meine Beobachtung ist, dass sich die, also momentan ist schon, sind schon die Männer in der Überzahl, aber in der Musik hängt auch von der Stilrichtung an, aber so generell gesehen, aber in den letzten Jahren hat sich das schon viel geändert. Auch bei uns in Südtirol sehe ich alle, weil mehr Bands mit Frauen bei den Instrumenten. Früher waren es hier und da Keyboarderin, hier und da Sängerin. Heute ist schon zwei Drittel, ein Drittel ist vielleicht noch zu viel, das Verhältnis, aber es geht schon in die Richtung.
2: Ja.
0: Kennst du die Entwicklung? Weil die Greta zum Beispiel spielt Bass und
1: stimmt,
0: wenn ich YouTube schaue, kommt so. Ja, nein, aber das kommt allerweil, weil es sind die auch auf internationaler Ebene Positionen, gibt es ziemlich viele und wirklich super gute. Die reichen die Männer in die bekannten Namen, also in die großen Namen musikalisch durchaus das Wasser. Also es gleicht sich ein bisschen an. Ja, ist auch dein Eindruck als junge Band oder nicht?
1: Ja, finde ich schon gut, muss ich sagen.
2: Ja, finde ich auch gut.
1: Sollen sich alle getrauen, was werden daraus was machen.
2: Ja.
0: Aber kannst du die Wahrnehmung von mir bestätigen, aus eigener Erfahrung? Oder sagst du, ja, ist gut, wenn es so ist?
1: Hell, stimmt schon, dass in den letzten Jahren, vor allem in dem Genre, jetzt in die anderen weiß ich es jetzt nicht ganz genau, aber ich sage, in dem Genre Rock vor allem, seien auf jeden Fall auch Bands dazugekommen, wo mehr als eine Frau dabei ist. Oder sogar Leihfrauen gibt es auch.
0: Schau, das ist zwar Kirsten und Greta, das ist zwar gesagt, ob es mir mal eine Band machen soll, ist ja... Das ist ja schon einmal ein Beweis dafür. Ne?
1: Ja, genau.
2: Ja. Ja, es ist meistens so, dass der Bassist oder die Bassistin, wie ich so gehört habe, so die Band gründet. Also, ja.
0: Weil wir gerade von der Greta geredet haben, Simon und Kirsten, könnt ihr es ins Kurze ein bisschen über den musikalischen Geschmack, über den musikalischen Background von der Greta eben und von Felix erzählen? Simon, Felix ist dein Bruder, weißt du vielleicht mehr?
1: Ja, das stimmt. Ja, er hört viel so in der Metal-Szene auch, muss ich sagen. Das ist logisch für das Schlagzeugalbum voll geil zu hören. Weil sie haben uns ja viel zu tun. Er hört viel, ich glaube, viel Bring Me The Horizon, dass ich sagen, also I Prevail, vielleicht, wenn man es kennt, haben ein paar geile Drumparts, dass ich jetzt mal behaupten, dass er sie nicht gesagt hat. Und sonst, ich weiß nicht ganz genau, aber ich dachte so mal, die zwei, einmal sicher, außer, wenn ich jetzt sagen müsste, wo seine Influences herkommen, deswegen. Ich glaube, da ist er schon, da hat er sich schon auf jeden Fall inspirieren lassen.
0: Kirsten, die Greta, was du warst?
2: Ja, was ich war von der Greta, sie mag auch von der gern BNTH und hat sie, glaube ich, schon mehrmals bei Konzerten gesehen. One Direction war so lange Fan. Und so dann kann sie sich sehr gut aus von der Band, was vielleicht nicht ganz so ins passt, aber ja. Sind auch Sleep Token. Halt gefällt den Simon auch sehr gut. Und Paramore und Foo Fighters war es. Also Foo Fighters war sie jetzt eh letzte Woche Konzert selber. Und sie hat schon alle möglichen live gesehen.
0: Geil.
2: Ja. Yeah.
0: Simon, weil du gesagt hast, Felix lost Metal als Schlagzeuger soll heißt, dass er viel Energie eine Brink in die Band. Kirsten, du hast auch eine bestimmte Art von Energie also kann man nicht durchstreiten. Kommst du gut zurecht? Kannst du dich da einklinken? Unterstützt sein oder halt spürst du das von Felix?
2: Ja, logisch. Ich muss sagen, als Sängerin, wenn der Felix voll ins Schlagzeug einschlägt, da ist schon nicht ganz so leicht, da auch voll rauszukommen, oder wie soll ich sagen, weil meine Stimme ist nicht ganz so laut wie Schlagzeug, was soll ich machen? Aber na logisch, wenn wir live spielen, das ist einfach voll geil. Und wenn die Leute dann auch noch mitziehen und auch mitsingen können oder so, das ist einfach mega. Also ich lasse mich da auch von der Energie, besonders ja, von der Band und von den Leuten und alle.
1: Und Felix sagt gerade, wir müssen für ihn auch Gas geben, weil er weiß, er muss sitzen, er kann nicht ausstehen. Deswegen müssen wir für ihn Gas geben, sagt gerade.
0: Noch spielen wir jetzt Angelic und nicht Neverending, weil wenn ich mich richtig erinnere, ist Neverending eher eine Ballade, nicht?
1: Hell stimmt, ja.
2: Genau.
0: Ja, dann spielen wir jetzt die vierte Single und dann noch die dritte, 3.5 Cent mit Angelic, ausgekommen am 8. Mai 2026. Wow.

0: Das war Angelic, die vierte Single von der Band, 3.5 Cent, das Herzradio-freier Fall. Und das Herzensinterview mit der Sängerin von der Band, Kirstin Planatscher, und mit dem Gitarristen Simon Rungatscher aus dem Großraum Brixen. Kommt die Band. Das Highlight für ihre bisherigen Karriere dürfte das Konzert am Freitag, 10. Juli sein. Zum Success auf der Bühne vom Rock im Ring in Klobenstein. Für eine junge Band nehme ich mal an. Also wenn ich denke, Polia Band gehabt in Anfang, dann hätte mir das Albträume gekostet. Wie geht's denn, wenn es an Rock im Ring denkt?
1: Ich glaube, Albträume ist das falsche Wort. Wir freuen uns extrem, extrem, extrem. Also es wird sicher richtig, richtig geil. Großes Festival. Hoffentlich auch viele Leute.
2: Ja,
1: und,
2: das ist auch bekannt in Sitz.
1: Ja, ich wollte gerade sagen, eins von den bekanntesten Festivals, das hat jetzt einmal getraut zu sagen. Und das, wir freuen uns voll und ja, ich würde sagen, Albträume sind sicher.
2: Simon, nicht. Weiß nicht mehr, was sagen von lauter Freude.
0: Soll ich schon, wenn es das so. Positiv 6. Kirstin, du bist die Sängerin, du musst praktisch, du bist die Brücke zwischen Band und Publikum. Mhm. Ist eine große Bühne. Ist dir selbst bewusst?
2: Ja,
0: das sind nicht 2 Meter, sondern das sind, keine Ahnung, seien es 20 Meter? 20 Meter seien es nicht, aber halt schon viel.
1: Also, in der Breite. Das sehen wir dann, ja.
2: Ja, also ich würde sagen, ich war schon ein paar Mal auf einer großen Bühne, wenn ich das. Ich will jetzt nicht umgeben, aber halt.
0: Ja, so gleich. Nein, so gleich.
2: Ja,
0: ich kenne den Kreis.
2: Ja, ich muss sagen, logisch, ich bin noch voll aufgeregt, aber ich glaube, nach dem ersten Lied kann ich es auch voll genießen und das ist voll, voll geil, dass wir die Möglichkeit kriegen. Wir hoffen, dass logisch viele Leute kommen und ja, also ich lasse die Sau schon aus. Das lassen wir alle. Ist voll geil.
0: Habt ihr die Setlist schon gemacht, die Songs, die ihr spielen werdet?
1: Ja, Setlist steht eigentlich schon. Fix. Ja.
0: Erzähl ein bisschen.
1: Logisch, unsere Singles sind logisch dabei. Und dann spielen wir noch 2, 3 Covers. Ich glaube, 2 sind es. Und
0: was wird zum Spielen? Oder Max Überraschung gehalten?
1: Ich glaube, es wird eine Überraschung, ja.
0: Noch spielt schätzungsweise 40 Minuten, 30 Minuten?
1: 35, glaube ich, wären es.
2: Ja.
0: 35, okay. Und Stage Time, um wie viel seid ihr jetzt dran?
1: Jetzt, ich glaube, ich bin mir ziemlich sicher, es ist um 18.30, glaube ich.
0: So früher?
1: Ja, ich glaube, wir eröffnen das Festival, genau.
0: Noch spielen wir jetzt die Ballade Never Ending. Kirstin, kurz, wenn du magst, über den Text, über den Inhalt.
2: Ja, also Never Ending ist einmal eine Ballade. Das braucht es auch mal, würde ich sagen, dass nicht jedes Lied gleich ist. Es fängt ruhig an, aber durch den Song wird das Album krasser bis ganz zum Schluss. Der Text ist schon auch deep, weil es geht da einfach um Enttäuschungen, die alle haben und um Menschen, die mir dann irgendwie weitergeholfen haben und das alles, also die, was mir gesagt haben, dass alles nicht ganz so schlimm ist, wie das so in meinem Kopf haben. Also, never ending, weil es nie aufhört oder das Leben nie aufhört.
0: Praktisch ist ein Rollercoaster, aui und aui.
2: Genau.
0: So in der Richtung.
2: Ja. Und never ending auch, weil es echt 5 Minuten dauert, das Lied. Mit dem Solo von Simon. Das ist never ending.
0: Ist das zu lang?
1: Nein,
2: aber wir haben da coole Sachen eingebaut und das braucht es schon, oder?
1: Ich würde auch sagen, das passt schon mal so wie es ist.
0: Super, dann hören wir jetzt den Song und reden dann noch über die Studioerfahrung bei der Produktion von der EP 3.5 Cent mit Never Ending.

0: Das war Never Ending, die dritte Single von 3½ Cent Band aus Brixen, aus dem Großraum Brixen, die Freitag, 10. Juli bei Rock im Ring spielen wird, das Rock im Ring Festival in Klobenstein eröffnen wird, um 6:30 ungefähr, rechtzeitig oben sein. Ich habe Berger Band, wer die Band im Video noch nicht gesehen hat, das ist wirklich eine Berge Band mit ansteckender Energie und Berge Musik. Der Song ist nicht typisch, das ich jetzt einmal sagen. Und ich bin gespannt auf den 5. Song von der EP, Hold On, den wir am Ende von Interview hören werden, den ich selber auch noch nicht kenne. Kirsten und Simon, wie waren die Erfahrungen, die 5 Songs im Studio einzuspielen? Ihren selber Studioerfahrung und sehe mit, dass die ersten Erfahrungen eher, wie soll ich sagen, man kommt vor allem drauf, was man nicht kann. Wie ist denn eng das gegangen?
1: Man kommt drauf, wie genau man spielen muss.
0: Ja, zum Beispiel.
2: Ja, und dass man wirklich so viel Zeit eigentlich braucht. Allein für einen Song, da haben wir, ich glaube für jeden Song
1: haben wir
2: eineinhalb Stunden
1: gearbeitet, ja.
2: Bis alles passt. Also, das denkt man auch nicht so, weil man denkt, das Lied dauert leider 2 Minuten, 3 Minuten. Aber was da wirklich dahinter steckt, das wissen viele nicht.
0: Aber Tag ist schon ganz gut. Halt finde ich nicht schlecht. Ja, halt ist schon eher schnell als wir langsam.
1: Ja, man muss sagen, wir haben logisch daheim die Songs geschrieben. In Eigenproduktion und dann auch sind wir ins Studio gegangen.
2: Und haben dann
1: die Songs dann so eigentlich so zu 80% ready gehabt, würde ich sagen. Und haben dann logisch noch Kleinigkeiten ausgebessert, vielleicht nochmal einen Text ein bisschen geändert, vielleicht nochmal ein bisschen manche Effekte solo ein bisschen verändert oder so, dass es halt passt, weil schlussendlich noch ein Record, nämlich zu spät, wenn es ein bisschen ändert. Mhm. Deswegen darf man sich gerne nochmal drüber genauer Gedanken machen, ob das so passt für einen.
2: Wir waren im Studio von Jonas.
0: Rabensteiner.
2: Genau.
1: Ja, genau.
2: Und er war voll nett und es hat eigentlich sehr gut gepasst, die Zusammenarbeit. Er hat viele Sachen von sich aus auch gesagt und irgendwelche Vorschläge. Also, das hat er voll nett und es hat eigentlich sehr gut gepasst, die Zusammenarbeit. Er hat viele Sachen von sich aus auch gesagt und irgendwelche Vorschläge. Also, das hat dann schon sehr gut gepasst. Und

0: Metalcore-Band, Deathcore-Band gemacht und die war ganz erstaunt. Ja, mir war das, also ich habe es schon gewusst, aber so in der Intensität war mir es nicht bewusst. Die Cell-Band ist komplett digital. Also sie haben keinen Marshall-Verstärker mehr oder Engel. Sie haben In-Ear-Monitoring, sie haben digitale Verstärker, gehen direkt aus. Also es ist alles digital bei ihnen. Es ist jetzt eine junge Band, theoretisch auch. Müsste es so sein wie die, theoretisch. Wie seid ihr es? Eher oldschool mit Verstärker und Kabel oder digital?
1: Ja, ich muss sagen, am Anfang haben wir noch alles total live gespielt, also sind wir, haben wir viele Sachen auch noch nicht gekannt. Aber wenn man mehr Effekte haben will und so Hintergrundstimmen und all so wie, dann muss man logisch ein bisschen was machen, was auch nicht live geht. Aber logisch, wir bleiben mal live, ich finde es halt, halt schon das Wichtigste.
2: Ja,
1: Also.
2: ich glaube, also die Greta spielt schon mit Pedals und so, aber also halt spielt nicht über Verstärker, sondern eigentlich direkt über die Anlage mit ihren Effekten. Der Felix logisch hat ein akustisches Drumset
1: Aber hat
2: und
1: sich jetzt auch so ein.
2: er spielt da ein paar Effekte mit einem Drumpad. Und ich spiele schon mit einem Amp, muss ich sagen, ja. Nicht so einen normalen, so wie man kennt, Marshall 12x4er. Aber mit schon ziemlich digitale Effekte auch dazu.
0: Sag dein Set, mich interessiert es. Und ich weiß, dass viele Musiker zusammen zuhören. Sag ein paar Namen.
2: Ja, ich spiele mit einem Kombi-Verstärker. Über Mikrofon angenommen, logisch. Und die ganzen Effekte sind eigentlich alle digital in einem Preset drinnen. Ich schalte dann leider mehr quasi um und der imitiert dann die verschiedenen Sounds, was ich brauche für die Songs, was ich gern hat.
0: Nur verbringst du auch viel Zeit daheim
2: Ja,
0: beim
2: ich glaub,
0: Bauen.
2: das tut jeder Gitarrist, bis ihm der Sound gefällt und dann schlussendlich geht man auf die Bühne und dann fandet man nächste Abend nur zwei, drei, vier Sachen. Vielleicht der fünf, was man nochmal ändern hat oder gern nochmal eine Nummer schrauben hat. Deswegen, ich glaube, das ist ja unendliche Geschichte. Never ending, das ist so.
1: Never ending.
0: Es gibt ja den Scherz, es ist eigentlich kein Scherz, das Gas-Syndrom, ich weiß nicht, kennst du das, Gear-Acquisition-Syndrom, hast du das? Nein,
2: Na, so lange noch nie gehört. Was ist
0: no,
2: da
0: da.
2: genau?
0: Das ist die Sucht, unter Anführungszeichen, für die Musiker, allmals neugestellte Zeug zu kaufen, allmals
2: Ja,
0: Sachen
2: genau.
0: zu kaufen. 10 Gitarren,
2: Ja, das stimmt
0: 20
2: schon, ja.
0: Effektgeräte, allmals
2: Verschiedene.
0: neueste kaufen.
2: Ja, das stimmt. Aber so viel wie neues Zeug rauskommt, so schnell kann man nicht aber kaufen, das ist
0: Ja,
2: so.
0: das stimmt. Jetzt machst du es am feinsten, Kirstin. Du brauchst eigentlich gleich ein SM58, nicht? Ein Mikrofon, ein Schuh, irgendein Mikrofon, nicht?
1: Ja, das hat der Simon vor ein paar Tagen auch gesagt. Also, was sie eben Geld verdienen im Sommerjob und Ding, das. Also der Felix hat gesagt, dass er jetzt arbeiten geht im Sommer, leider, damit er das ganze Geld wieder in sein Schlagzeug stecken kann. ja, ich finde es so relativ fein, aber das Ding ist halt beim Singen, wenn krank bist, dann ist gefühlt vorbei. Es ist nicht allemals ganz so leicht, aber logisch, vor die Kosten her und so. Also spare ich mir, glaube ich, schon ein bisschen was.
0: Und dein härtigster Job, finde ich allem bei den Sängern, ist dass du ganz vorne stehst. Ne? Du musst kommunizieren mit dem Publikum. Ist nicht so
1: Ja,
0: einfach.
1: alles schon, das war die wichtigsten Sachen, weil wenn man leider so steht, wie so ein Vogelscheuche, dann tut niemand mit oder da. Also ich
2: Die
1: finde es
2: Konfidenz muss
1: ganz
2: da sein, ja.
1: wichtig, ja, dass man sich ja voll getraut und da die Leute zum Klatschen zu bringen, zum Mitsingen. Also ja, wir haben ein paar Holder, einen kleinen Mitsingteil. Aber halt wird es dann Segen, wenn es kämpft.
0: Cool.
1: Rock im Ring. nein, das stimmt wirklich. Also, da muss man sich voller getrauen und ja, aus sich auserkennen.
0: Aber du genießt das, also ich habe den Eindruck, dass du das genießt. Stimmt's all?
1: Ja. Ja, wenn ich nicht zu aufgeregt bin, nachher bin ich allein und fange ein bisschen, aber na, das ist wirklich voller geiles Gefühl auf der Bühne und da werde ich auch sicher und auch

0: mit der Band, so wenn ich so auf der Bühne umschaue und jeder fühlt es einfach voll, das ist mega.
1: Cool, klingt gut. Klingt gut, dass das super läuft am Freitag, 10. Juli bei Rock im Ring. Die Opener von Rock im Ring Festival heuer, 3,5 Cent. Wie seid ihr jetzt zu den Gig übrigens gekommen? Ihr seid von 0 auf 100, nicht? Seid ihr eine unbekannte Band eigentlich? Das Booking machen sie ja auch schon im Herbst. Also müssen sie eigentlich vor, müssen sie eigentlich gekehrt haben, bevor ich eigentlich gekehrt habe, zum Beispiel.
2: Ja, wir waren im Herbst im Studio eben und dann haben wir Sam gleich, nachdem wir die Songs recorded haben, umgefragt und dann haben sie eben gesagt, wir können ja gerne mal eine Hörprobe schicken, weil Sam waren ja keine eigenen Songs draußen. Und dann haben wir Sam eine Demo geschickt und dann hat sie mir ganz gut gefallen und dann haben sie gesagt, ja, darf man kommen.
1: Super, super. Ich wünsche euch das Beste beim Rock im Ring Open Air. Wie schaut denn der Sommer und Herbst aus bei Knoll? Ist eine kurze Frage.
2: Wir spielen schon noch ein paar andere Festivals
0: In
2: und
0: Brixen.
2: Gigs. Genau.
0: Ja. Wir spielen Altstadtfest in Brixen.
2: Genau.
0: Zweimal, glaube ich sogar.
2: Ja, ich glaube zweimal. Genau, spielen wir Rockfest in Milan, spielen wir auch noch.
1: Ah, seht ihr.
2: Was spielen wir noch? Ah ja, Nordpark in Sterzing oben. Auch immer ein geiles Festival.
1: Ja, und hab's einen bärigen
2: Ja.
1: Sommer vor. Hab's einen bärigen Sommer
2: Haben wir
1: vor.
2: schon noch ein paar Sachen
0: Cool.
2: vor, ja.
0: Zwischendrin der mal ein bisschen Songwriting machen, wenn man mit seinem Arbeiter kommen will.
2: Weil
0: Ja.
2: vielleicht waren das ja nicht die letzten Songs, was man gehört haben. Hoffen wir.
1: Ja, hoffen wir, ja. Gehe mal davon aus. Danke, Kirstin, und danke, Simon, für das Interview. War bärig. Jetzt spielen wir zum Abschluss
0: Danke
1: Hold
0: dir.
1: On. Bitte kurzes, von dem Song weiß ich gar nichts, außer dass er einen Mitsing-Part haben wird.
0: Ja, also in dem Song, ich probiere es einfach ein bisschen zu vermeiden, aber es geht um Liebe, um Vertrauen, um, ja, also Hold On heißt ja, dass man dann etwas festhalten kann. Und Sal ist ja eine ganz wichtige Person für mich und dass man Sicherheit kriegt und ja, also ein bisschen.
2: Ich dachte, ich glaube, so
0: Bisschen.
2: von Text her und von die emotionalsten, ne?
0: Ja.
1: Super, ist ein perfekter Abschluss für das Interview. Danke Simon, danke Kirstin.
2: Danke dir.
0: Dankeschön.

Soundtracks sind definitiv ein Thema in der hiesigen Musikwelt. Es gibt mittlerweile einige Musikerinnen und Musiker, die Musik machen für Film, ganz dezidiert. Und die Musik erscheint da im Film, mit Filmen oder mit Computerspielen zum Beispiel auch. Und einer von den Katalysatoren für den Phänomen forscht, ist natürlich die zunehmende Aktivität im Filmgeschäft hierzulande durch die IDM, die ja versucht, Filmproduktionen nach Südtirol zu holen, steigt natürlich die Lust, Filme zu machen, ganz allgemein in Südtirol und um Südtirol und natürlich auch der Bedarf an Musik für die Filme. Es ist aber nicht das einzige Element, weil es gibt Musiker, die das schon seit Längerem machen, also schon vor den Boom für die Filmproduktionen in Südtirol. Und deswegen muss man das ein bisschen differenziert sehen, aber es hat definitiv einen großen Einfluss auf die Produktion. Und vor kurzem, am 20. Juni, ist wieder ein Album von Porzner Musiker Francesco Montanile erschienen, der schon zwei Alben ausgebracht hat, Cinematic Songs Volume 1 und Volume 2, die Musik für Filme drauf gehabt haben. Und der Francesco Montanile ist Gitarrist, spielt in Hardrock-Bands, in Metal-Bands und setzt die elektrische Gitarre in sein Soundtrack ein, hat letzthin elektronische Elemente hinzugenommen und am 20. Juni ist eben ein neues Album erschienen mit dem Titel Cinematic Suspense Volume 1. Da konzentriert er sich auf Soundtracks für Horrorfilme und da möchte ich eben zwei Beispiele aus dem Album spielen. Zuerst jetzt gleich haben wir 2 Minuten ungefähr von Track Sublime.

Das war ein Auszug aus dem Track Sublime von Francesco Montanile aus Bozen, aus seinem Album Cinematic Suspense Volume 1. Das Album findet man auf die digitalen Kanäle und das Album beinhaltet 34 Songs, also ziemlich viel musikalischen Stoff. Und Francesco hat mir eine Auswahl zugeschickt, die mir die Auswahl durchgelost und hat gern auch im nächsten unbedingt spielen. Ich komme auf das Album nochmal zurück, weil ich mich ausführlicher damit beschäftigen möchte. Und der nächste Track, den wir spielen, das dauert 2 Minuten und heißt Torment.

Das war Torment, der zweite Track aus dem Album Cinematic Suspense Volume 1 von Francesco Montanile aus Porzen, ein Album, das am 20. Juni erschienen ist und am 10. April ist eine neue Single von Mirko Giocondo erschienen, das ist auch Porzner Musiker, Bassist früher bei den Ferbegi unter anderem, aber ist Hero for Hire praktisch, man kann ihn mieten, wenn man einen E-Bassisten braucht für ein Bandprojekt, aber hat sich in den letzten Jahren zunehmend für die Komposition von Soundtracks entschieden und in die Zellrichtung eingeschlagen. Er ist Fan von Hans Zimmer, was man in seiner Musik durchaus außerhört, finde ich. Und Mirko schreibt auch Musik für Film oder auch für Theaterproduktionen. Veröffentlichte er ja über seine Spotify-Seite und jetzt haben wir nicht gesehen, dass eben am 10. April heuer eine neue Single rausgekommen ist, die sehr soundtrackig klingt, die Handschrift hat auch von Mirko und mit dem Song darf ich das kleine Soundtrack-Special ausschließen. Mirko Giocondo und Forgotten Edge.

Und wir sind fast am Ende von heutigen freien Fall. Es fällt noch das Fade-Out und das heutige Fade-Out darf ich gerne nutzen, um mich selber ein bisschen zu updaten und ein paar Fänge vielleicht da. Weil heint im Interview mit die 3.5 Cent sind wieder ein paar Namen von Bands gefallen, die ich nicht gekannt habe. Ich beschäftige mich vor allem mit der Musik aus Südtirol, mit der Musik, die mir persönlich gefällt und bisweilen das, was ich so empfohlen kriege. Mit dem Sam setze ich mich natürlich auch auseinander. Aber so im Mainstream, in seinem Verfolge nicht, Spotify los ich nicht so wie viele Spotify losen oder die Mainstream-Radios oder eben die großen Wellen, die eben durch die Musikgeschichte ziehen, allem wieder. Deswegen sind mir viele Namen unbekannt. Aber es ist sehr gut, weil es heißt, dass es neues Zeug gibt zu entdecken. Und eben wie gesagt, 3.5 Cent haben heute ein paar Namen genannt als musikalische Bezugspunkte. Und zwar von den Namen seien in den letzten Monaten schon mehrfach aufgetaucht. Deswegen haben wir gedacht, los jetzt immer an. Die zwei Bands, Band Nummer 1, kommt aus den Vereinigten Staaten und zwar aus Tennessee, sind seit 2004 unterwegs. Sein großer Act heißen Paramore und Paramore sind genannt worden Heint, aber eben auch, wenn ich mich richtig erinnere, vor ein, zwei Wochen, weil wir die Band Aviary aus Brixen im Interview gehabt haben. Und Paramore haben 2023 ihr letztes Album This Is Why ausgebracht, ihr bislang letztes Album, seither ist nichts erschienen und deswegen darf ich eben den Song gerne spielen. Die Paramore und die Band noch in geschaut, wie die stilistisch eingeordnet werden. Und bei den Paramore habe ich gefunden Pop-Punk, Emo, Pop-Rock, Alternative Rock, Power-Pop und New Wave. Ja, sehr divers die Umschreibungen. Bei der nächsten Band geht es sogar noch wilder zu. Ja, los muss jetzt das Update on Paramore aus USA mit This Is Why, ein Titelsong von ihrem letzten aktuellen Album This Is Why.

Das war der Song This Is Why von der amerikanischen Band Paramore. Und das war Radiofreier Fall von 9. Juli 2026. Danke fürs Zuhören. I'm Norman von Roland Leitner. Wir hören uns gern wieder nächste Woche an gleicher Stelle, zu gleicher Zeit, wenn es wählt, Musik aus Südtirol und eben, wie wir jetzt im Fade-Out hören, Zusatzinformationen zur Musik aus Südtirol, weil auch die nächste Band ist mir nicht geläufig gewesen, ihnen ein paar Mal erwähnt gehört, zum Beispiel Patrick McCary. Ich war beim Mayrock heuer in St. Lorenzen und jetzt haben wir der Patrick McCary gespielt mit seiner Band und einer für die Songs. Er spielte vor allem Orgelmaterial, aber er hat eben einen Coversong eingebaut in sein Repertoire und der Coversong stammt von den Sleep Token. Die Sleep Token habe ich nachgeschaut, sind eine englische Band, eine anonyme englische Band aus London. Es gibt sie seit 2016 und anonyme Band heißt, dass die wurden Musiker, Musikerinnen, ich weiß es nicht, dass sie eben nicht bekannt sein, sondern dass sie eben unbekannte Figuren sein, die Musik live auf die Bühne bringen. In ein paar Fotos gesehen, großer Act auch. Und die Sleep Token haben 2025 ihr Album Even in Arcadia ausgebracht und ist der Song Caramel drauf, der 2026 für einen Grammy nominiert geworden ist. Und nun habe ich gedacht, da gehe ich auf Nummer sicher, da hören wir die Essenz von der Band von Sleep Token. Deswegen gibt es jetzt den Song als letzten Song von heutigen Freien Fall. Und ja, da wieder, die Musik ist ein Schmelztiegel aus vielen unterschiedlichen Stilrichtungen. Schon in dem Song kommen ein paar sehr diverse Stilrichtungen zum Drogen, wie es herrenwärts, also er fängt sehr poppig an und geht in eine unerwartete Richtung. Mehr möchte ich nicht sagen, außer die Etiketten, die ihnen zugeschrieben werden als Band. Also sie werden als Alternative Metal bezeichnet, Indie-Pop, Progressive Metal, Post-Metal, Gent, Trip-Hop, Deathcore sogar, Hip-Hop und Britpop. Also da die Band, wenn man sich mit der Band beschäftigt, noch ist alles ein bisschen drin, ist bezeichnend, weil die junge Generation, sage ich jetzt einmal, eben das macht, was jemandem gefällt. Und das gefällt jemandem auf einer Seite der Mainstream-Pop und es gefällt ihm auf der anderen Seite auch der wirklich harte, komplexe, komplizierte Stoff. Ich habe am Metalcore, habe ich auch beim Metalcore, bei den Metalcore-Bands schon mehrfach darauf hingewiesen, dass das eben so ein Element ist, wo zwei eigentlich nicht vereinbare Welten in meinem Kopf durchaus zusammenfließen können. Das war mein Take zu den zwei Bands, die heute erwähnt worden sind, Paramore und Sleep Token. Und mit Sleep Token hören wir auf. Und der Song heißt Caramel. Und damit wünsche ich noch eine schöne Serata.

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0: ihn bewundern wir. Gregor, Gregor, Gregor. 5, 6, 7, 8, wer hat so viel vollbracht? 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
1: Gregor, es ist Zeit.

Eure Durchlaucht, Eure Exzellenz, Herr Kultusminister, meine Damen und Herren. Ich eröffne meine Lesung mit dem letzten Gedicht, das ich geschrieben habe. Elegie für junge Liebende. Es ist dem Andenken von Toni Reischmann und Elisabeth Zimmer gewidmet. Einem schönen und tapferen jungen Liebespaar, das, wie einige von Ihnen wissen, kürzlich auf dem Hammerhorn den Bergtod fand. Auf dass der Tod sie nicht

gewisse nationale Roheit ist Lord Barrett nicht abzusprechen, aber sie steht ihm vorzüglich.